0: Als zuverlässig geltenden Schnellauszählung der Wahlbehörde von fast allen Stimmen kam der Rechtsaußenkandidat auf knapp 49,7%. Der unterlegene Linkskandidat Ivan Cepeda kam auf 48,7%. Aus Bogota, SRF Südamerika-Korrespondentin Teresa Delgado.
1: Hier in Bogota feiern die Anhängerinnen und Anhänger von Abelardo de la Estrella. Es ist ein lautes Hubkonzert. Mit weniger als einem Prozentpunkt Vorsprung gewinnt der Rechtsaußenkandidat die Präsidentschaftswahlen in Kolumbien. Es ist das knappste Wahlresultat bisher überhaupt. Aber die Erstauszählung gilt in Kolumbien als sehr zuverlässig. In den nächsten Tagen wird das Resultat noch offiziell mit einer Zweitauszählung bestätigt. Die weicht aber normalerweise um nicht mehr als 0,02% von der Erstauszählung ab. Damit ist de la Estrella mathematisch als Gewinner gesetzt, wenn auch hauchdünn. Das zeigt, wie polarisiert das Land derzeit ist.
0: Die Einschätzung von Teresa Delgado. Zur Fußballweltmeisterschaft der Männer, Belgien und der Iran spielten unentschieden 0:0. Zuvor hatte Spanien gegen Saudi-Arabien mit 4:0 gewonnen. Das Wetter heute Montag, es ist sonnig. In den Bergen sind einzelne Platzregen und Gewitter möglich. Das Ganze bei 32 bis 36 Grad. Das waren Nachrichten von Radio SRF, verantwortlich Livia Schmid.
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Sie hörten aus Märchenbilder Opus 113 von Robert Schumann das Stück Nicht schnell. Der Bratschist Antoine Termestit und der Pianist Eric Lesage musizierten.

0: Die Arie Celeste Aida von Giuseppe Verdi. Es sang Carlo Bergonzi. Nello Santi dirigierte das New Philharmonia Orchestra.
1: Nun steht Musik des böhmischen Komponisten Johann Baptist Wanhal auf dem Programm, sein Cellokonzert in C-Dur. Der Cellist István Várday musiziert zusammen mit der Camerata Schweiz, geleitet von Howard Griffiths.

István Várday, Violoncello und die Camerata Schweiz spielten das Cellokonzert in C-Dur von Johann Baptist Wanhal. Howard Griffiths dirigierte.

Das war das Playful Pizzicato aus Simple Symphony von Benjamin Britten. Es spielte die Camerata Bern unter der Leitung von Thomas Fury.

Das war die Nocturne für Violoncello und Klavier in E-Moll, Opus 14 Nummer 1 von Auguste Joseph Franchomme. Es spielten Sol Gabetta, Violoncello und Bertrand Chamaillou, Klavier.

0: Von Christoph Graupner hörten wir das Konzert für Blockflöte, zwei Violinen, Viola und Basso Continuo in F-Dur. Der Blockflötist Stefan Temming wurde begleitet vom Capricornus Konsort Basel.
1: Hören Sie nun das Streichquartett in D-Moll, Quinten, Opus 76, Nummer 2 von Joseph Haydn in einer Interpretation des Quatuor Mosaik.

Sie hörten von Joseph Haydn das Streichquartett in D-Moll, Opus 76, Nummer 2, auch genannt Quinten. Es spielte das Ensemble Quatuor Mosaïque.

0: Der Pianist Wladimir Ashkenazy mit Barcarolle aus Les Saisons von Piotr Iljitsch Tschaikowski.
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0: Sie hörten das Rondo aus dem Violinkonzert in D-Dur von Friedrich Ludwig Bender. Albrecht Rau und die Neubrandenburger Philharmonie spielten. Dirigentin Romeli Pfund.
1: Und nun Mozart. Unter der Leitung von Gábor Tokács-Nagy interpretieren die Charts Chamber Artists von ihm die Sinfonie Nummer 29 in A-Dur, Köchelverzeichnis 201.

Von Wolfgang Amadeus Mozart hörten wir die Sinfonie Nummer 29 in A-Dur, Köchelverzeichnis 201. Gespielt haben sie die Charts Chamber Artists. Dirigent war Gábor Tokács Nagy.

Leon Buellmann, Sie hörten das Menuet aus Deux Pièces pour Violoncelle et Piano, Opus 31. Es spielten Michael Groß Violoncello und Chia Chu Klavier.

Trevor Pinnock dirigierte das Ensemble The English Concert. Von William Boyce hörten Sie die Sinfonie Nummer 1 in B-Dur.

Die Nachrichten von SRF um 4 Uhr mit Livia Schmid. Wir beginnen die Sendung mit den Gesprächen zwischen dem Iran und den USA auf dem Bürgenstock im Kanton Nidwalden. Diese sind zu Ende gegangen. Wie die Vermittler Pakistan und Katar in einem gemeinsamen Statement schreiben, sind die Gespräche beendet. Es werde aber weiter verhandelt auf technischer Ebene. Es werde unter anderem Arbeitsgruppen zu Irans Atomprogramm und den westlichen Sanktionen geben. Bei den Gesprächen hätten die Kriegsparteien USA und der Iran vereinbart, dass es einen Gesprächskanal gebe, um Missverständnisse oder Zwischenfälle in der Straße von Hormuz

0: zu vermeiden. Weiter wollten die USA und der Iran eine sogenannte Konfliktvermeidungsstelle einrichten, um dafür zu sorgen, dass die Waffenruhe auch im Libanon eingehalten wird. Außerdem habe man sich auf einen Fahrplan geeinigt, der in den nächsten 60 Tagen zu einem endgültigen Friedensabkommen führen soll. Nach Kolumbien. Dort hat bei den Präsidentschaftswahlen Abelardo de la Espriella die Stichwahl gewonnen, nach der Erstauszählung fast aller Stimmen. Der Rechtsaußenkandidat kam auf knapp 49,7%. Der unterlegene Linkskandidat Ivan Cepeda kam auf 48,7%. Mit weniger als einem Prozentpunkt Differenz ist es das bisher knappste Resultat bei Präsidentschaftswahlen in Kolumbien. Der rechtsgerichtete Anwalt und Unternehmer Abelardo de la Espriella warb während des Wahlkampfs unter anderem für einen harten Kurs gegen organisierte Kriminalität und setzt in der Wirtschaftspolitik auf Deregulierungen. Zu zwei Meldungen aus Basel in der Übersicht. Spezialisten der Armee haben am Abend eine Handgranate kontrolliert gesprengt. Ein Taucher hatte den Blindgänger am Nachmittag im Rhein gefunden und am Ufer abgelegt, wie die Basler Kantonspolizei mitteilt. Wegen der kontrollierten Sprengung war am Abend die Schifffahrt auf dem Rhein unterbrochen. Und in Basel ist die diesjährige Ausgabe der Art Basel zu Ende gegangen. Insgesamt zog die Kunstmesse 90.000 Besucherinnen und Besucher an, wie es in einer Mitteilung heißt. An der Messe hätten knapp 300 Galerien aus über 40 Ländern teilgenommen. Zur Fußballweltmeisterschaft der Männer. Uruguay und Kap Verde spielten unentschieden 2:2. Ebenfalls unentschieden endete die Partie zwischen Belgien und dem Iran mit 0:0. Zuvor hatte Spanien gegen Saudi-Arabien mit 4:0 gewonnen. Das Wetter heute Montag, es ist sonnig. In den Bergen sind einzelne Platzregen und Gewitter möglich. Das Ganze bei 32 bis 36 Grad. Das waren Nachrichten von Radio SRF, verantwortlich Livia Schmidt. SRF Verkehrsinfo von 4.03 Uhr auf der A5 Yverdon Richtung Neuenburg in Höhe Verzweigung Yverdon Verkehrsbehinderung wegen eines Unfalls.
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Nocturne in Es-Dur, Opus 9, Nummer 2 von Frédéric Chopin. Sie hörten eine Aufnahme mit dem Pianisten Karl Andreas Colli.

0: Das war die Romanze aus der Musik zum Film »Die Abenteuer des Robin Hood« von Erich Wolfgang Korngold. Sie hörten eine Aufnahme mit dem Geiger Renaud Capuçon und dem Orchester Brussels Philharmonic. Die Leitung hatte Stéphane Deneuve.
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2: Die Nummer 2 aus dem Opus 5 von François-Joseph Gossec ist eine Sinfonie in S-Dur. Hören Sie nun diese Sinfonie in einer Interpretation der London Mozart Players unter der Leitung von Matthias Barmatt.

Das war die Sinfonie in S-Dur, Opus 5, Nummer 2 von François-Joseph Gossec. Die London Mozart Players wurden dirigiert von Matthias Bammert.

Andrés Gabetta leitete die Swiss Baroque Soloists in dieser Aufnahme des dritten Satzes aus dem Brandenburgischen Konzert Nummer 6 in B-Dur von Johann Sebastian Bach.

0: Das war der dritte Satz aus dem Klaviertrio in B-Dur Opus 11, dem sogenannten Gassenhauer-Trio von Ludwig van Beethoven. Sie hörten eine Aufnahme mit dem Schweizer Klaviertrio.
1: Nun spielt das Netherlands Radio Chamber Orchestra die Sinfonia in C-Dur Opus 1 von Johann Gabriel Meder. Die Leitung hat Anthony Holstedt.

Von Johann Gabriel Meder erklang die Sinfonia in C-Dur Opus 1. Es spielte das Netherlands Radio Chamber Orchestra, Dirigent war Anthony Halstead.

0: Regula Mühlemann, begleitet von den Charts Chamber Artists, interpretierte den Lamento della Ninfa und das Stück mit dem Titel Amor aus den Madrigali Guerrieri et Amorosi von Claudio Monteverdi.
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0: Kyoko Tabe spielte von Isaac Albeniz Bavana Capriccio Opus 12.
1: Und nun italienische Klassik. Die Ouvertüre zur Kantate Piramo e Tisbe von Vincenzo Fiocchi. Riccardo Corea leitet das Ensemble La Magnifica Comunità.

Das Ensemble La Magnifica Comunità spielte unter der Leitung von Ricardo Corea die Ouvertüre zur Kantate Piramo e Dispe von Vincenzo Fiocchi.

Sie hörten den Tanz der Studenten aus dem Ballett Die listigen Studenten von Ferenc Farkas. Gábor Tokács Nagy dirigierte das MAV-Sinfonieorchester.

Sie hörten Scherzo Intermezzo aus dem Trio für Violine, Cello und Klavier von Claude Debussy. Das Arensky-Trio musizierte.

0: Das war der erste Satz aus dem Oboenkonzert in C-Dur, Köchelverzeichnis 314 von Wolfgang Amadeus Mozart. Es musizierte die polnische Kammerphilharmonie. Der Dirigent Wojciech Rajski, der Solist Ingo Goricki.
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Das Capriccio Barock Orchester unter der Leitung von Dominik Kiefer spielte den Ballo aus der Oper Ariodante von Georg Friedrich Händel.

Sie hörten das Stück Moment Musical in As-Dur, Opus 94, Nummer 6 von Franz Schubert. Am Klavier Fabrizio Chiovetta.

Léo Delippe, Les Filles de Cadix. Sir Andrew Davis dirigierte das London Philharmonic Orchestra. Die Sopranistin war Nicole Cabell.

Aus der Filmmusik «The Gadfly» von Dmitri Schostakowitsch hörten Sie die Romanze. Neeme Järvi dirigierte das Detroit Symphony Orchestra.

Von Felix Mendelssohn Bartholdy hörten Sie die Canzonetta aus dem Streichquartett in S-Dur Opus 12, gespielt vom Asasello-Quartett.

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1: Die Nachrichten von SRF um 6 Uhr mit Dominik Rohnli. Nach 18 Stunden Verhandlungen auf dem Bürgenstock, die USA und der Iran einigen sich auf die nächsten Schritte auf dem Weg zu einem endgültigen Abkommen. Und in Kolumbien kommt es zum Machtwechsel. Der Rechtsaußenkandidat Abelardo de la Espriella gewinnt die Stichwahl um das Präsidentschaftsamt. Das Wetter, es geht sonnig und heiß weiter mit 33 bis 36 Grad. In den Bergen einzelne Platzregen. Die Gespräche zwischen dem Iran und den USA auf dem Bürgenstock sind zu Ende. Das schreiben die Vermittler Pakistan und Katar. In der Mitteilung sagen sie auch, was vereinbart wurde. Silvan Zemp.
2: Bei den Gesprächen hätten die Kriegsparteien USA und der Iran vereinbart, dass es einen Gesprächskanal gebe, um Missverständnisse oder Zwischenfälle in der Straße von Hormuz zu vermeiden. Weiter wollten die USA und der Iran eine sogenannte Konfliktvermeidungsstelle einrichten, um dafür zu sorgen, dass die Waffenruhe auch im Libanon eingehalten wird. Außerdem habe man sich auf einen Fahrplan geeinigt, der in den nächsten 60 Tagen zu einem endgültigen Friedensabkommen führen soll. Die Gespräche seien zwar beendet, es werde aber weiter verhandelt auf technischer Ebene. Es werde unter anderem Arbeitsgruppen zu Irans Atomprogramm und den westlichen Sanktionen geben. Noch gestern hatte es Berichte gegeben, wonach der Iran angekündigt habe, die Schweiz noch am Abend zu verlassen. Dies, nachdem US-Präsident Donald Trump während der Gespräche auf seiner Social-Media-Plattform drohte, der Iran müsse seine Verbündeten im Libanon davon abhalten, Unruhe zu stiften. Ansonsten würden die USA den Iran erneut sehr hart treffen.
1: In Tschechien plant die Regierung, die Rundfunkgebühren abzuschaffen. Dagegen haben am Abend tausende Menschen demonstriert. Sie versammelten sich in der Hauptstadt Prag und warnten, dass die unabhängige Berichterstattung in Gefahr sei. Tschechiens Regierungschef Andrej

0: Babiš will öffentlich-rechtliche Medien künftig direkt aus dem Staatshaushalt finanzieren. Außerdem sollen rund 15% der finanziellen Mittel gekürzt werden. Für heute Montag haben Angestellte öffentlich-rechtlicher Radio- und Fernsehsender aus Protest gegen die Pläne einen Warnstreik angekündigt. Der neue Präsident Kolumbiens heißt wohl Abelardo de la Espriella. Der Rechtsaußenkandidat hat die Stichwahl um das Präsidentenamt gewonnen. Er kam auf knapp 50% der Stimmen. Der linke Senator Ivan Cepeda kam auf 48,7%. Der Anwalt und Unternehmer de la Espriella warb während des Wahlkampfs unter anderem für einen harten Kurs gegen organisierte Kriminalität. SRF Südamerika-Korrespondentin Teresa Delgado.
1: Hier in Bogotá feiern die Anhängerinnen und Anhänger von Abelardo de la Espriella. Es ist ein lautes Hubkonzert. Mit weniger als einem Prozentpunkt Vorsprung gewinnt der Rechtsaußenkandidat die Präsidentschaftswahlen in Kolumbien. Es ist das knappste Wahlresultat bisher überhaupt. Aber die Erstauszählung gilt in Kolumbien als sehr zuverlässig. In den nächsten Tagen wird das Resultat noch offiziell mit einer Zweitauszählung bestätigt. Die weicht aber normalerweise um nicht mehr als 0,02% von der Erstauszählung ab. Damit ist de la Espriella mathematisch als Gewinner gesetzt, wenn auch hauchdünn. Das zeigt, wie polarisiert das Land derzeit ist.
0: Zwei Meldungen aus der Schweiz, genauer aus Basel. Dort haben Spezialisten der Armee eine Handgranate kontrolliert gesprengt. Ein Taucher hatte den Blindgänger gestern Nachmittag im Rhein gefunden, in der Nähe der Drei-Rosen-Brücke. Die Polizei errichtete daraufhin eine Sperrzone, wie sie mitteilte. Am Abend war die Schifffahrt auf dem Rhein wegen der Sprengung in beiden Richtungen unterbrochen. Und die Kunstmesse Art Basel ist zu Ende gegangen. Insgesamt kamen dieses Jahr 90.000 Besucherinnen und Besucher. Die Galerien hätten starke Verkäufe gemeldet, heißt es in einer Mitteilung. So wechselte an der Art Basel etwa ein Picasso-Gemälde den Besitzer für 35 Millionen Franken. Und dann noch zum Sport, zur Fußball-Weltmeisterschaft der Männer. Ägypten hat gegen Neuseeland gewonnen mit 3:1. Uruguay und Kap Verde spielten unentschieden 2:2. Ebenfalls unentschieden endete die Partie zwischen Belgien und dem Iran 0:0. Und Spanien hat gegen Saudi-Arabien mit 4:0 gewonnen. Die Börsendaten von SIX, der Nikkei-Index in Tokio, steigt um 2,1%. Der Euro wird zu 92,59 gehandelt, der Dollar zu 80,83. Das waren die Nachrichten von Radio SRF, verantwortlich Aaron Huber.
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3: Herzliche guten Morgengrüße aus allerschönster Morgenröte und mit mir zusammen für Sie am Tun Enora Maurer für Kulturnachrichten und Blick ins Feuilleton. Michael Schwendimann hat Musikredaktion und stellt uns ein barockes Bach-Trio vor die Morgenfenster.

Johann Sebastian Bachs Gambensonate Nummer 3, der erste Satz daraus, aber keine Gambe weit und breit, dafür zwei Celli. Und so wie die sich im Klang aneinander reiben, da sorgen die doch schon dafür, dass das Ganze so klingt, wie dieser sehnige Gambensound. Gespielt von Peter Wispelwey und Daniel Jeden und dazwischen perlte sich immer wieder ein Cembalo mit hinein, das wurde von Richard Egar gespielt. Könnte auch eine Laute mit dabei sein in der Continuo-Gruppe, die kommt jetzt und wird von Yasunori Imamura gespielt für Silvius Leopold Weiss.

0: Yasunori Imamura lässt sie ganz dezent beginnen, die neue Woche, mit dieser Bourrée für Laute von Silvius Leopold Weiß auf SRF 2 Kultur. Montagmorgen, es ist 17:45.
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Francis Bullock, der hier gewissermaßen gegen sein eigenes Image oder vielleicht das Klischee seines Images ankomponiert, dass er immer so lustig geschrieben habe, so heiter, so rhythmusverliebt, immer so ein bisschen schräg, so überhaupt nicht in dieser Cantilena aus seiner Flötensonate Sharon Bezali. Und Ronald Brautigam haben wir damit gehört. Und ein Francis Lopez, der das Klischee von der anderen Seite her kannte, dass er nämlich nur zu leichter Musik fähig sei. Francis Lopez hat die französische Filmmusik bereichert über Jahrzehnte und etliche heute noch immer mit Erfolg gespielte Operetten gespielt. Francis Lopez und hier Filmmusik zu Violette Imperiale, gespielt von Sol Gabetta.

L'amour est un bouquet de violettes. Die Liebe ist ein Veilchenstrauß. Filmmusik von Francis Lopez mit Sol Gavetta und der Tschechischen Philharmonie.

0: Die Ouvertüre Nummer 2 in S-Dur von Luise Farenc, die NDR Radiophilharmonie spielte unter Johannes Kuritzky.
1: Und das sind unsere Themen gleich. Bis tief in die Nacht haben die USA und der Iran auf dem Birkenstock verhandelt. Und jetzt, heute früh, gibt's positive Zeichen. Es liegt eine Einigung auf dem Tisch. Und in Kolumbien kam es zur knappsten Stichwahl ums Präsidentenamt überhaupt. Gewonnen hat der Rechtsaußenkandidat, ein Anwalt und Unternehmer, der im Wahlkampf von US-Präsident Trump unterstützt wurde. Zuerst noch ganz kurz zum Wetter. Da geht's einfach heiß weiter, oder Corinna Heinzmann?
2: Es gibt 33 bis 36 Grad heute. Es ist sonnig und in den Bergen gibt's vereinzelte Platzregen.
1: Und ich bin Romana Kaiser. Guten Morgen. Also am frühen Morgen ist die erste Verhandlungsrunde zwischen dem Iran und den USA auf dem Birkenstock zu Ende gegangen. Die Delegationen waren hochkarätig besetzt. Für die USA vor Ort war Vizepräsident J.D. Vance, für den Iran Parlamentspräsident Mohammed Khalibaf. Es lief aber nicht alles rund an der Konferenz. Überschattet wurde das Treffen etwa von der Situation im Libanon, wo die Kämpfe zwischen Israel und der Hisbollah-Miliz, die vom Iran unterstützt wird, anhalten. Und doch herrscht heute Morgen offenbar positive Stimmung auf dem Birkenstock. Unser Auslandredaktor Philipp Scholkmann war bis am Abend noch vor Ort und ich habe ihn heute früh gefragt, was denn jetzt da konkret vereinbart wurde.
3: Zum einen ein Fahrplan, wie das Rahmenabkommen mit konkreten Inhalten gefüllt werden könnte. Die beiden Seiten hatten sich dafür ja eine Frist von 60 Tagen gesetzt, als sie das Rahmenabkommen letzte Woche unterschrieben. Wie diese Detailarbeit jetzt laufen soll in all den komplizierten Dossiers, darauf habe man sich verständigt, melden die beiden Vermittler Katar und Pakistan jetzt in einer gemeinsamen Erklärung. Von Seiten USA gibt es noch keine Stellungnahme. Beschlossen wurde auf dem Birkenstock offenbar auch eine Art Krisenforum, mit dem das Wiederaufflammen der Kämpfe im Libanon verhindert werden soll. Das werde ein Test für alles Weitere, warnte der iranische Außenminister Araghchi. Aber auch er spricht heute früh von großen Fortschritten, ganz anders als gestern. Da hatte sich die iranische Delegation noch sehr kurz angebunden und kritisch gezeigt.
1: Aber eben jetzt, heute früh, gibt es eben diese positiven Signale. Wie kam es dazu?
3: Ich denke, das Interesse ist ausschlaggebend beider Seiten, den Faden des Dialogs nicht reißen zu lassen, bei allem Misstrauen, das ja über Nacht nicht einfach verschwunden ist. Für die US-Seite ist entscheidend, die Straße von Hormus möglichst schnell wieder vollständig aufzukriegen. Da hängt zu viel dran für die amerikanische und die Weltwirtschaft. Für das iranische Regime winken als Gegenleistung internationale Anerkennung und Milliarden zur Stabilisierung der eigenen Herrschaft. Das sind starke Anreize, was nicht heißt, dass dieser Dialog zwischen Erzfeinden nicht bei nächster Gelegenheit schon wieder aus der Bahn geworfen werden könnte.
1: Jetzt sind die Gespräche auf dem Birkenstock vorbei. Die hochkarätigen Delegationen aus den USA und dem Iran reisen wieder ab. Wie geht's weiter?
3: Mit Gesprächen in konkreten Arbeitsgruppen, insbesondere zum iranischen Atomprogramm. Das sind ja noch praktisch alle Fragen offen. Die politischen Spitzen verlassen die Zentralschweiz. Die technischen Teams aber sollen bis Ende Woche auf dem Birkenstock weiterverhandeln, entlang dem Fahrplan, der in dieser Nacht beschlossen wurde.
1: Das die Informationen von SRF-Auslandredaktor Philipp Scholkmann aus der Zentralschweiz. In Tschechien sind gestern Abend tausende Menschen auf die Straßen gegangen, Corinna Heinzmann.
2: Der Grund für die Demonstration: die tschechische Regierung plant, die Rundfunkgebühren abzuschaffen. Tschechiens Regierungschef Andrej Babiš will öffentlich-rechtliche Medien künftig direkt aus der Staatskasse finanzieren. Außerdem sollen die Medien rund 15% weniger Geld erhalten. Die Demonstrierenden versammelten sich in der Hauptstadt Prag und warnten vor einem Verlust der Medienfreiheit und einer unabhängigen Berichterstattung. Für heute haben Angestellte öffentlich-rechtlicher Radio- und Fernsehsender aus Protest gegen die Pläne einen Streik angekündigt. In Katar ist es zu einer Explosion gekommen in einer Erdgasanlage. Nach der Explosion in einem Industriegebiet brach ein Feuer aus. Gemäß katarischen Behörden werden 18 Menschen vermisst, 54 weitere seien verletzt. Die Explosion ereignete sich in einer Anlage für den Export von flüssigem Erdgas. Das Ausmaß der Schäden ist noch unklar.
1: Dann weiter nach Südamerika, nach Kolumbien jetzt. Dort gewinnt der Rechtsaußenkandidat Abelardo de la Espriella die Stichwahl ums Präsidentenamt, und zwar hauchdünn. In der ersten Auszählung holt er knapp 50% der Stimmen, sein linker Konkurrent Ivan Cepeda fast 49, also nur einen Prozentpunkt weniger. Aber damit, mit diesem Sieg von SPJA, ist die erste linke Regierung im Land nach 4 Jahren schon wieder am Ende. Südamerika-Korrespondentin Teresa Delgado.
4: Das linke Experiment in Kolumbien scheint vorbei. Der 63-jährige Menschenrechtsaktivist Ivan Cepeda, Kandidat der Regierungspartei von Gustavo Petro, unterliegt in der Stichwahl. Laut der ersten Auszählung mit weniger als einem Prozentpunkt Differenz. Ein äußerst knappes Resultat, welches zeigt, wie polarisiert das Land ist.
5: Lo reconocemos como un dato que es aún no oficial.
4: Ich erkenne das Resultat an, auch wenn es noch nicht offiziell ist, sagte Cepeda. Der 47-jährige Abelardo de la Espriella wäre nicht nur der rechteste Präsident Kolumbiens seit 70 Jahren. Der Anwalt und Geschäftsmann wäre auch der erste kolumbianische Präsident, der mehrere Staatsbürgerschaften innehat. De la Espriella ist Kolumbianer, Italiener und US-Amerikaner. Wie bei Einbürgerungen in den USA üblich, legte er 2023 auch den Oath of Allegiance ab und schwor Treue gegenüber den USA. Unterstützt wurde de la Espriellas Kandidatur denn auch lautstark von Donald Trump. Ein US-Präsident, der sich offen in den kolumbianischen Wahlkampf einmischt, ein kolumbianischer Präsidentschaftsanwärter, der zugleich US-Amerikaner ist. Das gab's noch nie in Kolumbien. Während ein Teil der Kolumbianer sorgenvoll auf das Nachbarland Venezuela schaut und eine wachsende Abhängigkeit von den USA fürchtet, sehen andere in engeren Beziehungen zur größten Militärmacht der Welt eine Chance. Die Chance, den schon über 60 Jahre andauernden bewaffneten internen Konflikt im Land zu beenden. Militärisch, mit Unterstützung der USA, nachdem die Friedensverhandlungen der Linksregierung von Gustavo Petro mit verschiedenen Rebellengruppen scheiterten. Im Wahlkampf versprach de la Espriella eine harte Hand im Umgang mit Kriminalität, den Bau von riesigen Gefängnissen und einen schlankeren Staat. Bestätigt sich der klare Trend der Erstauszählung, dann muss de la Espriella bald liefern als Präsident. Er wird zeigen müssen, welchem seiner Heimatländer seine Loyalität gilt und ob er Kolumbien tatsächlich aus der schwersten Sicherheitskrise seit 10 Jahren führen kann. Und zu welchem Preis?
1: Das der Beitrag aus der kolumbianischen Hauptstadt Bogotá von Südamerika-Korrespondentin Teresa Delgado. Wir wechseln in die Schweiz nach Basel, denn dort hat die Polizei eine ungewöhnliche Meldung bekommen.
2: Ein Taucher meldete sich gestern Nachmittag bei der Polizei und sagte, er habe im Rhein eine Handgranate gefunden, in der Nähe der Drei-Rosen-Brücke. Der Taucher hatte die Granate aus dem Wasser genommen und am Ufer abgelegt. Die Polizei rückte mit Sprengstoffexperten aus, stellte fest, dass es sich um einen Blindgänger handelte und sperrte das Gebiet ab. Am Abend war die Schifffahrt auf dem Rhein deswegen in beide Richtungen unterbrochen, wie die Kantonspolizei Basel-Stadt schreibt. Schließlich konnten die Spezialisten der Armee die Handgranate dann kontrolliert sprengen und die Sperrung wurde wieder aufgehoben. Wir bleiben gleich in Basel. Dort ist die diesjährige Ausgabe der Kunstmesse Art Basel zu Ende gegangen. Insgesamt zog die Messe 90.000 Besucherinnen und Besucher an, wie es in einer Mitteilung heißt. An der Art Basel hätten knapp 300 Galerien aus über 40 Ländern teilgenommen. Die Art Basel gilt als eine der wichtigsten Kunstmessen der Welt. Sie organisiert unter anderem auch Messen in Paris, Miami und Hongkong.
1: Dann weiter zum Sport. Fußball. Hier gibt's die Resultate der WM der Männer.
2: Ägypten hat gegen Neuseeland gewonnen mit 3:1. Uruguay und Kap Verde spielten unentschieden, 2:2. Ebenfalls unentschieden endete die Partie zwischen Belgien und dem Iran mit 0:0. Und Spanien gewann gegen Saudi-Arabien mit 4:0. Dann die Börsendaten von SIX. Der Nikkei-Index in Tokio steigt um 1,8%. Der Euro wird zu 92,62 Rappen gehandelt, der Dollar zu 80,85 Rappen. Und jetzt noch der Blick aufs Wetter. Heute ist es sonnig, über den Bergen bilden sich Quellwolken und am Nachmittag sind dort lokale Platzregen oder Gewitter möglich. Es wird heiß heute mit 32 bis 36 Grad.
1: Informiert in die neue Woche mit der Sendung heute Morgen. Verantwortlich für die Inhalte eben Silvan Zemp. Die Zeit 6.39 Uhr.
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0: Und mit Ludwig van Beethoven als Zertrümmerer der Traditionen. Gut so. Guten Morgen.

was Ludwig van Beethoven hier rhythmisch anstellt, wie er wirklich die Traditionen zertrümmert, wie ich ja vorhin schon gesagt habe, das ist absolut bemerkenswert. Er tut es im Finale seiner Klaviersonate Nummer 3 in C-Dur und gespielt wurde das von Melodie Jau, der Westschweizer Pianistin. Christoph Förster. Vor allem in Deutschland noch heute ein Allerweltsname. Man findet dutzendweise Christoph Försters auf, wie nennt sich das noch, genau, Facebook und überhaupt diesen ganzen sozialen Portalen. Und vielleicht ist das auch ein Grund, warum dieser Christoph Förster nicht ganz so berühmt geworden ist, wie ihm vielleicht gebührt hätte. Christoph Förster, ein deutscher Barockkomponist, der eben nicht so einen aufwendigen Namen hatte wie vielleicht andere. Philipp Heinrich, Johann David, Johann Melchior, Caspar David und so weiter. Seine Musik allerdings, die ist die Wiederentdeckung wert. Und das tun wir jetzt zusammen mit Alec Frank Gammel Horn und dem schwedischen Kammerorchester, die uns hier ein Hornkonzert Adagio spielen von Christoph Förster.

Frank Gammel und das schwedische Kammerorchester im Adagio dieses Hornkonzerts Nummer 1 in S-Dur von Christoph Förster. Eine kleine Insel der Melancholie in diesem Montagmorgenprogramm auf SRF 2 Kultur. Eine kleine Insel, die wir jetzt wieder verlassen für eine Insel der Fröhlichkeit.

0: Scherzo, der dritte Satz aus der 6. Sinfonie von Karl Czerny. Grzegorz Nowak dirigierte die Deutsche Radiophilharmonie Saarbrücken Kaiserslautern.
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0: Und was wäre für Sie die maximal freundliche Begrüßung? Ja, einen wunderschönen guten Morgen, aber auch an diesem einzigartig strahlenden Sommertag, der nur noch durch eines übertroffen wird, Ihre Ausstrahlung. Ja, man kann es auch übertreiben. Untertreiben allerdings auch. Und damit kommt ins Spiel, worüber Tim Felchlin mehr weiß und womit Sie vielleicht eher auch nicht begrüßt werden möchten, dem sogenannten schwäbischen Gruß nämlich.
2: Der schwäbische Gruß ist streng genommen gar kein Gruß, sondern ein Euphemismus für einen ziemlich derben Ausdruck. Eigentlich nichts fürs Radio, jetzt aber eine Ausnahme, denn darum geht's ja. Leck mich am Arsch. Das ist der schwäbische Gruß. Berühmt wurde er durch Johann Wolfgang von Goethe. In seinem Drama Götz von Berlichingen lässt er den fränkisch-schwäbischen Ritter seinem Gegner ausrichten, er aber sag's ihm, er kann mich im Arsche lecken. Das Originalzitat des historischen Götz war wohl etwas zurückhaltender, im Gegensatz zu einem der frühesten Belege für den Ausdruck. 1454 soll die Gärtnersfrau Agnes Schwanfelder einem Geistlichen nicht nur den schwäbischen Gruß zugerufen haben, sondern gleich noch weitere Unflätigkeiten, die definitiv nicht radiotauglich sind. Der Ursprung des Ausdrucks liegt vermutlich in einem alten Abwehrzauber. Zeigt man Dämonen oder Feinden das nackte Hinterteil, so die Überlieferung, können sie einem nichts anhaben. Daraus entstand eine Redensart, die nicht nur im Schwäbischen, sondern in vielen süddeutschen Dialekten verbreitet ist, auch im Schweizerdeutschen. Hierzulande bringen wir mit »Lack mir am Arsch« unsere Missbilligung, aber auch unsere Überraschung und Freude zum Ausdruck. Freude am schwäbischen Gruß hatte übrigens auch Wolfgang Amadeus Mozart. 1782 komponierte er einen Kanon mit den Zeilen »Leck mich im Arsch«. Die erste Druckfassung wurde vorsichtshalber allerdings abgeändert zu »Lasst froh uns sein«.

0: Ja, Lektomie sozusagen, dass ich das jemals errötungsfrei am Radio sagen dürfte, das hätte ich jetzt auch nicht gedacht. Aber wunderbar saftwurzelig, wie Wolfgang Amadeus Mozart den sogenannten schwäbischen Gruß, um den es ja vorhin in den 100 Sekunden Wissen ging, vertont hat zu einem sechsstimmigen Kanon Leck mich im Arsch. Der Chorus Vieniensis, der hat das gesungen, wahrscheinlich auch ohne zu erröten. Um jetzt gleich 7 Uhr.
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0: Die uns Enora Maurer zusammengestellt hat. Enora David Hockney, eine der wichtigsten Figuren der Pop-Art, ist Anfang Juni verstorben. Seine Agentin hat mitgeteilt, dass er jetzt, der britische Künstler, im engsten Kreis beigesetzt wurde.
2: Die Beerdigung habe bereits stattgefunden. Es sei Hockneys Wunsch gewesen, dass nur sein Partner und sein Großneffe daran teilnehmen, so Hockneys Agentin. Für die Öffentlichkeit sei eine Gedenkfeier geplant, nächstes Jahr im Frühling in London. Weitere Gedenkfeiern würden folgen, unter anderem in Los Angeles, wo David Hockney lange gewohnt hat. Und nun ist auch klar, was mit seinen Werken geschieht. Der größte Teil wird an Stiftungen und Museen auf der ganzen Welt gespendet, so Hockneys Agentin.
0: Was es ausgemacht hat, das Schaffen von David Hockney, das können Sie noch in einem Nachruf auf ihn hören, in der Sendung Kultur Kompakt vom 15. Juni. Zu einem bereits länger verstorbenen, aber auch nicht minder berühmten Maler, Vincent van Gogh, oder es geht besser gesagt um das Archiv seines Arztes. Das wurde jetzt zum ersten Mal, oder es konnte zum ersten Mal gesichtet werden, Enora.
2: Ja, The Art Newspaper hat erstmals Einblick erhalten in das private Archiv von van Goghs Arzt, Paul Gachet. Er war nämlich auch Amateurkünstler. Im Archiv befindet sich eine Skizze, die Gachet 1890 von van Gogh gezeichnet hat, als van Gogh auf dem Sterbebett gelegen hat. Zum Fund gehört auch ein Druck, der auf dieser Skizze basiert. Laut The Art Newspaper gibt es von diesen nur noch etwa ein Dutzend Exemplare. Van Gogh hat seinen Arzt Paul Gachet ebenfalls porträtiert in 2 Gemälden. Er wurde ein guter Freund des Malers.
0: Dann noch nach Mexiko, wo Archäologen eine einzigartige Entdeckung gemacht haben. So einzigartig, dass sogar Mexikos Präsidentin Claudia Sheinbaum diese erwähnt hat.
2: Ja, im Osten des Landes hat ein Team die rund 1500 Jahre alten Überreste gefunden von einem Gebäude und einer großen Steinskulptur. Die Figur, die darauf abgebildet ist, trägt möglicherweise Züge der Maya-Kultur. Und das Besondere am Gebäude sind runde Steine, mit denen es verziert ist. Eine Bauweise, die in dieser Region bisher völlig unbekannt war, laut den Archäologen. Mexikos Präsidentin hat die Entdeckung als sehr wichtig bezeichnet und will die weitere Erforschung der Ruinen unterstützen.
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0: Wir betätigen uns jetzt auch als Wurzelgräberinnen, allerdings als Ausgräberinnen musikalischer Wurzeln mit Musik von Hélène de Montgeroux und wünschen guten Morgen Enora Maurer und Patricia Moreno.
2: Guten Morgen.

0: würde sie mit den Händen ins Wasser hineintauchen. Claire Hammond in dieser Klavieretüde in Es-Dur von Hélène de Montgeroux. Schriftstellerin, Schauspielerin, Partisanin, eine Biografie, die für mehrere Leben reichen würde, die von Goliarda Sapienza, heute als eine der bedeutendsten italienischen Schriftstellerinnen des 20. Jahrhunderts gerühmt, zu ihren Lebzeiten eher geduldet als geschätzt. Ihr Hauptwerk, L'Arte della Gioia, ein 700 Seiten starker historischer Roman voller Tabubrüche. Er wurde erst nach ihrem Tod 1996 erstmals verlegt und in seiner Bedeutung erkannt. Zwischenzeitlich war Goliarda Sapienza derart verarmt, dass sie den Schmuck einer Freundin stahl und dafür monatelang ins Gefängnis wanderte. Aber sie habe sich von ihren Mitgefangenen akzeptierter gefühlt als je von anderen italienischen Intellektuellen. So Goliarda Sapienza über diese Erfahrung, die sie später dann auch literarisch verarbeitete. Fuori, draußen. So titelt jetzt ein erster Film über diese Außenseiterin des italienischen Kulturbetriebs. Wie passend, findet Katharina Brierley.
1: Regisseur Mario Martone hat mit Fuori einen melancholischen, aber wunderschönen Film gedreht. Er erzählt weder das ganze Leben von Goliarda Sapienza, noch beleuchtet er ihre literarischen Qualitäten, was in vielen Rezensionen kritisiert wurde. Stattdessen nimmt er ihren Gefängnisaufenthalt und die Zeit danach in den Blick. Zu den Dinnerpartys römischer Intellektueller wird Goliarda Sapienza nicht mehr eingeladen. Wer will schon eine Frau zu Gast haben, die verurteilt wurde, weil sie die Juwelen einer Freundin gestohlen hat? Stattdessen brät Goliarda sich zu Hause Spiegeleier, trinkt Wein und verbringt ihre Tage damit, nach Arbeit zu suchen. Doch eine zu finden ist mit Mitte 50 gar nicht so einfach. Sie probiert es als Kellnerin in einem Restaurant. Doch der Besitzer will sie nicht, schließlich habe sie keinerlei Erfahrung.
2: Mi dispiace, ma io qui non vedo referenze. Lei sto lavoro non l'ha mai fatto e non è nemmeno una ragazzina. Ma chi me garantisce a me?
3: Ma io posso anche solo fare, come si chiama, l'aiuto cuoco. Io so fare tutto in cucina.
2: Signora, siamo al completo. Lo vuole un caffè?
3: Sì.
1: Die drei Monate im Frauengefängnis waren prägend für die Schriftstellerin. Sie schrieb darüber zwei Romane. Im Abspann des Films erzählt die echte Goliarda Sapienza in einem Original-Fernsehausschnitt, dass ihre besten Freundinnen Frauen seien, die im Gefängnis ein- und ausgingen. Martones Film ist ein Porträt dieser Freundschaft, besonders der Freundschaft zwischen Goliarda und der viel jüngeren Roberta. Goliarda hat sich verliebt in die junge Frau, trotzdem zögert sie, sie nach ihrem Gefängnisaufenthalt anzurufen. Als die beiden sich zum ersten Mal draußen wiedersehen und gemeinsam Metro fahren, fragt Goliarda, ob sich denn auch Roberta bei ihr gemeldet hätte.
3: Se io non ti avessi telefonato, mi avresti cercato comunque.
1: Klar hätte sie sich gemeldet, antwortet Roberta. Wieso? Bohrt Goliarda nach. Keine Ahnung, antwortet die junge Frau und lacht. Bei jedem Treffen mit Roberta ist Goliarda aufgekratzt, doch ihre Fröhlichkeit ist immer nur von kurzer Dauer. Schon im nächsten Moment blickt sie nachdenklich, traurig. Die verliebte Freundschaft zwischen diesen beiden ist schwierig, auch weil schnell klar ist, dass Roberta am Abgrund tanzt. In einer Szene erklärt Goliarda ihrem Ehemann, was sie an der Gesellschaft ihrer Freundinnen so schätzt.
3: Con quelle donne re Bibbia mi sembrava una libertà pazzesca. Loro stanno dentro anche quando stanno fuori. E così quando siamo insieme mi sento dentro anch'io, libera.
1: Im Gefängnis habe sie eine unglaubliche Freiheit verspürt, erklärt Goliarda. Diese innere Freiheit hätten sich ihre Freundinnen bewahrt. Wenn sie mit ihnen zusammen sei, fühle auch sie sich frei. Schauspielerin Valeria Golino spielt Goliarda Sapienza so, dass deren unterschwellige Traurigkeit immer spürbar ist. Und auch Matilda De Angelis überzeugt als unberechenbare und gleichzeitig fragile Roberta. Nicht zuletzt begeistert Fuori durch die wunderschönen Bilder, in denen Regisseur Mario Martone das stille Rom der 80er Jahre wieder aufleben lässt.
0: Klingt nach einem Must-See, einem Sehmuss, dieser Film über Goliarda Sapienza Fuori, draußen, der jetzt in ausgewählten Kinos läuft.

Das Aurelia-Saxophon-Quartett, das sich nach seinen golden schimmernden Instrumenten benannt hat. Aurelia, eben das Goldene. Und hier Domenico Scarlatti gespielt hat, die Sonate in D-Moll, die Nummer 516 im Kirkpatrick-Verzeichnis.

Christian Ernst Graf, ein niederländischer Frühklassiker zu früher Stunde um 7.17 Uhr. Das Andante, der zweite Satz aus Christian Ernst Grafs Sinfonie in D-Dur. Mit der New Dutch Academy, die hier von Simon Murphy geleitet wurde. Auch so ein Name aus versunkenen Zeiten, Johann David Heinichen, ziemlich spektakulär wiederentdeckt in den 1990er Jahren von Reinhard Göbel und seiner Musiker Antiqua Köln. Aber des Wiederentdeckens kein Ende, denn noch immer lagern viele Noten Heinichens unentdeckt in den Archiven. Und hier kommt das Orchestra Barocca der Accademia Montis Regalis ins Spiel, die jetzt nämlich auf einer neuen Aufnahme Kantaten von Heinichen aufgenommen hat. Und zwar Kantaten aus der Zeit, da Heinichen nach Italien ging, zur selben Zeit wie Georg Friedrich Händel und sich dort in den italienischen Stil verliebte, der voller Affekte ist, also voller auch emotionaler Übertreibungen. Und die hat Miriam Albano wiederum in ihren Sopran mit hineingepackt, was wir auch hören, in der Neuaufnahme dieser Arie Dove il Cielo aus einer Heinichen-Kantate.

Dove il cielo, wo ist der Himmel, so fragt diese Arie aus der Kantate La Virtù nel giorno di Giuseppa von Johann David Heinichen. Neu eingespielt als eine von 5 Kantaten Heinichens, die teilweise noch nie aufgenommen wurden, vom Orchester, Barockorchester der Accademia Montis Regalis und der Sopranistin Miriam Albano. Neu im Programm auf SRF 2 Kultur und erschienen beim Label CPO. Diese Aufnahme.

0: Ausklang der Variation Concertante von Felix Mendelssohn für Cello und Klavier, gespielt von Jan Vogler und Louis Lorty.
1: Und das sind unsere Themen gleich. 18 Stunden lang haben die USA und der Iran auf dem Birkenstock verhandelt. Und jetzt, seit heute früh, sind sie einem endgültigen Abkommen einen Schritt näher. Wir sagen gleich, was da genau vereinbart wurde. Und in Kolumbien löst ein Rechter einen Linken ab. Bei der Stichwahl ums Präsidentenamt gewinnt der Trump-Fan Abelardo de la Espriella. Und mit im Studio heute früh ist Corinna Heinzmann. Das wird auch heute wieder heiß.
2: 33 bis 36 Grad gibt's heute. Es ist sonnig und in den Bergen gibt's vereinzelt Platzregen.
1: Und mein Name ist Romana Kaiser. Guten Morgen. Ja, bis tief in die Nacht haben die Delegationen aus den USA und dem Iran auf dem Birkenstock verhandelt. Für die USA war Vizepräsident J.D. Vance vor Ort, für den Iran Parlamentspräsident Mohammed Khalibaf. Es lief nicht alles rund an dieser Konferenz. Überschattet wurde das Treffen etwa von der Situation im Libanon. Dort gehen die Kämpfe zwischen Israel und der Hisbollah-Miliz, die vom Iran unterstützt wird, weiter. Aber jetzt, heute Morgen, gibt's positive Signale. Es liegt eine Einigung auf dem Tisch. Auslandredaktor Philipp Scholkmann war bis am Abend noch vor Ort auf dem Birkenstock und ich habe ihn gefragt, was denn da jetzt konkret vereinbart wurde.
3: Zum einen ein Fahrplan, wie das Rahmenabkommen mit konkreten Inhalten gefüllt werden könnte. Die beiden Seiten hatten sich dafür ja eine Frist von 60 Tagen gesetzt, als sie das Rahmenabkommen letzte Woche unterschrieben. Wie diese Detailarbeit jetzt laufen soll in all den komplizierten Dossiers, darauf habe man sich verständigt, melden die beiden Vermittler Katar und Pakistan jetzt in einer gemeinsamen Erklärung. Von Seiten USA gibt es noch keine Stellungnahme. Beschlossen wurde auf dem Birkenstock offenbar auch eine Art Krisenforum, mit dem das Wiederaufflammen der Kämpfe im Libanon verhindert werden soll. Das werde ein Test für alles Weitere, warnte der iranische Außenminister Araghchi. Aber auch er spricht heute früh von großen Fortschritten, ganz anders als gestern. Da hatte sich die iranische Delegation noch sehr kurz angebunden und kritisch gezeigt.
1: Aber eben jetzt, heute früh, gibt's eben diese positiven Signale. Wie kam's dazu?
3: Ich denke, das Interesse ist ausschlaggebend beider Seiten, den Faden des Dialogs nicht reißen zu lassen, bei allem Misstrauen, das ja über Nacht nicht einfach verschwunden ist. Für die US-Seite ist entscheidend, die Straße von Hormus möglichst schnell wieder vollständig aufzukriegen. Da hängt zu viel dran für die amerikanische und die Weltwirtschaft. Für das iranische Regime winken als Gegenleistung internationale Anerkennung und Milliarden zur Stabilisierung der eigenen Herrschaft. Das sind starke Anreize, was nicht heißt, dass dieser Dialog zwischen Erzfeinden nicht bei nächster Gelegenheit schon wieder aus der Bahn geworfen werden könnte.
1: Jetzt sind die Gespräche auf dem Birkenstock vorbei. Die hochkarätigen Delegationen aus den USA und dem Iran reisen wieder ab. Wie geht's weiter?
3: Mit Gesprächen in konkreten Arbeitsgruppen, insbesondere zum iranischen Atomprogramm, das sind ja noch praktisch alle Fragen offen. Die politischen Spitzen verlassen die Zentralschweiz. Die technischen Teams aber sollen bis Ende Woche auf dem Birkenstock weiterverhandeln, entlang dem Fahrplan, der in dieser Nacht beschlossen wurde.
1: Das sind Informationen von Auslandredaktor Philipp Scholkmann über die erste Verhandlungsrunde zwischen dem Iran und den USA auf dem Birkenstock. Jetzt geht's weiter in Tschechien. Dort sind tausende Menschen auf die Straße gegangen, Corinne Heinzmann.
2: Die Demonstrierenden versammelten sich am Abend in Prag vor dem Sitz des öffentlich-rechtlichen Fernsehsenders. Der Grund, sie kritisieren, dass die tschechische Regierung die öffentlich-rechtlichen Medien künftig anders finanzieren will.
1: Also was heißt das? Was soll sich konkret ändern?
2: Die tschechische Regierung plant, die Rundfunkgebühren abzuschaffen. Das heißt nicht, dass die öffentlich-rechtlichen Medien dann gar kein Geld mehr bekommen, aber das Geld soll künftig aus der Staatskasse kommen. Und die Medien sollen etwa 50% weniger Geld bekommen. Die Demonstrierenden befürchten, dass die öffentlich-rechtlichen Medien dadurch künftig politisch weniger unabhängig sind und die Medienfreiheit gefährdet ist. Die Angestellten der öffentlich-rechtlichen Radio- und Fernsehsender haben für heute deswegen auch einen Streik angekündigt. In Katar ist es zu einer Explosion gekommen in einer Erdgasanlage. Nach der Explosion brach ein Feuer aus. Gemäß Behörden werden 18 Menschen vermisst, 54 weitere seien verletzt. Die Explosion ereignete sich in einem Industriegebiet in einer Anlage für den Export von flüssigem Erdgas. Die katarischen Behörden gehen davon aus, dass ein technischer Defekt zur Explosion führte. Das Ausmaß der Schäden ist noch nicht klar.
1: Dann weiter nach Kolumbien. Der neue Präsident dort heißt wohl Abelardo de la Espriella. Der Rechtsaußenkandidat gewinnt die Stichwahl ums Präsidentenamt und zwar denkbar knapp. In der Erstauszählung holt er rund 50% der Stimmen. Sein linker Gegenkandidat Ivan Cepeda kommt auf fast 49%. Jedenfalls ist damit in Kolumbien die erste linke Regierung überhaupt schon wieder am Ende. SRF Südamerika-Korrespondentin Teresa Delgado.
4: Das linke Experiment in Kolumbien scheint vorbei. Der 63-jährige Menschenrechtsaktivist Ivan Cepeda, Kandidat der Regierungspartei von Gustavo Petro, unterliegt in der Stichwahl. Laut der ersten Auszählung mit weniger als einem Prozentpunkt Differenz. Ein äußerst knappes Resultat, welches zeigt, wie polarisiert das Land ist.
5: Lo reconocemos como un dato que es aún no oficial.
4: Ich erkenne das Resultat an, auch wenn es noch nicht offiziell ist, sagte Cepeda. Der 47-jährige Abelardo de la Espriella wäre nicht nur der rechteste Präsident Kolumbiens seit 70 Jahren. Der Anwalt und Geschäftsmann wäre auch der erste kolumbianische Präsident, der mehrere Staatsbürgerschaften innehat. De la Espriella ist Kolumbianer, Italiener und US-Amerikaner. Unterstützt wurde de la Espriellas Kandidatur denn auch lautstark von Donald Trump. Während ein Teil der Kolumbianer eine wachsende Abhängigkeit von den USA fürchtet, sehen andere in engeren Beziehungen zur größten Militärmacht der Welt eine Chance. Die Chance, den schon über 60 Jahre andauernden bewaffneten internen Konflikt im Land zu beenden. Militärisch, mit Unterstützung der USA, nachdem die Friedensverhandlungen der Linksregierung von Gustavo Petro mit verschiedenen Rebellengruppen scheiterten.
1: Dass die Analyse zur Wahl von Abelardo de la Espriella, dem Rechtsaußenkandidat in Kolumbien. Das war der Beitrag von Südamerika-Korrespondentin Teresa Delgado. Wir wechseln in die Schweiz, schauen nach Basel, denn dort hat die Polizei eine ungewöhnliche Meldung bekommen.
2: Ein Taucher meldete sich gestern Nachmittag bei der Polizei und sagte, er habe im Rhein eine Handgranate gefunden, in der Nähe der Drei-Rosen-Brücke. Der Taucher hatte die Granate aus dem Wasser genommen und am Ufer abgelegt. Die Polizei rückte mit Sprengstoffexperten aus, stellte fest, dass es sich um einen Blindgänger handelte und sperrte das Gebiet ab. Am Abend war die Schifffahrt auf dem Rhein deswegen in beide Richtungen unterbrochen, wie die Kantonspolizei Basel-Stadt schreibt. Schließlich konnten Spezialisten der Armee die Handgranate dann kontrolliert sprengen und die Sperrung wurde wieder aufgehoben. Wir bleiben gleich in Basel. Dort ist die diesjährige Ausgabe der Kunstmesse Art Basel zu Ende gegangen. Insgesamt zog die Messe 90.000 Besucherinnen und Besucher an. An der Art Basel hätten knapp 300 Galerien aus über 40 Ländern teilgenommen, schreiben die Organisatoren. Die Art Basel gilt als eine der wichtigsten Kunstmessen der Welt. Sie organisiert unter anderem auch Messen in Paris, Miami und Hongkong.
1: Dann haben wir noch Sport für Sie, Fußball. Hier gibt's die aktuellsten Resultate der Fußball-WM der Männer.
2: Ägypten hat gegen Neuseeland gewonnen mit 3:1. Uruguay und Kap Verde spielten unentschieden 2:2. Ebenfalls unentschieden endete die Partie zwischen Belgien und dem Iran mit 0:0. Und Spanien gewann gegen Saudi-Arabien mit 4:0. Die Börsendaten von SIX. Der Nikkei-Index in Tokio steigt um 1,7%. Der Euro wird zu 92,59 Rappen gehandelt und der Dollar zu 80,77 Rappen. Und jetzt fehlt noch der Blick aufs Wetter. Heute ist es sonnig. Über den Bergen bilden sich Quellwolken und am Nachmittag sind dort lokale Platzregen oder auch Gewitter möglich. Es wird heiß heute mit 32 bis 36 Grad.
1: Das die Informationen von heute Morgen rund um die Uhr. 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
0: Und angesichts der heißen Temperaturen haben wir jetzt einen Sprung ins kalte Wasser. Platsch, sagt Ermanno Wolf-Ferrari. Und ich, guten Morgen.

Die Ouvertüre zur Oper Il Segreto di Susanna von Ermanno Wolf Ferrari, das Geheimnis Susannens, das da ist, sie raucht, oh wei. Das BBC Philharmonic Orchestra zu hören unter der Leitung von Gianandrea Noseda. Aus der Kunst kennt man diese Praxis mancher Malerinnen und Maler, Aussage zu treffen, indem sie alle auf den Bildern dargestellten Figuren in verschiedene Richtungen blicken lassen. Da gibt es so etliche berühmte Beispiele, aber musikalisch hat das auch jemand zur Meisterschaft gebracht. Eben dieses in verschiedene Richtungen gucken von Personen, die aber doch zusammengehören. Giuseppe Verdi in Rigoletto, und zwar in diesem Quartett. Bella Figlia dell'Amore, da sind der Herzog von Mantua, da ist Maddalena, da ist Gilda, da ist Rigoletto, und alle singen und sagen sie von unterschiedlichen Dingen. Was wir jetzt allerdings ohne Worte und ohne menschliche Stimmen hören, weil in einer Fassung für Cello und Orchester, dieses wunderschöne Quartett.

Vier Stimmen vierer Opergestalten, die sich hier auf vier Cello-Seiten verteilen. Die des Duca di Mantova, die von Maddalena, Gilda und nicht zuletzt die von Rigoletto im Quartett Bella Figlia dell'Amore aus dem Rigoletto von Giuseppe Verdi. Und Ophélie Gaillard hat gespielt, begleitet vom Morphing Vienna Chamber Orchestra. Frédéric Chalin hatte die Leitung. Francesco Piemontesi, Schweizer Pianogröße, auf dem Weg ins Vorarlberg, weil er nämlich an der Schubertiade auftreten wird in den nächsten Tagen. Francesco Piemontesi und hier mit einem Schubert, den er wirklich genial eingespielt hat. Das Scherzo aus einer der letzten Schubert-Klaviersonaten, der in Deutschverzeichnis 960. Achten Sie mal darauf, wie gewitzt und wie beherzt Piemontesi in diesem Scherzo die Akzente setzt.

0: Franz Schubert mit schmetterlingsleichter Hand gespielt von Francesco Piemontesi, das Scherzo aus der späten Klaviersonate in B-Dur von Schubert. Von Mozart meinen wir ja alles zu kennen, das hier zum Beispiel. Wunderbar, wie er Flöte und Harfe zusammenklingen lässt im Doppelkonzert in C-Dur. Jetzt wurde in Paris allerdings eine bislang unbekannte Komposition von Mozart wiederentdeckt. Darüber haben wir schon am Freitag berichtet. Gestern nun wurde sie bei einem Konzert in der Nationalbibliothek aufgeführt. Und heute titelt die Süddeutsche Zeitung Neues von Mozart. Inora Maurer, du hast den Artikel gelesen. Was gibt's denn da Neues zu erfahren?
1: Also Egbert Toll ordnet den neuen Fund gleich anfangs so ein. Bei näherer Betrachtung hat man nicht unbedingt das Gefühl, die Musikgeschichte müsse nun umgeschrieben werden.
0: Aber ich habe gelesen, dass es sich um Unterrichtsmaterial gehandelt hat.
1: Ja, eine Art Notizbuch ist es mit Kompositionsübungen drin, aber eben auch 7 Stücken für Flöte und Harfe. Offenbar waren sie für den Unterricht gedacht während Mozarts letztem Aufenthalt in Paris im Jahr 1778.
0: Wie ist man jetzt darauf gekommen, dass das doch von Mozart sein könnte?
1: Also der Musikwissenschaftler François-Pierre Goy ist auf anonyme Manuskripte spezialisiert. Er hat das Heft im Februar entdeckt in der französischen Nationalbibliothek und ihm sind dann sofort bestimmte Merkmale aufgefallen in der Notenschrift. Die Bassschlüssel waren anders notiert als in Frankreich damals üblich und offenbar typisch Mozart, die rundlichen, leicht nach vorn geneigten Violinschlüssel.
0: Und dann hat das Mozarteum in Salzburg bestätigt, tatsächlich, es handelt sich um Noten von Mozart.
1: Genau, sie haben die Noten mit anderen Manuskripten verglichen und offenbar spricht auch das verwendete Papier für Mozart. Das Material hat Mozart vermutlich verwendet für den Unterricht von Marie-Louise Philippine de Guin. Mozart war anfangs wohl sehr von ihr angetan. Er hat ihr auch sein einziges großes Stück für Harfe gewidmet. Und Ulrich Leisinger vom Mozarteum beschreibt es so, dass Mozart anfangs in sie verliebt war und ihre Komposition überarbeitete. Leisinger wird im Artikel zitiert, Mozart wollte ihr das Komponieren beibringen und hat sich eine Zeit lang in ihren Fähigkeiten getäuscht. Am Ende steht tatsächlich fast nur noch Mozart auf dem Papier.
0: Ah, schade. Ich dachte, wir hätten gerade noch eine geniale Komponistin mitentdeckt, Marie-Louise Philippine de Guin, aber offenbar ist das nicht der Fall.
1: Laut Mozart nein. Er hat offenbar in einem Brief an seinen Vater geschrieben, seine Schülerin sei, Zitat, von Herzen dumm und dann von Herzen faul.
0: Oh, das ist aber das Gegenteil von Verliebtheit. Was ist denn passiert zwischen den beiden, dass er so solchermaßen von ihr spricht?
1: Also der Unterricht hat abrupt geendet, als Marie-Louise Philippine de Guin geheiratet hat. Die letzte Übung ist sogar unvollendet. Und Mozart hat sich bei seinem Vater auch beschwert, dass ihr Vater ihm zu wenig Lohn zahlen wollte.
0: Also eine Geschichte, gut, die Musikgeschichte muss vielleicht nicht umgeschrieben werden, aber die Geschichte hinter diesen neu entdeckten Noten, die gibt immerhin doch neue Einblicke auch in Mozarts eigene Lebensrealität.
1: Ja, also im Artikel steht Folgendes. Mozart verstand es nicht, sich auf dem Parkett der Pariser Gesellschaft zu bewegen, versuchte unentwegt Aufträge zu ergattern, auch um den Wunsch des Vaters, Geld zu verdienen, zu erfüllen. Zudem ging es Mozarts Mutter schlecht. Tatsächlich starb sie Anfang Juli 1778 in Paris. Der Sohn arbeitete als Klavierlehrer, nun weiß man offenbar auch als Harfen- und Kompositionslehrer.
0: Der sich verliebte und dann wieder entliebte. 7 Stücke für Harfe und Flöte, die ich Ihnen so wahnsinnig gerne vorspielen wollen würde, weil sie ja auch gestern erstmals aufgeführt wurden. Aber da hat sich Radio France Musique hier die Exklusivrechte gesichert und heute um 15 Uhr, da ist dann Ursendung auf dem französischen Sender. Und wenn Sie sich noch weiter einlesen wollen in der Süddeutschen Zeitung, der Artikel heißt ganz einfach Neues von Mozart. Thank you.

0: Der junge Benjamin Britten, wie sein Name auch, alliterationsverliebt, also dass er die Buchstaben, die Anfangsbuchstaben aufeinander folgen lässt, wie B und B, Benjamin Britten in seiner Simple Symphony, wo es die Boisterous Bourrée gibt zum Beispiel, aber auch diesen Satz, Playful Pizzicato. Das in einer Fassung für 4 Gitarren gespielt vom Take 4 Guitar Quartet um jetzt 8 Uhr.
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0: Die hat uns wieder Enora Maurer hier ins Studio gebracht. Enora, wir haben es in den Nachrichten gehört, dass die Kunstmesse Art Basel gestern zu Ende gegangen ist mit 90.000 Besucherinnen und Besuchern.
2: Genau, das Publikum sei aus rund 100 Ländern angereist, wobei die europäische Beteiligung besonders stark gewesen sei. Auch Vertreterinnen und Vertreter von mehr als 270 Museen und Stiftungen seien gekommen.
0: Wobei ich gerade denke, jetzt zum Eidgenössischen Jodlerfest, kommendes Wochenende in Basel, werden 200.000 erwartet. Oha, Basel war schon sehr, sehr voll in den vergangenen Tagen. Aber kommen wir noch zu Zahlen. Ein Picasso-Gemälde, das hatten wir letzte Woche auch gemeldet, wurde für 35 Millionen Dollar verkauft. Hast du noch weitere Zahlen, Verkaufszahlen für uns?
2: Ja, so ein Werk von Gerhard Richter wurde für 20 Millionen Dollar verkauft. Aber die Galerien hätten über alle Sektoren und Preissegmente hinweg starke Verkäufe gemeldet, so die Art Basel. Teilgenommen haben 290 Galerien aus 43 Ländern. Neu dieses Jahr waren unter anderem das Format Basel Exclusive. Da wurden Werke erstmals öffentlich gezeigt. Und die Plattform Zero Ten, die ist Künstlerinnen und Künstlern gewidmet, die mit digitalen Technologien arbeiten.
0: Da bleiben wir doch gerade bei den teuren Gemälden, namentlich bei Picasso-Gemälden in der Nähe von Paris nämlich. Hat die Polizei bei einer Drogenrazzia ein Gemälde des spanischen Meistermalers entdeckt?
2: Die Ermittler haben vor einer Woche ein Haus durchsucht im Pariser Vorort Champigny-sur-Marne. Dabei haben sie Drogen gefunden, mehrere tausend Euro Bargeld, Luxuskleider und eben auch ein Picasso-Gemälde. Die Staatsanwaltschaft hat am Wochenende bestätigt, dass das Bild echt ist. Um welches Gemälde es sich genau handelt, ist aber noch nicht bekannt. Gegen die Verdächtigen ist jetzt ein Verfahren eröffnet worden wegen Diebstahls und Hehlerei.
0: Dann noch nach Venedig. Seit gut 2 Jahren erhebt die italienische Serenissima genannte Stadt, die heitere, ja einen Tageseintritt. Der beträgt bis jetzt so 5 bis 10 Euro, je nachdem, wo in der Saison man sich befindet. Der Preis, Enora, der könnte sich jetzt aber erhöhen, und zwar auf satte 50 Euro pro Tag.
2: Ja, der neue Bürgermeister Simone Venturini hat die Erhöhung ins Spiel gebracht, weil die Stadt trotz der Tagesgebühr weiterhin überfüllt ist. Als Tourismusbeauftragter war Venturini selbst maßgeblich an der Einführung der Gebühr beteiligt vor 2 Jahren. In den sozialen Medien wird Venedig nun spöttisch mit einem Freizeitpark verglichen. Venedig sei ohnehin schon eine Art Disneyland.
0: Ja, man muss aber sagen, dass auch Widerstand aus Venedig selbst, der geplagten Stadt, kommt gegen diese Gebühr.
2: Ja, ein Ex-Bürgermeister nannte die Gebühr eine Barbarei und der Verfassungsrechtler Ludovico Mazzaroli sieht rechtliche Probleme. 50 Euro seien kein Zugangsbeitrag mehr, sondern könnten als Beschränkung der Bewegungsfreiheit interpretiert werden.

0: Die Obergrenze der Gebühr ist durch ein nationales Gesetz festgelegt. Bürgermeister Venturini muss deshalb mit der Regierung in Rom verhandeln, was er nun angekündigt hat.
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2: Und wir sind an Ihrer Seite an diesem Montagmorgen, Enora Maurer und Patricia Moreno.
0: Guten Morgen.

0: Die Wiener Haydn-Sinfonietta, geleitet von Manfred Huss, in dieser Ouvertüre in D-Dur von Joseph Haydn. Erst vor wenigen Tagen hat Russland ein ukrainisches Kloster mit fast 1000-jähriger Geschichte beschossen. Das Kiewer Höhlenkloster Lavra zählt zu den bedeutendsten Heiligtümern des orthodoxen Christentums, wir haben berichtet. Und das ist ja nur der jüngste Angriff aufs Herz der ukrainischen Kultur und Geschichte. Tausende Kulturdenkmäler sind seit Kriegsbeginn beschädigt oder zerstört worden. Umso erbitterter stemmt sich die Ukraine dagegen und kämpft unter anderem auch für den Erhalt einer alten Pferderasse, die als nationales Symbol verehrt wird. Roman Schell war bei den Polisia Waldpferden und bei denen, die sie zu retten versuchen.
1: Pferdehufe auf Waldboden nahe der Stadt Chmelnytskyi in der Westukraine. 7 Reiterinnen galoppieren auf braunen und grauen Pferden durch den Wald. Männer und Frauen ziehen ihre Köpfe ein, um tiefhängenden Ästen auf den schmalen Wegen auszuweichen. Es ist eine Touristengruppe aus der ganzen Ukraine. Angeführt werden die Reiterinnen von einem großen bärtigen Mann mit Glatze, Juri Jahusewitsch, 43 Jahre alt.
2: Ich muss die Pferde irgendwie ernähren und das Projekt finanzieren. Deswegen die Touristengruppen. Das Geld muss von irgendwoher kommen. Wir machen, was wir können.
1: Juri hat sich mit seinem Projekt angespannte Zügel zum Ziel gesetzt, eine seltene ukrainische Pferderasse zu retten. Die Polisia-Waldpferde. Sie gelten als eine der letzten ursprünglichen einheimischen Pferdepopulationen in der Ukraine. Charakteristisch sind ihre eher geringe Größe und ihr ruhiges Wesen. Die letzten 10 verbliebenen Polisia-Pferde kaufte Juri vor Jahren im ganzen Land auf und baute in der Region Kiew eine provisorische Zuchtstation mit weitläufigen Weiden auf. Dann kam der Krieg. Die Region geriet unter russische Besatzung. Juri wollte die Pferde unbedingt evakuieren.
2: Wir fuhren über zerstörte Brücken und umgingen nicht explodierte Granaten. Überall ragten Raketenteile aus dem Boden. In den ersten Kriegstagen war noch nichts geräumt. Wir mussten sogar Granaten beiseite schieben, die aus einem ausgebrannten Panzer herausgerollt waren.
1: Nahe Chmelnytskyi in der Westukraine fand Juri für seine Familie und seine Pferde ein neues Zuhause. Inzwischen umfasst die Herde trotz Krieg und Evakuierung 35 Tiere. Die Pferde weiden frei auf einem etwa 1 Quadratkilometer großen Gelände. Es besteht aus Wiesen, Wald, einem schmalen Fluss und Moorflächen.
2: Das sind ukrainische Volkspferde. Ihre Vorfahren trugen die Kosaken und lebten bereits zur Zeit der mittelalterlichen Kiewer Rus. Jetzt sind sie wieder in ihrer natürlichen Umgebung. Die letzten Vertreter der alten Population und die ersten einer wiederbelebten. Sie sind natürliche Landschaftsarchitekten und genau darin liegt ihre Mission. Sie treten Pfade aus, fressen überschüssiges Gras, halten überwucherte Moorflächen offen und erhalten das empfindliche Ökosystem der Moore.
1: Zusammen mit seiner Familie hat Juri einige alte Hütten aufgekauft und einen ukrainischen ethnografischen Hof wieder aufgebaut. Die Gäste können in diesen Hütten übernachten. Für sie kocht Juri auf traditionelle Weise im alten Ofen. In der Ukraine genießt sein Projekt große Anerkennung. Mitten im Krieg misst die ukrainische Regierung dem Projekt große Bedeutung bei. Juri wurde ein weitläufiges Stück Land zur langfristigen Pacht in Aussicht gestellt, denn für seine mittlerweile 35 Polisia-Pferde werden die bisherigen Weideflächen zunehmend zu klein.
0: Und übrigens kann man das Projekt unterstützen. Ich habe das mal eben im Internet recherchiert. Die dahinterstehende NGO nennt sich Oreli, O-R-E-L-I, Und die haben eine eigene Facebook-Präsenz. Da kann man dann mehr erfahren. Muss sich das Ganze natürlich aus dem Ukrainischen übersetzen lassen. Über die Polisja-Pferde. Die schreiben sich wiederum Polissia. Habe ich auch gerade recherchiert, falls Sie da mehr machen und mehr wissen, vielleicht auch mehr tun möchten.

Ein zart poetischer Robert Schumann, der von ziemlich bemerkenswerter Hand hier bearbeitet wurde, nämlich vom jungen Claude Debussy. Diese Studie in kanonischer Form für Pedalflügel, die Studie Nummer 2 mit innigem Ausdruck in der Fassung für Klavier, Violine und Cello, wobei sich die Klarinette anstelle der Violine hier hineingeschlichen hat. Gespielt haben Eric Lüssage, Klavier, Paul Meyer, Klarinette und Christophe Coin, Cello.

zwei französische Schwestern, die sich sowohl in der klassischen Welt tummeln, als auch in der Welt des New Classics, Julie und Camille Berthollet. Die eine spielt Bratsche, die andere Cello. Und hier waren sie in der Welt der Serienmusik unterwegs. Downton Abbey, das Titelthema von John Lunn. Und begleitet hat das Orchestre National d'Île de France unter der Leitung von Ernst van Thiel. Max Reger, auch nicht der allzu öfteste Gast, wenn ich das mal so etwas deutsch falsch sagen darf, hier auf SRF 2 Kultur. Hiermit allerdings schon eine romantische Suite, daraus das Scherzo.

Rede da nur einer gegen die Provinz. Da könnte zum Beispiel die schwedische Stadt Gävle sofort Einspruch und Widerspruch einlegen. So etwas über 100 Kilometer nördlich von Stockholm gelegen, lebt es sich anscheinend, was die klassische Musik betrifft, recht ungeniert in Gävle, weil das dortige Sinfonieorchester immer wieder mit Wiederentdeckungen auf sich aufmerksam macht und Einspielungen von Werken, die nimmt sonst niemand auf, wie Max Regers romantische Suite, eine neue Aufnahme der Gävle Symphony unter der Leitung von Jaime Martin. Und gehört haben wir das Scherzo aus dieser romantischen Suite von Max Reger. Luise Farrank, die uns noch bis um 20:30 zum Heute-Morgen-Magazin begleitet mit einer Etüde in A-Moll.

0: Wir beginnen mit dem Treffen zwischen dem Iran und den USA auf dem Bürgenstock. Von einem großen Fortschritt ist die Rede. Und doch sind noch wichtige Fragen offen. Und in Kolumbien kommt es zum politischen Machtwechsel. Ein Rechtsaußenkandidat gewinnt die Präsidentschaftswahl. Und unsere Korrespondentin sagt, was dieser Wechsel von links nach rechts fürs Land bedeutet. Zuerst noch ganz kurz zum Wetter. Die Hitze, die begleitet uns auch heute wieder, oder Corinna Heinzmann?
1: Ja, es wird 33 bis 36 Grad heiß heute. Die Sonne scheint und in den Bergen gibt es vereinzelt Platzregen.
0: Und mein Name ist Romana Kaiser. Guten Morgen. In der Nacht am frühen Morgen ist die erste Verhandlungsrunde zwischen dem Iran und den USA auf dem Bürgenstock zu Ende gegangen. Die beiden Delegationen waren hochkarätig besetzt. Für die USA vor Ort war Vizepräsident J.D. Vance und für den Iran Parlamentspräsident Mohammed Khalibaf. Es lief nicht alles rund an der Konferenz. Überschattet wurde das Treffen etwa von der Situation im Libanon, wo die Kämpfe zwischen Israel und der Hisbollah-Miliz, die vom Iran unterstützt wird, anhalten. Und trotzdem herrscht heute früh offenbar positive Stimmung auf dem Bürgenstock. Unser Auslandredakteur Philipp Scholkmann war noch bis am Abend vor Ort und ich habe ihn heute früh gefragt, was denn jetzt konkret vereinbart wurde.
2: Zum einen ein Fahrplan, wie das Rahmenabkommen mit konkreten Inhalten gefüllt werden könnte. Die beiden Seiten hatten sich dafür ja eine Frist von 60 Tagen gesetzt, als sie das Rahmenabkommen letzte Woche unterschrieben. Wie diese Detailarbeit jetzt laufen soll in all den komplizierten Dossiers, darauf habe man sich verständigt, melden die beiden Vermittler Katar und Pakistan jetzt in einer gemeinsamen Erklärung. Von Seiten USA gibt es noch keine Stellungnahme. Beschlossen wurde auf dem Bürgenstock offenbar auch eine Art Krisenforum, mit dem das Wiederaufflammen der Kämpfe im Libanon verhindert werden soll. Das werde ein Test für alles Weitere, warnte der iranische Außenminister Araghchi. Aber auch er spricht heute früh von großen Fortschritten, ganz anders als gestern. Da hatte sich die iranische Delegation noch sehr kurz angebunden und kritisch gezeigt.
0: Aber eben jetzt, heute früh, gibt es eben diese positiven Signale. Wie kam es dazu?
2: Ich denke, das Interesse ist ausschlaggebend beider Seiten, den Faden des Dialogs nicht reißen zu lassen, bei allem Misstrauen, das ja über Nacht nicht einfach verschwunden ist. Für die US-Seite ist entscheidend, die Straße von Hormuz möglichst schnell wieder vollständig aufzukriegen. Da hängt zu viel dran für die amerikanische und die Weltwirtschaft. Für das iranische Regime winken als Gegenleistung internationale Anerkennung und Milliarden zur Stabilisierung der eigenen Herrschaft. Das sind starke Anreize, was nicht heißt, dass dieser Dialog zwischen Erzfeinden nicht bei nächster Gelegenheit schon wieder aus der Bahn geworfen werden könnte.
0: Jetzt sind die Gespräche auf dem Bürgenstock vorbei. Die hochkarätigen Delegationen aus den USA und dem Iran reisen wieder ab. Wie geht's weiter?
2: Mit Gesprächen in konkreten Arbeitsgruppen, insbesondere zum iranischen Atomprogramm, das sind ja noch praktisch alle Fragen offen. Die politischen Spitzen verlassen die Zentralschweiz. Die technischen Teams aber sollen bis Ende Woche auf dem Bürgenstock weiterverhandeln, entlang dem Fahrplan, der in dieser Nacht beschlossen wurde.
0: Das die Informationen von Auslandredaktor Philipp Scholkmann aus der Zentralschweiz. Und wir machen weiter jetzt in Tschechien. Dort sind tausende Menschen auf die Straße gegangen.
1: Die Demonstrierenden versammelten sich am Abend in Prag vor dem Sitz des öffentlich-rechtlichen Fernsehsenders. Der Grund, sie kritisieren, dass die tschechische Regierung die öffentlich-rechtlichen Medien künftig anders finanzieren will.
0: Und was heißt das? Also was soll sich konkret ändern?
1: Die tschechische Regierung plant, die Rundfunkgebühren abzuschaffen. Das heißt nicht, dass die öffentlichen Medien dann gar kein Geld mehr bekommen, aber das Geld soll künftig aus der Staatskasse kommen und die Medien sollen etwa 15% weniger Geld bekommen. Die Demonstrierenden befürchten, dass die öffentlich-rechtlichen Medien dadurch künftig politisch weniger unabhängig sind und die Medienfreiheit gefährdet ist. Die Angestellten der öffentlich-rechtlichen Radio- und Fernsehsender haben für heute deswegen auch einen Streik angekündigt. Im Schwarzen Meer ist ein Frachtschiff in Brand geraten. Die ukrainischen Behörden sagen, das Schiff sei von einer russischen Drohne getroffen worden. Dabei sei ein Besatzungsmitglied des Schiffs getötet worden. Die 8 anderen hätten gerettet werden können. Nach der Internetseite Marine Traffic war das Schiff von einem türkischen Hafen gestartet und unterwegs nach Rumänien. Russland hat sich bisher nicht dazu geäußert.
0: Dann nach Katar. Dort hat es eine Explosion gegeben in einer Erdgasanlage.
1: Die Explosion ereignete sich in einem Industriegebiet, in einer Anlage für den Export von flüssigem Erdgas. Nach der Explosion brach ein Feuer aus. Gemäß Behörden werden 18 Menschen vermisst, 54 weitere sind verletzt. Die katarischen Behörden gehen davon aus, dass ein technischer Defekt zur Explosion führte. Wie groß die Schäden sind, ist noch nicht bekannt. Katar gehört zu den größten Gasproduzenten der Welt und spielt eine Schlüsselrolle bei der globalen Versorgung mit Flüssiggas. In Australien hat die Polizei den größten Kokainfund in der Geschichte des Landes gemacht. Sie entdeckte 2,7 Tonnen der Droge in einem Vorort von Sydney. Das Kokain befand sich in falschen Böden unter Schiffscontainern. Die Polizei hat zwei Verdächtige festgenommen, die zunächst versucht hätten zu fliehen. Ihnen droht bei einer Verurteilung lebenslange Haft. Woher das Kokain stammt, wird nun untersucht.
0: Jetzt schauen wir also nach Kolumbien. Dort gewinnt der Rechtsaußenkandidat Abelardo de la Espriella die Stichwahl ums Präsidentenamt. In der ersten Auszählung holt er knapp 50% der Stimmen, sein linker Konkurrent Ivan Cepeda fast 49, also ziemlich knapp. Aber mit diesem Sieg von rechts außen, ist die erste linke Regierung im Land nach 4 Jahren schon wieder am Ende. Südamerika-Korrespondentin Teresa Delgado.
3: Das linke Experiment in Kolumbien scheint vorbei. Der 63-jährige Menschenrechtsaktivist Ivan Cepeda, Kandidat der Regierungspartei von Gustavo Petro, unterliegt in der Stichwahl. Laut der ersten Auszählung mit weniger als 1 Prozentpunkt Differenz. Ein äußerst knappes Resultat, welches zeigt, wie polarisiert das Land ist.
4: Lo reconocemos como un dato que es aún no oficial.
3: Ich erkenne das Resultat an, auch wenn es noch nicht offiziell ist, sagte Cepeda. Der 47-jährige Abelardo de la Espriella wäre nicht nur der rechteste Präsident Kolumbiens seit 70 Jahren. Der Anwalt und Geschäftsmann wäre auch der erste kolumbianische Präsident, der mehrere Staatsbürgerschaften innehat. De la Espriella ist Kolumbianer, Italiener und US-Amerikaner. Unterstützt wurde de la Espriellas Kandidatur denn auch lautstark von Donald Trump. Während ein Teil der Kolumbianer eine wachsende Abhängigkeit von den USA fürchtet, sehen andere in engeren Beziehungen zur größten Militärmacht der Welt eine Chance. Die Chance, den schon über 60 Jahre andauernden bewaffneten internen Konflikt im Land zu beenden. Militärisch, mit Unterstützung der USA, nachdem die Friedensverhandlungen der Linksregierung von Gustavo Petro mit verschiedenen Rebellengruppen scheiterten.
0: Das der Beitrag aus der kolumbianischen Hauptstadt Bogotá von Südamerika-Korrespondentin Teresa Delgado. Wir wechseln in die Schweiz, nach Basel, denn dort hat die Polizei eine ungewöhnliche Meldung bekommen.
1: Ein Taucher meldete sich gestern Nachmittag bei der Polizei und sagte, er habe im Rhein eine Handgranate gefunden, in der Nähe der Drei-Rosen-Brücke. Der Taucher hatte die Granate aus dem Wasser genommen und am Ufer abgelegt. Die Polizei rückte mit Sprengstoffexperten aus, stellte fest, dass es sich um einen Blindgänger handelte und sperrte das Gebiet ab. Am Abend war die Schifffahrt auf dem Rhein deswegen in beide Richtungen unterbrochen, wie die Kantonspolizei Basel-Stadt schreibt. Schließlich konnten Spezialisten der Armee die Handgranate dann kontrolliert sprengen und die Sperrung wurde wieder aufgehoben. Dann die Börsendaten von SIX. Der Nikkei-Index in Tokio steigt um 1,6%. Der Euro wird zu 92,55 gehandelt, der Dollar zu 80,80. Und noch der Blick aufs Wetter. Heute ist es sonnig, über den Bergen bilden sich Quellwolken und am Nachmittag sind dort lokale Platzregen oder Gewitter möglich. Es wird heiß heute mit 32 bis 36 Grad.
0: Das ist die Sendung heute Morgen. Verantwortlich für die Inhalte eben Silvan Zemp. Die Zeit 8.39 Uhr.
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6: Mit königlichem Amüsement und der Unterschied zu früher, wir dürfen uns mit amüsieren. Le roi s'amuse. 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

Le roi s'amuse. Der König amüsiert sich. Ob das sein Hofstaat aber auch tut? 7 Tänze im alten Stil, die Léo Delibes unter diesem Titel Le roi s'amuse komponiert hat und eröffnet mit einer Gaillarde. Nemejärvi dirigierte das estnische nationale Sinfonieorchester. Ein Antonín Dvořák, der munter zur Eile mahnt. Das Finale seiner Violinsonate in F-Dur.

Die Geigerin Antje Weithaas, die ja lange Zeit auch in Bern beheimatet war, begleitet von der Pianistin Silke Avenhaus im Finale der Violinsonate F-Dur von Antonín Dvořák. Und eine Musik mit Hintergedanken, anders kann ich es mir gar nicht denken, als dass Michael Schwendimann damit nicht eine Aufforderung verbindet als Musikredaktor, wie wir die Abende zu verbringen haben, nämlich so, als Abend am See. Ein Stück für Frauenchor a cappella von Richard Fluri. Und damit hören wir die Damen der Zürcher Singakademie.

0: Die Frauenstimmen der Zürcher Singakademie, die hier aufs Wohligste einen Vorschlag machten, wie man die Sommerabende verbringen könnte, nämlich am See. Abend am See, das Lied von Richard Fluri, und Florian Helgard hat dirigiert. Jetzt umzuschwenken auf Krieg, auf Zerstörung, auf Hass, ist fast nicht möglich, aber das ist eben unsere Realität. Die Realität der Parallelitäten. Gaza, Stichwort Gaza. Und viele von Ihnen werden es nicht mehr hören können. Und dennoch ist es etwas, mit dem wir uns befassen müssen, befassen sollen. Und Anna Jungen, die jetzt kurz bei mir ist, die hat ein Buch gelesen. Anna, das hat dich gepackt wie nur seltene Bücher zuvor. Und geschrieben hat es einer, der eigentlich gar kein Schriftsteller ist, sondern der, glaube ich, Buchhalter war. Und zwar Hamza Hovidi, erzähl uns, wer ist das überhaupt?
1: Ja, Hamza Hovidi ist im Gazastreifen geboren und aufgewachsen. Er hat also Kindheit und Jugend erlebt, einerseits unter der Herrschaft der islamistischen Hamas, andererseits auch unter israelischer Blockade. Und er ist 2019 geflüchtet aus Gaza, nachdem er gegen die Hamas protestiert hat, von der Hamas gefoltert wurde, schwer gefoltert wurde. Er flüchtet nach Europa und dann geschieht der 7. Oktober. Ja. Er nimmt das wahr im Flüchtlingscamp. Er sieht diese Bilder vom 7. Oktober, ist angewidert und schockiert von dieser brutalen Gewalt und beginnt sich dann wieder in den sozialen Medien zu äußern. Er kritisiert die Hamas, diese Terrororganisation. Er kritisiert später aber auch die israelische Kriegsführung.
0: Ich ahne.
1: Und steht damit zwischen allen Fronten. Ja. Er fühlt sich keinem Lager zugehörig, außer quasi den Menschenrechten.
0: Ja, und er hat jetzt eben sein erstes Buch veröffentlicht, was ich mir vorstellen kann, keine leichte Lektüre ist. Und dennoch hat es dich unglaublich gepackt, dieses Buch. Womit?
1: Ja, dieses Buch geht total unter die Haut, weil es ganz konkret aus dem Alltag erzählt. Aus dem Alltag der Menschen in Gaza, aus seinem Alltag, der Alltag seiner Freunde. Die Menschen bekommen eine Geschichte, eine Tiefe, eine Komplexität und das geht total unter die Haut. Und man versteht diesen Nahostkonflikt nochmals auf einer ganz anderen Ebene, als wenn man es vielleicht einfach sonst in den Nachrichten verfolgt.
0: Gut, wirst du das Thema noch vertiefen im Gespräch mit Florian Hauser gleich im Kulturplatz-Talk eben über Gaza, Erinnerungen an ein zerstörtes Land. Ich glaube, das ist der Buchtitel, oder?
1: Genau, Muscheln am Strand von
0: Muscheln
1: Gaza.
0: Am Strand von
1: Erinnerungen
0: Gaza.
1: An ein zerstörtes Land.
0: Mehr darüber gleich nach den Nachrichten um 9. Danke für den Kurzbesuch, Anna.

0: Auch einer, der sich seit so vielen Jahren für den Dialog, für den Frieden engagiert und der nicht aufgibt. Daniel Barenboim zusammen mit seinem West Eastern Divan Orchestra im dritten Satz der 5. Sinfonie von Peter Tschaikowski. In diesem Musikprogramm zusammengestellt von Michael Schwendimann. Und mit diesem Gedanken geht's dann auch gleich weiter im Kulturplatz-Talk hier auf SRF 2 Kultur.
1: Die Nachrichten von SRF um 9 Uhr mit Dominik Rolli. Die USA und der Iran vereinbaren konkrete Schritte hin zu einem endgültigen Abkommen. Was auf dem Birkenstock beschlossen wurde, sagen wir gleich. Und die linke Ära in Kolumbien ist vorerst vorbei. Der Rechtsaußenkandidat und Trump-Fan Abelardo de la Espriella gewinnt die Stichwahl ums Präsidentenamt. Das Wetter auch heute sonnig und heiß, 33 bis 36 Grad. 18 Stunden lang dauerten die Gespräche zwischen dem Iran und den USA auf dem Birkenstock. Für die USA vor Ort war unter anderem Vizepräsident J.D. Vance, für den Iran Parlamentspräsident Mohammed Ghalibaf. Es seien ermutigende Fortschritte erzielt worden, heißt es in einer gemeinsamen Mitteilung der Vermittler Pakistan und Katar. Nach dem Treffen auf dem Birkenstock gibt es jetzt auch konkrete Beschlüsse. Auslandredaktor Philipp Scholkmann.
2: Zum einen ein Fahrplan, wie das Rahmenabkommen mit konkreten Inhalten gefüllt werden könnte. Die beiden Seiten hatten sich dafür ja eine Frist von 60 Tagen gesetzt, als sie das Rahmenabkommen letzte Woche unterschrieben. Wie diese Detailarbeit jetzt laufen soll in all den komplizierten Dossiers, darauf habe man sich verständigt, melden die beiden Vermittler Katar und Pakistan jetzt in einer gemeinsamen Erklärung.
1: Beide Seiten hätten ein Interesse daran, den Dialog aufrechtzuerhalten. Die USA hoffen auf eine vollständige Öffnung der Straße von Hormuz. Und der Iran dagegen verspricht sich Lockerungen bei den Sanktionen, dass also zum Beispiel eingefrorene Gelder wieder freigegeben werden. Der neue Präsident Kolumbiens heißt wohl Abelardo de la Espriella. Der Rechtsaußenkandidat hat die Stichwahl um das Präsidentenamt gewonnen. Er kam auf knapp 50% der Stimmen. Der linke Senator Iván Cepeda kam auf 48,7%. Der Anwalt und Unternehmer de la Espriella warb während des Wahlkampfs unter anderem für einen harten Kurs gegen organisierte Kriminalität. Südamerika-Korrespondentin Teresa Delgado.
3: Das linke Experiment in Kolumbien scheint vorbei. Der 63-jährige Menschenrechtsaktivist Iván Cepeda, Kandidat der Regierungspartei von Gustavo Petro, unterliegt in der Stichwahl. Laut der ersten Auszählung mit weniger als einem Prozentpunkt Differenz. Ein äußerst knappes Resultat, welches zeigt, wie polarisiert das Land ist.
4: Lo reconocemos como un dato que es aún
3: Ich erkenne das Resultat an, auch wenn es noch nicht offiziell ist, sagte Cepeda. Der 47-jährige Abelardo de la Espriella wäre nicht nur der rechteste Präsident Kolumbiens seit 70 Jahren. Der Anwalt und Geschäftsmann wäre auch der erste kolumbianische Präsident, der mehrere Staatsbürgerschaften innehat. De la Espriella ist Kolumbianer, Italiener und US-Amerikaner. Unterstützt wurde de la Espriellas Kandidatur denn auch lautstark von Donald Trump. Während ein Teil der Kolumbianer eine wachsende Abhängigkeit von den USA fürchtet, sehen andere in engeren Beziehungen zur größten Militärmacht der Welt eine Chance. Die Chance, den schon über 60 Jahre andauernden bewaffneten internen Konflikt im Land zu beenden. Militärisch, mit Unterstützung der USA, nachdem die Friedensverhandlungen der Linksregierung von Gustavo Petro mit verschiedenen Rebellengruppen scheiterten.
1: Im Schwarzen Meer ist ein Frachtschiff in Brand geraten. Die ukrainischen Behörden sagen, das Schiff sei von einer russischen Drohne getroffen worden. Dabei sei ein Besatzungsmitglied des Schiffs getötet worden, die 8 anderen hätten gerettet werden können. Laut der Internetseite Marine Traffic war das Schiff von einem türkischen Hafen gestartet und unterwegs nach Rumänien. Russland hat sich bisher nicht dazu geäußert. In Australien hat die Polizei den größten

0: Kokainfund in der Geschichte des Landes gemacht. Sie entdeckte 2,7 Tonnen der Droge in einem Vorort von Sydney. Das Kokain befand sich in falschen Böden unter Schiffscontainern. Die Polizei hat zwei Verdächtige festgenommen, die zunächst versucht hätten zu fliehen. Ihnen droht bei einer Verurteilung lebenslange Haft. Woher das Kokain stammt, wird nun untersucht. Die Börsendaten von SIX. Der Euro wird zu 92,59 Rappen gehandelt, der Dollar zu 80,79 Rappen. Und das Wetter, heute ist es sonnig, über den Bergen bilden sich Quellwolken und am Nachmittag sind dort lokale Platzregen oder Gewitter möglich. Es wird heiß mit 32 bis 36 Grad. Das waren die Nachrichten von Radio SRF, verantwortlich Adrian Huber.
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2: My name is Hamza Abouhouedi and I was born in Gaza in 1997 in Ar-Rimal neighborhood in the heart of Gaza City actually and it was one of Gaza's most beautiful neighborhoods with all its cafes, restaurants close to the beach.
3: Mein Name ist Hamza Hoidi. Ich bin 1997 in Gaza geboren, im Herzen der Stadt. Eins der schönsten Quartiere des Gazastreifens mit Cafés, Restaurants, gleich an der Strandpromenade. Eine großartige Gegend, aber jetzt ist das Quartier zerstört, flattened. Nicht metaphorisch gemeint ist das, sondern wörtlich dem Erdboden gleichgemacht. Das sagt der junge Palästinenser Hamza Hoidi. Die Menschen, die ich dort gekannt habe, sagt er, sind getötet worden, verletzt, vertrieben oder verschwunden in diesem Krieg.
2: It was an amazing neighborhood. Now, unfortunately, the neighborhood is flattened actually, and this is not just a metaphor. It's physically flattened, and the people that I knew there, unfortunately, are either killed, displaced, wounded or maybe missed during the war.
3: Der Menschenrechtsaktivist Hamza Abouhouedi, ein Buch hat er geschrieben, sein erstes, und das heißt Muscheln am Strand von Gaza. Und darüber reden wir, über ihn und über das Buch. Anna Jungen, grüß dich hier im Studio, hallo.
4: Guten Morgen.
3: Anna Jungen aus der Kulturredaktion, dieses Buch ist vor ein paar Wochen herausgekommen, du hast es gelesen zunächst mal. Muscheln am Strand von Gaza, worum geht's da in diesem Buch? Ist das eine Autobiografie?
4: Genau, der Untertitel lautet Erinnerungen an ein zerstörtes Land und es ist eben die Lebensgeschichte von Hamza Hawidi. Er wächst im Gazastreifen auf und erzählt von seiner Jugend unter dem islamistischen Hamas-Regime. Er weiß aber auch, was es bedeutet, unter israelischer Besatzung und Blockade zu lesen. Und das Buch erzählt von diesem Alltag und zieht einem mit jeder Seite eigentlich tiefer hinein in diesen Alltag. Und ich hätte sehr gerne mit dem Autor gesprochen, das ging aber leider nicht aus zeitlichen Gründen, wie der S. Fischer Verlag mir mitgeteilt hat. Die Töne, die wir soeben von Hamza Hawidi gehört haben, die sind von einem Vortrag an der Universität Konstanz zum Thema Against Extremism, also gegen Extremismus.
3: Hamza Hawidi ist Friedensaktivist geworden, ist aus seiner Heimat geflohen, lebt mittlerweile in Deutschland und sagt von sich selber, manchmal fühle ich mich wie der einsamste Palästinenser der Welt. Was meint er damit?
4: Ja, seine Position, also er ist vehementer Gegner der islamistischen Hamas. Er kritisiert aber genauso vehement auch die teilweise rechtsextreme israelische Regierung und diese Zwischenposition, die macht ihn einsam. Und er sagt, er werde häufig gefragt, wie er zu der Person geworden sei, die er heute ist. Er, der eben in Gaza aufgewachsen ist, wirklich viel Traumatisches erlebt hat. Und trotzdem steht er heute gemeinsam mit Israelis für Frieden ein. Und für diese Antwort eben, hey, wie bist du zu diesem Menschen geworden, den du heute bist? Für diese Antwort müsse er ausholen und genau das tut er mit diesem Buch.
3: Okay, dann holen wir jetzt auch aus und tauchen ein bisschen in die Lebensgeschichte von Hamza Hawidi. In den letzten Jahren haben wir ja viele Bilder aus Gaza gesehen, Trümmer, Hunger, Verzweiflung. Die humanitäre Lage ist nach wie vor katastrophal. Anna, was hat das Buch jetzt mit dir gemacht, in deinem Kopf verändert?
4: Ja, ich finde schon im ersten Kapitel zeigt sich eine ganz andere Atmosphäre. Das Kapitel heißt «Der Duft von Jasmin und Schießpulver». Und Hamza beschreibt da sein Quartier, wo er aufgewachsen ist, Al-Rimal. Das gilt so als der schönste Teil von Gaza, liegt direkt an der Küste. Und durchs Quartier verläuft eine große Allee, man nennt es die Champs-Élysées von Gaza, voller Cafés, voller Restaurants. Hier kommen Familien hin zum Glasse-Essen, für Hochzeiten. Und so schildert der Autor Szenerien voller Leben und sagt, es ist so, wie Gaza hätte sein sollen. Wohlhabend, schön, voller Möglichkeiten. Und da sind wir im Jahr 2007 und Al-Rimal, das gleiche Quartier, wird plötzlich Schauplatz blutiger Auseinandersetzungen. Zwischen der Fatah, das ist die säkularsozialistische Partei, und der radikal-islamistischen Hamas.
3: Ja, und das ist einigermaßen traumatisierend, stelle ich mir vor. Das erlebt jetzt Hamza eben als 10-jähriger Junge, erlebt er das hautnah mit.
4: Genau, das schildert er aus der Perspektive als 10-jähriger. Er hört da Schüsse auf der Straße, riecht eben Schießpulvergeruch. Und er geht raus auf die Straße und kommt an eine Menschenmenge, wo sich Leute versammelt haben. Und da wird er Zeuge von Hinrichtungen. Hamas-Mitglieder erschießen Fatah-Mitglieder. Und dann beschreibt er eine Szene, wie er sieht, wie ein Mann der Hamas auf einem Motorrad, wir kennen diese Bilder, maskiert mit den grünen Stirnbändern, fährt er durch die Menge und hinter sich an einem Seil ist eine Leiche befestigt und die schleift er hinter sich her wie eine Trophäe.
3: Grausam. Das sind Bilder, die sich uns ja auch zum Teil ins Hirn gebrannt haben am 7. Oktober 23, beim Überfall der Hamas-Terroristen.
4: Genau. Und das ist eben auch der Ausgangspunkt dieses Buches. Hamza Hawidi beschreibt, wie er der 7. Oktober mitverfolgt. Er ist damals in einem griechischen Flüchtlingscamp und er sei völlig fassungslos gewesen, schockiert gewesen. Nicht, weil das unvorstellbar war, denn eben genau solche Bilder hat er schon einmal gesehen. In meinem Gaza, in meinem Viertel Al-Rimal, wie er schreibt. Und dieser Stolz der Hamas auf das Töten, das war für ihn nichts Neues, sondern für ihn fühlte das sich an so wie eine Wiederholung. Er sagt, es hat Erinnerungen hervorgebracht, die in seinem Gedächtnis in einem dunklen Raum abgelegt waren, bis irgendwann ein weiterer Horror das Licht wieder anknipst, schreibt er.
3: Bricht das wieder auf. Muscheln am Strand von Gaza heißt dieses Buch. Anna, erzähl uns mal von dem Autor, von diesem Hamza Hoidi. Wer ist das? Wie ist er aufgewachsen? Was ist das für einer?
4: Er lebt oder wächst in einer wohlhabenden Familie auf. Der Vater ist Computeringenieur. Die Mutter kommt aus einer Familie mit einem erfolgreichen Geschäft für Hochzeitskleider. Und der Vater, der arbeitet bei der Stadtverwaltung. Diese Stelle hat er aber lange bekommen, bevor die Hamas an die Macht gekommen ist. Und der Vater, der will ein freies Palästina, ein unabhängiges Palästina, ist extrem stark für die Zwei-Staaten-Lösung. Gleichzeitig lehnt er aber diesen Fanatismus, den religiösen Fanatismus der Hamas total ab. Und Hamza schreibt, der Vater hasst eigentlich diese Ideologie abgrundtief. Und gleichzeitig hat der Vater Kindheitsfreunde, die Teil der Hamas sind. Und trotz dieser tiefen politischen Kluft treffen die sich regelmäßig in seinem Büro, haben hitzige Diskussionen. Und Hamza belauscht diese Diskussionen als Kind, diese Gespräche. Und ein Ausbruch seines Vaters hat er in besondere Erinnerung. Der Vater ruft, nennt mir ein erfolgreiches Projekt dieser Islamisten. Überall, wo sie sind, herrscht Chaos, Gewalt. Und Hamza schreibt dann, da habe er früh als Kind verstanden, dass die Welt viel komplexer sei, als ihm das in der Schule beigebracht wird.
3: Ja, sag mal, apropos Schule, wie erlebt er das denn in der Schule? Ich meine, es gab ja säkulare Schulen, aber in einer solchen war er nicht.
4: Nein, er schreibt, in Gaza müsse man sich oft zwischen schlechten und noch schlechteren Optionen entscheiden. Mhm. Und im Fall der Schule gilt, entweder geht man auf eine religiöse Schule, dafür mit kleineren Klassen und qualitativ gutem Ruf, oder eben eine säkulare Schule vom Hilfswerk UNRWA. Dort gibt es aber große Klassen, sehr Chaos, schlechte Bedingungen und deswegen schicken ihn seine Eltern auf diese Hamas-nahe Schule und er erfährt dort religiöse Indoktrinierung, einen Martyrerkult. Und Hamza beschreibt, er habe schon ganz früh so ein religiöses Unwohlsein empfunden. Denn alles, was er mag und sein Freund Refat, Rapmusik, Hollywoodfilme, das war alles streng verboten. Und so führte er so ein bisschen Doppelleben als Kind. Also er geht beten, lernt den Koran auswendig. Und dem Rest der Zeit hört er Musik aus den USA, will Mädchen kennenlernen am Strand. Und was auch ganz wichtig ist, in diese frühe Schulzeit 2008 erlebt Hamza das erste Mal, was Krieg bedeutet. Während Wochen braut sich dieser Krieg zusammen. Die Hamas schießt Raketen auf Israel. Israel fährt mit Panzer nach Gaza, bombardiert aus der Luft. Das sind grausame Szenen, die Hamza da beschreibt und erlebt als junger Bube. Und er sagt auch, das ist der Tag, an dem er Israel beginnt zu hassen.
3: 2008, da ist er ein Bub mit 11 Jahren. Heute ist er ein Friedensaktivist, der für Gerechtigkeit sich einsetzt und für Menschenrechte. Also das ist ja nicht automatisch gegeben, sowas, sondern eher untypisch. Er ist nicht beim Hassen geblieben oder nicht hineingewachsen. Wie ist das passiert? Also was hat ihn weiter glauben lassen an den Frieden?
4: Ja, einerseits sicher seine Familie, also die Mutter habe ihn stark geprägt. Die habe so etwas Rebellisches gehabt, einen gewissen Ungehorsam. Und dann vor allem auch diese intellektuelle Offenheit seines Vaters. Der lernte ihm selber zu denken, wachsam zu sein. Der Vater ist ein gläubiger Muslim, gleichzeitig aber auch überzeugt davon, dass ein Staat säkular sein soll, Religion und Staat getrennt. Und der Titel des Buches heißt ja «Muscheln am Strand von Gaza». Und das bezieht sich auf eine Schlüsselstelle mit seinem Vater, der mit Hamza einen Ausflug zum Strand macht und ihm zeigt, dass wenn man eine Muschel ans Ohr hebt, dass man das Rauschen des Meeres hört.
5: Ich drückte die Muschel an mein Ohr. Da war es, das Rauschen der Wellen, die Stimme des Meeres. Ich war fest davon überzeugt, dass ich das Meer selbst hörte, dass diese kleine Muschel die Kraft besaß, ferne Geräusche durch Raum und Zeit zu transportieren. Ich behielt sie und benutzte sie immer wieder. Sie lehrte mich, dass ferne Stimmen dich erreichen können, wenn du nur zuzuhören weißt. Sie zeigte mir, dass Schönheit und Wunder in den kleinsten Dingen existieren und dass es überall Geschichten gibt, in Gegenständen, die vom Meer angespült werden, in Gesprächen, die der Wind herüberweht, in den Erfahrungen von Menschen, die ich nie getroffen habe. Damals verstand ich nicht, dass mein Vater mir etwas Tiefgründiges über die Offenheit gegenüber der Welt beibrachte. Dass man, wenn man genau hinhört, entfernte Stimmen, andere Welten und Perspektiven hören kann. Aber Jahre später, als ich Nachrichten eines israelischen Fremden in meinem Posteingang hatte, Nachrichten meines Feindes, erinnerte ich mich an diese Muschel.
4: Ja, zu dieser Nachricht im Postfach kommen wir gleich. Zuerst zu diesem Motiv, ferne Stimmen, andere Perspektiven hören zu können. Das zeichnet Hamza Hawidi wirklich aus. Er ist jemand, der zweifelt, der neugierig ist. Und das clasht natürlich mit diesem religiösen Fanatismus der Hamas. Und aus diesem religiösen Unwohlsein wird als Teenager dann bei ihm werden wirklich handfeste Zweifel.
3: Also er lebt ja in Gaza unter der Herrschaft von radikalen Islamisten. Das öffentliche Leben, das ist durch und durch geprägt von einer bestimmten rigiden Auffassung von Religion. Anna, kann er denn über seine Ängste reden, über seine Neugier oder über seine Zweifel?
4: Ja, zum Beispiel mit Mustafa, das ist ein guter Freund von ihm, der ist auch gläubig, aber eher liberal eingestellt und er beschreibt das so, wenn er mit Mustafa spreche, dann fühle sich das an, als würde er einen Raum betreten, in dem er nicht lügen musste. Und Hamza erlebt eine Art digitale Befreiung. Also im Internet stößt er auf Videos, zuerst von muslimischen Gelehrten, die eine ganz andere Auffassung vom Islam haben als die Hamas. Und später stößt er auch auf Videos von Atheisten. Und das fasziniert ihn total. Er sagt, er schaute Videos, die für die meisten Menschen wären solche Gedanken zutiefst blasphemisch. Aber für ihn wurde das zum Sauerstoff in einer Umgebung, in der er kaum atmen konnte.
3: Ja, und wenn er jetzt eben auf diese Videos von Atheisten stößt und fasziniert ist davon, heißt das jetzt, dass er sich vom Glauben ablöst, von der Religion löst?
4: Ja, das ist ein langer Prozess, ist auch wirklich eine Identitätskrise. Er probiert es dann auch noch mit dem Christentum aus, mit dem Judentum, studiert die Tora, das ist der erste Teil der Bibel, die verstörte ihn aber genauso wie der Koran. Die Dreifaltigkeit des Christentums, die will ihm nicht in den Kopf. Und er zieht dann wirklich so den Schluss für sich, Religion an sich verstört ihn. Und dieser Zweifel an der Religion, die lässt ihn auch zweifeln am Narrativ rund um den Israel-Palästina-Konflikt.
3: Also wenn du jetzt Hamza Hawidi jetzt so als Suchenden beschreibst, das heißt, er kommt immer wieder in Kontakt mit anderen Erzählungen, mit Sichtweisen, die ihn verstören, aber eben politisieren und weiterbringen.
4: Genau, und wieder im Internet, in einem Online-Forum diskutiert er mit einem Israeli. Er nennt ihn Omer und er sagt, das waren ziemlich hitzige Diskussionen. Es ging da um die Friedensverhandlungen im Camp David im Jahr 2000. Und die beiden werfen sich gegenseitig Propaganda vor. Es gibt wochenlange Debatten über die Besatzungspolitik Israels, über Terroranschläge auf Zivilisten in Jerusalem oder Tel Aviv, über israelische Siedlungen, über die Intifada. Und mitten in diesen Diskussionen bricht ein weiterer Krieg aus. Das ist dann im Mai 2021. Die israelische Armee bombardiert Stellungen der Hamas, aber die Bomben, die treffen auch zivile Ziele. Und ein Freund von Hamza, Ayman, der wird getötet und mit ihm seine ganze Familie, seine Kinder. Und ich würde sagen, das ist eine sehr typische Stelle in diesem Buch, denn Hamza beschreibt hier eine doppelte Wut.
6: Was heißt doppelte Wut?
4: Ja, einerseits eine extreme Wut auf die Hamas, weil sie ihre militärischen Stellungen, ihre Tunnels unter Wohnquartieren bauen und damit die Zivilbevölkerung in Gefahr bringen. Aber auch eine extreme Wut auf die israelische Armee, die ohne Rücksicht, ohne Verhältnismäßigkeit bombardiert. Das sei wie wenn die Polizei eine ganze Bank in die Luft sprengt, weil ein Bankräuber drinnen Geiseln genommen hatte, beschreibt das Hamza. Das Entscheidende ist aber hier, nach diesem Krieg, der dauert 10 Tage, hat er wieder Kontakt mit Omer online, dem Israeli, und dieser drückt sein Mitgefühl aus. Und insofern ist Omer ein Israeli, mit dem Hamza nicht gerechnet hätte. Omer erkennt oder anerkennt das Leid der Palästinenser, die Entrechtung, die Vertreibung während der Nakba. Und Hamza schreibt, es war das erste Mal, dass er hörte, wie ein Israeli die Geschichte seiner Familie bestätigte und gleichzeitig seine Sichtweise erklärte.
6: Also jetzt kann er, das heißt dann, er kann da auch wieder was Neues aufsaugen, also neue Perspektiven lernen. Was für Perspektiven lernt er denn von Omer?
4: Ja, vieles ist neu für Hamza. Zum Beispiel, dass gleich am Tag 1 nach der Staatsgründung von Israel 5 arabische Armeen Israel den Krieg erklärten, dass Juden und Jüdinnen ebenfalls vertrieben wurden aus arabischen Ländern und Zuflucht fanden in Israel. Und das hilft ihm, wie eine weitere Dimension der Vertreibung zu verstehen. Und er beginnt sogar Parallelen zu sehen zwischen der Erfahrung der Juden und der Palästinenser, auch wenn die Umstände natürlich total verschieden sind. Aber Hamzas Weltbild bekommt Risse, beziehungsweise es weitet sich. Und Hamza beschreibt dann, wie er hungrig wird nach weiteren, nach anderen Sichtweisen. Und er beginnt online israelische und palästinensische Intellektuelle zu lesen, die jeweils ihre eigene Politik kritisieren.
6: Also wie das für Hamza Hoidi war, sich mit neuen Perspektiven auseinanderzusetzen. Dazu hast du, Anna, jetzt noch auch einen kurzen Ausschnitt mitgebracht aus dem Buch «Muscheln am Strand von Gaza». Hören wir uns das mal kurz noch an.
5: Während der Lektüre fühlte es sich so an, als würde sich eine gedankliche Brücke auftun über die riesige Kluft hinweg, die Gaza von Israel trennte, obwohl wir nur wenige Meter voneinander entfernt waren.
6: Also eine gedankliche Brücke. Der Horizont von Hamza Hoidi, der weitet sich zunehmend. Gleichzeitig lebt er ja immer noch in Gaza. Wir sind im Jahr 2019. Er ist in der Zwischenzeit ein junger, zorniger Mann, ein Mann voller Energie.
4: Ja, und er schildert wirklich eindrücklich, wie beengt dieses Leben ist in Gaza. Also einerseits das Hamas-Regime, andererseits die israelische Blockade und die Abriegelung des Gazastreifens. Und das ist wirklich die Stärke dieses Buches. Es wird ganz konkret, was das bedeutet. Die Hamas ist korrupt. Du bekommst nur einen Job, wenn du ideologisch auf der Linie bist. Es herrscht religiöser Fanatismus. Es wird aber auch klar, was israelische Blockade bedeutet. Fischer dürfen nur in Küstennähe fischen, wo es kaum Fische gibt. Wer weiter draußen fischt, riskiert, erschossen zu werden. Der Landstreifen ist abgeriegelt, man kommt schlicht nicht raus. Und für Hamza ganz konkret bedeutet das, er findet keinen Job. Und deswegen bietet er sich online an als Buchhalter. Und er findet dann auch einen Kunden, das läuft zuerst gut. Er braucht aber ein Konto vom Online-Bezahldienst PayPal. Und da kann man Palästina nicht als Standort anwählen. Das gibt es schlicht nicht in der Länderliste.
6: Stimmt, deswegen muss er Israel an.
4: Dann wählt er Israel angeben. An, genau. Mhm. Ist natürlich eine Täuschung in dem Sinn. PayPal merkt das, sperrt sein Konto, er verliert Job und Geld. Und ich habe einen Ausschnitt mitgebracht, wo er diese E-Mail von PayPal bekommt.
5: Ich starrte lange auf diese E-Mail und spürte, wie die Hoffnung in mir starb. Ich mühte mich vergeblich ab. Selbst wenn ich alles gab, gute Arbeit leistete, selbst wenn die Kunden zufrieden waren, irgendwann würde PayPal mich doch wieder entdecken und für das Verbrechen, Palästinenser zu sein, bestrafen. Man könnte sagen, wir existierten in einem digitalen toten Winkel, der unsere allgemeine Isolation von der Welt widerspiegelte.
6: Das ist der Kulturplatz-Talk heute über das Buch Muscheln am Strand von Gaza, von Hamza Hoidi, der zwischen allen Stühlen sitzt, Palästinenser zwischen allen Stühlen. Anna Jungen zu Gast hier im Studio, Kulturredaktorin. Was er erlebt in seiner Heimat, also es wird ja immer schlimmer. Der Gazastreifen ist eingezwängt durch die Hamas und durch die israelische Blockade. Das ist total ausweglos eigentlich.
4: Und es ist auch wortwörtlich ausweglos. Also Gaza ist 365 Quadratkilometer groß. Das ist die Hälfte des Kantons Glarus. Und es leben 2 Millionen Menschen dort. Für viele null Zukunftsperspektiven. Und gleichzeitig führt die Hamas-Elite ein luxuriöses Leben. Und dann kommt es 2019 zu einer Protestbewegung in Gaza gegen die Hamas. Und Hamza, der schließt sich dieser Bewegung an. Er beschreibt die Angst, dahin zu gehen, weil schon für einen kritischen Facebook-Post kann man verhaftet werden. Er geht trotzdem hin und er wird verhaftet. Er wird verhaftet. Und er wird schwer gefoltert durch die Hamas während Wochen. Er beschreibt diese Folterszenen sehr detailliert, das kann man fast nicht lesen. Ich habe jetzt trotzdem einen Ausschnitt mitgebracht, weil es ein Schlüsselmoment ist im Buch.
5: Und dann gab es einen Moment in dem Verhörraum, der für mich alles veränderte. Während sie mich mit Kabeln schlugen, sagte der Verhörende immer wieder, das ist für Palästina, das ist für den Widerstand. Und plötzlich dachte ich, genau das sagen wir auch, wenn wir die Gewalt gegen Israelis feiern. Für Palästina, für den Widerstand. Aber hier war ich nun, ein Palästinenser, der von Palästinensern im Namen Palästinas gefoltert wurde. In diesem Moment erinnerte ich mich an all die Male, als wir Märtyreroperationen gefeiert hatten, an das Verteilen von Süßigkeiten, wenn Israelis bei Bombenanschlägen getötet wurden. Und mir wurde klar, irgendwo feierte wahrscheinlich auch jemand meine Folter und sah sie als notwendig für die Sache an. Dieselben Worte, dieselben Rechtfertigungen, nur andere Opfer.
6: Ein weiterer Ausschnitt aus diesem Buch. Wie geht's denn jetzt weiter, Anna?
4: Ja, Hamza wird ein zweites Mal verhaftet, wieder gefoltert und dann flieht er aus Gaza. Er sagt, er wolle einfach raus, nichts mehr damit zu tun haben, ein neues Leben anfangen. Das ist eine schwierige Flucht, allein diese Fluchtgeschichte ist extrem dramatisch, aber er schafft es nach Griechenland und will alles hinter sich lassen, aber dort im Flüchtlingscamp auf Samos holt ihn alles wieder ein. Es ist der 7. Oktober 2023, das Hamas-Massaker in Israel mit 1200 Toten und der Geiselnahmen. Und manche im Camp feiern diesen Überfall. Hamza, aber auch andere, die sind total angewidert von diesem Jubel. Er sagt, das war kein Widerstand, das war Mord. Es war Selbstmord auch. Und Gaza würde den Preis dafür bezahlen. Für ihn war es, als er diesen Jubel sah, als würden die Menschen ihre eigene Beerdigung feiern. Mhm. Und auch angewidert einfach von dieser brutalen Gewalt gegenüber der Zivilbevölkerung in Israel.
6: Total beklemmend, ja.
4: Das ist wirklich das Beklemmende an diesem Buch, weil wir lesen das ja mit dem Wissen von heute. Also wenn er sagt, die Menschen feiern ihre eigene Beerdigung, in der Zwischenzeit geht man von 73.000 toten Palästinensern und Palästinenserinnen aus, fast die Hälfte davon Kinder und Frauen. Und das sind auch Zahlen, die die israelische Armee bestätigt. Die Dunkelziffer dürfte noch viel höher sein. Und Israel sieht sich auch konfrontiert mit einem Völkermordverfahren vor dem Internationalen Gerichtshof in Den Haag. Israel weist aber diesen Vorwurf vehement zurück.
6: Also Hamza Hoidi ist jetzt seit ein paar Jahren in Europa. Er ist zu einer wichtigen Stimme geworden, wenn es um Israel und Palästina geht. Aber eigentlich hat er das ja überhaupt nicht mehr gewollt. Also jetzt könnte man sagen, warum hat er nicht einfach geschwiegen? Warum ist er nicht still geworden?
4: Ja, es hat ihn total verstört, wie sofort die Deutungen losgingen nach diesem 7. Oktober. Einerseits war er entsetzt, dass Menschen diesen Terror als Widerstand feiern, die Hamas verklären. Er schreibt, sie feierten meine Unterdrücker und Folterer. Umgekehrt war er entsetzt von Leuten, die israelische Kriegsverbrechen relativierten oder leugnen, die Menschen in Gaza dehumanisieren. Und deswegen beginnt er, sich wieder zu äußern, auf Twitter zuerst. Und seine Videos und Tweets, die gehen viral. Er kritisiert die Hamas vehement und die israelische Armee. Und damit steht er zwischen allen Fronten. Er gilt als Verräter, er wird heftig attackiert und er wird auch von allen Seiten instrumentalisiert. Mhm. Zum Beispiel, als er einem israelischen Fernsehsender ein Interview gibt.
5: Sie wussten genau, was Sie von mir wollten. Den Palästinenser, der die Hamas attackierte, nicht den, der auch Israels Kriegsverbrechen kritisierte. Sie waren nicht die Einzigen, die meine Stimme für ihr Narrativ nutzen und nicht meine ganze Wahrheit hören wollten. Was ich sagte, wurde immer nur in Teilen wahrgenommen. Die eine Seite griff dies heraus, die andere jenes, um das, was ich gesagt oder geschrieben hatte, wahlweise zu kritisieren oder für sich zu benutzen.
6: Ja, Hamza Hoidi über die Instrumentalisierung. Er will sich nicht vereinnahmen lassen, wie er sagt. Und dann kommt dieser Satz, dieser bezeichnende Satz im Buch. Manchmal fühle ich mich wie der einsamste Palästinenser der Welt.
4: Ja, dieses Buch Muscheln am Strand von Gaza ist wirklich ein Buch über Einsamkeit. Wirklich die Einsamkeit von einem Mann, der selber denken will, der alles hinterfragt, Religion, Narrative, Loyalitäten und damit vieles, vieles verliert, aber eben seine persönliche Integrität bewahrt, seinen moralischen Kompass. Und bei aller Einsamkeit gleichzeitig ist Hamza natürlich auch medial ein gefragter Mann. Er wurde wirklich via den sozialen Medien in die Öffentlichkeit katapultiert, gibt Interviews für die CNN, fürs ZDF. Er schreibt Artikel und jetzt eben dieses Buch.
6: Und in seine Heimat zurück kann er erstmal nicht, vorerst natürlich, wahrscheinlich. Ja, zum Schluss, Anna, wir müssen ja schon langsam zum Schluss kommen. Was ist denn dein Fazit aus diesem Buch?
4: Es ist ein extrem eindrückliches Buch. Hamza Hawidi bringt mir Gaza nochmals ganz anders näher, weil weite Strecken des Buches spielen ja in Gaza vor dem 7. Oktober. Und das sind Geschichten von, es ist seine Geschichte, aber es sind eben auch Geschichten von seinen Freunden, seinen Freundinnen, Menschen, die leben wollen, die nichts mit Extremismus am Hut haben und die sich gleichzeitig im Gazastreifen in einer ausweglosen Situation befinden. Es ist auch ein zärtliches Buch, weil obwohl es häufig um Einsamkeit geht, geht es eben auch viel um Freundschaften. Zum Beispiel die Freundschaft mit Mustafa oder Refat, die wirklich eine wichtige Stütze sind für Hamza, oder seine heimliche Freundin Jasmin, die sich gegenseitig ihr Leben lebenswert machen in diesem scheinbar endlosen Kreislauf der Gewalt.
6: Das ist jetzt schon fast eine in Gänsefüßen beruhigende Nebengeschichte. Also er zeigt in diesem Buch ja, je auswegsloser die Situation, desto stärker sind die Menschen aufeinander angewiesen.
4: Ja, das zeigt das Buch total eindrücklich, wie stark eigentlich andere Menschen Hamzas Schicksal bestimmen. In einem Fall jene, die ihn töten wollen, die ihn verfolgen und aber auch jene, die ihm eben helfen in ausweglosen Situationen, völlig selbstlos, obwohl sie selbst auch in Not sind. Zum Beispiel, als Hamza auf Samos lebt, im Flüchtlingscamp, da wird er bedroht im Camp von Hamas-Sympathisanten. Und dann bezahlt ihm ein anderer Mann aus Gaza die Miete für ein Zimmer außerhalb des Camps, damit er in Sicherheit ist. Ja. Und ich finde schon auch, das Buch ist wirklich eine Lektion im Denken. Also der Autor Hamza Abu Hawidi nimmt einen mit auf seine Reise, wie er seine eigenen Weltbilder angefangen hat zu hinterfragen.
6: Also eine Begegnung irgendwie mit anderen Gedanken eben, wie du sagst, die ihm auch dabei hilft, selber zu denken, wirklich eigenständig zu werden.
4: Ganz genau. Und ich wünsche diesem Buch wirklich viele Leser und Leserinnen, denn so wie eben Hamza im Verlauf seines Biografie sich seinen Horizont öffnet, passiert das eben auch bei mir im Kopf als Leserin. Man muss aber bereit sein, wirklich Komplexität auszuhalten und auch Brutalität. Es geht wirklich unter die Haut, auch gerade gegen Ende. Wir haben ja die Freunde von Hamza kennengelernt, wir verfolgen ihr Leben über viele Seiten hinweg. Und viele von diesen Freunden haben schlicht nicht überlebt, wurden getötet in diesem jetzigen Krieg. Und das Buch ist insofern die Biografie von Hamza Hawidi, aber es erzählt eben auch das Leben seiner Freunde, seiner Freundinnen. Und in all diesen ganz konkreten Leben spiegeln sich die Abgründe dieses Nahostkonfliktes wider. Und das Buch ist aber wirklich auch ein Buch, das für Menschen steht, wie der Autor, wie Hamza Hawidi, die extrem mutig sind und sich trotz allem nicht aufhören, dafür einzusetzen, dass alle Menschen ein Recht auf Existenz haben, auf ein würdevolles Leben.
3: Anna, ich habe noch eine letzte Frage am Schluss. So ein Buch schreibt man ja nicht einfach oder schreibt sich ja nicht einfach so von selber. Das heißt, der hat da Hilfe. Also die Lektorin vom Verlag, die hat ihm da schon auch irgendwie auf dem Weg begleitet.
4: Genau, Hamza spricht Arabisch und Englisch. Das Buch ist auf Deutsch erschienen und er hat das in enger Zusammenarbeit mit Judith Poppe gemacht. Sie ist Journalistin und Autorin, auch spezialisiert auf den Nahen Osten.
3: Muscheln am Strand von Gaza im S. Fischer Verlag erschienen vor ein paar Wochen. Ja, zwischen allen Fronten, der palästinensische Menschenrechtsaktivist Hamza Hoidi, vor Jahren aus Gaza geflohen nach Folterungen durch die Hamas, hat sich sehr politisiert, aber eben nicht radikalisiert. Er kritisiert heute die Hamas und Israels Politik gleichermaßen. Eine der wenigen Stimmen, die beide Seiten kennen und die Hoffnung nicht aufgeben. Danke, Anna Jungen, dass du uns da erzählt hast von dem Buch.
4: Vielen Dank.
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Ein ganz und gar braves, aber doch auch ein heiteres Vergnügen. Dieser Menuettsatz, den Johann Pfeiffer in seine Orchestersuite in G-Dur integriert hat und das uns hier von der Batzdorfer Hofkapelle gespielt wurde, dieses Menuetts. Brav, aber nicht im negativen Sinne, weil das musste ja so sein für die Hofmusik. Hätte Johann Pfeiffer hier gegen den Takt komponiert, dann wären sie ja alle übereinander gepurzelt, all die Damen und Herren in ihren seidenen Gewändern. Er hat in der Isolation seiner Klosterzelle komponiert, der Spanier Manuel Blasco de Nebra, aber auch er wusste, wie es unterhaltsam zu und her geht.

Javier Perianis im Allegro, dieser Klaviersonate Nummer 3 in D-Dur von Manuel Blasco de Nebra. Ein Rat an alle Liebenden, einander nicht zu betrügen.

0: 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Udite Amanti, die Canzone von Giulio Caccini, gesungen von Marco Beasley.
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Der Mensch entdeckt den Ackerbau im silbernen Zeitalter. Das Karl Ditters von Dittersdorf hier beschreibt im zweiten Satz seiner Sinfonie Die vier Weltalter. Kay Scaglione dirigierte das Württembergische Kammerorchester Heilbronn in dieser Aufnahme. Und bis zu den 10 Uhr Nachrichten Vivaldi.

0: Peter Wiswillwey, der Solist in diesem Cellokonzert in A-Moll von Antonio Vivaldi. Und damit wünsche ich einen schönen Tag. Patricia Moreno am Mikrofon.
1: Die Nachrichten von SRF um 10 mit Manuel Risi. Und wir beginnen in der Schweiz. Der Bundesrat will die Schweizer Kandidatur für die Olympischen Winterspiele im Jahr 2038 finanziell unterstützen. Und das kommt bei Kantonen, Verbänden und den Parteien mehrheitlich gut an. Das zeigt das Resultat der Vernehmlassung. Der Bund will für die Olympischen Winterspiele 2038 maximal 200 Millionen Franken beisteuern. Die Spiele sollen dezentral stattfinden, sagte Sportminister Martin Pfister am Morgen vor den Medien. Finanziert werden sollen sie weitgehend privat. Dies habe in der Vernehmlassung mehrheitlich überzeugt. Es gebe aber auch kritische Stimmen.
2: Es gab hingegen vereinzelt Forderungen, dass die Bevölkerung über dieses Vorhaben abstimmen soll. Der Bundesrat ist der Auffassung, dass es für diese Kandidatur keine eidgenössische Volksabstimmung braucht. Das finanzielle Engagement des Bundes ist deutlich kleiner als bei früheren Kandidaturen und die Risiken erscheinen kontrollierbar.
1: Bekommt die Schweiz den Zuschlag, wäre sie das erste Gastgeberland Olympischer Winterspiele. Bisher fanden die Spiele jeweils in einer Gastgeberstadt bzw. Region statt. Für die Spiele sollen bereits bestehende Sportanlagen genutzt werden. Der Tourismus wächst. Neue provisorische Zahlen des Bundesamts für Statistik zeigen, sowohl die Ausgaben der Schweizer Bevölkerung für Reisen ins Ausland nehmen zu, als auch die Einnahmen durch ausländische Touristen in der Schweiz. Diese hätten letztes Jahr rund 20,5 Milliarden Franken für Reisen in die Schweiz ausgegeben. Das sind 1,6% mehr als im Jahr davor. Schweizerinnen und Schweizer gaben knapp 2% mehr für Auslandreisen aus. Unter dem Strich bleibt die sogenannte Fremdenverkehrsbilanz für die Schweiz positiv. Das heisst, ausländische Reisende bringen mehr Geld in die Schweiz, als Schweizer Reisende im Ausland ausgeben. Ins Ausland. In Südkorea ist ein ehemaliger Justizminister zu einer 25-jährigen Haftstrafe verurteilt worden. Hintergrund ist seine Rolle in der Staatskrise vor 1,5 Jahren. Der damalige Präsident Yoon Suk-yeol hatte den Ausnahmezustand und das Kriegsrecht in Südkorea ausgerufen. Yoon wurde deshalb bereits im Februar verurteilt zu lebenslanger Haft. Er hat dagegen Berufung eingelegt. Auch der nun verurteilte Justizminister kann das Urteil noch anfechten. Der Blick zur Börse. Der Swiss Market Index liegt im Moment bei 13.738 Punkten, minus 0,3%. Der Euro wird zu 92,55 Rappen gehandelt, der Dollar zu 80,87 Rappen. Die Daten stammen von SIX. Und die Wetteraussichten? Es ist sonnig und heiß bei 32 bis 36 Grad. In den Bergen kann es lokal Platzregen oder Gewitter geben. Das waren Nachrichten von Radio SRF. Verantwortlich Adrian Huber.
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4: Und heute darf ich Sie wieder einmal begrüßen. Hannes Dickelmann für Sie am Mikrofon im Studio. Ich wünsche Ihnen einen guten Sommermontag. Und ein kühles Lüftchen weht jetzt in dieser Kammermusik von Cécile Chaminade.

Federleicht, das Trio Parnassus hier mit diesem Presto Leggero von Cécile Chaminade. Der dritte Satz ist das aus ihrem Klaviertrio Nummer 1. Opus 283. Wenn das auf einem Musikstück steht, dann kann man doch annehmen, dass es ein Spätwerk ist. Das Werk eines sehr gereiften Komponisten oder einer gereiften Komponistin. Und genau so ist das auch bei diesem Opus 283 hier, das nun folgt. Es handelt sich um das D-Dur-Flötenkonzert von Karl Reinecke. Das letzte Solokonzert überhaupt, das Reinecke geschrieben hat, mit weit über 80 Jahren. Relativ kurz vor seinem Tod. Und wir hören jetzt den ersten Satz aus diesem Reinecke-Spätwerk mit dem Flötensolisten Sébastien Jacquot.

Große Spätromantik für Soloflöte und Orchester. Der erste Satz aus Karl Reineckes Flötenkonzert in D-Dur war das. Mit dem Solisten Sébastien Jacquot und mit dem Odense-Sinfonieorchester geleitet von David Björkmann. Schön, dass Sie mit dabei sind, auch heute Montag. Das ist SRF 2 Kultur. 9:15 ist es gerade geworden und hier ist es jetzt Zeit für einen Tanz in Bayern oder aus Bayern, angeleitet allerdings von einem Briten. Wir hören die Nummer 3 aus Edward Elgars Bavarian Dances.

0: Ich bin kein Experte für traditionelle bayerische Tanztrachten, aber da sind ganz sicher viele schöne Farben und bunte Stoffe und Bändel herumgewirbelt in der Luft in diesem bayerischen Tanz für Orchester. Die Nummer 3 aus dem Werk Three Bavarian Dances von Edward Elgar. James Judd leitete das New Zealand Symphony Orchestra. Bitte richte ihm ganz herzliche Grüße aus und meine allerbesten Wünsche. So oder ähnlich könnte das klingen, wenn man besonders freundlich einen Gruß formuliert oder aufträgt. Einen anderen Gruß hingegen, den möchte man lieber nicht hören oder ausgerichtet bekommen, den schwäbischen Gruß nämlich.
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0: Schwäbischer Gruß, das sagt Ihnen nichts? Tim Felchlin klärt auf.
2: Der schwäbische Gruß ist streng genommen gar kein Gruß, sondern ein Euphemismus für einen ziemlich derben Ausdruck. Eigentlich nichts fürs Radio, jetzt aber eine Ausnahme, denn darum geht's ja. Leck mich am Arsch. Das ist der schwäbische Gruß. Berühmt wurde er durch Johann Wolfgang von Goethe. In seinem Drama Götz von Berlichingen lässt er den fränkisch-schwäbischen Ritter seinem Gegner ausrichten, er aber sag's ihm, er kann mich im Arsch lecken. Das Originalzitat des historischen Götz war wohl etwas zurückhaltender, im Gegensatz zu einem der frühesten Belege für den Ausdruck. 1454 soll die Gärtnersfrau Agnes Schwanfelder einem Geistlichen nicht nur den schwäbischen Gruß zugerufen haben, sondern gleich noch weitere Unflätigkeiten, die definitiv nicht radiotauglich sind. Der Ursprung des Ausdrucks liegt vermutlich in einem alten Abwehrzauber. Zeigt man Dämonen oder Feinden das nackte Hinterteil, so die Überlieferung, können sie einem nichts anhaben. Daraus entstand eine Redensart, die nicht nur im Schwäbischen, sondern in vielen süddeutschen Dialekten verbreitet ist, auch im Schweizerdeutschen. Hierzulande bringen wir mit «Lack mir am Arsch» unsere Missbilligung, aber auch unsere Überraschung und Freude zum Ausdruck. Freude am schwäbischen Gruß hatte übrigens auch Wolfgang Amadeus Mozart. 1782 komponierte er einen Kanon mit den Zeilen «Leck mich im Arsch». Die erste Druckfassung wurde vorsichtshalber allerdings abgeändert zu «Lasst froh uns sein».

Ja, es gibt Dinge, da denkt man nicht, dass man sie jemals im Radio sagen wird, aber jetzt ist es soweit. Dieser Kanon von Wolfgang Amadeus Mozart, der heißt tatsächlich «Leck mich im Arsch». Jawohl, ein Kanon zu 6 Stimmen, sehr ernsthaft vorgetragen hier und ganz ohne Lachen oder Kichern vom Chorus Viennensis unter der Leitung von Uwe Christian Harrer. Passende Radiomusik zum sogenannten schwäbischen Gruß, den uns Tim Felchlin vorhin in 100 Sekunden ausgedeutscht hat. Ja, und damit ist mein Kraftwörterkontingent am Mikrofon für heute aufgebraucht, würde ich sagen. Herr Brahms, bitte übernehmen Sie.

Der junge Johannes Brahms übt für seine erste Sinfonie. So könnte man diese Musik auch umschreiben oder beschreiben. Das Scherzo aus der Orchesterserenade Nummer 1 von Brahms. Musik, die der Komponist in seinen 20ern komponiert hat. Gespielt hat die Tapiola Sinfonietta unter der Leitung von Mario Venzago. Und auf den Mitzwanziger Brahms folgt hier jetzt gleich auch noch der Mitzwanziger Beethoven. Dieses frühe Allegretto in C-Moll hier, gespielt von Martin Stadtfeld am Klavier.

Der Franzose Renaud Capuçon, zugleich als Solist und als Orchesterleiter hier, zusammen mit seinem Orchestre de Chambre de Lausanne. Renaud Capuçon im ersten Satz des C-Dur-Violinkonzerts, Opus 5 von Joseph Bologne, Chevalier de Saint-Georges. 1934, da war Dmitri Schostakowitsch gerade mal 28-jährig. Als Jungkomponist erfolgreich und auch als Privatmann offenbar ziemlich gut im Schuss, von einem ausschweifenden Liebesleben etwa, kann man lesen aus dieser Zeit. Auf der anderen Seite der Medaille ist aber die Geschichte mit Diktator Josef Stalin, der die Künstler damals schon auf seine Propagandalinie trimmen wollte und ihnen drohte und der dabei auch schon den jungen Schostakowitsch ins Visier genommen hat zu dieser Zeit. Beflügelte Jugend gepaart mit Bedrohung, und aus diesem Jahr 1934 stammt nun unter anderem die D-Moll-Cello-Sonate von Dmitri Schostakowitsch, ein Werk, das heute Abend Thema sein wird in der Sendung Diskothek hier auf SRF 2 Kultur. Hören wir uns einmal in einem Ausschnitt an, wie das klingt.

Ein schneller Satz aus Dmitri Schostakowitschs Cellosonate in D-Moll Opus 40. Tänzerisch einerseits, aber dann doch eben auch immer wieder mit den typischen Eintrübungen und kleinen Irritationen, die Schostakowitsch einbaut. Sol Gabetta am Cello hier und Hélène Grimaud am Klavier. 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

Romantico Idilio, so heißt dieses Stück für zwei Gitarren von Astor Piazzolla. Gespielt wurde es hier von den beiden Gitarristen Juri Klormann und Antonio Malinconico. Elstern stehlen gerne glänzenden Schmuck und Silberbesteck. Stimmt das? Nein, es stimmt nicht. Aber das Klischee hält sich hartnäckig. Und vielleicht ist daran auch die Oper ein wenig mitschuldig. Genauer Gioachino Rossini mit seiner Oper «La Gazza Ladra», die diebische Elster, wo so eine Elster eben einen Silberlöffel stiehlt und damit hohe Wellen schlägt. Ornithologisch fragwürdig, musikalisch tausendfach erprobt und beliebt, hier ist die Ouvertüre zu dieser «Gazza Ladra».

0: vor den Medien am Regierungssitz in London. Jede Entscheidung, die er getroffen habe, habe er für das Land, das er liebe, getroffen.
1: Every decision I've taken has been about putting the country I love first. That is why I will resign as leader of the Labour Party. I have spoken to His Majesty the King this morning to inform him of my decision.
0: Er habe den König am Morgen über seinen Rücktritt informiert. Er bleibe im Amt, bis seine Partei einen Nachfolger oder eine Nachfolgerin für ihn bestimmt hat. Dies solle rasch geschehen, sagte Starmer. Ein neuer Parteivorsitzender solle bis im September im Amt sein, wenn das Parlament seine Arbeit nach der Sommerpause wieder aufnimmt. Nach den Verhandlungen zwischen den USA und dem Iran auf dem Birkenstock sollen die Gespräche auf tieferer Ebene fortgesetzt werden. Mit dem Fahrplan, auf den sich die Parteien geeinigt hätten, könne es sofort mit technischen Gesprächen weitergehen, teilt das Schweizer Außendepartement mit. Der Fahrplan ziele darauf ab, sich innerhalb 60 Tagen endgültig zu einigen. Die Schweiz begrüße die konstruktiven Fortschritte, die bei den Verhandlungen auf dem Birkenstock erzielt worden seien, und sie sei weiterhin bereit, diesen Prozess zu unterstützen. Der Bundesrat will die Schweizer Kandidatur für die Olympischen Winterspiele im Jahr 2038 finanziell unterstützen, und das kommt bei Kantonen, Verbänden und den Parteien mehrheitlich gut an. Das zeigt das Resultat der Vernehmlassung. Der Bund will für die Olympischen Winterspiele 2038 maximal 200 Millionen Franken beisteuern. Die Spiele sollen dezentral stattfinden, sagte Sportminister Martin Pfister am Morgen vor den Medien. Finanziert werden sollen sie weitgehend privat. Dies habe in der Vernehmlassung mehrheitlich überzeugt. Es gebe aber auch kritische Stimmen.
2: Es gab hingegen vereinzelt Forderungen, dass die Bevölkerung über dieses Vorhaben abstimmen soll. Der Bundesrat ist der Auffassung, dass es für diese Kandidatur keine eidgenössische Volksabstimmung braucht. Das finanzielle Engagement des Bundes ist deutlich kleiner als bei früheren Kandidaturen und die Risiken erscheinen kontrollierbar.
0: Bekommt die Schweiz den Zuschlag, wäre sie das erste Gastgeberland Olympischer Winterspiele. Bisher finden die Spiele jeweils in einer Gastgeberstadt bzw. Region statt. Für die Spiele sollen bereits bestehende Sportanlagen genutzt werden. Die Wetteraussichten: Es ist sonnig und heiß heute bei 32 bis 36 Grad. In den Bergen sind einzelne Platzregen oder Gewitter möglich. Das waren Nachrichten von Radio SRF, verantwortlich Tobias Meyer.
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4: Um 11:03 mit Hannes Dickelmann am Mikrofon im Studio. Ich wünsche Ihnen einen guten Montag mit möglichst kühlem Kopf.

Der erste Satz aus Georg Philipp Telemanns Konzert für zwei Flöten, Violine, Violoncello und Orchester in D-Dur. Die Holland Baroque Society unter Alexei Kosenko hat gespielt. Sie hören SRF 2 Kultur an diesem Montag, dem 22. Juni, jawohl. Und die aktuelle Hitze, die stellt einen ja nicht nur vor Probleme und Unannehmlichkeiten, sondern zum Teil auch vor völlig neue Fragen. Ich zum Beispiel als Teilzeithausmann frage mich, darf man eine 30-Grad-Wäsche eigentlich bei 36 Grad draußen im Garten aufhängen?

Ein typisches Haydn-Finale hier, der letzte Satz aus Joseph Haydns Sinfonie Nummer 85 in B-Dur, genannt La Reine. Julien Chauvin leitete sein Orchester Le Concert de la Loge. Von Wolfgang Amadeus Mozart ist kürzlich neue Musik entdeckt worden. Allerdings die Hoffnungen vielleicht nicht zu hoch hängen oder setzen. Das ist keine neue Jupiter-Sinfonie oder so, sondern nur, aber doch immerhin, kleine Stücke für Harfe und Flöte. Heute Morgen haben wir darüber gesprochen, beim morgendlichen Blick in die Feuilleton. Und wenn Sie diese Mozart-Funde interessieren, dann können Sie dieses Gespräch dazu auch nochmals hören. Heute Mittag in der Sendung Kultur Kompakt, gleich nach den Nachrichten um 12. Und warum ich jetzt und hier drauf komme? Ganz einfach, weil hier jetzt eben auch Musik von Mozart erklingt, allerdings schon etwas länger bekannte. Eine Arie ist es aus der Mozart-Oper Il Re Pastore.

0: L'amerò sarò costante. Eine Arie des Aminta aus der Mozart-Oper Il Re Pastore mit dem Kammerorchester Basel hier und mit der Schweizer Sopranistin Regula Mühlemann. Ja, wie wär's denn mit genau diesem Zaubersopran von Regula Mühlemann und auch mit genau dieser Mozart-Arie einen lauen Sommerabend einzuläuten? Klingt doch nach einem schönen Abendprogramm. Morgen Abend veredelt Madamina Mühlemann nämlich den Saisonausklang beim Zürcher Kammerorchester. Sie steht da sogar zum allerersten Mal auf derselben Bühne mit dem ZKO und seinem Leiter Daniel Hope. Für Mozart-Arien also und auch daneben noch für Lieder der Komponistenschwestern Lili und Nadia Boulanger. Morgen Dienstagabend um 19:30 im großen Saal der Tonhalle Zürich. Und genau dort in der Zürcher Tonhalle wird die neue Musikwoche auch heute schon sehr glanzvoll eingeläutet, und zwar vom Pianisten Arkadi Volodos. Schon länger war er nicht mehr in Zürich zu erleben, der 54-jährige Russe, der seit vielen Jahren in Spanien lebt und natürlich fließend Spanisch spricht, aber auch fließend Französisch unter anderem. In den 1990ern wurde er zum Superstar hochgejubelt, aber dann hat sich Arkadi Volodos über viele Jahre ganz bewusst rar gemacht, weil er sagte, die Art Virtuose, die ihr mir andichtet, das bin ich einfach nicht.
1: Es ist so, dass die Leute meinen, Virtuosität sei ein physisches Phänomen. Für mich ist Virtuosität ein komplexes Gebiet. Das sind zuerst die Farben. Ein Virtuose ist nicht jemand, der viele Noten spielt, sondern es ist die Frage, wie er sie spielt. Es ist nicht eine Sache der Geschwindigkeit. Dafür könnten wir auch eine Maschine erfinden, die in doppeltem Tempo spielt. Ein Virtuose aber spielt mit der größtmöglichen Einfachheit, sodass man alle technischen Schwierigkeiten darüber vergisst. Es sind einfach die Farben des Klaviers. Ein Virtuose ist auch jemand, der aus schlichten, poetischen Stücken die verschiedenen Klangabstufungen herausholt, Obertöne singen lässt, mit dem Pedal richtig umgeht. Virtuosität ist mehr als Finger, die über die Tastatur laufen. Es ist vielmehr eine ganz kleine Vision, etwas Subtiles, fast Verschlossenes, das die Leute nicht unbedingt sehen können.
2: C'est une vision très, très, très, très petit, très fermé, très serré. Il voit pas les gens.
0: Arkadi Volodos, ein Virtuose, ja, aber einer, der dafür seine eigenen Maßstäbe mitbringt. Und einer, der heute Abend damit die Tonhalle Zürich in den pianistischen Schwebe- und Ausnahmezustand versetzen wird. Wenn Sie sich verzaubern lassen wollen, sowohl fürs Konzert morgen mit Regula Mühlemann und dem ZKO, als auch fürs Klavierrezital heute von Arkadi Volodos, gibt's noch ein paar wenige Restkarten. Und das hier wird bei Arkadi Volodos auf dem Programm stehen, neben Mazurken und Prelude von Frédéric Chopin, nämlich Franz Schuberts Klaviersonate Nummer 18.

russische Ausnahmepianist Arkadi Volodos mit Musik, die er heute Abend auch in die Zürcher Tonhalle mitbringen wird, um sie da live zu präsentieren. Der vierte Satz aus Franz Schuberts Klaviersonate in G-Dur, Deutschverzeichnis 894. Einen guten Montagvormittag wünsche ich mit SRF 2 Kultur und der kurze Blick auf die Uhr. Es ist jetzt kurz nach 11:30.

Ein melancholischer Minnesänger ist das, der hier singt «Le Chant du Ménestrel». Eine wunderbare Cello-Melodie von Alexander Glazunov, und der Minnesänger, der Ménestrel mit dem Cello, das war in diesem Fall Stephen Isserlis, begleitet vom Chamber Orchestra of Europe. Den Titel unseres nächsten Stücks, den sollten Sie bitte nicht wörtlich nehmen, «The Roadside Fire». Heißt dieses Stück nämlich, also das kleine Feuerchen am Wegrand. Ja, bei der aktuellen Trockenheit sicher gar keine gute Idee, wenn man nicht den ersten Waldbrand der Saison riskieren möchte. Aber das Stück von Ray Vaughan Williams, diese Musik, die können wir hier spielen, ganz ohne Feuergefahr. «The Roadside Fire», ein Lied eigentlich aus Ray Vaughan Williams' Zyklus «Songs of Travel». Und hier hören wir es nun in einer Fassung für Posaune und Klavier.

0: Und wie haben Sie geschlafen diese Nacht? Tief und fest und erholsam oder doch eher schweißgebadet mit klebender Bettdecke? Ich hoffe natürlich Ersteres, aber die Frage selbst, die hat hier eben sozusagen die Musik gestellt. Ein kurzes Orchesterstück von Hans Huber war das mit dem Titel Sommernächte. Ja eben, diese Nächte, die manchmal lauer sein können, als einem lieb ist. Orchestermusik des Schweizer Komponisten Hans Huber, hier mit dem Sinfonieorchester Biel-Solothurn unter der Leitung von Janis Puspurikas. Und jetzt ist es 18 Minuten vor 12 an diesem 22. Juni.
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0: Heute vor 86 Jahren kam sie in Zürich zur Welt, am 22. Juni 1940, Ursula Schappi. Als freches Mädchen in der Sendung «Teleboy» wurde die Schweizer Schauspielerin bekannt. Später dann gewann sie einen Prix Wallo für ihre Rolle als streitlustige Eva Chifler. Danach blieben die ganz grossen Auftritte zwar aus, aber dennoch blieb Ursula Schappis Begeisterung für die Schauspielerei stets ungebrochen. Eine Geburtstagstageschronik von Fabienne Wüttrich und Olivia Limacher.
2: Die Leidenschaft für die Bühne entdeckt Ursula Schappi früh. Ihre Eltern schicken sie ins Ballett, sie darf in Opern und Märchen auftreten. Das erste Theater, das sie sieht, ist Peterchens Mondfahrt. Von da an weiß die Zürcherin, sie will Schauspielerin werden. In Bern fängt Schappi eine Ausbildung an. Dort ist sie etwa ein Jahr, danach wechselt sie zu Schauspiellehrer Walter Fried. Schappi erhält Engagements in Deutschland. Mit einem Kammertheater reist sie in die argentinische Hauptstadt Buenos Aires. 4 Monate wird alles einstudiert, um danach auf Tournee zu gehen. An einen Auftritt während dieser Zeit erinnert sie sich besonders gut. Dieser findet auf 3000 Metern in Bolivien statt. Schon bei der Ankunft hätten sie alle eine Sauerstoffmaske erhalten, sagt sie der Musikwelle.
3: Wir haben gerade als erstes gerade das Musical gehabt, wo man also viel Atem braucht. Und dann hat es so grosse Flaschen gehabt, wo man konnte zwischendurch hinterrennen und einschnaufen und so.
2: Danach lebt Schappi in Berlin und kehrt schließlich wieder zurück in die Schweiz. Bei einer Theatervorstellung lernt sie Kurt Felix kennen. Er holt sie zum Fernsehen. Bekannt wird Ursula Schappi für ihre Rolle in der Sendung «Teleboy», die Kurt Felix präsentiert. Sie spielt das freche Mädchen Ursula mit den 2 Pferdeschwänzen.
4: Kann man sich vorstellen, ja, wie das ist, wie ihnen einen krampft und 4 schnurren im Dreieck.
5: Was für 4?
4: Ihre 4 Kandidaten, dann kommen sie jetzt raus.
5: Also ich komme nicht raus, nein. Ich
4: komme nein, sie kommen ja sowieso nie raus.
2: Als Lusmeitli stiehlt sie mit ihren Sprüchen Kurt Felix manchmal die Show und wird zum Goof der Nation. Sie habe den Goof sehr gerne gespielt, sagt Schappi der Musikwelle. Sie habe die Rolle genossen, weil sie ebenso frech sein durfte.
3: Ich hatte sehr strenge Eltern. Ich durfte eben nicht frech sein. Und als Dego durfte ich zwischendurch ziemlich frech sein, obwohl er nie, sagen wir, ab der Linie geht ist. Also er war schon im Rahmen.
2: Später ist sie in Sketch-Einlagen in der Unterhaltungssendung «Traumpaar» zu sehen. Als streitlustige Eva Chifler spielt sie an der Seite von Walter Andreas Müller. Dafür erhalten die beiden Mitte der 80er Jahre den Prix Wallo. Obwohl Schappi oft für lustige Rollen engagiert wird, ist ihr nicht immer zum Lachen zumute. In einem Auftritt im Zischtigsclub spricht die Schauspielerin von ihren Depressionen. Das hat vor allem private Gründe. Innerhalb kurzer Zeit sterben etliche Personen, die ihr nahe stehen. Nach ihrem Bekenntnis wird sie fallen gelassen. Sie erhält keine Engagements mehr, den Auftritt bereut sie dennoch nicht, wie sie in der Sendung Schawinski erklärt. Sie habe damit zeigen wollen, dass Depressionen jeden und jede treffen können.
3: Was ich bereue, ist, dass man mich nach dem nicht mehr engagiert hat und vielleicht denkt hat, ja, die spinnt, die haben vielleicht nicht gewusst, was Depressionen sind.
2: Doch auch während ihrer schwierigen Zeit hört Schappis Leidenschaft für die Bühne nicht auf. Sie gründet unter anderem ein Kindertheater-Atelier. 2013 folgt ein emotionaler Moment für sie. Die Schauspielerin wird mit dem Prix Wallo für ihr Lebenswerk ausgezeichnet.
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2: Die grossen Rollen bleiben zwar aus, doch ein großer Teil des Publikums hat die Schauspielerin nicht vergessen. Ob als freches Mädchen Ursula oder als streitlustige Eva Chifler. Die heute 86-jährige Ursula Schäppi hat Schweizer Fernsehgeschichte geschrieben.

Eine Aufforderung zum Tanz ist das schon im Titel. Das Stück Baile vom spanischen Komponisten Lucas Ruiz de Ribayas. Musik des 17. Jahrhunderts gehört heute im 21. Jahrhundert hier bei SRF2 Kultur und zwar in dieser Aufnahme des Harp Consort, geleitet von Andrew Lawrence King. Genau 10 Minuten sind es noch bis zu den Mittagsnachrichten an diesem Montag und den Abschluss vor 12 Uhr, den macht hier jetzt noch eine Frau, eine Solistin mit Fagott. Sophie Dervaux heißt sie und sie spielt Vivaldi. Musik.

0: Antonio Vivaldis Fagottkonzert in C-Dur, Riumverzeichnis 474. Die Solistin Sophie Dervaux wurde begleitet vom La Follia Barockorchester. Und damit ist es jetzt Zeit für die Mittagsnachrichten. Ein Gute mit SRF 2 Kultur.
1: Die Nachrichten von SRF um 12 mit Manuel Risi. Wir beginnen in Großbritannien. Dort hat Keir Starmer seinen Rücktritt bekannt gegeben, als Chef der Labour-Partei und damit auch als Premierminister. Lukas Siegfried.
2: Seit Monaten durchlebt Keir Starmer eine politische Krise. Seine Umfragewerte sind schlecht und

0: First. That is why I will resign as leader of the Labour Party. I have spoken to His Majesty the King this morning to inform him of my decision.
1: Er habe den König am Morgen über seinen Rücktritt informiert. Er bleibe im Amt, bis seine Partei einen Nachfolger oder eine Nachfolgerin für ihn bestimmt habe. Dies solle rasch geschehen, sagte Starmer, nämlich bis im September, wenn das Parlament seine Arbeit nach der Sommerpause wieder aufnimmt.
2: Deutschland und Frankreich wollen sich künftig gemeinsam am Rüstungsunternehmen KNDS beteiligen und das zu gleichen Teilen. Das heißt es in einer gemeinsamen Mitteilung der beiden Regierungen. KNDS stellt vor allem Waffensysteme her, die am Boden eingesetzt werden, zum Beispiel die Leopard 2 Kampfpanzer. Bei der gemeinsamen Beteiligung am Rüstungsunternehmen gehe es darum, die Verteidigungsfähigkeit und die Souveränität Europas zu stärken, heißt es. In die Schweiz. Wer vom Flughafen Zürich abfliegt, kommt bald einfacher durch die Sicherheitskontrolle. Ab Freitag sind Flüssigkeiten in Behältern von bis zu 2 Litern erlaubt. Außerdem müssen die Flüssigkeiten beim Sicherheitscheck auch nicht mehr aus dem Gepäck genommen werden, wie der Flughafen Zürich schreibt. Das Gleiche gilt für elektronische Geräte wie Laptops oder Powerbanks. Der Flughafen hat neue Scanner, die Flüssigkeiten und elektronischen Geräte besser kontrollieren können. Unterdessen sind nun alle Sicherheitskontrollen für Abflüge in Zürich mit den neuen Geräten ausgerüstet. Für alle, die bloß in Zürich umsteigen, gelten aber noch die alten Regeln. Die Börsendaten von SIX, der Swiss Market Index, liegt im Moment bei 13.717 Punkten, minus 0,4%. Der Euro wird zu 92,52 gehandelt, der Dollar zu 80,77. Die Wetteraussichten: Es ist sonnig und heiß bei 32 bis 36 Grad. Vor allem in den Bergen sind Hitzegewitter möglich. Das waren Nachrichten von Radio SRF, verantwortlich Tobias Meyer.
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4: Rockkonzert, Musical und Oper zugleich. Frank Zappas 200 Motels auf der Opernbühne in Genf. Dann, wie ernst ist es bei Reuth mit der Aufarbeitung des Antisemitismus? Eine Einordnung. Und wie die Ukraine um die Rettung ihres bedrohten kulturellen Erbes kämpft, sogar um den Erhalt einer alten Pferderasse. Das sind unter anderem die Themen heute. Mein Name Enora Maurer. Frank Zappa ist eine Kulturfigur bis heute. Der 1940 geborene und 1993 gestorbene US-Musiker und Komponist hat sich immer wieder neu erfunden und munter unterschiedliche Musikstile gemixt. Progressive Rock, Blues, Jazz, aber auch experimentelle Klänge. Ebenfalls Kult ist sein Musikfilm 200 Motels. Der Film verbindet die Geschichte einer Rockband mit bissiger Satire auf die damalige US-Politik und surrealem Humor. Das Grand Théâtre in Genf zeigt derzeit ein Musiktheater nach dem Film. Jörn Florian Fuchs war dabei. Irin Grüter hat ihn dazu befragt.
5: Was ist das Ganze denn nun eigentlich? Ist es ein Rockkonzert, ein Musical oder eine Oper?
6: Das ist erstmal eine sehr unterhaltsame und sehr wilde Mischung aus all dem, kann man wirklich sagen. Das lässt sich gar nicht so richtig einordnen. Es wird auch gesprochen in der Ankündigung von einem musikalischen Fresko. Aber ich glaube, diese Begriffe sind alle nicht so wichtig. Das Zentrale ist, dass die Musik einem ständig eigentlich in die Ohren geht und auch durchaus in die Nerven hinein. Denn die ist so schrill und laut, überwiegend auch, dass sogar ganz am Anfang Ohrenstöpsel verteilt werden. Und es gibt ständig in diesen 2 Stunden neue Höreindrücke mit ganz, ganz viel Power. Ich denke, wir hören gleich jetzt schon mal rein.

Ja, das klingt nach einer sehr wilden Mischung. Du hast es schon gesagt, es geht im Film, auf den sich die Produktion bezieht, auch um Amerika-Kritik. Wie macht das denn der Regisseur Daniel

0: Kramer nun? Aktualisiert er das? Gibt es ein Trump-Bashing?
1: Ja, es ist so ein bisschen wie auf einem durchgeknallten Parteitag in den USA, wo man meint, dass man sich dort befindet mit grellen Auftritten, mit Leuten auch in Drag, die da auftreten immer wieder. Das ist auch ganz wesentlich völlig überdreht, das Ganze. Spruchbänder, die ständig ablaufen mit irgendwelchen Parolen. Und es gibt dann doch Donald Trump sehr, sehr realistisch, aber auch sehr übergewichtig als Karikatur gezeichnet. Und auch wenn wir jetzt noch nicht im Nachtprogramm sind, muss ich es doch erwähnen, der einen sehr, sehr kleinen Penis hat, der heraushängt. Später an diesem Abend wird ein bisschen viel mit Geschlechtsteilen hantiert. Es gibt Gummipenisse, die vom Bühnenhimmel herunterfallen und einen riesigen Penis, der dann auch das Schlussbild ist, der aufs Publikum zielt. Also das ist schon alles mit extrem breiten Pinsel gestrichen von der Regie. Das ist auch ein bisschen überdeutlich. Es ist unterhaltsam, es ist schrill, es macht Spaß, aber es ist ein bisschen letztendlich, finde ich, dann auch too much und zu plakativ nach meinem Geschmack.
0: Also durchaus auch ein bisschen platt.
1: Durchaus ein bisschen platt. Das wäre eigentlich der Einwand, dass man doch eher so die große Show machen will und die Knalleffekte in der Musik, aber auch im Szenischen. Und das ist so ein bisschen von diesem sehr psychedelischen, experimentellen Film, wenn man den sich anschaut, ein bisschen ein Unterschied. Einfach hier eher Show, das andere eher wirklich im Film ein richtiges Experiment damals.
0: Und wie machen das die Musikerinnen und Musiker unter der Leitung von Titus Engel? Er ist ja ein Fachmann für neue Musik.
1: Ja, ein Schweizer Dirigent, den ich sehr, sehr schätze. Der koordiniert das wirklich brillant. Wir haben hier es zu tun, nicht nur mit dem Orchestre de la Suisse Romande, klar, die spielen in Genf immer, wir haben es auch noch zu tun mit extra Perkussionisten, mit der Combo Steamboat Switzerland, um diese unterschiedlichen Musikstile zusammenzubringen. Das ist unglaublich gut koordiniert, wird allerdings elektronisch verstärkt, das Ganze, weil sonst kriegt man das nicht hin. Aber das macht auf jeden Fall Spaß und um nur noch zu nennen, zwei Sänger vielleicht, Robin Adams und Brenda Ray, die performen wild und singen auch ganz toll.
0: Das war ja nun die letzte Premiere in der Intendanz von Aviel Kahn, der von Genf nach Berlin wechselt. Wie hat Kahn die Oper geprägt? War erfolgreich?
1: Das Publikum hat nicht immer alles quotiert, was er gemacht hat. Sehr viel Experimentelles war dabei. Bildende Künstlerinnen und Künstler, die zum Teil ihre Operndebüts dort gegeben haben. Also Kahn war immer so ein bisschen ein Hasardeur, der eher gesagt hat, ich versuche mal was. Und da geht dann auch einiges schief. Unterm Strich, ich habe etliches gesehen, fand ich es aber eine sehr, sehr gelungene Intendanz.
2: Sagt Jörn Florian Fuchs. Weitere Vorstellungen von 200 Motels sind morgen Dienstag, am Donnerstag und am Sonntag am Grand Théâtre in Genf. Von Frank Zappa nun zu einer anderen Kultfigur, zu Wolfgang Amadeus Mozart. In Paris wurde eine bislang unbekannte Komposition von Mozart entdeckt. Wir haben am Freitag darüber berichtet. Gestern wurde sie bei einem Konzert in der französischen Nationalbibliothek aufgeführt. Neues von Mozart, titelt heute die Süddeutsche Zeitung. Und über diesen Artikel habe ich heute Morgen mit Patricia Moreno gesprochen.
3: Was gibt's denn da Neues zu erfahren?
2: Also Egbert Toll ordnet den neuen Fund gleich anfangs so ein. Bei näherer Betrachtung hat man nicht unbedingt das Gefühl, die Musikgeschichte müsse nun umgeschrieben werden.
3: Aber ich habe gelesen, dass es sich um Unterrichtsmaterial gehandelt hat.
2: Ja, eine Art Notizbuch ist es mit Kompositionsübungen drin, aber eben auch 7 Stücken für Flöte und Harfe. Offenbar waren sie für den Unterricht gedacht, während Mozarts letztem Aufenthalt in Paris im Jahr 1778.
3: Wie ist man jetzt darauf gekommen, dass das doch von Mozart sein könnte?
2: Also der Musikwissenschaftler François-Pierre Goy ist auf anonyme Manuskripte spezialisiert. Er hat das Heft im Februar entdeckt in der französischen Nationalbibliothek und ihm sind dann sofort bestimmte Merkmale aufgefallen in der Notenschrift. Die Bassschlüssel waren anders notiert als in Frankreich damals üblich und offenbar typisch Mozart, die rundlichen, leicht nach vorn geneigten Violinschlüssel.
3: Und dann hat das Mozarteum in Salzburg bestätigt, tatsächlich, es handelt sich um Noten von Mozart.
2: Genau, sie haben die Noten mit anderen Manuskripten verglichen und offenbar spricht auch das verwendete Papier für Mozart. Das Material hat Mozart vermutlich verwendet für den Unterricht von Marie-Louise Philippine de Guine. Mozart war anfangs wohl sehr von ihr angetan. Er hat ihr auch sein einziges großes Stück für Harfe gewidmet. Und Ulrich Leisinger vom Mozarteum beschreibt es so, dass Mozart anfangs in sie verliebt war und ihre Komposition überarbeitete. Leisinger wird im Artikel zitiert, Mozart wollte ihr das Komponieren beibringen und hat sich eine Zeit lang in ihren Fähigkeiten getäuscht. Am Ende steht tatsächlich fast nur noch Mozart auf dem Papier.
3: Ah, schade. Ich dachte, wir hätten gerade noch eine geniale Komponistin mitentdeckt. Marie-Louise Philippine de Guine, aber offenbar ist das nicht der Fall.
2: Laut Mozart nein. Er hat offenbar in einem Brief an seinen Vater geschrieben, seine Schülerin sei, Zitat, von Herzen dumm und dann von Herzen faul.
3: Oh, das ist aber das Gegenteil von Verliebtheit. Was ist denn passiert zwischen den beiden, dass er so solchermaßen von ihr spricht?
2: Also der Unterricht hat abrupt geendet, als Marie-Louise Philippine de Guine geheiratet hat. Die letzte Übung ist sogar unvollendet. Und Mozart hat sich bei seinem Vater auch beschwert, dass ihr Vater ihm zu wenig Lohn zahlen wollte.
3: Also eine Geschichte, gut, die Musikgeschichte muss vielleicht nicht umgeschrieben werden, aber die Geschichte hinter diesen neu entdeckten Noten, die gibt immerhin doch neue Einblicke auch in Mozarts eigene Lebensrealität.
2: Ja, also im Artikel steht Folgendes. Mozart verstand es nicht, sich auf dem Parkett der Pariser Gesellschaft zu bewegen, versuchte unentwegt Aufträge zu ergattern, auch um den Wunsch des Vaters, Geld zu verdienen, zu erfüllen. Zudem ging es Mozarts Mutter schlecht. Tatsächlich starb sie Anfang Juli 1778 in Paris. Der Sohn arbeitete als Klavierlehrer, nun weiß man offenbar auch als Harfen- und Kompositionslehrer.
3: Der sich verliebte und dann wieder entliebte. 7 Stücke für Harfe und Flöte, die ich Ihnen so wahnsinnig gerne vorspielen wollen würde, weil sie ja auch gestern erstmals aufgeführt wurden. Aber da hat sich Radio France Musique hier die Exklusivrechte gesichert und heute um 15 Uhr, da ist dann Ursendung auf dem französischen Sender. Und wenn Sie sich noch weiter einlesen wollen in der Süddeutschen Zeitung, der Artikel heißt ganz einfach Neues von Mozart.
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2: Antisemitismus ist Teil der Geschichte der Bayreuther Festspiele. Der Komponist Richard Wagner war ein glühender Antisemit. Er verfasste auch die antisemitische Schrift »Das Judentum in der Musik«. Adolf Hitler war ein Fan von Wagner. Hitler war gerne auf dem grünen Hügel. Die damalige Festspielchefin Winifried Wagner verehrte Hitler. Dieses Jahr feiern die Bayreuther Festspiele ihr 150-jähriges Bestehen. Eigentlich sollte dabei die antisemitische Geschichte der Festspiele prominent Thema sein, mit einer Eröffnungsveranstaltung und einem Konzert zum Thema »Verstummte Stimmen«. Als Sprecher eingeladen war der jüdische Publizist und Anwalt Michel Friedmann. Unter dem Vorwand von Sicherheitsbedenken wurde er im Juni ausgeladen, wie er öffentlich machte. Und es wurde klar, die Festspiele hatten den Anlass schon im März fallen lassen. Die Saalreservation storniert, den Vorverkauf gar nicht erst gestartet. Irin Grütter hat am Freitag den Musikjournalisten Benjamin Herzog dazu befragt.
0: Wie ernst ist es denn bei Bayreuther Festspielen mit der Aufarbeitung ihrer antisemitischen Geschichte?
5: Da gibt es durchaus Zeichen, dass es ihnen ernst ist. Also, dass sie einen Michel Friedmann aufs Programm gebracht haben, zeugt für mich davon. Er wurde ja ausgeladen, aber dann nach Protesten bis hoch zu Charlotte Knobloch, also der Präsidentin der israelischen Kultusgemeinde München-Oberbayern, wieder eingeladen. Katharina Wagner hat sich bei ihm entschuldigt am Telefon und ihn so zurückgeholt. Friedmann hatte ja protestiert in der Süddeutschen Zeitung, es sei in einer Demokratie tot durch Selbstmord, wenn man seine Veranstaltung wegen dieser Sicherheitsbedenken absage. Auf seine Rede wird man nun noch gespannter sein. Eine Rede, in der es um Hitler in Bayreuth gehen soll, der dort ja gerne zu Gast war. Aber vor allem auch um die Mitverantwortung des deutschen Großbürgertums, also des Opernpublikums eigentlich, das, so Friedmann wörtlich, verantwortlich die moralischen Kategorien verändert. Damals in der NS-Zeit und bis heute zu Israel und dem aktuellen Nahostkrieg.
0: Was haben die Bayreuther Festspiele denn bislang gemacht, wenn es um die Aufarbeitung ihres Beitrags ans Naziregime geht und um Wagners Antisemitismus?
5: Ja, unter dem von dir erwähnten Titel «Verstummte Stimmen» gab es ursprünglich mal eine sehr gut besuchte Wanderausstellung. Die war initiiert von einem Historiker aus Hamburg, Hannes Heer, und von dem Musikkritiker Jürgen Kesting, aber nicht von den Festspielen selbst. Diese Ausstellung haben Hunderttausende gesehen und 2012 ist sie immerhin als dauerhafte Dokumentationsstätte im Park am Bayreuther Festspiel eingerichtet worden, knapp neben dem Festspielgelände. Ich glaube, aber wichtiger in Bayreuth ist der ästhetische Diskurs oder der Diskurs über die Oper direkt. Also die Festspiele unter Katharina Wagner laden immer wieder kritische Regisseure, Regisseurinnen ein. Ich denke da an Barry Kosky, die Wagners Antisemitismus auch direkt auf der Bühne thematisieren.
0: Nun ist die aktuelle Leiterin der Festspiele, Katharina Wagner, zurückgekrebst. Friedmann soll wieder auftreten. Was ist der aktuelle Stand?
5: Ja, das hätte ich gerne aus Bayreuth selbst erfahren. Die Pressestelle der Festspiele war aber heute nicht zu erreichen. Der Stand der Dinge ist so, die Veranstaltung mit Friedmann soll stattfinden. Wann und wo scheint noch nicht klar, ob es jetzt zum Beispiel am Anfang der Festspiele ist, wo ja alle da sind. Wichtig scheint mir in diesem Gerangel allerdings auch der Name des Dirigenten Christian Thielemann, der für diese Veranstaltung ja programmiert war. Michel Friedmann ist ja ganz klar in seinen Positionen gegen Rechtsextremismus, gegen Antisemitismus. Er bezieht aber auch klar Positionen gegen den neuen, ja, gut getarnten Konservativismus von rechts. Und da kommt eben dieser Name Thielemann ins Spiel. Thielemann ist eben genauso ein Rechtskonservativer. Von ihm sind Äußerungen bekannt, wie etwa die Musik von Gustav Mahler verschandele den Klang eines Orchesters. Also Mahler, Musik eines ursprünglich jüdischen und deswegen bei den Nazis verunglimpften Komponisten. Ob Thielemann tatsächlich für diese Gedenkveranstaltung mit Friedmann zu haben gewesen wäre, steht für mich auch noch offen, denn Thielemann hat der Zeit gegenüber gesagt, er habe an diesem vorgesehenen Termin, dem 26. Juli, eigentlich gar keine Kapazitäten, denn am Vorabend dirigiert er in Bayreuth Beethovens 9. und am 27. Juli dann das Rheingold von Wagner. Thielemanns Terminkalender ist sicher das eine, aber das andere, für mich wichtigere, ist die Personalie eben dieses Dirigenten für so einen Anlass. Dass er sich mit seiner Vergangenheit, vielleicht sogar feigenblattmäßig mit einem Michel Friedmann schmücken könnte, ist überdies noch eine weitere problematische Komponente in dieser fragwürdigen Veranstaltung. Wir werden sehen.
2: Sagt der Musikjournalist Benjamin Herzog. Die Bayreuther Festspiele feiern dieses Jahr ihr 150-jähriges Bestehen. Russland hat am 15. Juni das Kiewer Höhlenkloster Lavra beschossen. Das Kloster ist fast 1000 Jahre alt. Es ist eines der bedeutendsten Heiligtümer des orthodoxen Christentums. Mit dem Angriff auf das Kloster hat Russland das Herz der ukrainischen Kultur und Geschichte getroffen. Insgesamt hat die russische Armee seit Beginn des Krieges fast 2000 Kulturdenkmäler und mehr als 2500 kulturelle Einrichtungen beschädigt oder zerstört. Umso erbitterter kämpft die Ukraine um die Rettung ihres bedrohten kulturellen Erbes. Dazu gehört auch der Erhalt einer alten Pferderasse. Diese gilt als Symbol der ukrainischen Heimat. Roman Schell war bei den Polisia-Wallpferden und bei denen, die sie zu retten versuchen.
6: Pferdehufe auf Waldboden nahe der Stadt Chmelnytskyj in der Westukraine. Sieben Reiterinnen galoppieren auf braunen und grauen Pferden durch den Wald. Männer und Frauen ziehen ihre Köpfe ein, um tiefhängenden Ästen auf den schmalen Wegen auszuweichen. Es ist eine Touristengruppe aus der ganzen Ukraine. Angeführt werden die Reiterinnen von einem großen, bärtigen Mann mit Glatze, Juri Jahusewitsch, 43 Jahre alt.
7: Ich muss die Pferde irgendwie ernähren und das Projekt finanzieren. Deswegen die Touristengruppen. Das Geld muss von irgendwoher kommen. Wir machen, was wir können.
6: Juri hat sich mit seinem Projekt angespannte Zügel zum Ziel gesetzt, eine seltene ukrainische Pferderasse zu retten, die Polisia-Waldpferde. Sie gelten als eine der letzten ursprünglichen einheimischen Pferdepopulationen in der Ukraine. Charakteristisch sind ihre eher geringe Größe und ihr ruhiges Wesen. Die letzten 10 verbliebenen Polisia-Pferde kaufte Juri vor Jahren im ganzen Land auf und baute in der Region Kiew eine provisorische Zuchtstation mit weitläufigen Weiden auf. Dann kam der Krieg. Die Region geriet unter russische Besatzung. Juri wollte die Pferde unbedingt evakuieren.
7: Wir fuhren über zerstörte Brücken und umgingen nicht explodierte Granaten. Überall ragten Raketenteile aus dem Boden. In den ersten Kriegstagen war noch nichts geräumt. Wir mussten sogar Granaten beiseite schieben, die aus einem ausgebrannten Panzer rausgerollt waren.
6: Nahe Chmelnytskyi in der Westukraine fand Juri für seine Familie und seine Pferde ein neues Zuhause. Inzwischen umfasst die Herde trotz Krieg und Evakuierung 35 Tiere. Die Pferde weiden frei auf einem etwa einen Quadratkilometer großen Gelände. Es besteht aus Wiesen, Wald, einem schmalen Fluss und Moorflächen.
7: Das sind ukrainische Volkspferde. Ihre Vorfahren trugen die Kosaken und lebten bereits zur Zeit der mittelalterlichen Kiewer Rus. Jetzt sind sie wieder in ihrer natürlichen Umgebung. Die letzten Vertreter der alten Population und die ersten einer wiederbelebten. Sie sind natürliche Landschaftsarchitekten und genau darin liegt ihre Mission. Sie treten Pfade aus, fressen überschüssiges Gras, halten überwucherte Moorflächen offen und erhalten das empfindliche Ökosystem der Moore.
6: Zusammen mit seiner Familie hat Juri einige alte Hütten aufgekauft und einen ukrainischen ethnografischen Hof wieder aufgebaut. Die Gäste können in diesen Hütten übernachten. Für sie kocht Juri auf traditionelle Weise im alten Ofen. In der Ukraine genießt sein Projekt große Anerkennung. Mitten im Krieg misst die ukrainische Regierung dem Projekt große Bedeutung bei. Juri wurde ein weitläufiges Stück Land zur langfristigen Pacht in Aussicht gestellt. Denn für seine mittlerweile 35 Polisia-Pferde werden die bisherigen Weideflächen zunehmend zu klein.
2: Roman Schell über die Rettung und den Erhalt der alten Pferderasse Polisia in der Ukraine mitten im Krieg. Planet B. Eine Dark Comedy zum Weltuntergang. Mit diesem Stück haben die St. Galler Festspiele letzte Woche eröffnet. Es war die Schweizer Uraufführung des Theaterstücks, geschrieben von der israelisch-österreichischen Theatermacherin Yael Ronen, zusammen mit dem Fernsehsatiriker Itai Reicher. Das Stück Planet B hatte 2023 am Maxim Gorki Theater in Berlin die Kritiker und Kritikerinnen begeistert. Nun inszeniert es Anna Mabo in St. Gallen unter freiem Himmel im Park hinter dem Konzerttheater St. Gallen. Und das klingt dann zum Beispiel so.
8: Leider wurden die Originalaufnahmen dieses Primetime-Events nie gefunden. Aber ausgehend von Köppi Hubers Schriften werden wir versuchen, die zentralen Schritte nachzuerzählen. In der Darstellungsform, die, wie wir glauben, den damaligen Theater entspricht.
2: Science Fiction trifft Satire. Wie kommt das Stück in St. Gallen an? Mirja Gabatula war an der Premiere von Planet B. Irin Grütter hat sie am Freitag gefragt.
0: Was für ein Stück hast du da gesehen?
9: Ja, was ich gesehen habe, ist eine Doomsday-Komödie, die einen beachtlichen Teil der Debatten unserer Gegenwart in eine böse, aber sehr witzige Zukunftssatire packt, etwa den Klimawandel, künstliche Intelligenz, Wokeness und all diese kognitiven Dissonanzen unseres Lebens im 21. Jahrhundert, also diese Lücke zwischen dem, was wir eigentlich wissen und dem, wie wir handeln.
0: Das sind ganz schön viele große Themen unserer Zeit. Wie kommen sie zusammen in diesem Stück?
9: Ja, das Szenario im Stück ist folgendes. Es spielt in 40 Millionen Jahren und da ist die Erde nur noch ein ausgestorbenes Relikt am Rande des Universums. Die Galaxie wird von alienartigen Zukunftswesen in Raumschiffen bevölkert. Diese finden eines Tages auf der Erde ein iPhone mit Notizen eines Köbi Huber aus der Kreativ-Schreiben-AG einer Primarschule. Und der beschrieb eben zufällig, wie es im späten 21. Jahrhundert mit der Erde zu Ende ging. Die Aliens beschließen darauf, die Kulturpraxis des Theaters, wir haben sie im O-Ton zu Beginn gehört, wieder aufleben zu lassen und die letzten Tage der Menschheit nachzuspielen. Eigentlich sehen wir also ein Stück im Stück.
0: Da wird also das Ende der Menschheit aufgeführt. Ist das so, wie man das kennt, dass diversen Weltuntergangsfilmen?
9: Nein, die Dystopie ist hier eine ziemlich andere. Als Ende des 21. Jahrhunderts durch den Klimakollaps ein Massenartensterben beginnt, entführen die Aliens, nämlich von verschiedenen Spezies der Erde, zufällig ein Exemplar. Diese müssen dann in einer Art intergalaktischen Reality-TV-Show um das Überleben ihrer Gattung kämpfen. Also eine Art Big Brother mit Panda, Fuchs, Ameise und eben einem Menschen, nämlich Boris Baumann, einem mittelalten Versicherungsvertreter aus Frauenfeld. Und das klingt dann zum Beispiel so in dieser Show.
10: Warum wir Füchse überleben sollten? Schrecklich. Genau wie meine Mutter. Nur weil wir Stadttiere eine Vorliebe für vietnamesische Küche entwickelt haben, heißt das nicht, dass wir weich geworden sind.
9: Man hört es hier schon, jedes Tier hat natürlich eine Entsprechung im Ökosystem der Gegenwartsdebatten. Ein bisschen wie in einer Fabel ist das. Das ist zum Beispiel der hypersensible Panda, der am Weltschmerz leidet. Der Fuchs als daueroptimistische Influencerin mit den feministischen Parolen. Das Krokodil als der aussterbende alte Sexist und so weiter. Und Herr Baumann, der auf der Erde keine Zeit hatte für Tierrechte oder den drohenden Klimakollaps, weil er sich gerade neue Gartenmöbel kaufen musste. Also das klingt alles sehr klischeehaft, aber es wirkt eben hier sehr pointiert, unter anderem, weil das Ensemble sichtlich Spaß hat, sich so mit Körper und Seele in diese Charaktere einzudenken.
0: Und ist das auch so beim Publikum angekommen?
9: Ja, das Publikum ging an diesem Abend wirklich mit. Klar, es war auch die Premiere, aber es gab zum Beispiel immer wieder Zwischenrufe und spontanen Applaus. Ich glaube, beim Zuschauen passiert etwas ganz Ähnliches, wie wenn man tatsächlich Reality-TV schaut. Man beginnt mit den Charakteren, so typenhaft diese auch sind, mitzufiebern und mitzuleiden. Die Themen hinter dieser Komödie, allen voran das Artensterben, die sind natürlich sehr real. Aber das Ziel des Abends ist es sicher nicht, hier neue Positionen einzubringen. Zum Klimawandel ist ja 2026 irgendwie auch schon alles gesagt. Sondern es geht einfach um sehr treffende, packende Unterhaltung, die es mit ihren Verfremdungseffekten und dem Humor schafft, dass man sich dann doch auch immer wieder selbst ertappt fühlt. Etwa wenn die Aliens sagen, die Menschen waren sehr gut darin, unangenehme Tatsachen zu ignorieren, aber nicht so gut darin, sie zu überleben. Also am Ende des Abends geht man gut gelaunt nach Hause, auch wenn es, wie der Titel «Planet B» erahnen lässt, für die Menschheit wenig erfreuliche Neuigkeiten zum Schluss gibt.
2: Die nächste Vorstellung von «Planet B» am Konzerttheater St. Gallen findet bereits morgen Dienstag statt. Und das war es für den Moment aus Kultur und Gesellschaft. Mein Name Enora Maurer.

0: 12.30 Uhr, Rendezvous. Die Mittagsinformationen von Radio SRF. Der eine geht in Großbritannien, Keir Starmer, warum der britische Premier genau jetzt den Platz räumt. Der andere kommt in Kolumbien, Abelardo de la Espriella, wie der Kolumbianer mit US-Pass bei Wahlkämpfen von Jair Bolsonaro und Javier Milei abguckte. Schweizer Militär auf neuem Kurs. Für die Luftabwehr wäre das US-Luftverteidigungssystem Patriot geplant. Warum die Schweiz auf der Suche nach Alternativen ist. Zum Thema Armee äußert sich auch Bundesrat Pfister selbst im Tagesgespräch. Außerdem in der Sendung Olympische Winterspiele in der Schweiz, was sich der Bundesrat wünscht für 2038. Und gefährliche Zugfahrt, warum Passagiere in der Ukraine immer wieder evakuiert werden müssen. Rendezvous, eine Sendung von Jonas Liniger, im Studio für Sie, Ivana Pribakovic. Großbritanniens Premier Keir Starmer. Vor 6 Wochen sagte er noch:
1: I'm not going to walk away from those challenges and plunge the country into chaos. It was a 5-year term I was elected to do. I intend to see that through.
0: Er werde nicht zurücktreten und das Land ins Chaos stürzen. Er sei für 5 Jahre gewählt und stelle sich den Herausforderungen. Heute aber trat Keir Starmer an der Downing Street vor die Kameras und Mikrofone und erklärte seinen Rücktritt nach knapp 2 Jahren im Amt.
1: Every decision I've taken has been about putting the country I love first. That is why I will resign as leader of the Labour Party. I have spoken to His Majesty the King this morning to inform him of my decision.
0: Er trete zurück aus Liebe für sein Land. Den König habe er bereits informiert. Der Druck auf Starmer war in den letzten 48 Stunden enorm gestiegen. SRF-Großbritannien-Korrespondent Michael Gerber. Über den Rücktritt wurde ja schon länger gemunkelt. Auch US-Präsident Trump orakelte, Keir Starmer werde bald zurücktreten. Jetzt ist es soweit. Was hat den Ausschlag gegeben?
2: Keir Starmer hat das Vertrauen verloren eines breiten Teils der Bevölkerung schon länger, eines wesentlichen Teils seiner Labour-Fraktion im Unterhaus in den letzten Wochen und nun auch von Schlüsselfiguren in seiner Regierung. In den letzten Tagen hat es offenbar wachsenden Druck gegeben aus verschiedenen Ministerien, dass Keir Starmer einen Fahrplan offenlegt für seinen Abgang. Sie haben offenbar damit gedroht, ihre Ämter niederzulegen und da wäre es dann zu einem Machtvakuum gekommen. Starmers Position noch vor dem Wochenende hat er ja gesagt, er werde weiterkämpfen und sich einer allfälligen Kampfwahl stellen. Diese Position ist nicht mehr haltbar jetzt.
0: Es gibt auch schon einen Politiker, der sich als Nachfolger in Stellung gebracht hat, schon vor Starmers Rücktritt und heute wieder, Andy Burnham. Wieso ist denn Burnham innerhalb der Labour-Partei so beliebt?
2: Andy Burnham ist eine warmherzige, charismatische Figur. Er kann es gut mit Leuten, das hat der Wahlkampf gezeigt in den letzten Wochen. Er ist ja bei einer Ersatzwahl angetreten in Makerfield in der Nähe von Manchester, um ins Parlament zu kommen. Da hat sich gezeigt, wie gut er ist als Redner, wie spontan er auf Menschen eingehen kann. Das sind alles Dinge, die Keir Starmer eher nicht bieten kann. Und als Bürgermeister von Manchester hat er in den letzten 9 Jahren eine traditionell linke Politik gemacht. Er hat den öffentlichen Verkehr stark ausgebaut. Er hat mehr Sozialwohnungen gebaut. Er verspricht jetzt auch auf nationaler Ebene einen starken Servicepublik bei Verkehr, Energie und Wasser zum Beispiel. Er will eine aktive Industriepolitik machen, will wirtschaftlich schwache Gebiete reindustrialisieren, will die spitalexterne Pflege stark ausbauen, um nur ein paar Dinge herauszupicken. Und all das gefällt dem linken Flügel seiner Partei. Doch bei den eingemitteten Labour-Leuten und vor allem aber bei Finanzexperten ruft das große Sorgenfalten auf ihre Stirnen, weil sich die Frage stellt, wie will er das alles bezahlen? Will er die Steuern erhöhen? Will er mehr sparen? Oder will er neue Schulden machen? Andy Burnham ist heute zwar gut gestartet, ganz charmant, ein Sunnyboy, doch es gibt viele Fragezeichen um ihn und seine Positionen.
0: Schauen wir kurz zurück. Welche Bilanz ziehen Sie von Keir Starmers Politik?
2: Er hat in den 2 Jahren viele Dinge angestoßen, hat gute Ansätze verfolgt. Bei der Wirtschaftspolitik hat er zum Beispiel die Wiederannäherung an die EU gesucht, dem wichtigsten Außenhandelspartner. Er will Jugendliche stärker ins Arbeitsleben integrieren und hat eine Lehrstelleninitiative geschaffen. Außenpolitisch steht Keir Starmer für Verlässlichkeit bei der Ukraine-Hilfe. Und er ist und war kein Spring ins Feld beim Iran-Krieg oder in Gaza, was ihm den Ärger von Donald Trump eingetragen hat. Um es kürzer zu machen, Keir Starmer hat eine sehr pragmatische Politik verfolgt mit Augenmaß. Doch seinem linken Flügel hat das nicht gefallen. Er konnte seine Partei und die Leute nicht mitreißen. Und das, er hat sich wohl auch ein bisschen zu wenig erklärt, was er genau erreichen will. Und das ist ihm nun zum Verhängnis geworden.
0: Beobachter schätzen, dass Starmers Rücktritt seiner Partei nochmals eine Chance gibt, eine dringend nötige Chance. Wie sehen Sie das?
2: Es ist sicher eine spannende Phase, weil plötzlich vieles möglich scheint, wie bei jedem Neuanfang. Doch es ist auch eine Phase der Unsicherheit, wie weiter, mit welchem Programm. Tony Blair hat schon vor einigen Wochen gewarnt, der frühere Premierminister von Labour. Es reiche nicht, wenn man den Parteichef und den Premierminister auswechsle. Das löse das Problem nicht, denn das sei keine Garantie für einen erfolgreichen Neustart. Es brauche ein klares Programm. Man müsse wissen, wo man hinwolle, und man müsse das der Wählerschaft besser erklären. Sonst stehe man in ein paar Monaten wieder am selben Punkt. Und wie ich erwähnt habe schon vorher, Andy Burnham ist ein ziemlich unbeschriebenes Blatt, insbesondere auch in der Außen- und der Sicherheitspolitik. Es ist nicht klar, wo er das Geld hernehmen will, um die Armee aufzurüsten und fit zu machen für die Zukunft. Auch wirtschaftspolitisch ist es nicht klar, wie er es mit der EU handhaben will, wie er die Reindustrialisierung tatsächlich aufgleisen will, woher das Geld kommt, wie gesagt. Die Partei hat zwar bald einen neuen Leader, weiß aber überhaupt nicht, welchen und mit welchem Programm.
0: Danke für diese Einordnung im Rendezvous, Michael Gerber. Und damit gleich zum Nachrichtenüberblick mit Manuel Risi.
3: Nach den Verhandlungen zwischen den USA und dem Iran auf dem Birkenstock werden die Gespräche auf tieferer Ebene fortgesetzt. Mit dem Fahrplan, auf den sich die Parteien geeinigt hätten, könne es sofort mit technischen Gesprächen weitergehen, teilte das Schweizer Außendepartement mit. Der Fahrplan ziele darauf ab, sich innerhalb 60 Tagen endgültig zu einigen. Die Schweiz begrüsse die konstruktiven Fortschritte, die bei den Verhandlungen auf dem Birkenstock erzielt worden seien, und sie sei weiterhin bereit, diesen Prozess zu unterstützen. Auch Pakistan, das zwischen den USA und dem Iran vermittelt, ist zufrieden mit den bisherigen Verhandlungen. Der pakistanische Regierungschef sagt, die erzielten Fortschritte seien ermutigend. Der Tourismus wächst. Neue provisorische Zahlen des Bundesamts für Statistik zeigen, sowohl die Ausgaben der Schweizer Bevölkerung für Reisen ins Ausland nehmen zu, als auch die Einnahmen durch ausländische Touristinnen und Touristen in der Schweiz. Diese hätten letztes Jahr rund 20,5 Milliarden Franken für Reisen in die Schweiz ausgegeben. Das sind 1,6% mehr als im Jahr davor. Schweizerinnen und Schweizer gaben knapp 2% mehr für Auslandsreisen aus. Unter dem Strich bleibt die sogenannte Fremdenverkehrsbilanz für die Schweiz positiv. Das heißt, ausländische Reisende bringen mehr Geld in die Schweiz, als Schweizer Reisende im Ausland ausgeben. Wer vom Flughafen Zürich abfliegt, kommt bald einfacher durch die Sicherheitskontrolle. Ab Freitag sind Flüssigkeiten in Behältern von bis zu 2 Litern erlaubt. Außerdem müssen die Flüssigkeiten beim Sicherheitscheck auch nicht mehr aus dem Gepäck genommen werden, wie der Flughafen Zürich schreibt. Das Gleiche gilt für elektronische Geräte wie Laptops oder Powerbanks. Der Flughafen hat neue Scanner, die Flüssigkeiten und elektronische Geräte besser kontrollieren können. Unterdessen sind nun alle Sicherheitskontrollen für Abflüge in Zürich mit den neuen Geräten ausgerüstet. Für alle, die bloß in Zürich umsteigen, gelten aber noch die alten Regeln. Deutschland und Frankreich wollen sich künftig gemeinsam am Rüstungsunternehmen KNDS beteiligen und das zu gleichen Teilen. Das heißt es in einer gemeinsamen Mitteilung der beiden Regierungen. KNDS stellt vor allem Waffensysteme her, die am Boden eingesetzt werden, zum Beispiel die Leopard 2 Kampfpanzer. Bei der gemeinsamen Beteiligung am Rüstungsunternehmen gehe es darum, die Verteidigungsfähigkeit und die Souveränität Europas zu stärken, heißt es. In Südkorea ist ein ehemaliger Justizminister zu einer 25-jährigen Haftstrafe verurteilt worden. Hintergrund ist seine Rolle in der Staatskrise vor 1,5 Jahren. Der damalige Präsident Yoon Suk-yeol hatte den Ausnahmezustand und das Kriegsrecht in Südkorea ausgerufen. Yoon wurde deshalb bereits im Februar verurteilt zu lebenslanger Haft. Er hat dagegen Berufung eingelegt. Auch der nun verurteilte Justizminister kann das Urteil noch anfechten. Die Wetteraussichten: heute und morgen ist es sonnig und heiß mit Temperaturen zwischen 32 bis 36 Grad. Am Nachmittag gibt es jeweils Quellwolken über den Alpen und vereinzelt gibt es Regengüsse oder Gewitter.
0: Die Schweizer Armee orientiert sich um. Wie der Bundesrat am Freitag bekannt gegeben hat, fokussiert sich die Armee auf die wahrscheinlichsten Bedrohungen, zum Beispiel Attacken aus der Distanz mit Drohnen, Marschflugkörpern oder Raketen. Zentral bei der Abwehr solcher Angriffe wäre auch das US-Luftverteidigungssystem Patriot. Doch dieses kommt viel später und wird viel teurer als ursprünglich angenommen. Der Bundesrat will deshalb ein anderes System kaufen. Interessant für andere Rüstungsunternehmen. Sie haben sich an einer Fachmesse in Paris in Position gebracht und auch Versprechen gemacht. Der Bericht von Bundeshausredaktor Dominik Meyer.
4: Bienvenue sur le stand d'Eurosam, je vous présente l'Aster B1MT.
5: Cyprien Ganivong ist das. Der Rüstungsmanager heißt den Kollegen vom Westschweizer Fernsehen RTS willkommen am Stand des französisch-italienischen Konsortiums Eurosam. Sein Flugabwehrsystem SAMPT-NG gilt in der Schweiz als der Favorit und bereits hat Eurosam, dem Bundesamt für Rüstung, ein erstes Angebot unterbreitet, wie auch die Konkurrenten aus Deutschland, Südkorea und Israel. Kadermann Gavinang verspricht, Eurosam könne liefern.
6: Si la Suisse commande en 2026, on sera en mesure de commencer à livrer en 2028 et 2029.
5: Wenn die Schweiz dieses Jahr bestelle, dann könne Eurosam in den Jahren 2028 und 2029 liefern. Doch nicht nur die Franzosen machen in Paris solche Versprechen. Am Stand von Südkorea steht Sok Dae-ju vom Hanwha-Konzern. Ein Teil des Systems ELSAM könnte sogar in der Schweiz hergestellt und ab 2029 ausgeliefert werden, sagt er, wenn die Schweiz bis Anfang nächsten Jahres bestelle.
7: If we made a contract in early 27, then we'll deliver first battery in 2029.
5: Denselben Liefertermin verspricht sogar der deutsche Diehl-Konzern, obwohl sein System erst in Entwicklung ist. Fast überall also die gleichen Lieferversprechen, als hätten sich die Hersteller abgesprochen. Wenig von solchen Versprechen hält Timur Kadyshev. Er forscht an der Universität Hamburg zu Raketenabwehrsystemen.
8: I'd be skeptical about all of them saying that.
5: Er wäre skeptisch bei so kurzen Lieferfristen, sagt Kadyshev. Eurosam habe zwar Vorteile, weil sein System fertig entwickelt sei.
8: They've got orders from France, Italy.
5: Doch bereits hätten Frankreich, Italien und Dänemark bestellt, es gäbe Kapazitätsengpässe. Das sei kein normaler Markt, sagt Kadyshev. Weltweit übersteige die Nachfrage die Industriekapazität bei weitem. Auch bei den israelischen Systemen übrigens seien die Produktionskapazitäten begrenzt. Vorsicht also ist angebracht. Auch bei einem weiteren Versprechen, bei dem in der Schweiz ohnehin die Alarmglocken läuten müssten, nach dem Debakel um den vermeintlichen Fixpreis beim Kampfjet F-35. Eurosam verspricht in Paris einen Festpreis.
6: Eurosam s'engage à des prix, à communiquer ses prix à Armée Suisse, et donc les prix que nous avons communiqués seront tenus.
5: Eurosam verpflichte sich zu Preisen, sagt Kadermann Cyprien Gavinong. Man habe dem Bundesamt für Rüstung einen Preis mitgeteilt und der gelte. Rüstungsforscher Kadyshev schüttelt den Kopf. Festpreise seien auch bei entwickelten Systemen nur möglich, wenn die Lieferketten stabil und die Produktion planbar sei. Beides sei auf dem Rüstungsmarkt zurzeit schlicht nicht der Fall. In Paris an der Rüstungsmesse gibt es noch ein Versprechen. Sok Dae-ju vom koreanischen Hanwha-Konzern preist sein Produkt ELSAM für die Abwehr von Raketen an, die aus bis zu 3000 Kilometer Entfernung abgeschossen werden.
7: Our system proper to against the from 1000.
5: Das System könne Raketen mit einer Reichweite von 1000 bis 3000 Kilometern zuverlässig abfangen, so Yu, unter anderem dank echten Daten, die Südkorea bei nordkoreanischen Raketentests erhoben habe. Für Timur Kadyshev ist das plausibel. Der Raketenexperte aber wundert sich über das weite Kandidatenfeld. Das südkoreanische System sei auf ballistische Raketenangriffe aus großer Distanz ausgelegt, zum Beispiel aus Russland oder aus dem Iran. Ballistische Raketen fliegen auf einer hohen Bogenbahn und stürzen mit enormer Geschwindigkeit auf ihr Ziel. Das deutsche Produkt kann laut Kadyshev solche Raketen gar nicht abwehren und das System von Eurosam, der Favorit also, nur wenn die Raketen aus kürzerer Distanz abgefeuert würden. Die Schweizer Regierung müsse sich überlegen, was sie genau wolle, sagt Kadyshev. Er hat eine klare Meinung. Die Schweiz investiere ihr Geld am besten in die Abwehr der wahrscheinlicheren Bedrohungen. Und das seien Kampfjets, Marschflugkörper und vor allem Drohnen. Das südkoreanische System würde laut Kadyshev in dieser Logik wenig bringen. Der Bundesrat dürfte sehr bald entscheiden, wie es weitergeht. Das neue System soll das US-System Patriot ergänzen oder ersetzen. Doch es drohen genau die gleichen Probleme wie bei Patriot, nämlich dass alles teurer kommt und später geliefert wird, als an der Rüstungsmesse versprochen.
0: Dominik Meyer im Rendezvous der politischen Mittagssendung von Radio SRF. Mehr zum Thema gibt's heute Abend im Fernsehen bei 10 vor 10. Der Bundesrat will Olympische Winterspiele und Paralympische Spiele in der Schweiz organisieren in 12 Jahren. Dafür will er 200 Millionen Franken ausgeben. Die Vernehmlassung ist abgeschlossen. Politische Parteien, Verbände und Kantone hätten mehrheitlich positiv reagiert, sagt der Bundesrat und sieht sich in seiner Haltung gestützt. An der Medienkonferenz legte sich Sportminister Martin Pfister für das Prestigeobjekt-Projekt heute ins Zeug. Er konnte die Bedenken allerdings nicht ganz ausräumen. Matthias Baumer.
9: Der Bundesrat will diese Olympischen Spiele. Für das ganze Land will Bundesrat Pfister diese Spiele.
10: Gastgeber ist ein Land, die Schweiz.
9: Nicht Graubünden, nicht Sion, nein, alle. Wir alle. Doch wir alle sollen nicht darüber abstimmen, ob das Land diese Spiele will oder nicht.
10: Der Bundesrat ist der Auffassung, dass es für diese Kandidatur keine eidgenössische Volksabstimmung braucht.
9: Es brauche keine, weil die 200 Millionen Franken, die der Bund an die Spiele bezahlen will, wenig seien im Vergleich zu früheren Kandidaturen. Und
10: weil die Spiele dezentral ausgelegt sind, können dort, wo Wettkämpfe stattfinden, Parlamente und Bevölkerung mitsprechen.
9: Das genüge und das genügt dem Bundesrat als Begründung dafür, dass es keine eidgenössische Volksabstimmung braucht. Mit der Angst vor einem Volksnein habe das nichts zu tun, so Martin Pfister. Und dennoch könnte die Überlegung eine Rolle gespielt haben, dass die Gefahr eines Neins zu Winterspielen kleiner ist, wenn Zürich allenfalls nur über Eishockey, Graubünden nur über Ski oder das Wallis über Langlauf im Goms entscheiden muss. Dezentralisierung auch bei der politischen Teilhabe. Und aus einem weiteren Grund seien kantonale oder kommunale Abstimmungen sinnvoll.
10: Geht es an einem Ort nicht, macht man es an einem anderen Ort.
9: Nur zu viele einzelne negative Entscheide bei den 10 beteiligten Kantonen würden dann die Spiele als Ganzes unmöglich machen. Denn auch sie müssten gesamthaft 200 Millionen Franken beisteuern. Und die Geschichte der kantonalen Olympia-Abstimmungen ist eine ernüchternde. Graubünden hat seit 1980 dreimal, das Wallis einmal Nein zu Winterspielen gesagt. Dieses Risiko bleibt und ein zweites steckt im eidgenössischen Parlament. Der Bundesbeitrag von 200 Millionen Franken kommt im Herbst in die Räte. SVP und SP sind den Winterspielen 2038 gegenüber kritisch oder lehnen sie ab. Die Grünen verlangen eine Volksabstimmung. Stellt sich das Parlament quer, finden wohl keine Olympischen Spiele statt. Weder für
10: unsere Odermatts, Ammanns oder Grümos der Zukunft.
9: Noch für alle anderen. Doch für die möchte Martin Pfister diese Olympischen Spiele in der Schweiz haben. Ab jetzt sollen Freude und Zuversicht wachsen, auch wenn der Zeitpunkt heikel wirken kann. Der Bundesrat will 200 Millionen Franken in Abfahrtsrennen, Skispringen oder Curling stecken in einer Zeit, da er die Menschen im Land für Armee und 13. AHV-Rente bezahlen lassen will.
10: Das ist eine gewisse Schwierigkeit in der Argumentation. Auf der anderen Seite brauchen wir in unserem Land auch positive Veranstaltungen, die unser Gemeinwohl, den Sinn der Gesellschaft und auch die Erlebnisse für die Gesellschaft fördern. Dieses Projekt trägt dazu bei, zum Zusammenhalt der Schweiz.
9: und wenn ein Land das schaffe.
10: Spiele durchzuführen, die wirklich nachhaltig sind und die keine Schäden anrichten, sondern eben im Wesentlichen Freude bereiten und nachhaltig Positives bewirken, dann ist es die Schweiz.
9: So klingt bundesrätliche Zuversicht. Die letzten Olympischen Winterspiele in der Schweiz fanden 1948 in St. Moritz statt.
0: Kolumbien steht vor einem Richtungswechsel. In der Stichwahl zwischen dem politisch rechten Kandidaten Abelardo de la Espriella und dem linken Ivan Cepeda führt der rechte Anwalt mit hauchdünnen 49,66% der Stimmen. Ich habe unsere Südamerika-Korrespondentin Teresa Delgado kurz vor der Sendung gefragt, wie verlässlich ist das Resultat? Haben wir in Kolumbien einen Sieger?
11: Wir haben einen Sieger der ersten Auszählung. Die gilt in Kolumbien als sehr verlässlich. Bei früheren Wahlen wich diese erste Auszählung um maximal 0,02% von der zweiten Nachzählung ab. Nach einer Auszählung von 99,7% der Stimmen lag de la Espriella in der Wahlnacht um weniger als 1% vorne. Wenn wir berücksichtigen, dass nur noch 0,3% der Stimmen offen sind, dann kann Ivan Cepeda diesen Rückstand mathematisch ziemlich sicher nicht mehr aufholen. Es sei denn, er gewinnt alle verbleibenden Stimmen und findet mehrere 10.000 ungültige Stimmzettel im de la Espriella-Lager, was doch sehr unwahrscheinlich ist. Also auch wenn es noch nicht ganz offiziell ist, mathematisch ist de la Espriellas Sieg so gut wie sicher.
0: Die beiden Kandidaten könnten gegensätzlicher nicht sein. Wieso wurde das Rennen so knapp?
11: Kolumbien reiht sich ein in einen regionalen Trend. Die Politik in Lateinamerika wird immer polarisierter und da ist Kolumbien keine Ausnahme. Das Land war das früher. Kolumbien wurde jahrzehntelang nur von rechts regiert. Die Präsidentschaft von Gustavo Petro war die erste Linksregierung des Landes überhaupt. Und Petro machte eine eher durchzogene Falle. Denken wir zum Beispiel an die gescheiterten Friedensverhandlungen mit den Guerillas oder an seine Einmischung in diesen Wahlkampf. Also Petro sprach sich für Ivan Cepeda aus, obwohl es einem amtierenden Präsidenten eigentlich verboten ist, Stellung zu beziehen. Das dürfte Cepeda wohl eher geschadet haben. Und nun sehen wir ganz knapp eine Rückkehr nach rechts. Und dieses Mal ist es sogar rechts außen.
0: Abelardo de la Espriella, wer ist der wahrscheinlich neue Präsident Kolumbiens?
11: Der 47-Jährige ist ein Anwalt und Geschäftsmann. Er selber sagt, er sei erfolgreich und sogar Millionär. Recherchen von Journalisten warfen im Wahlkampf große Fragen auf, da mehrere von de las Briellas im Handelsregister eingetragene Firmen erhebliche Verluste aufweisen. Als Anwalt vertrat de las Briella Narcos vor Gericht, also dieselben Drogenkriminellen, die er als Präsident mit harter Hand verfolgen will. Ganz anders als die Friedensverhandlungen, die Linkskandidat Ivan Cepeda mit den Guerillas führen wollte. Inhaltlich steht de la Espriella rechts außen. Er plädiert dafür, Kriminelle ins Gefängnis oder ins Grab zu schicken. Und wirtschaftlich steht er für einen liberalen Kurs, also ähnlich wie Argentiniens Javier Milei, mit einem möglichst schlanken Staat.
0: Ein rechter Anwalt mit US-Pass, der rechteste Präsident in fast 70 Jahren. Welche Politik ist von Abelardo de la Espriella zu erwarten?
11: Ja, sicher eine starke Nähe zu den USA. De la Espriella wäre der erste Präsident mit sogar gleich drei Staatsbürgerschaften. Er ist Kolumbianer, Italiener und US-Amerikaner und wurde im Wahlkampf auch von Donald Trump unterstützt. Mir sagte ein italienischer Kollege hier gestern scherzhaft, wer Italiener werden will, muss höchstens versprechen, die Spaghetti nicht auseinanderzubrechen. Da gäbe es keinen besonders großen Loyalitätskonflikt, aber in den USA ist das eine andere Sache. Dort schwor de la Espriella bei seiner Einbürgerung 2023 den Oath of Allegiance, also Treue gegenüber den USA. Im Wahlkampf versprach er eine gemeinsame Militäraktion mit den USA gegen die verschiedenen bewaffneten Rebellengruppen im Land in Kolumbien. Ob es dazu kommt, werden wir sehen. Also die Sicherheitskrise ist sicher die größte Baustelle, die ein neuer Präsident anpacken muss.
0: Kolumbien reiht sich ein in einen regionalen Rechtsrutschtrend. Wie erklären Sie sich diese Entwicklung?
11: Wir hatten vor 4 Jahren eine linke Welle in der Region und nun schwingt das Pendel halt zurück nach rechts. Und dann ist diese neue Rechte in Lateinamerika inhaltlich sehr pragmatisch. das sind nicht traditionell Konservative mit starken Werten, sondern Bewegungen, die ideologisch sehr flexibel sind. Also de la Espriella, ein bekennender Atheist, wurde 2021 plötzlich zum Katholiken, was ihm viele Wählerstimmen einbrachte. Und diese neue Rechte ist auch sehr gut vernetzt. De la Espriella schaute im Wahlkampf ab, seine Social-Media-Kampagne erinnerte stark an Daniel Noboa in Ecuador. Er versprach riesige Gefängnisse wie Nayib Bukele in El Salvador, bezeichnete sich als Tiger, das erinnerte stark an Milei in Argentinien, der sich selber als Löwen bezeichnet. Gebt dem Tiger seine Streifen, das war einer der Sprüche hier für de la Espriella, eine Anspielung auf die gestreifte Präsidentenschärpe. Und dann trat de la Espriella immer wieder im Trikot der kolumbianischen Nationalmannschaft auf, das erinnerte stark an Brasiliens Jair Bolsonaro. Und während einer Fußballweltmeisterschaft zielt so etwas in Kolumbien besonders. Also gestern feierten de la Espriellas Fans in Bogotá und das war eine Flut von gelben Trikots.
0: Sagt Südamerika-Korrespondentin Teresa Delgado im Rendezvous. Das Eisenbahnnetz ist die Lebensader der Ukraine. Trotz Krieg transportieren die Züge jeden Monat 2 Millionen Menschen durchs Land. Doch seit kurzem sind die Züge, auch Passagierzüge, zu einem Angriffsziel für Russland geworden. Was das bedeutet, hat unsere Korrespondentin Judith Huber am eigenen Leib erlebt.
12: 5:30 Uhr morgens. Verschlafen klettern die letzten Passagiere aus dem stillstehenden Nachtzug und gesellen sich zu den Mitreisenden, die auf einem schmalen Streifen zwischen Gleis und einer steilen Böschung warten. Unten ist dichter Wald. Ihr Wagen sei vollständig evakuiert, meldet die Zugbegleiterin unseres Waggons per Walkie-Talkie. Es nieselt. Eine Passagierin nippt an einem Kaffee, eine andere zieht sich fröstelnd die Wolldecke aus dem Zugabteil über die Schulter. Wir alle wurden von der Zugbegleiterin aus dem Schlaf gerissen, mit dem Befehl, unverzüglich auszusteigen, ohne Gepäck. Eine Gruppe Jugendlicher schwatzt, die meisten jedoch schweigen, starren ins Leere oder auf ihr Handy. Ein leises Surren ist zu hören, es könnte eine hochfliegende Drohne sein. Nach rund 15 Minuten gibt die Lokomotive ein Signal, wir dürfen wieder einsteigen. Der Zug fährt los. Wie es der Zufall will, hatten wir am Abend zuvor mit der Zugchefin unseres Nachtzugs, Sofia Sidorchuk, über genau dieses Szenario gesprochen, über die neuen Regeln im Falle drohender Gefahr aus der Luft. Diese wurden nötig, weil Russland vermehrt Passagierzüge angreift. Sidorchuk sagt, bis vor kurzem seien die Züge immer gefahren, auch wenn Drohnen oder Raketen in der Luft waren und sogar bei Beschuss. Neu habe die Bahn eigene Überwachungsteams, die die Bedrohung für die Züge analysierten und wenn nötig dem Zug den Befehl zum Anhalten erteilten. Dann müssten sie den Zug räumen, bis die Gefahr vorbei sei. Die 36-jährige Zugchefin sagt, am meisten gefährdet sei der vordere Teil des Zuges. Die Angriffe zielen primär auf die Lokomotiven. Die neuen Regeln sind auch dazu da, die Lokomotivführer zu schützen. Sidorchuk erzählt, zu Beginn des Krieges hätten die Bahnangestellten große Angst gehabt. Doch man gewöhne sich an die neuen Umstände, die seien zum Alltag geworden. Das gelte auch für die neuen Regeln. Die meisten Passagiere seien kooperativ, sagt die Zugchefin. Auch wenn es sehr unangenehm sein könne, mitten in der Nacht aussteigen zu müssen, vor allem im Winter und vor allem mit kleinen Kindern. Am meisten jedoch mache den Leuten etwas anderes zu schaffen. Wenn der Alarm ausgelöst wird, hat der Zug Verspätung und die Leute schaffen es meist nicht auf ihren Anschlusszug. Das ist der Hauptgrund für Panik und Unzufriedenheit unter den Passagieren, dass sie den nächsten Zug verpassen. Wir treffen mit 2 Stunden Verspätung in Kiew ein. Tatsächlich sind zu spät ankommende Züge eine neue Erscheinung in der kriegsversehrten Ukraine. Das bestätigt der Vizechef der ukrainischen Eisenbahn, Oleksandr Schewtschenko.
13: Here in Ukraine, up until 2024, we had the rate of 93%.
12: Bis 2024 lag die Pünktlichkeit der Züge bei 93%. Wir fuhren auf Teufel komm raus, egal was geschah, auch unter Beschuss. Die Bahn ist ein Symbol der Widerstandsfähigkeit der Ukraine und die Lebensader des Landes für Zivilpersonen, Güter und Militär, da es keinen Flugverkehr mehr gibt. Schewtschenko sagt,
13: And everything actually like plunges into chaos.
12: Während der Krieg das Land ins Chaos stürzte, konnten die Leute sich auf die Bahn verlassen. Man konnte immer darauf zählen, dass der Zug da sein wird. Nur in den allergefährlichsten Frontgebieten wurden Strecken geschlossen, als es nicht mehr anders ging. Genau diesen Glauben an ihr Land wolle Russland den Menschen mit den Angriffen auf Züge nehmen, meint Schewtschenko. Russland gelingt es seit neuestem, bewegliche Ziele zu treffen, was vorher kaum möglich war. Der Feind hat Wege gefunden, Drohnen mit Kameras auszurüsten, die das Ziel ins Visier nehmen. Die Zahl der Angriffe auf die ukrainische Bahn hat sich seit Anfang Jahr verdreifacht. Mehrere Menschen starben, weil Drohnen in Züge einschlugen. Schewtschenko sagt, die Bahninfrastruktur sei eines der prioritären Ziele des Feindes geworden. Deshalb musste die Bahn reagieren. Neu gibt es 1515 Überwachungszentren im ganzen Land, die in Zusammenarbeit mit der Armee Voraussagen machen, wann und wo welcher Zug gefährdet ist. Wenn nötig, wird der Zug gestoppt, umgeleitet oder er muss beschleunigen. Diese Maßnahme hat schon manches Leben gerettet, so der Vizechef der ukrainischen Bahn, Ukrsaliznitsa. Der Krieg ist dynamisch, die Lage verändert sich stetig. Die Ukraine schafft es, sich immer und immer wieder anzupassen und weiterzumachen.
0: Die Reportage von Judith Huber aus der Ukraine. Bundesrat Martin Pfister tagt mit der Armeeführung immer wieder im Bunker. Er sagt,

0: Die Schweiz sei weiterhin bereit, diesen Prozess zu unterstützen, so das EDA. Am Flughafen Zürich dürfen Reisende ab Freitag Flüssigkeiten in Behältern von bis zu 2 Litern ins Handgepäck nehmen. Außerdem müssen die Flüssigkeiten beim Sicherheitscheck nicht mehr aus dem Gepäck genommen werden. Grund seien neue Scanner, teilt der Flughafen Zürich mit.
1: Jetzt ist es 1:02.
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1: Und hier ist das Klassiktelefon. An diesem Montag, dem 22. Juni, ganz herzlich willkommen zu Ihrem klassischen Wunschkonzert. Mit Hannes Dickelmann heute am Mikrofon. Ja, und in dieser ersten Sendung der neuen Woche, da öffnen Sie, liebe Frau Stampfli, zum Auftakt für uns gleich einmal den Opernvorhang.
3: Ich wünsche mir den Anfang von der Traviata und grüße mit Verena und Giorgio Büchli in Wittico. Herzlichen Dank, Rosemarie Stampfli in Zürich.

0: So klingen die ersten knapp 5 Minuten eines Opernabends, der in der Folge dann erzählt von großer Liebe, von gesellschaftlichen Zwängen und anderem. La Traviata von Giuseppe Verdi. Rosemarie Stampfli hat sich dieses Preludio gewünscht hier und erklungen ist die Aufnahme des London Symphony Orchestra unter Carlo Rizzi. Unser nächster Wunsch, das ist ein Nachtrag, ein Wunsch für vorgestern Samstag war es eigentlich, aber am Wochenende gibt es ja bekanntlich kein Klassiktelefon. Deshalb holen wir ihn hier zum Anfang der neuen Woche gerne nach.
1: Das sind Signore Turner Uetikon und die gratulieren ihrem Präsidenten, Moos Äppli, zum 80. Geburtstag am 20. Juni und wünschen ihm mit dem Ave Maria, komponiert von Karl May, gute Gesundheit.

0: Urs Appli ist am Wochenende 80 geworden und seine Seniorenturner Uetikon gratulieren ihm hier noch nachträglich musikalisch mit diesem Ave Maria, komponiert von Karl May. Klaus Holzweissig hat das Collegium Canticum Dresden geleitet. Neue Woche, neue Wunschgelegenheiten hier im Klassiktelefon auf SRF 2 Kultur. Für unsere Sendung können Sie sich immer im Voraus Ihre Musikwünsche und Grüße wünschen, also Ihre Grüße schicken, meine ich natürlich, sei es per Telefon auf die Nummer 0848 365 364 oder mit einem E-Mail an klassiktelefon@srf.ch. Das Lieblingsstück Ihres Cousins vielleicht, das nicht fehlen darf bei seinem Geburtstag, oder ein Stück, zu dem Sie an Ihrer Hochzeit getanzt haben, was auch immer. Oder natürlich auch ein Stück, das Ihnen im Radio besonders gut gefallen hat und das Sie hier bei uns gerne einfach noch einmal hören möchten. Genauso ist das bei Ihnen der Fall, liebe Frau Schäfer.
1: Heute am Morgen, circa um 6:30, ist auf dem Sender Radio Suisse Classic vom François de Vienne ein Rondo gespielt worden, aus einem Flötenkonzert von ihm. Die Musik war so beschwingt, dass ich sie gerne noch mal hören würde. Es tät auch gut nach dem Mittagessen. Ich danke Ihnen vielmals für die Erfüllung von diesem Wunsch. Ruth Margrit Schäfer.

0: Ein Musikwunsch von Ruth Margrit Schäfer aus Zürich hier im Klassiktelefon auf SRF 2 Kultur. Dieses Rondo aus François Duviens Flötenkonzert Nummer 2 in D-Dur mit dem Flötisten Felix Renkli und der Kammerakademie Basel unter der Leitung von Brian Dean. Bestimmt ist das auch bei Ihnen so. Es gibt viele Menschen um einen herum, wo man froh ist, dass sie da sind und dass es sie gibt. In der Familie und im Freundeskreis sowieso, aber eben auch darüber hinaus. Und für so einen Menschen, bei dem man froh ist, dass es ihn gibt, ist nun der nächste Wunsch.
1: Du bist Carmen Graf in Meerstetten. Ich wünsche für meinen langjährigen Arzt, Herr Dr. Rudi Osterwalder in Abtwil, wo mir sehr viel geholfen hat, für den 22. Juni den Eingangschor aus der Pfingstkantate von Johann Sebastian Bach. Vielen herzlichen Dank für die Erfüllung von dem Wunsch.

0: Carmen Graf aus Meerstetten grüßt ihren Arzt Dr. Rudi Osterwalder und zwar mit dieser Aufnahme eines anderen Rudi, Rudi Lutz, der Dirigent, und sein Ensemble der Johann Sebastian Bach Stiftung St. Gallen waren das hier mit diesem Eingangschor aus der Bach Pfingstkantate Erschallet ihr Lieder. Hausmusik. Sich irgendwo in einer Stube treffen, die Notenstände ausklappen und dann gemeinsam musizieren, auch wenn es noch nicht perfekt ist überall beim Blattlesen. Dieses Hausmusizieren kennt und schätzt unter anderem Klassiktelefonhörer Röbi Hauser und er hat in diesem Zusammenhang jetzt einen Musikwunsch.
1: Unser Altmannentrio übt zu Zeit Strichtrio 141b von Max Reger. Jetzt möchte ich gerne einen von den drei Sätzen von einem Profi-Ensemble gespielt hören, sozusagen als Interpretationshilfe. Herzlichen Dank für Ihre Bemühung, Höbi Hauser, Kilchberg am Zürichsee.

0: Drei Mitglieder des Mannheimer Streichquartetts haben hier dem ehrwürdigen Zürcher Röbi Hauser Trio einen Vorschlag gemacht, wie diese Musik von Max Reger klingen könnte. Das Hauser Trio wird seine Interpretation dann nach Gutdünken gestalten. Der erste Satz war das hier aus Max Regers Streichtrio in D-Moll, wie gewünscht, Opus 141b. Kennen Sie Musik, die beim Hören kühlend wirkt? Dafür wären Ihnen sicher sehr viele Hörerinnen und Hörer dankbar in dieser Woche. Und überhaupt, ob kühlend oder nicht, trotzen Sie der Hitze und machen Sie mit beim Klassiktelefon. In den Sendungen dieser Sommerwoche, da gibt's noch viel Platz. Und diesen Platz füllen wir gerne eben mit Ihrer Musik. Ein Anruf genügt auf die Nummer 0848 365 364 oder ein E-Mail, das geht auch an klassiktelefon@srf.ch. Und hier ist jetzt der nächste Wunsch, der uns erreicht hat für heute Montag.
1: Da ist der Simon von Laufen, Baselland. Ich habe einen Wunsch, das wäre «La Chartinière du Roi». Wenn Sie das senden könnten, dann nur am Montag, am 22. Mai, könnte ich ihn hören. Dankeschön.

0: Das französische Lied «La Jardinière du Roi», gesungen hier von einem Bariton der Zürcher Sängerknaben. Ein Bariton, der auf der betreffenden CD-Aufnahme allerdings tatsächlich nicht namentlich genannt ist. Also, ein anonymer Zürcher Sänger hier mit dieser «Jardinière du Roi». Und begleitet hat ein kleines Ad-Hoc-Ensemble unter der Leitung von Alfons von Arburg. Der Solist in unserem letzten Musikstück heute, von dem kennen wir jetzt allerdings den Namen wieder, es ist der polnische Pianist Rafał Blechacz. Und hier ist der dazugehörende Wunsch.
1: Grüezi, da ist Anna-Marie Waldner. Ich wünsche für die Maja Köng für den Montag, den 22. Juni, ein Klavierkonzert vom Chopin, der langsame Satz. Ich danke Ihnen vielmals für die Erfüllung von dem Wunsch.

0: Der langsame Satz aus dem ersten Klavierkonzert von Frédéric Chopin. Annemarie Waldner grüßt damit hier im Klassiktelefon Maya Küng. Und die Aufnahme, die wir gewählt haben, das war diejenige mit dem polnischen Solisten Rafał Blechacz und mit dem Konzertgebauorchester unter Jerzy Semkow. Ja, und das war's dann auch für heute Montag vom Klassiktelefon. Morgen Dienstag geht's weiter zur selben Zeit um 1 Uhr mit Ihren Musikwünschen. Sagen Sie uns am besten jetzt gleich, was wir für Sie spielen dürfen mit einem Anruf auf 0848 365 364.
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0: Und um 2:12 ist es hier jetzt Zeit für die Sendung Concerto mit Hannes Dickelmann weiter am Mikrofon im Studio und mit der Redaktion heute von Michael Schwendimann. Der große Solist heute in dieser Concerto-Sendung, das ist Lukas Geniušas. Der in Moskau geborene 36-jährige Pianist mit litauischen Wurzeln, der hat zusammen mit dem Sinfonieorchester St. Gallen nämlich ein neues Album herausgebracht. Und schon zuvor hat er die internationale Aufmerksamkeit auf sich gezogen, unter anderem mit Spitzenplätzen beim Chopin-Wettbewerb in Warschau oder auch beim Tschaikowski-Wettbewerb in Moskau. Zum Auftakt hören wir diesen Lukas Geniušas jetzt mit dem zweiten Satz aus der dritten Klaviersonate von Frédéric Chopin. Ein funkelndes Scherzo ist das.

Der junge russisch-litauische Pianist Lukas Geniuschas, hier zu hören im Concerto auf SRF 2 Kultur mit diesem Scherzo aus Frédéric Chopins Klaviersonate Nummer 3. Und dieser Lukas Geniuschas, der steht nun also auch im Zentrum unserer nächsten und etwas längeren Aufnahme. Diesmal allerdings nicht ganz allein am Klavier, sondern zusammen mit dem Sinfonieorchester St. Gallen unter der Leitung von Modestas Pitrenas. Auf dem Programm steht ein Werk mit einer besonderen Entstehungsgeschichte, Franz Liszts Bearbeitung nämlich von Franz Schuberts Wandererfantasie. Schuberts Original, das ist entstanden für Klavier solo und gilt als eines der anspruchsvollsten Werke überhaupt in der gesamten Klavierliteratur. Der Komponist selbst, Schubert, soll darüber gesagt haben, der Teufel soll dieses Zeug spielen. Franz Liszt war von dem Werk fasziniert und er war auch in der Lage, Schuberts technische und musikalische Herausforderungen zu meistern. Zugleich erkannte er auch in dieser Wandererfantasie etwas Symphonisches. Diese Vision, die setzte Liszt dann gleich in die Tat um, indem er eben eine Fassung für Klavier und Orchester angefertigt hat. Dabei machte er aus Schuberts Werk kein eigentliches Klavierkonzert. Zwar, er kleidete die Fantasie behutsam in orchestrale Farben und ließ die Gestalt, ihre originale Gestalt, eigentlich weitgehend unangetastet. Trotzdem ist dabei das entstanden, was einem Schubert-Klavierkonzert wohl am nächsten kommt. Und der Titel des Stücks? Franz Schuberts «Große Wandererfantasie». Hören wir nun die neue Aufnahme von diesem Stück mit Lukas Geniuschas am Klavier und mit dem Sinfonieorchester St. Gallen unter Modestas Pitrenas.

Musik, an der sowohl Franz Schubert als auch Franz Liszt künstlerisch beteiligt waren. Die Wanderer-Fantasie von Franz Schubert, die Liszt dann später von einem reinen Klavierstück umgearbeitet hat in ein Werk für Klavier und Orchester. Erklungen ist hier eine neue Aufnahme aus der Schweiz. Das Sinfonieorchester St. Gallen unter der Leitung von Modestas Pitrenas hat den Solisten Lukas Genjuschas begleitet. Sie hören das Concerto an diesem Montagmittag auf SRF 2 Kultur und da bleiben wir nun gleich noch einen Moment bei diesem Sinfonieorchester St. Gallen und seinem Chefdirigenten Modestas Pitrenas. Der nächste Programmpunkt, der führt uns jetzt zum jungen Sergei Rachmaninow. Seine sogenannte Jugendsinfonie, die hat Rachmaninow noch als Student am Moskauer Konservatorium geschrieben. Er war damals gerade mal 18 Jahre jung. Vollendet hat der junge Komponist nur den ersten Satz, aber die Musik, die lässt bereits vieles erkennen, was später typisch für Rachmaninow werden sollte. Die dunkel leuchtende Klangfarbe, die großen melodischen Bögen und die Vorliebe auch für üppige Instrumentation. Hier ist also das Sinfonieorchester St. Gallen mit Sergei Rachmaninows Jugendsinfonie.

Der noch nicht 20-jährige Sergei Rachmaninow deutet an, was musikalisch in ihm steckt. Ein Orchestersatz, der heute Rachmaninows Jugendsinfonie genannt wird. Hier mit dem Sinfonieorchester St. Gallen unter der Leitung von Modestas Pitrenas. Ja, Rachmaninows Jugendsinfonie, die entstand noch während seiner Studienzeit in Moskau, und ein anderes junges Musiktalent damals, nur wenig älter als Rachmaninow, das hieß Alexander Glasunow. Glasunow galt als Wunderkind und wurde schon in jungen Jahren zu einer zentralen Figur des russischen Musiklebens. Heute erinnert man sich an ihn auch deshalb, weil er die Uraufführung von Rachmaninows erster ganzer Sinfonie dirigiert hat. Dieses Konzert, das verlief leider alles andere als gut, und es wurde sogar zu einem schweren Rückschlag für Rachmaninow. Ob Glasunow damals tatsächlich schlecht vorbereitet oder sogar betrunken war, darüber wird bis heute diskutiert. Fest steht, die Aufführung war ein Misserfolg und stürzte Rachmaninow in eine tiefe Schaffenskrise. Aber dieser Glasunow war eben weit mehr als nur diese eine Episode. Er hinterließ als Komponist ein umfangreiches Werk voller Eleganz, handwerklicher Meisterschaft und schöner lyrischer Einfälle. Ein besonders charmantes Beispiel sind die 5 Novelletten Opus 15. Streichquartett-Miniaturen sind das, voller Charakter und Feinsinn. Wir hören sie hier im Concerto nun mit dem Utrecht String Quartet, die Novelletten von Alexander Glasunow.

0: Die fünf Novelletten, Opus 15, Kammermusik des russischen Komponisten Alexander Glasunow, gespielt in dieser Aufnahme vom Utrecht String Quartet. Und mit diesen Klängen endet das heutige Concerto, eine Sendung heute mit der Redaktion von Michael Schwendimann. Und hier ist es jetzt dann gleich Zeit für ein Nachrichten-Update an diesem Montagnachmittag. 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
1: Die Nachrichten von SRF um 3 mit Simon Richle. Die Gespräche zwischen den USA und dem Iran auf dem Birkenstock im Kanton Nidwalden hätten eine gute Grundlage geschaffen für eine definitive Einigung und ein Ende des Krieges. Das sagt US-Vizepräsident J.D. Vance zum Abschluss seines Aufenthalts in der Zentralschweiz. Der Iran sei außerdem einverstanden, wieder Inspektoren der Internationalen Atomenergieagentur IAEA ins Land zu lassen.
2: The Iranians have agreed to invite IAEA inspectors back into their country. That is a major milestone for the American people and the first step in permanently denuclearizing or permanently ending a nuclear weapons program in Iran.
1: Das sei ein bedeutender Meilenstein, um die Entwicklung von Atomwaffen im Iran zu stoppen, sagt J.D. Vance. Bis Ende dieser Woche soll auf dem Birkenstock in Arbeitsgruppen weiter verhandelt werden. Schon länger steht die linke Regierung in Spanien unter Druck wegen mehrerer Korruptionsaffären. Nun ist ein ehemals enger Vertrauter von Regierungschef Pedro Sanchez verurteilt worden. Der frühere Verkehrsminister José Luis Ábalos ist vom obersten spanischen Gerichtshof zu mehr als 24 Jahren Haft verurteilt worden wegen Korruption. Die Vorwürfe stehen im Zusammenhang mit der Beschaffung von Schutzmasken während der Corona-Pandemie. Ábalos hat gemäß Urteil unter anderem eine kriminelle Organisation gebildet, um sich illegal zu bereichern. Dies gemeinsam mit seinem damaligen Berater und einem Unternehmer. Das Ebola-Virus hat sich in Kongo-Kinshasa in Zentralafrika weiter ausgebreitet. Die Behörden haben inzwischen mehr als 1000 bestätigte Ansteckungen registriert, seit die Krankheit erneut ausgebrochen ist. Rund jede vierte Ansteckung endet tödlich. 254 Menschen seien seit dem neuesten Ebola-Ausbruch gestorben, schreibt das zuständige Ministerium. Die Zahl der Betroffenen könnte noch weiter steigen, denn der

0: in der Region rund um Basel die höchste Hitzewarnstufe. Und jetzt zu den aktuellen Wetterprognosen. Es bleibt eben weiterhin sonnig und heiß. Heute und morgen gibt es 32 bis 36 Grad. Vor allem in den Bergen gibt es auch einzelne Gewitter. Das waren Nachrichten von Radio SRF. Verantwortlich war Lukas Siegfried.
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2: 3:03 ist es jetzt an diesem Montagnachmittag. Am Mikrofon im Studio für Sie auch in dieser Stunde noch Hannes Dickelmann. Ich sage herzlich willkommen. Und falls es der Zufall will, dass Sie mit Vornamen entweder Hugo oder Adelheid heißen, dann fliegen mit unserer ersten Musik jetzt ganz besondere Grüße durch die Sommersonne hinaus zu Ihnen. Hier ist nämlich die Ouvertüre zu Friedrich Kuhlaus Oper Hugo und Adelheid.

für alle Hugos und Adelheiden da draußen? Oder wie lautet eigentlich der Plural von Adelheid? Adelheids? Ich weiß es nicht. Wie dem auch sei, Hugo und Adelheid. Das war der Name dieser Opernouvertüre von Friedrich Kuhlau. Eine Aufnahme mit dem dänischen Radiosinfonieorchester unter der Leitung von Michael Schönwand. Wenn einer sein Album, seine CD Art of the Mandolin nennt, also die Kunst der Mandoline, dann ist anzunehmen, dass es sich dabei um einen ziemlichen Könner handelt. Ja, solche großen klingenden Versprechen, die muss man dann schließlich auch einlösen können. Und ja, das kann er. Der israelische Mandolinist Avi Avital, hier demonstriert er uns seine Art of the Mandolin mit dieser Musik von Domenico Scarlatti.

Eine Sonate in D-Moll von Domenico Scarlatti, bearbeitet für Mandoline, Theorbe, Cello und Cembalo. Der Mandolinist Avi Avital hat hier gespielt mit seinem Ensemble. Avi Avital, der auch immer wieder mal in der Schweiz zu hören ist, zum nächsten Mal, ich habe gerade kurz nachgesehen, Anfang August dann in Rheinfelden zusammen mit dem Kammerorchester Basel. Und hier bei uns geht's nach Scarlatti jetzt gleich weiter mit einem anderen Barockmeister. Georg Friedrich Händel heißt er. Und hier ist ein Satz aus einem seiner Concerti Grossi.

0: Aus Georg Friedrich Händels Concerto Grosso in C-Moll, Opus 6, Nummer 8. Der erste Satz, eine Allemande. Gespielt hat hier auf SRF 2 Kultur das Ensemble Arte dei Suonatori unter der Leitung von Martin Gester. Was ist eigentlich Virtuosität? Virtuosität auf dem Klavier zum Beispiel. Ist es eine irrwitzige Anzahl Noten pro Minute? Nein, sagt der Pianist Arkadi Volodos.
1: Es ist so, dass die Leute meinen, Virtuosität sei ein physisches Phänomen. Für mich ist Virtuosität ein komplexes Gebiet. Das sind zuerst die Farben. Ein Virtuose ist nicht jemand, der viele Noten spielt, sondern es ist die Frage, wie er sie spielt. Es ist nicht eine Sache der Geschwindigkeit. Dafür könnten wir auch eine Maschine erfinden, die in doppeltem Tempo spielt. Ein Virtuose aber spielt mit der größtmöglichen Einfachheit, so dass man alle technischen Schwierigkeiten darüber vergisst. Es sind einfach die Farben des Klaviers. Ein Virtuose ist auch jemand, der aus schlichten, poetischen Stücken die verschiedenen Klangabstufungen herausholt, Obertöne singen lässt, mit dem Pedal richtig umgeht. Virtuosität ist mehr als Finger, die über die Tastatur laufen. Es ist vielmehr eine ganz kleine Vision, etwas Subtiles, fast Verschlossenes, das die Leute nicht unbedingt sehen können.
2: C'est une vision très, très, très, très petit, très fermé, très serré. Il voit pas les gens.
0: Virtuosität als Kunst des Gestaltens. Der Meisterpianist Arkadi Volodos wird heute Abend gleich demonstrieren, was das für ihn heißt. Erstmals seit längerer Zeit ist der Russe heute wieder einmal in der Schweiz zu hören. Heute Abend um 19:30 im großen Saal der Tonhalle in Zürich, ein Solorezital mit Werken von Chopin und Schubert. Ja, und hier ist jetzt gleich ein Berufskollege von Arkadi Volodos, der hier ebenfalls pianistische Virtuosität beweist, im Leisen und im Lyrischen. Stephen Huff sitzt hier am Klavier und spielt für uns Musik von Edvard Grieg.

Eine Melodie aus dem vierten Heft der lyrischen Stücke von Edvard Grieg. Und genauso heißt dieses Stück auch Melodie. 3 Minuten nordische Schönheit und Melancholie, gespielt hier vom englischen Pianisten Stephen Huff. Der Montagnachmittag mit SRF 2 Kultur. Es ist in 2 Minuten 4:30.

0: Ein Doppelkonzert für Geige und Bratsche, die Sinfonia Concertante von Wolfgang Amadeus Mozart, Köchelverzeichnis Nummer 364. Wilde Frang war die Sologeigerin hier in diesem ersten Satz, Maxim Rysanov, ihr Solistenkollege mit der Bratsche, und begleitet hat das Ensemble Arcangelo unter der Leitung von Jonathan Cohen. 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

Allegretto poco scherzando. Ein Satz aus York Bowens Klarinettensonate in F-Moll, Opus 109, mit dem Klarinettisten Robert Plain und dem Pianisten Benjamin Frith. Mir ist, als hörte ich noch immer ihre zarte Stimme. Je crois entendre encore sa voix tendre. Das singt der Jäger Nadir über seine geheime Liebe, die Priesterin Leila, und zwar in der folgenden Arie aus der Oper Les Pêcheurs de Perles, von Georges Bizet. Der französische Tenor Cyril Dubois schlüpft hier nun in diese Rolle des Nadir.

Die Perlenfischer, eine Oper von Georges Bizet, aus der der Tenor Cyril Dubois hier eine Arie gesungen hat, Je crois entendre encore. Cyril Dubois, begleitet vom Orchestre National de Lille, mit dem Dirigenten Alexandre Bloch. Das ist SRF 2 Kultur an einem weiteren heißen Juni-Nachmittag. Ich hoffe, dass Sie Abkühlung finden oder besser schon gefunden haben. Und jetzt sind es noch ziemlich genau 10 Minuten bis 4 Uhr.

0: Das Kammerorchester Basel, geleitet von Giovanni Antonini, in diesem ersten Satz von Joseph Haydns Sinfonie Nummer 90 in C-Dur. So viel klassisches Musikprogramm an diesem Montagnachmittag. Nach den Nachrichten geht's hier dann weiter mit Jazz und World Music und mit Kollegin Barbara Peter für Sie am Mikrofon. Einen guten Nachmittag weiterhin wünscht Hannes Dickelmann. Bis bald.
1: Die Nachrichten von SRF um 4 mit Simon Richle und diesen Schwerpunkten. US-Vizepräsident J.D. Vance spricht über die Verhandlungen auf dem Bürgenstock. Und Bundesrat Martin Pfister spricht über ausländische Spione in der Schweiz. Das Wetter weiterhin sonnig und heiß. Die Gespräche zwischen den USA und dem Iran auf dem Bürgenstock im Kanton Nidwalden hätten eine gute Grundlage geschaffen für eine definitive Einigung und ein Ende des Krieges. Das sagt US-Vizepräsident J.D. Vance zum Abschluss seines Aufenthalts in der Zentralschweiz. Der Iran sei außerdem einverstanden, wieder Inspektoren der Internationalen Atomenergieagentur IAEA ins Land zu lassen.
2: The Iranians have agreed to invite IAEA inspectors back into their country. That is a major milestone for the American people and the first step in permanently denuclearizing or permanently ending a nuclear weapons program in Iran.
1: Das sei ein bedeutender Meilenstein, um die Entwicklung von Atomwaffen im Iran zu stoppen, so J.D. Vance. Bis Ende dieser Woche soll auf dem Birkenstock in Arbeitsgruppen weiterverhandelt werden. In der Schweiz hat die Zahl der aktiven Spioninnen und Spione in den letzten Jahren stark zugenommen. Das sagt Verteidigungsminister Martin Pfister im Tagesgespräch von SRF. Die Spione stammten dabei aus allen Ländern, insbesondere aber aus Russland und China.
3: Man hat das letzte Jahr davon geredet, dass etwa 80 russische Spione in der Schweiz hat. Das sind so Informationen, die mal kursiert sind, aber letztlich weiss man es nicht genau. Aber es ist sicher eine grössere Zahl. Wo da tätig ist.
1: Die Schweiz werde auch täglich Ziel von Cyberangriffen und Desinformation. Besonders betroffen seien Unternehmen und Forschungseinrichtungen. Ziel sei es oft, Wissen abzuziehen oder Firmen zu schwächen.
3: Aber wir haben auch im Sicherheitsbereich Cyberangriffe, indem man versucht, zum Beispiel Energieinfrastrukturen außer Kraft zu setzen. Wir haben auch bereits Überflüge von Drohnen. Das ist jetzt nicht Cyber, aber es gilt auch als hybride Kriegsführung.
1: Mit den Drohnen werde etwa kritische Infrastruktur ausgekundschaftet, so Martin Pfister. Das ganze Gespräch mit dem Bundesrat gibt es auf srf.ch/audio. Und nun zwei Meldungen kurz zusammengefasst. Mitte-Nationalrat Philipp Kutta will in die Zürcher Kantonsregierung. Die Findungskommission der Kantonalpartei schlägt Kutta als Kandidaten vor. Er soll den Sitz von Silvia Steiner verteidigen, die bei den kantonalen Wahlen im nächsten Jahr nicht mehr antritt. Und zwischen Olten und Sissach

0: 20 Jahren Haft verurteilt worden, wegen Korruption. Die Vorwürfe stehen im Zusammenhang mit der Beschaffung von Schutzmasken während der Corona-Pandemie. Abalos hat gemäß Urteil unter anderem eine kriminelle Organisation gebildet, um sich illegal zu bereichern. Dies gemeinsam mit seinem damaligen Berater und einem Unternehmer. Junge Menschen in der Schweiz geht es alles in allem gut. Sie sind gesund, sie bewegen sich mehr, ernähren sich gesünder und trinken auch weniger Alkohol. Das zeigt das neue nationale Monitoring-System für die Gesundheit von Kindern und Jugendlichen. Mit diesem hat der Bund analysiert, wie sich 100 Indikatoren über die letzten 10 Jahre entwickelt haben. Dabei gibt es aber auch einige negative Tendenzen. Tobias Meyer.
1: Knapp ein Viertel aller Indikatoren sind im Bericht rot eingefärbt. Und wie so oft heißt die Farbe rot auch hier nichts Gutes. Negative Tendenzen gibt es zum Beispiel bei der psychischen Gesundheit von Jugendlichen und bei chronischen Beschwerden und Erkrankungen. Depressive Symptome und psychische Belastungen nehmen zu, genauso wie körperliche Beschwerden, die damit zusammenhängen, wie Rücken-, Kopf- oder Bauchschmerzen. Besonders davon betroffen seien junge Frauen und Jugendliche, die finanziell und sozial benachteiligt sind, heißt es. Soziale Belastungen wie Mobbing oder Stress in der Schule nehmen zu, während die psychische Belastbarkeit der Jugendlichen abnehme. Auch wenn viele negative Tendenzen erkennbar sind, für den Bund liefert das neue nationale Monitoring wichtige Informationen. Die darin erkennbaren Entwicklungen würden insbesondere in die nationalen Präventionsstrategien einfließen, verspricht das Bundesamt für Gesundheit.
0: Der Beitrag von Tobias Meyer. Zu den Börsendaten von SIX. Der Swiss Market Index liegt im Moment bei 13.804 Punkten plus 0,2%. Der Dow Jones Index in New York steigt um 0,6%. Der Euro wird zu 92,52 gehandelt und der Dollar zu 80,97. Soweit die Meldungen. Und noch die Wetterprognosen. Heute und morgen ist es sonnig und heiß mit Temperaturen zwischen 32 und 36 Grad. Jeweils am Nachmittag gibt es über den Alpen mehr Wolken und vereinzelt auch Regen oder Gewitter. Das waren Nachrichten von Radio SRF. Verantwortlich war Lukas Siegfried.
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3: Was macht einen Sommertag zu einem guten Sommertag? Wenn es uns gelingt, manches ein wenig leichter zu nehmen, die perfekte Unterstützung. Dazu kommt hier von der Pianistin Lisa Hilton. Stepping into Paradise.

My Romance, ein Richard Rodgers-Klassiker, der Yumi Ito offensichtlich liegt und auch sehr laid back, ohne Druck, was nicht heißen will, ohne Energie, übernimmt nun hier auf SRF 2 Kultur das Admetas Drink Quartett.

Tutu Yara, Musik aus Dänemark mit eindeutig afrikanischem Einschlag, dank Wada Jovarte, der von Gambia nach Dänemark gekommen ist und hier mit dem Admita String Quartet gespielt hat. Und jetzt sind Sie eingeladen zu einer kleinen Zeitreise ins Jahr 1988. Wir beamen uns nach New York. Da kommen Mike Goodrick und Fred Hirsch, also der Gitarrist und der Pianist, für ein einmaliges Treffen zusammen, und zwar im Studio von Fred Hirsch. Die Aufnahme, die mittlerweile fast 40 Jahre alt ist, ist jetzt veröffentlicht worden, genau genommen am letzten Freitag bei ECM. Feebles, Fables and Ferns ist das Album überschrieben. Und hier ist das Titelstück.

0: und fertig. Under Paris Skies mit Stacey Kent steuern wir die Kulturnachrichten an und dafür ist jetzt Ruth Willi bei mir im Studio. Der Online-Versandhändler Amazon und das KI-Unternehmen OpenAI haben sich vor rund 4 Monaten auf eine strategische Partnerschaft geeinigt. Das hat nun ganz konkrete Auswirkungen auf ein Filmprojekt der Amazon-Tochtergesellschaft Amazon MGM Studios. Ruth. Welche?
1: Amazon zieht sich zurück vom Film Artificial, der eigentlich schon fast fertig war.
0: Was für ein Film ist das?
1: Es ist ein Film über Sam Altman, den Gründer von OpenAI. Der Film von Luca Guadagnino könnte Sam Altman unvorteilhaft darstellen.
0: Heißt jetzt das, Amazon will nicht über seine Tochtergesellschaft Amazon MGM Studios beteiligt sein an einem Film, der, ich sag's mal so, Sand im Getriebe sein könnte für die strategische Partnerschaft mit OpenAI?
1: Genau. Diese Vereinbarung sieht nämlich unter anderem vor, dass Amazon 50 Milliarden US-Dollar in OpenAI investiert.
0: Und was passiert nun mit dem Film?
1: Das ist noch unklar. Bislang hat sich kein neues Studio gefunden, das den Film Artificial übernehmen würde. Netflix, Warner Brothers und Focus Features haben laut dem Magazin Variety abgesagt.
0: Mit ihren Texten hat sie dazu beigetragen, dass feministische Themen in Jugoslawien wahrgenommen wurden. Die Rede ist von der kroatischen Schriftstellerin Slavenka Drakulic. Nun ist die kroatische Schriftstellerin verstorben.
1: Drakulic publizierte ihre ersten Bücher in den 1980ern. Sie waren in ganz Jugoslawien erfolgreich und brachten, du hast es gesagt, unter anderem feministische Themen zu den Lesenden. Während der Jugoslawienkriege gefiel das nicht allen. Drakulic wurde 1992 zusammen mit 4 weiteren Schriftstellerinnen als Landesverräterin verunglimpft. Wegen ihren feministischen Ansichten und auch, weil sie kritisch eingestellt war gegenüber dem autoritären Regierungsstil des ersten kroatischen Präsidenten Franjo Tudjman. Bekannt wurde Slavenka Drakulic aber auch über Jugoslawien hinaus, respektive über Kroatien hinaus. Ihre Romane und Sachbücher wurden in diverse Sprachen übersetzt, 8 von ihnen auch ins Deutsche, wo sie im Aufbauverlag und bei Scholnai erschienen sind. Slavenka Drakulic wurde 76 Jahre alt.
0: Und damit noch nach Deutschland, respektive dann auch in die Schweiz und zur klassischen Musik. Opus Klassik, das sind die wichtigsten deutschen Musikpreise für klassische Musik. Vergeben werden sie in rund 40 Kategorien. In einer Kategorie geht der Opus Klassik dieses Jahr in die Schweiz.
1: Und zwar in der Kategorie Komponist des Jahres. Als solcher wird Dieter Ammann ausgezeichnet. Dieter Ammann hat zurzeit den Creative Chair beim Tonhalle Orchester inne. Zu den Werken des Aargauers zählt «Glut». Das Werk hat das Tonhalle Orchester 2016 uraufgeführt und für genau dieses Werk wird Dieter Ammann nun mit dem Opus Klassik als Komponist des Jahres 2026 ausgezeichnet.
0: Herzliche Gratulation. Und jetzt wird hier auf SRF 2 Kultur wieder gegroovt. Es übernimmt das Yoko Miwa Trio.

Es ist ein ganz besonderes Lächeln, das Lächeln des Wissens. Sehr zart, aber durchaus nachdrücklich eingefordert von Lisa Eckdahl. Und jetzt zu einem nostalgischen, folkigen Popstück aus hiesiger Produktion. Sie war lange ein Teil des Duos Mazzella, komponierte auch für Filme und jetzt veröffentlicht sie unter eigenem Namen Ella Malherbe. Landlocked, vom Land umschlossen, lautet der Titel der folgenden Kostprobe. Landlocked, für eine Irin, die in der Westschweiz lebt, hat das auch mit der Sehnsucht nach dem Ozean zu tun. Mehr Musik von Ella Malherbe kommt dann im Herbst. Wir dürfen gespannt sein und hier eben Landlocked.

Und noch mehr Musik aus der Schweiz von einem Freiburg mit einem Flair für die Improvisation. Und das schwingt auch in diesem Stück so irgendwie ein bisschen mit, vor allem wenn man es weiß. Our Cowboy heißt es, und wenn die Pferde schon gesattelt sind, traben wir doch gerade noch ein wenig weiter durch den späten Mittwoch nach Montag natürlich, immer noch. Montagnachmittag, und tanzen wäre natürlich auch erlaubt, das wäre ganz bestimmt sehr im Sinn von Karpat.

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0: Song of Hope mit dem Harfenisten Edmar Gastineda.
1: Die Nachrichten von SRF um 17 Uhr mit Olivia Limacher. Mehr Spione und Spioninnen, mehr Cyberangriffe. Bundesrat Martin Pfister warnt vor Spionagefällen in der Schweiz. Kein Unterricht bei 30 Grad im Schulzimmer. Der Dachverband der Lehrerinnen und Lehrer Schweiz verlangt klare Hitzeregeln. Das Wetter weiterhin sonnig und heiß bei 32 bis 36 Grad. Vor allem in den Bergen gibt es einzelne Gewitter. In der Schweiz hat die Zahl der aktiven Spioninnen und Spione in den letzten Jahren stark zugenommen. Das sagt Verteidigungsminister Martin Pfister im Tagesgespräch von SRF. Die Spione stammten dabei aus allen Ländern, insbesondere aber aus Russland und China.
2: Man hat das letzte Jahr davon geredet, dass etwa 80 russische Spione in der Schweiz hat. Das sind so Informationen, die mal kursiert sind, aber letztlich weiss man es nicht genau. Aber es ist sicher eine grössere Zahl, wo da tätig ist.
1: Die Schweiz werde auch täglich Ziel von Cyberangriffen und Desinformation. Besonders betroffen seien Unternehmen und Forschungseinrichtungen. Ziel sei es oft, Wissen abzuziehen oder Firmen zu schwächen.
2: Aber wir haben auch im Sicherheitsbereich Cyberangriffe, indem man versucht, zum Beispiel Energieinfrastrukturen außer Kraft zu setzen. Wir haben auch bereits Überflüge von Drohnen. Das ist jetzt nicht Cyber, aber es gilt auch als hybride Kriegsführung.
1: Mit den Drohnen werde etwa kritische Infrastruktur ausgekundschaftet, sagt Pfister. Das ganze Gespräch mit Bundesrat Martin Pfister gibt es auf srf.ch/audio. Nach der Rücktrittsankündigung des britischen Premierministers Keir Starmer am Vormittag verschiebt die EU ein Gipfeltreffen mit Großbritannien. Dieses wäre am 22. Juli in Brüssel geplant gewesen. Nun müsse man es vertagen, sagt EU-Ratspräsident Antonio Costa. Im Hinblick auf Starmers Nachfolge hofft Costa, dass Großbritannien auch künftig einen EU-freundlichen Kurs fahre. Keir Starmer hat seinen Rücktritt am Vormittag bekannt gegeben, nachdem er in den vergangenen Wochen auch parteiintern zunehmend unbeliebt geworden war. Als Favorit für seine Nachfolge gilt Andy Burnham, der bisherige Präsident der Region Manchester. Am Nachmittag ist Burnham als Abgeordneter im britischen Unterhaus vereidigt worden. Das ist eine Voraussetzung, damit Burnham Chef von Labour und damit Premierminister werden kann. Die momentane Hitzewelle macht auch vor den Schulzimmern nicht Halt. An Schulen fehlen bislang aber verbindliche Grenzwerte für Hitzetage. Der Dachverband der Schweizer Lehrpersonen fordert nun landesweite Regeln zum Schulunterricht bei hohen Temperaturen. Denn Messungen zeigten, bereits am Mittag seien in Schulzimmern an Sommertagen Temperaturen von 30 Grad Celsius möglich. In einem Positionspapier schlägt der Dachverband Lehrerinnen und Lehrer Schweiz deshalb einen mehrstufigen Hitzeschutzplan vor. Bei bis zu 26 Grad in Schulzimmern soll der Unterricht normal stattfinden. Bei höheren Temperaturen sollen Stundenpläne angepasst und kühlere Räume genutzt werden. Aber bei einer Temperatur von 30 Grad im Schulzimmer müsse der Unterricht

0: Als niemand im Zimmer war, das Gebäude war vor 2 Jahren renoviert worden. Jungen Menschen in der Schweiz geht es alles in allem gut. Sie sind gesund. Sie bewegen sich mehr, ernähren sich gesünder und trinken auch weniger Alkohol. Das zeigt das neue nationale Monitoring-System für die Gesundheit von Kindern und Jugendlichen. Mit diesem hat der Bund analysiert, wie sich 100 Indikatoren über die letzten 10 Jahre entwickelt haben. Dabei gibt es aber auch einige negative Tendenzen. Tobias Meyer.
1: Knapp ein Viertel aller Indikatoren sind im Bericht rot eingefärbt. Und wie so oft heißt die Farbe rot auch hier nichts Gutes. Negative Tendenzen gibt es zum Beispiel bei der psychischen Gesundheit von Jugendlichen und bei chronischen Beschwerden und Erkrankungen. Depressive Symptome und psychische Belastungen nehmen zu, genauso wie körperliche Beschwerden, die damit zusammenhängen, wie Rücken-, Kopf- oder Bauchschmerzen. Besonders davon betroffen seien junge Frauen und Jugendliche, die finanziell und sozial benachteiligt sind, heißt es. Soziale Belastungen wie Mobbing oder Stress in der Schule nehmen zu, während die psychische Belastbarkeit der Jugendlichen abnehme. Auch wenn viele negative Tendenzen erkennbar sind, für den Bund liefert das neue nationale Monitoring wichtige Informationen. Die darin erkennbaren Entwicklungen würden insbesondere in die nationalen Präventionsstrategien einfließen, verspricht das Bundesamt für Gesundheit.
0: Tobias Meyer. Die Börsendaten von SIX. Der Swiss Market Index liegt im Moment bei 13.825 Punkten plus 0,4%. Der Dow Jones Index in New York steigt um 0,3%. Der Euro wird zu 92,46 Rappen gehandelt, der Dollar zu 80,73 Rappen. Und die Wetteraussichten. Am Abend wird der Sonnenschein stellenweise durch Gewitterwolken getrübt. Morgen ist es wieder sonnig und heiß mit Temperaturen zwischen 32 bis 36 Grad. Morgen Nachmittag gibt es Quellwolken über den Alpen und vereinzelt bilden sich Regengüsse oder Gewitter. Das waren Nachrichten von Radio SRF. Verantwortlich Lukas Siegfried.
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3: Der heutige amerikanische Vizepräsident J.D. Vance wurde mit seiner Hillbilly-Elegy zum Star-Autor lange bevor er von Donald Trump in sein Kabinett geholt wurde. Jetzt hat J.D. Vance wieder ein Buch veröffentlicht, diesmal über seinen Weg zurück zum Glauben. Was es damit auf sich hat, darüber sprechen wir noch vor 5:30, nämlich in wenigen Minuten. Und wir sprechen auch noch über ein zweites Buch. Und zwar geht es darum Affenliebe, tatsächlich die echte Affenliebe. Es geht um eine Autorin, die sich mit Affen beschäftigt hat, sie nie berühren durfte. Und diese Beschäftigung hat für sie einen spannenden Reflexionsraum eröffnet. Dieses literarische Debüt besprechen wir ebenfalls noch vor 5:30.

0: 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US-Vizepräsident J.D. Vance hat ein neues Buch geschrieben. Im Zentrum steht sein Weg zurück zu Gott oder wie er vom evangelischen Christen zum Atheisten und dann zum Katholiken geworden ist. Diese spirituelle Reise zurück zu Gott propagiert J.D. Vance auch für die USA. Was also steht genau drin und was bezweckt der US-Vize? Darüber spreche ich jetzt mit Religionsredaktorin Nicole Freudiger. Nicole, du hast dieses Buch eben gelesen. Hat es denn deine Erwartungen erfüllt?
1: Nein, ehrlich gesagt nicht. Ich habe mehr christlichen Nationalismus erwartet, auch klarere politische Aussagen, vielleicht auch streitbarere Aussagen, aber die fehlen größtenteils. Es ist so eine Mischung aus Autobiografie und moralisch aufgeladener Gesellschaftsanalyse, würde ich mal sagen.
0: Und was ist denn die Hauptaussage des Buchs?
1: Ja, dass die USA ein besseres Land wären, wenn sie christlicher wären, so wie eben J.D. Vance ein besserer Mensch sei, seit er wieder christlich ist oder den Christ zurückgefunden hat zum christlichen Glauben. J.D. Vance stellt die christlichen Werte auch als Allerweltsheilmittel dar gegen allerlei Probleme der USA, zum Beispiel die Opioidkrise, die Deindustrialisierung, auch die zerrütteten Familienverhältnisse im Rostgürtel, wo er ja herkommt.
0: Ist ja auch fast alles genau dasselbe. Wie soll denn das konkret gehen?
1: Ja, das ist es eben. So richtig konkret ist da nicht viel in dem Buch. Vance schreibt viel über den Wert der Familie. Er stellt sich selbst auch als guten Vater dar, der gern mal Windeln wechselt. Und er kritisiert, dass Amerikanerinnen und Amerikaner zu viel arbeiteten, zu viel dem Geld und dem Erfolg nachrennen würden. Aber ganz konkrete politische Maßnahmen, um diese Probleme zu lösen, die er beschreibt, die sucht man in dem Buch eben größtenteils vergebens.
0: Aber was bezweckt denn J.D. Vance als Autor der vielleicht doch mehr noch als Politiker mit diesen Ansätzen?
1: Ja, als Politiker, man muss sich bewusst sein, oder? Da schreibt ein potenzieller Präsidentschaftskandidat, der bringt sich in Stellung und das könnte auch erklären, warum vieles so unkonkret ist oder vielleicht sogar etwas weich gewaschen. Er hält sich da viele Optionen offen und will da niemanden auf die Füße treten im eigenen Lager, aber bis weit hinein in die Mitte. Und dann ist dann noch dieses, die USA wieder christlicher machen. Das ist auch Programm der Trump-Administration. Das hat sich kürzlich gerade auch wieder gezeigt an einer riesigen Veranstaltung auf dem Mall in Washington. Da ging es darum, die USA, ich zitiere, wieder Gott zu weihen, also rededicate to God.
0: Und funktioniert das?
1: Ich denke, bei vielen evangelikalen Wählerinnen und Wählern schon. Jetzt ist Vance aber Katholik und das ist interessant. 20% der Amerikanerinnen und Amerikaner sind Katholiken und die sympathisieren zu 44% mit den Demokraten, also der Gegenpartei. Da gibt es also schon noch was zu holen und neueste Entwicklungen deuten auch darauf hin, dass gerade bei Jungen der Katholizismus wieder in sein könnte. Diese These, die ist dann aber auch umstritten.
0: Junge für das Christentum begeistern, da denke ich natürlich unweigerlich an Charlie Kirk, also den religiösen Aktivisten, der letzten Herbst erschossen wurde. Kommt der denn auch vor im Buch?
1: Ja, J.D. Vance beschreibt Kirk als seinen besten Freund. Er schreibt schon fast verherrlichend über ihn im letzten Kapitel. Und das ist interessant, weil Kirk steht ja für ein sehr konservatives, rechtspopulistisches Christentum. Und das steht eben im Kontrast zu diesen sehr moderaten Thesen, die Vance hier präsentiert. Da scheint, glaube ich, was auf, das er im Buch verschweigt. Und ähnlich ist es auch bei Tech-Milliardär Peter Thiel. Der taucht im Buch auf als Inspiration für christliches Gedankengut, aber eben nicht als Mentor, Geldgeber und Strippenzieher, der er eben für Vance auch ist.
0: Interessanter Punkt. Was ist also dein Fazit?
1: Ja, ich glaube, die persönliche Geschichte, die macht Vance nahbar, politisch aber geht vieles nicht auf oder ist eben wenig konkret. Und wie genau das Christentum die USA besser machen würde, darauf bleibt Vance die Antwort schuldig.
0: Und du hast hier noch mehr notiert und ich habe keine Frage.
1: Das ist, glaube ich, einfach, du musst einfach noch den Hinweis machen aufs Buch. Okay. Hast du den oder sonst mache ich ihn.
0: Ich mache den gern. Das ist jetzt wirklich sehr lustig. Es ist mal was Neues. Also vielen Dank, Nicole Freudiger. Das kann ich auf jeden Fall sagen und ich weiß auch, wie das mit dem Buch ist. Nämlich, dass das nur auf Englisch erschienen ist bisher und es auch keine Anzeichen dafür gibt, dass das so schnell auf Deutsch käme. Wer sich aber jetzt selbst ein Bild machen möchte, J.D. Vance Communion, Finding My Way Back to Faith, lautet der Titel und es ist erschienen bei HarperCollins. Herzlichen Dank, Nicole Freudiger.
1: Danke auch.

0: Amalfi mit und von Joe Sanders. Das Wort Affenliebe bezeichnet eine übertriebene, unvernünftige Liebe, entgrenzt und irrational. Für die Dichterin Lara Rüther ist es aber auch tatsächlich wörtlich eine Liebe zu Affen. 5 Jahre lang hat sie im Primatenforschungsinstitut Leipzig gearbeitet, ein Nebenjob, der ihr als Lyrikerin half, über die Runden zu kommen. Als klar war, dass der Vertrag nicht verlängert werden kann, fing sie mit dem Schreiben ihres ersten Buches an. Mittlerweile ist es erschienen, es heißt Affenliebe. Andrea Schwitzer hat es gelesen und mit der Autorin gesprochen.
1: Das Pongoland im Leipziger Zoo. Hier arbeitet die Ich-Erzählerin, eine Dichterin mit Schimpansen, Orang-Utans, Bonobos und Gorillas.
2: Ich sitze in der warmen Luft, eingepackt in den Duft süßlicher Fäkalien, frisch, jauchig und modrig. Ich schließe die Augen und versuche, alles aufzuzählen, was ich wahrnehme. Die Luftfeuchte, das einlullende Rauschen der Befeuchter, die Paradiesvögel, ihr Flattern und Zwitschern, Besucherstimmen, den Geruch von Erde und Schimmel.
1: Sie testet das Verhalten der Tiere. Wie erfüllen sie bestimmte Aufgaben? Wie interagieren sie mit den Artgenossen? Eine dicke Scheibe trennt sie von ihren Affen.
2: Ich will meine Hand tief in dein Fell stecken, heftig Furchen hineinziehen, will deine Haut streicheln, kratzen, durchstoßen und in dich hineinschlüpfen. Ich will all deine Organe umschließen und mich zwischen die Knochen zwängen, will in dich hineinsehen und aus dir heraus. Dich zu berühren heißt, alles zu sehen, alles gleichzeitig, alle Wärme.
1: Doch das Berühren der wilden Tiere ist hier strikt untersagt. Die Sehnsucht danach bleibt und schafft einen Grenzbereich, den Lara Rüther versucht zu ergründen, schreibend. Ein offener Reflexionsraum für die eigenen Gefühle.
3: Das Gerüst an sich, das ist schon mein persönliches Erleben von bestimmten Themen, die sich verschränkt haben mit der Arbeit mit den Affen, mit dem Leben der Affen, mit dem, was dort passiert ist im Affenhaus und auch mit diesen sehr widersprüchlichen oder für mich auch überraschenden Gefühlen, die man da in dem Affenhaus entwickelt.
1: Etwa wenn es um den Tod eines geliebten Menschen, aber auch eines geliebten Affen geht. Als ein Orang-Baby stirbt, wird es im Gehege gelassen. Die Tiere schleifen es umher, fressen es am Ende auf. Die Dichterin ist geschockt und irritiert.
2: Eine Seite fragt sich, ob Menschen ihre Toten besser lieben, weil sie sie vergraben und loslassen. Eine andere, ob sie sie nicht genug lieben, weil sie ihnen voller Berührungsängste begegnen.
1: Um das klarzustellen, Lara Rüther geht es nicht um Vergleiche.
3: Ich habe ganz schnell gemerkt, dass ich mit Vergleichen nicht weit komme. Also zu sagen, wir sind anders als die Affen oder wir sind den Affen super ähnlich, hat mich nirgendwo hingebracht.
1: Vielmehr sind die Affen Spiegel zur eigenen Seele.
2: Als wäre alles, was mir wichtig ist, erst in ihnen sichtbar, in meinen Affen. Als lebte ich in meiner Projektion in ihnen, intensiver als zuvor.
1: Die imposante Begegnung mit dem Silberrücken, dem Chef der Gorillas, lässt Lara Rüther über ihr Aufwachsen mit dem Kuckucksvater nachdenken. Die Hormonbehandlungen bei weiblichen Affen über die eigene Abtreibung. Angereichert werden ihre Gedanken mit wissenschaftlichen Studien, kunst- und kulturhistorischen Exkursen, mit Songtexten und Gedichten anderer Lyrikerinnen. Allen voran Emily Dickinson. Diese Querverweise erfordern beim Lesen Aufmerksamkeit, ermöglichen aber eine vielschichtige Sichtweise. So gelingt es Lara Rüther, in diesem Buch existenzielle, schambehaftete Themen zu verhandeln, für die sie bisher keine Sprache gefunden hat. Den Affen sei Dank.
2: Die Unmöglichkeit, ihre Seite der Geschichte zu erzählen, ist die Bedingung dafür, meine zu erzählen.
1: So heißt es an einer Stelle im Buch. Und das ist die große Kunst dieses hybriden Textes. Er eröffnet auch der Leserin diesen Freiraum, in dem den eigenen Gefühlen nachgespürt werden kann. Ein ganz besonderes Debüt.
0: Affenliebe heißt es, von Lara Rüther und ist im Hanse Verlag erschienen. Es hat 288 Seiten.

meiner Fantasie. Zarte Töne eines Pianisten mit eigenem Stil und eigener Meinung, der die Schärfe nicht nur im Namen trägt. Genau, Chilly Gonzales war das.

0: Das ist Musik aus Bern mit ghanaischem Einschlag. Das ist Malika Keita. 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Es ist 17:30 und damit Zeit für die Kulturnachrichten mit Ruth Willi. Bislang hat Emily Buyes die Geschicke des Dokumentarfilmfestivals Vision du Réel gelenkt. Im April wurde bekannt, dass sie als künstlerische Leiterin zum Geneva International Film Festival GIF wechselt. Nun ist klar, wer ihre Nachfolgerin bei Vision du Réel antritt.
1: Anne Delsett wird neue künstlerische Leiterin und Co-Direktorin des Festivals. Delsett arbeitet bereits seit 2023 fürs Vision du Réel. Sie war bislang im Auswahlkomitee.
0: Und ihr Name ist in der Schweizer Filmszene natürlich nicht unbekannt.
1: Genau. Anne Delsett ist seit über 20 Jahren in der Filmbranche tätig, in diversen Funktionen, im Trigon Filmverleih zum Beispiel, oder sie war 10 Jahre im Programmteam der Quinzaine des Cinéastes am Filmfestival von Cannes, oder sie leitete den Masterstudiengang Film an der École cantonale d'art de Lausanne und jenen an der Hochschule für Kunst und Design in Genf. Anne Delsett startet als künstlerische Leiterin des Vision du Réel Ende August.
0: Und wir wechseln in die Zentralschweiz. Das Luzerner Theater verlängert den Vertrag mit seinem Musikdirektor, mit Jonathan Bloxam.
1: Jonathan Bloxam leitet als Musikdirektor seit 2023/24 die Sparte Oper am Luzerner Theater zusammen mit der Operndirektorin Ursula Benzing. Das Luzerner Theater und Bloxam haben den gemeinsamen Vertrag nun um 3 Jahre verlängert. Nächste Saison schwingt Bloxam das Stückchen unter anderem in den Produktionen My Fair Lady und Der fliegende Holländer.
0: Ziemlich ähnliche Stücke. Und damit noch in den Norden. Ein Museum in Schweden gibt hunderte Kulturgüter an das indigene Volk der Samen zurück.
1: Die rund 600 Gegenstände, darunter Schmuck und Pfeilspitzen, gehen an ein Samenmuseum in Nordschweden. Ein Archäologe hatte die Objekte vor über 100 Jahren bei einer heiligen Opferstätte ausgegraben. Rund 40 Menschen aus der Region haben diese Rückgabe nun eingefordert. Die Samen sind das einzige anerkannte indigene Volk in Europa. Sie leben im Norden von Norwegen, Schweden, Finnland und Russland.

Aus Madrid hat sie sich aufgemacht nach New York, die spanische Pianistin und Komponistin Marta Sanchez, hier mit ihrem Track «The Love Made to Give». Auch in New York angekommen, allerdings aus Kamerun, ist Richard Bona, dieser Jazz-Bassist und Sänger. Er hat mit Quincy Jones zusammengearbeitet zum Beispiel oder mit Angélique Kidjo. Das Markenzeichen von Richard Bona: er vermag es, seine musikalischen Wurzeln mit Jazz und Pop zu einem Ganzen zu verflechten. Heute Abend ist er mit seinem Sextett zu hören. Und für uns alle, die nicht ins Konzert können, hier seine neueste Single, lebensfroh und poppig, von diesem Frühling, «Qu'est-ce qui va pas?»

0: Es gibt ja Menschen, die beherrschen nicht nur eines, sondern gleich mehrere Instrumente auf Konzertniveau. Arthur Donau ist so einer. In Vermilion Lynn haben wir ihn gerade gehört, im Einsatz an den Synthesizer-Tasten und am Tenorsaxophon. Und jetzt ist dann gleich 18 Uhr und damit Zeit für die Nachrichten hier auf SRF 2 Kultur.
1: Die Nachrichten von SRF um 6 mit Simon Richle. Es gäbe deutlich mehr Spione in der Schweiz als früher, das sagt Verteidigungsminister Martin Pfister. Und die heutige Jugend lebt insgesamt gesünder als noch vor ein paar Jahren, das zeigt eine Auswertung des Bundes. Das Wetter, es bleibt sonnig und heiß. In der Schweiz hat die Zahl der aktiven Spioninnen und Spione in den letzten Jahren stark zugenommen, sagt Verteidigungsminister Martin Pfister im Tagesgespräch von SRF. Die Spione stammten dabei aus verschiedensten Ländern, insbesondere aber aus Russland und China.
2: Man hat das letzte Jahr davon geredet, dass es etwa 80 russische Spione in der Schweiz hat. Das sind so Informationen, die mal kursiert sind, aber letztlich weiss man es nicht genau. Aber es ist sicher eine grössere Zahl, wo da tätig ist.
1: Die Schweiz werde auch täglich Ziel von Cyberangriffen und Desinformation. Besonders betroffen seien Unternehmen und Forschungseinrichtungen. Ziel sei es oft, Wissen abzuziehen oder Firmen zu schwächen.
2: Aber wir haben auch im Sicherheitsbereich Cyberangriffe, wir nehmen versucht zum Beispiel Energieinfrastrukturen außer Kraft zu setzen. Wir haben auch bereits Überflüge von Drohnen. Das ist jetzt nicht Cyber, aber es gilt auch als hybride Kriegsführung.
1: Mit den Drohnen werde etwa kritische Infrastruktur ausgekundschaftet, sagt Pfister. Das ganze Gespräch mit Bundesrat Martin Pfister gibt es auf srf.ch/audio. In Liestal im Kanton Basel-Land ist die Decke des Regierungszimmers im Regierungsgebäude des Kantons eingestürzt. In diesem Zimmer tagt unter anderem das Kantonsparlament. Verletzt wurde niemand, heißt es vom Kanton. Die Deckenverkleidung löste sich demnach über Mittag, als niemand im Zimmer war. Das Gebäude war vor 2 Jahren renoviert worden. Jungen Menschen in der Schweiz geht es alles in allem gut. Sie sind gesund, sie bewegen sich mehr, ernähren sich gesünder und trinken auch weniger Alkohol. Das zeigt das neue nationale Monitoring-System für die Gesundheit von Kindern und Jugendlichen. Mit diesem hat der Bund analysiert, wie sich 100 Indikatoren über die letzten 10 Jahre entwickelt haben. Dabei gibt es aber auch einige negative Tendenzen. Tobias Meyer.
3: Knapp ein Viertel aller Indikatoren sind im Bericht rot eingefärbt. Und wie so oft heißt die Farbe rot auch hier nichts Gutes. Negative Tendenzen gibt es zum Beispiel bei der psychischen Gesundheit von Jugendlichen und bei chronischen Beschwerden und Erkrankungen. Depressive Symptome und psychische Belastungen nehmen zu, genauso wie körperliche Beschwerden, die damit zusammenhängen, wie Rücken-, Kopf- oder Bauchschmerzen. Besonders davon betroffen seien junge Frauen und Jugendliche, die finanziell und sozial benachteiligt sind, heißt es. Soziale Belastungen wie Mobbing oder Stress in der Schule nehmen zu, während die psychische Belastbarkeit der Jugendlichen abnehme. Auch wenn viele negative Tendenzen erkennbar sind, für den Bund liefert das neue nationale Monitoring wichtige Informationen. Die darin erkennbaren Entwicklungen würden insbesondere in die nationalen Präventionsstrategien einfließen, verspricht das Bundesamt für Gesundheit.
1: Nach der Rücktrittsankündigung des britischen Premierministers Keir Starmer heute Vormittag verschiebt die EU ein Gipfeltreffen mit Großbritannien. Dieses wäre am 22. Juli in Brüssel geplant gewesen. Nun müsse man es vertagen, sagt EU-Ratspräsident Antonio Costa. Im Hinblick auf Starmers Nachfolge hofft Costa, dass Großbritannien auch künftig einen EU-freundlichen Kurs fahre. Keir Starmer hat seinen Rücktritt am Vormittag bekannt gegeben, nachdem er in den vergangenen Wochen auch parteiintern zunehmend unbeliebt geworden war. Als Favorit für seine Nachfolge gilt Andy Burnham, der bisherige Präsident der Region

0: göttlichen Akt gehandelt. Und der langjährige frühere Chef der US-Notenbank, Alan Greenspan, ist im Alter von 100 Jahren gestorben. Das teilte seine Familie mit. Greenspan war von 1987 bis 2006 Chef der US-Notenbank Fed und gilt als Architekt der modernen US-Finanzpolitik. Und nun der Blick auf die Börsendaten von SIX. Der Swiss Market Index schließt bei 13.849 Punkten plus 0,5%. Der Dow Jones Index in New York steigt um 0,3%. Der Euro wird zu 92,51 Rappen gehandelt und der Dollar kostet 80,94 Rappen. Soweit die Meldungen. Und der Blick aufs Wetter. Heute Abend ziehen lokal Gewitterwolken auf. Morgen ist es dann wieder sonnig und heiß mit Temperaturen zwischen 32 und 36 Grad. Am Nachmittag gibt es Quellwolken über den Alpen und vereinzelte Regengüsse oder Gewitter. Das waren Nachrichten von Radio SRF. Verantwortlich war Konrad Muschk.
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2: Und am Mikrofon noch ein Stückchen Barbara Peter.

0: Das Eleonora Strino Quartett mit Vento del Vermut. Was bedeutet es, in Gaza aufzuwachsen und dennoch an Frieden zu glauben? Im Buch «Muscheln am Strand von Gaza» erzählt der palästinensische Menschenrechtsaktivist Hamza Hawidi von seiner Kindheit, von Repression und Flucht. Und im Kulturplatz Talk um 6:30 spricht Florian Hauser mit SRF-Kulturredaktorin Anna Jungen über dieses Buch. 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
0: Und über dieses Buch «Muscheln am Strand von Gaza» wird heute gesprochen im Kulturplatz Talk hier auf SRF 2 Kultur um 6:30.

Xiaomi heißt diese Formation. Die Musik hat eine weite Reise hinter sich. Sie kommt aus Laure zu uns. Traditionelle einheimische Instrumente verbinden sich mit westlichen zu einem einzigartigen, neuen, melancholischen Klang. Und auch Agnes Obel ist für melancholische Klänge bekannt. Sie kommt aus Dänemark.

Wir kommen ganz schön rum in diesem Musikprogramm von Aline Stadler aus Dänemark. Jetzt wieder zurück in die Schweiz, nach Lausanne. Die Lausanner sind gut vertreten in diesem Musikprogramm. Und hier kommt noch mal einer, nämlich James Bendali.

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1: My name is Hamza Abu Houaidi, and I was born in Gaza in 1997 in Ar-Rimal neighborhood in the heart of Gaza City, actually. And it was one of Gaza's most beautiful neighborhoods with all its cafes, restaurants close to the beach.
2: Mein Name ist Hamza Houaidi. Ich bin 1997 in Gaza geboren, im Herzen der Stadt. Eins der schönsten Quartiere des Gazastreifens mit Cafés, Restaurants, gleich an der Strandpromenade. Eine großartige Gegend, aber jetzt ist das Quartier zerstört, flattened. Nicht metaphorisch gemeint ist das, sondern wörtlich dem Erdboden gleichgemacht. Das sagt der junge Palästinenser Hamza Houaidi. Die Menschen, die ich dort gekannt habe, sagt er, sind getötet worden, verletzt, vertrieben oder verschwunden in diesem Krieg.
1: It was an amazing neighborhood. Now, unfortunately, the neighborhood is flattened, actually. And this is not just a metaphor. It's physically flattened. And the people that I knew there, unfortunately, are either killed, displaced, wounded or maybe missed during the war.
2: Der Menschenrechtsaktivist Hamza Abu Houaidi, ein Buch hat er geschrieben, sein erstes, und das heißt Muscheln am Strand von Gaza. Und darüber reden wir, über ihn und über das Buch. Anna Jungen, grüß dich hier im Studio, hallo.
3: Guten Morgen.
2: Anna Jungen aus der Kulturredaktion, dieses Buch ist vor ein paar Wochen herausgekommen, du hast es gelesen zunächst mal. Muscheln am Strand von Gaza, worum geht's da in diesem Buch? Ist das eine Autobiografie?
3: Genau, der Untertitel lautet Erinnerungen an ein zerstörtes Land und es ist eben die Lebensgeschichte von Hamza Houaidi. Er wächst im Gazastreifen auf und erzählt von seiner Jugend unter dem islamistischen Hamas-Regime. Er weiß aber auch, was es bedeutet, unter israelischer Besatzung und Blockade zu lesen. Und das Buch erzählt von diesem Alltag und zieht einem mit jeder Seite eigentlich tiefer hinein in diesen Alltag. Und ich hätte sehr gerne mit dem Autor gesprochen, das ging aber leider nicht aus zeitlichen Gründen, wie der S. Fischer Verlag mir mitgeteilt hat. Die Töne, die wir soeben von Hamza Houaidi gehört haben, die sind von einem Vortrag an der Universität Konstanz zum Thema Against Extremism, also gegen Extremismus.
2: Hamza Houaidi ist Friedensaktivist geworden, ist aus seiner Heimat geflohen, lebt mittlerweile in Deutschland und sagt von sich selber, manchmal fühle ich mich wie der einsamste Palästinenser der Welt. Was meint er damit?
3: Ja, seine Position, also er ist vehementer Gegner der islamistischen Hamas. Er kritisiert aber genauso vehement auch die teilweise rechtsextreme israelische Regierung und diese Zwischenposition, die macht ihn einsam. Und er sagt, er werde häufig gefragt, wie er zu der Person geworden sei, die er heute ist. Er, der eben in Gaza aufgewachsen ist, wirklich viel Traumatisches erlebt hat. Und trotzdem steht er heute gemeinsam mit Israelis für Frieden ein. Und für diese Antwort eben, hey, wie bist du zu diesem Menschen geworden, den du heute bist? Für diese Antwort müsse er ausholen und genau das tut er mit diesem Buch.
2: Okay, dann holen wir jetzt auch aus und tauchen ein bisschen in die Lebensgeschichte von Hamza Houaidi. In den letzten Jahren haben wir ja viele Bilder aus Gaza gesehen, Trümmer, Hunger, Verzweiflung. Die humanitäre Lage ist nach wie vor katastrophal. Anna, was hat das Buch jetzt mit dir gemacht, in deinem Kopf verändert?
3: Ja, ich finde schon in ersten Kapitel zeigt sich eine ganz andere Atmosphäre. Das Kapitel heißt «Der Duft von Jasmin und Schießpulver». Und Hamza beschreibt da sein Quartier, wo er aufgewachsen ist, Al-Rimal. Das gilt so als der schönste Teil von Gaza, liegt direkt an der Küste. Und durchs Quartier verläuft eine große Allee, man nennt es die Champs-Élysées von Gaza, voller Cafés, voller Restaurants. Hier kommen Familien hin zum Glasseessen, für Hochzeiten. Und so schildert der Autor Szenerien voller Leben und sagt, es ist so, wie Gaza hätte sein sollen. Wohlhabend, schön, voller Möglichkeiten. Und da sind wir im Jahr 2007 und Al-Rimal, das gleiche Quartier, wird plötzlich Schauplatz blutiger Auseinandersetzungen. Zwischen der Fatah, das ist die säkularsozialistische Partei, und der radikal-islamistischen Hamas.
2: Ja, und das ist einigermaßen traumatisierend, stelle ich mir vor. Das erlebt jetzt Hamza eben als 10-jähriger Junge, erlebt er das hautnah mit.
3: Genau, das schildert er aus der Perspektive als 10-jähriger. Er hört da Schüsse auf der Straße, riecht eben Schießpulvergeruch. Und er geht raus auf die Straße und kommt an eine Menschenmenge, wo sich Leute versammelt haben. Und da wird er Zeuge von Hinrichtungen. Hamas-Mitglieder erschießen Fatah-Mitglieder und dann beschreibt er eine Szene, wie er sieht, wie ein Mann der Hamas auf einem Motorrad, wir kennen diese Bilder, maskiert mit den grünen Stirnbändern, fährt er durch die Menge und hinter sich an einem Seil ist eine Leiche befestigt und die schleift er hinter sich her wie eine Trophäe.
2: Grausam. Das sind Bilder, die sich uns ja auch zum Teil ins Hirn gebrannt haben am 7. Oktober 23, beim Überfall der Hamas-Terroristen.
3: Genau. Und das ist eben auch der Ausgangspunkt dieses Buches. Hamza Hawidi beschreibt, wie er der 7. Oktober mitverfolgt. Er ist damals in einem griechischen Flüchtlingscamp und er sei völlig fassungslos gewesen, schockiert gewesen. Nicht, weil das unvorstellbar war, denn eben genau solche Bilder hat er schon einmal gesehen. In meinem Gaza, in meinem Viertel Al-Rimal, wie er schreibt. Und dieser Stolz der Hamas auf das Töten, das war für ihn nichts Neues, sondern für ihn fühlte das sich an so wie eine Wiederholung. Er sagt, es hat Erinnerungen hervorgebracht, die in seinem Gedächtnis in einem dunklen Raum abgelegt waren, bis irgendwann ein weiterer Horror das Licht wieder anknipst, schreibt er.
2: Bricht das wieder auf. Muscheln am Strand von Gaza heißt dieses Buch. Anna, erzähl uns mal von dem Autor, von diesem Hamza Hoidi. Wer ist das? Wie ist er aufgewachsen? Was ist das für einer?
3: Er lebt oder wächst in einer wohlhabenden Familie auf. Der Vater ist Computeringenieur. Die Mutter kommt aus einer Familie mit einem erfolgreichen Geschäft für Hochzeitskleider. Und der Vater, der arbeitet bei der Stadtverwaltung. Diese Stelle hat aber lange bekommen, bevor die Hamas an die Macht gekommen ist. Und der Vater, der will ein freies Palästina, ein unabhängiges Palästina, ist extrem stark für die Zwei-Staaten-Lösung. Gleichzeitig lehnt er aber diesen Fanatismus, den religiösen Fanatismus der Hamas total ab. Und Hamza schreibt, der Vater hasst eigentlich diese Ideologie abgrundtief. Und gleichzeitig hat der Vater Kindheitsfreunde, die Teil der Hamas sind. Und trotz dieser tiefen politischen Kluft treffen die sich regelmäßig in seinem Büro, haben hitzige Diskussionen. Und Hamza belauscht diese Diskussionen als Kind, diese Gespräche. Und ein Ausbruch seines Vaters hat er in besonderer Erinnerung. Der Vater ruft, nennt mir ein erfolgreiches Projekt dieser Islamisten. Überall, wo sie sind, herrscht Chaos, Gewalt. Und Hamza schreibt dann, da habe er früh als Kind verstanden, dass die Welt viel komplexer sei, als ihm das in der Schule beigebracht wird.
2: Ja, sag mal, apropos Schule, wie erlebt er das denn in der Schule? Ich meine, es gab ja säkulare Schulen, aber in einer solchen war er nicht.
3: Nein, er schreibt, in Gaza müsse man sich oft zwischen schlechten und noch schlechteren Optionen entscheiden. Mhm. Und im Fall der Schule gilt, entweder geht man auf eine religiöse Schule, dafür mit kleineren Klassen und qualitativ gutem Ruf, oder eben eine säkulare Schule vom Hilfswerk UNRWA. Dort gibt es aber große Klassen, sehr Chaos, schlechte Bedingungen und deswegen schicken ihn seine Eltern auf diese Hamas-nahe Schule und er erfährt dort religiöse Indoktrinierung, einen Martyrerkult. Und Hamza beschreibt, er habe schon ganz früh so ein religiöses Unwohlsein empfunden. Denn alles, was er mag und sein Freund Refat, Rapmusik, Hollywoodfilme, das war alles streng verboten. Und so führte er so ein bisschen Doppelleben als Kind. Also er geht beten, lernt den Koran auswendig. Und dem Rest der Zeit hört er Musik aus den USA, will Mädchen kennenlernen am Strand. Und das auch ganz wichtig ist, in dieser Schulzeit, in dieser frühen Schulzeit 2008, erlebt Hamza das erste Mal, was Krieg bedeutet. Während Wochen braut sich dieser Krieg zusammen. Die Hamas schießt Raketen auf Israel. Israel fährt mit Panzer nach Gaza, bombardiert aus der Luft. Das sind grausame Szenen, die Hamza da beschreibt und erlebt das als junger Bube. Und er sagt auch, das ist der Tag, an dem er Israel beginnt zu hassen.
2: 2008, da ist er 11, ein Bub mit 11 Jahren. Heute ist er ein Friedensaktivist, der für Gerechtigkeit sich einsetzt und für Menschenrechte. Also das ist ja nicht automatisch gegeben, sowas, sondern eher untypisch. Er ist nicht beim Hassen geblieben oder nicht hineingewachsen. Wie ist das passiert? Also was hat ihn weiter glauben lassen an den Frieden?
3: Ja, einerseits sicher seine Familie, also die Mutter habe ihn stark geprägt. Die habe so etwas Rebellisches gehabt, einen gewissen Ungehorsam. Und dann vor allem auch diese intellektuelle Offenheit seines Vaters. Der lernte ihm selber zu denken, wachsam zu sein. Der Vater ist ein gläubiger Muslim, gleichzeitig aber auch überzeugt davon, dass ein Staat säkular sein soll, Religion und Staat getrennt. Und der Titel des Buches heißt ja «Muscheln am Strand von Gaza». Und das bezieht sich auf eine Schlüsselstelle mit seinem Vater, der mit Hamza einen Ausflug zum Strand macht und ihm zeigt, dass wenn man eine Muschel ans Ohr hebt, dass man das Rauschen des Meeres hört.
4: Ich drückte die Muschel an mein Ohr. Da war es, das Rauschen der Wellen, die Stimme des Meeres. Ich war fest davon überzeugt, dass ich das Meer selbst hörte, dass diese kleine Muschel die Kraft besaß, ferne Geräusche durch Raum und Zeit zu transportieren. Ich behielt sie und benutzte sie immer wieder. Sie lehrte mich, dass ferne Stimmen dich erreichen können, wenn du nur zuzuhören weißt. Sie zeigte mir, dass Schönheit und Wunder in den kleinsten Dingen existieren und dass es überall Geschichten gibt, in Gegenständen, die vom Meer angespült werden, in Gesprächen, die der Wind herüberweht, in den Erfahrungen von Menschen, die ich nie getroffen habe. Damals verstand ich nicht, dass mein Vater mir etwas Tiefgründiges über die Offenheit gegenüber der Welt beibrachte. Dass man, wenn man genau hinhört, entfernte Stimmen, andere Welten und Perspektiven hören kann. Aber Jahre später, als ich Nachrichten eines israelischen Fremden in meinem Posteingang hatte, Nachrichten meines Feindes, erinnerte ich mich an diese Muschel.
3: Ja, zu dieser Nachricht im Postfach kommen wir gleich. Zuerst zu diesem Motiv, ferne Stimmen, andere Perspektiven hören zu können. Das zeichnet Hamza Hawidi wirklich aus. Er ist jemand, der zweifelt, der neugierig ist. Und das clasht natürlich mit diesem religiösen Fanatismus der Hamas. Und aus diesem religiösen Unwohlsein wird als Teenager dann bei ihm werden wirklich handfeste Zweifel.
2: Also er lebt ja in Gaza unter der Herrschaft von radikalen Islamisten. Das öffentliche Leben, das ist durch und durch geprägt von einer bestimmten rigiden Auffassung von Religion. Anna, kann er denn über seine Ängste reden, über seine Neugier oder über seine Zweifel?
3: Ja, zum Beispiel mit Mustafa, das ist ein guter Freund von ihm, der ist auch gläubig, aber eher liberal eingestellt und er beschreibt das so, wenn er mit Mustafa spreche, dann fühle sich das an, als würde er einen Raum betreten, in dem er nicht lügen musste. Und Hamza erlebt eine Art digitale Befreiung. Also im Internet stößt er auf Videos, zuerst von muslimischen Gelehrten, die eine ganz andere Auffassung vom Islam haben als die Hamas. Und später stößt er auch auf Videos von Atheisten. Und das fasziniert ihn total. Er sagt, er schaute Videos, die für die meisten Menschen wären solche Gedanken zutiefst blasphemisch. Aber für ihn wurde das zum Sauerstoff in einer Umgebung, in der er kaum atmen konnte.
2: Ja, und wenn er jetzt eben auf diese Videos von Atheisten stößt und fasziniert ist davon, heißt das jetzt, dass er sich vom Glauben ablöst, von der Religion löst?
3: Ja, das ist ein langer Prozess, ist auch wirklich eine Identitätskrise. Er probiert es dann auch noch mit dem Christentum aus, mit dem Judentum, studiert die Tora, das ist der erste Teil der Bibel, die verstörte ihn aber genauso wie der Koran. Die Dreifaltigkeit des Christentums, die will ihm nicht in den Kopf und er zieht dann wirklich so den Schluss für sich, Religion an sich verstört ihn. Und dieser Zweifel an der Religion, die lässt ihn auch zweifeln am Narrativ rund um den Israel-Palästina-Konflikt.
2: Also wenn du jetzt Hamza Hawidi jetzt so als Suchenden beschreibst, das heißt, er kommt immer wieder in Kontakt mit anderen Erzählungen, mit Sichtweisen, die ihn verstören, aber eben politisieren und weiterbringen.
3: Genau, und wieder im Internet, in einem Online-Forum diskutiert er mit einem Israeli. Er nennt ihn Omer und er sagt, das waren ziemlich hitzige Diskussionen. Es ging da um die Friedensverhandlungen im Camp David im Jahr 2000. Und die beiden werfen sich gegenseitig Propaganda vor. Es gibt wochenlange Debatten über die Besatzungspolitik Israels, über Terroranschläge auf Zivilisten in Jerusalem oder Tel Aviv, über israelische Siedlungen, über die Intifada. Und mitten in diesen Diskussionen bricht ein weiterer Krieg aus. Das ist dann im Mai 2021. Die israelische Armee bombardiert Stellungen der Hamas, aber die Bomben, die treffen auch zivile Ziele. Und ein Freund von Hamza, Ayman, der wird getötet und mit ihm seine ganze Familie, seine Kinder. Und ich würde sagen, das ist eine sehr typische Stelle in diesem Buch, denn Hamza beschreibt hier eine doppelte Wut.
2: Was heißt doppelte Wut?
3: Ja, einerseits eine extreme Wut auf die Hamas, weil sie ihre militärischen Stellungen, ihre Tunnels unter Wohnquartieren bauen und damit die Zivilbevölkerung in Gefahr bringen. Aber auch eine extreme Wut auf die israelische Armee, die ohne Rücksicht, ohne Verhältnismäßigkeit bombardiert. Das sei wie wenn die Polizei eine ganze Bank in die Luft sprengt, weil ein Bankräuber drinnen Geiseln genommen hatte, beschreibt das Hamza. Das Entscheidende ist aber hier, nach diesem Krieg, der dauert 10 Tage, hat er wieder Kontakt mit Omer online, dem Israeli, und dieser drückt sein Mitgefühl aus. Und insofern ist Omer ein Israeli, mit dem Hamza nicht gerechnet hätte. Ob er erkennt oder anerkennt das Leid der Palästinenser und die Entrechtung, die Vertreibung während der Nakba. Und Hamza schreibt, es war das erste Mal, dass er hörte, wie ein Israeli die Geschichte seiner Familie bestätigte und gleichzeitig seine Sichtweise erklärte.
2: Also jetzt kann er, das heißt dann, er kann da auch wieder was Neues aufsaugen, also neue Perspektiven lernen. Was für Perspektiven lernt er denn von Omer?
3: Ja, vieles ist neu für Hamza. Zum Beispiel, dass gleich am Tag 1 nach der Staatsgründung von Israel 5 arabische Armeen Israel den Krieg erklärten, dass Juden und Jüdinnen ebenfalls vertrieben wurden aus arabischen Ländern und Zuflucht fanden in Israel. Und das hilft ihm, wie eine weitere Dimension der Vertreibung zu verstehen. Und er beginnt sogar Parallelen zu sehen zwischen der Erfahrung der Juden und der Palästinenser, auch wenn die Umstände natürlich total verschieden sind. Aber Hamzas Weltbild bekommt Risse, beziehungsweise es weitet sich. Und Hamza beschreibt dann, wie er hungrig wird nach weiteren, nach anderen Sichtweisen. Und er beginnt, online israelische und palästinensische Intellektuelle zu lesen, die jeweils ihre eigene Politik kritisieren.
2: Also wie das für Hamza Hoidi war, sich mit neuen Perspektiven auseinanderzusetzen. Dazu hast du, Anna, jetzt noch auch einen kurzen Ausschnitt mitgebracht aus dem Buch «Muscheln am Strand von Gaza». Hören wir uns das mal kurz noch an.
4: Während der Lektüre fühlte es sich so an, als würde sich eine gedankliche Brücke auftun über die riesige Kluft hinweg, die Gaza von Israel trennte, obwohl wir nur wenige Meter voneinander entfernt waren.
2: Also eine gedankliche Brücke. Der Horizont von Hamza Hoidi, der weitet sich zunehmend. Gleichzeitig lebt er ja immer noch in Gaza. Wir sind im Jahr 2019. Er ist in der Zwischenzeit ein junger, zorniger Mann, ein Mann voller Energie.
3: Ja, und er schildert wirklich eindrücklich, wie beengt dieses Leben ist in Gaza. Also einerseits das Hamas-Regime, andererseits die israelische Blockade und die Abriegelung des Gazastreifens. Und das ist wirklich die Stärke dieses Buches. Es wird ganz konkret, was das bedeutet. Die Hamas ist korrupt. Du bekommst nur einen Job, wenn du ideologisch auf der Linie bist. Es herrscht religiöser Fanatismus. Es wird aber auch klar, was israelische Blockade bedeutet. Fischer dürfen nur in Küstennähe fischen, wo es kaum Fische gibt. Wer weiter draußen fischt, riskiert, erschossen zu werden. Der Landstreifen ist abgeriegelt, man kommt schlicht nicht raus. Und für Hamza ganz konkret bedeutet das, er findet keinen Job. Und deswegen bietet er sich online an als Buchhalter. Und er findet dann auch einen Kunden, das läuft zuerst gut. Er braucht aber ein Konto vom Online-Bezahldienst PayPal. Und da kann man Palästina nicht als Standort anwählen. Das gibt es schlicht nicht in der Länderliste.
2: Stimmt, deswegen muss er Israel an.
3: Dann wählt er Israel angeben. An, genau. Mhm. Ist natürlich eine Täuschung in dem Sinn. PayPal merkt das, sperrt sein Konto, er verliert Job und Geld. Und ich habe einen Ausschnitt mitgebracht, wo er diese E-Mail von PayPal bekommt.
4: Ich starrte lange auf diese E-Mail und spürte, wie die Hoffnung in mir starb. Ich mühte mich vergeblich ab. Selbst wenn ich alles gab, gute Arbeit leistete, selbst wenn die Kunden zufrieden waren, irgendwann würde PayPal mich doch wieder entdecken und für das Verbrechen, Palästinenser zu sein, bestrafen. Man könnte sagen, wir existierten in einem digitalen toten Winkel, der unsere allgemeine Isolation von der Welt widerspiegelte.
2: Das ist der Kulturplatz-Talk heute über das Buch «Muscheln am Strand von Gaza» von Hamza Hoidi, der zwischen allen Stühlen sitzt, Palästinenser zwischen allen Stühlen. Anna Jungen zu Gast hier im Studio, Kulturredaktorin. Was er erlebt in seiner Heimat, also es wird ja immer schlimmer. Der Gazastreifen ist eingezwängt durch die Hamas und durch die israelische Blockade. Das ist total ausweglos eigentlich.
3: Und es ist auch wortwörtlich ausweglos. Also Gaza ist 365 Quadratkilometer groß. Das ist die Hälfte des Kantons Glarus und es leben 2 Millionen Menschen dort. Für viele null Zukunftsperspektiven und gleichzeitig führt die Hamas-Elite ein luxuriöses Leben. Und dann kommt es 2019 zu einer Protestbewegung in Gaza gegen die Hamas. Und Hamza, der schließt sich dieser Bewegung an, er beschreibt die Angst, dahin zu gehen, weil schon für einen kritischen Facebook-Post kann man verhaftet werden. Er geht trotzdem hin und er wird verhaftet. Er wird verhaftet, genau. Und er wird schwer gefoltert durch die Hamas während Wochen. Er beschreibt diese Folterszenen sehr detailliert, das kann man fast nicht lesen. Ich habe jetzt trotzdem einen Ausschnitt mitgebracht, weil es ein Schlüsselmoment ist im Buch.
4: Und dann gab es einen Moment in dem Verhörraum, der für mich alles veränderte. Während sie mich mit Kabeln schlugen, sagte der Verhörende immer wieder, das ist für Palästina, das ist für den Widerstand. Und plötzlich dachte ich, genau das sagen wir auch, wenn wir die Gewalt gegen Israelis feiern. Für Palästina, für den Widerstand. Aber hier war ich nun, ein Palästinenser, der von Palästinensern im Namen Palästinas gefoltert wurde. In diesem Moment erinnerte ich mich an all die Male, als wir Märtyreroperationen gefeiert hatten, an das Verteilen von Süßigkeiten, wenn Israelis bei Bombenanschlägen getötet wurden. Und mir wurde klar, irgendwo feierte wahrscheinlich auch jemand meine Folter und sah sie als notwendig für die Sache an. Dieselben Worte, dieselben Rechtfertigungen, nur andere Opfer.
2: Ein weiterer Ausschnitt aus diesem Buch. Wie geht's denn jetzt weiter, Anna?
3: Ja, Hamza wird ein zweites Mal verhaftet, wieder gefoltert und dann flieht er aus Gaza. Er sagt, er wolle einfach raus, nichts mehr damit zu tun haben, ein neues Leben anfangen. Das ist eine schwierige Flucht, allein diese Fluchtgeschichte ist extrem dramatisch, aber er schafft es nach Griechenland und will alles hinter sich lassen, aber dort im Flüchtlingscamp auf Samos holt ihn alles wieder ein. Es ist der 7. Oktober 2023, das Hamas-Massaker in Israel mit 1200 Toten und der Geiselnahmen. Und manche im Camp feiern diesen Überfall. Hamas, aber auch andere, die sind total angewidert von diesem Jubel. Er sagt, das war kein Widerstand, das war Mord. Es war Selbstmord auch. Und Gaza würde den Preis dafür bezahlen. Für ihn war es, als er diesen Jubel sah, als würden die Menschen ihre eigene Beerdigung feiern. Mhm. Und auch angewidert einfach von dieser brutalen Gewalt gegenüber der Zivilbevölkerung in Israel.
2: Total beklemmend, ja.
3: Das ist wirklich das Beklemmende an diesem Buch, weil wir lesen das ja mit dem Wissen von heute. Also wenn er sagt, die Menschen feiern ihre eigene Beerdigung, in der Zwischenzeit geht man von 73.000 toten Palästinenser und Palästinenserinnen aus, fast die Hälfte davon Kinder und Frauen. Und das sind auch Zahlen, die die israelische Armee bestätigt. Die Dunkelziffer dürfte noch viel höher sein. Und Israel sieht sich auch konfrontiert mit einem Völkermordverfahren vor dem Internationalen Gerichtshof in Den Haag. Israel weist aber diesen Vorwurf vehement zurück.
2: Also Hamza Hoidi ist jetzt seit ein paar Jahren in Europa. Er ist zu einer wichtigen Stimme geworden, wenn es um Israel und Palästina geht. Aber eigentlich hat er das ja überhaupt nicht mehr gewollt. Also jetzt könnte man sagen, warum hat er nicht einfach geschwiegen? Warum ist er nicht still geworden?
3: Ja, es hat ihn total verstört, wie sofort die Deutungen losgingen nach diesem 7. Oktober. Einerseits war er entsetzt, dass Menschen diesen Terror als Widerstand feiern, die Hamas verklären. Er schreibt, sie feierten meine Unterdrücker und Folterer. Umgekehrt war er entsetzt von Leuten, die israelische Kriegsverbrechen relativierten oder leugnen, die Menschen in Gaza dehumanisieren. Und deswegen beginnt er sich wieder zu äußern, auf Twitter zuerst. Und seine Videos und Tweets, die gehen viral. Er kritisiert die Hamas vehement und die israelische Armee. Und damit steht er zwischen allen Fronten. Er gilt als Verräter, er wird heftig attackiert und er wird auch von allen Seiten instrumentalisiert. Mhm. Zum Beispiel, als er einem israelischen Fernsehsender ein Interview gibt.
4: Sie wussten genau, was sie von mir wollten. Den Palästinenser, der die Hamas attackierte, nicht den, der auch Israels Kriegsverbrechen kritisierte. Sie waren nicht die einzigen, die meine Stimme für ihr Narrativ nutzen und nicht meine ganze Wahrheit hören wollten. Was ich sagte, wurde immer nur in Teilen wahrgenommen. Die eine Seite griff dies heraus, die andere jenes, um das, was ich gesagt oder geschrieben hatte, wahlweise zu kritisieren oder für sich zu benutzen.
2: Ja, Hamza Hoidi über die Instrumentalisierung. Er will sich nicht vereinnahmen lassen, wie er sagt. Und dann kommt dieser Satz, dieser bezeichnende Satz im Buch. Manchmal fühle ich mich wie der einsamste Palästinenser der Welt.
3: Ja, dieses Buch Muscheln am Strand von Gaza ist wirklich ein Buch über Einsamkeit. Wirklich die Einsamkeit von einem Mann, der selber denken will, der alles hinterfragt, Religion, Narrative, Loyalitäten und damit vieles, vieles verliert, aber eben seine persönliche Integrität bewahrt, seinen moralischen Kompass. Und bei aller Einsamkeit gleichzeitig ist Hamza natürlich auch medial ein gefragter Mann. Er wurde wirklich via den sozialen Medien in die Öffentlichkeit katapultiert, gibt Interviews für die CNN, fürs ZDF. Er schreibt Artikel und jetzt eben dieses Buch.
2: Und in seine Heimat zurück kann er erstmal nicht, vorerst natürlich, wahrscheinlich. Ja, zum Schluss, Anna, wir müssen ja schon langsam zum Schluss kommen. Was ist denn dein Fazit aus diesem Buch?
3: Es ist ein extrem eindrückliches Buch. Hamza Hawidi bringt mir Gaza nochmals ganz anders näher, weil weite Strecken des Buches spielen ja in Gaza vor dem 7. Oktober. Und das sind Geschichten von, es ist seine Geschichte, aber es sind eben auch Geschichten von seinen Freunden, seinen Freundinnen, Menschen, die leben wollen, die nichts mit Extremismus am Hut haben und die sich gleichzeitig im Gazastreifen in einer ausweglosen Situation befinden. Es ist auch ein zärtliches Buch, weil obwohl es häufig um Einsamkeit geht, geht es eben auch viel um Freundschaften. Zum Beispiel die Freundschaft mit Mustafa oder Refat, die wirklich eine wichtige Stütze sind für Hamza, oder seine heimliche Freundin Jasmin, die sich gegenseitig ihr Leben lebenswert machen in diesem scheinbar endlosen Kreislauf der Gewalt.
2: Das ist jetzt schon fast eine in Gänsefüßen beruhigende Nebengeschichte. Also er zeigt in diesem Buch ja, je ausweglosser die Situation, desto stärker sind die Menschen aufeinander angewiesen.
3: Ja, das zeigt das Buch total eindrücklich, wie stark eigentlich andere Menschen Hamzas Schicksal bestimmen. In einem Fall jene, die ihn töten wollen, die ihn verfolgen und aber auch jene, die ihm eben helfen in ausweglosen Situationen, völlig selbstlos, obwohl sie selbst auch in Not sind. Zum Beispiel, als Hamza auf Samos lebt, im Flüchtlingscamp, da wird er bedroht im Camp von Hamas-Sympathisanten. Und dann bezahlt ihm ein anderer Mann aus Gaza die Miete für ein Zimmer außerhalb des Camps, damit er in Sicherheit ist.
2: Ja.
3: Und ich finde schon auch, das Buch ist wirklich eine Lektion im Denken. Also der Autor Hamza Abu Hawidi nimmt einen mit auf seine Reise, wie er seine eigenen Weltbilder angefangen hat zu hinterfragen.
2: Also eine Begegnung irgendwie mit anderen Gedanken eben, wie du sagst, die ihm auch dabei hilft, selber zu denken, wirklich eigenständig zu werden.
3: Ganz genau. Und ich wünsche diesem Buch wirklich viele Leser und Leserinnen, denn so wie eben Hamza im Verlauf seines Biografie sich seinen Horizont öffnet, passiert das eben auch bei mir im Kopf als Leserin. Man muss aber bereit sein, wirklich Komplexität auszuhalten und auch Brutalität. Es geht wirklich unter die Haut, auch gerade gegen Ende. Wir haben ja die Freunde von Hamza kennengelernt, wir verfolgen ihr Leben über viele Seiten hinweg. Und viele von diesen Freunden haben schlicht nicht überlebt, wurden getötet in diesem jetzigen Krieg. Und das Buch ist insofern die Biografie von Hamza Hawidi, aber es erzählt eben auch das Leben seiner Freunde, seiner Freundinnen. Und in all diesen ganz konkreten Leben spiegeln sich die Abgründe dieses Nahostkonfliktes wider. Und das Buch ist aber wirklich auch ein Buch, das für Menschen steht, wie der Autor, wie Hamza Hawidi, die extrem mutig sind und sich trotz allem nicht aufhören, dafür einzusetzen, dass alle Menschen ein Recht auf Existenz haben, auf ein würdevolles Leben.
2: Anna, ich habe noch eine letzte Frage am Schluss. So ein Buch schreibt man ja nicht einfach oder schreibt sich ja nicht einfach so von selber. Das heißt, er hat da Hilfe. Also die Lektorin vom Verlag, die hat ihm da schon auch irgendwie auf dem Weg begleitet.
3: Genau, Hamza spricht Arabisch und Englisch. Das Buch ist auf Deutsch erschienen und er hat das in enger Zusammenarbeit mit Judith Poppe gemacht. Sie ist Journalistin und Autorin, auch spezialisiert auf den Nahen Osten.
2: Muscheln am Strand von Gaza im S. Fischer Verlag, erschienen vor ein paar Wochen. Ja, zwischen allen Fronten, der palästinensische Menschenrechtsaktivist Hamza Hawidi, vor Jahren aus Gaza geflohen, nach Folterungen durch die Hamas, hat sich sehr politisiert, aber eben nicht radikalisiert. Er kritisiert heute die Hamas und Israels Politik gleichermaßen. Eine der wenigen Stimmen, die beide Seiten kennen und die Hoffnung nicht aufgeben. Danke, Anna Jungen, dass du uns da erzählt hast von dem Buch.
3: Vielen Dank.
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0: Radio SRF Echo der Zeit mit Ivan Lieberherr. Montag, der 22. Juni, das sind unsere Themen. Rücktritt nach nur 2 Jahren. In Großbritannien macht der unbeliebte Premier Keir Starmer den Weg frei für Andy Burnham. Woran ist Starmer gescheitert und was erhofft man sich von Burnham? Das fragen wir gleich zuerst. Dann mehr Kapazitäten auf Schiene und Straße. Mit dem Projekt Verkehr 45 sollen Engpässe beseitigt werden. Ein Vorhaben mit großem Konfliktpotenzial, wie erste Reaktionen zeigen. Und extreme Trockenheit, dann starke Niederschläge. Der Klimawandel stellt die Schweizer Landwirtschaft vor große Herausforderungen, zum Beispiel bei der Wasserversorgung.
1: Und dass halt auch das Einkommen von dem abhängig ist, wie kommt das Jahr raus, oder? Und von dort her, ja, sind das schon grosse bis sehr grosse Herausforderungen für uns Landwirte, wie das mit dem Wetter und dem Klima so weitergeht.
0: Sagt der Bauer Urs Buri. Wie die Forschung helfen soll, in der Rubrik Echo Wissen. Wochenlang stand der britische Premierminister Keir Starmer unter Druck. Die parteiinterne Kritik an ihm und seiner Politik war groß. Mehrere Ministerinnen und Minister kehrten ihm den Rücken. Rückhalt in der Bevölkerung hatte er auch nicht mehr. Er war unbeliebt, das belegen Umfragen. Heute Morgen nun hat Starmer dem Druck nachgegeben und seinen Rücktritt angekündigt. Mit Andy Burnham steht bereits ein möglicher Nachfolger in den Startlöchern. Auslandredaktorin Anna Lemmenmeier mit den Einzelheiten.
2: Großbritannien ist sich fast schon gewohnt an zurücktretende Premiers. Keir Starmer ist bereits der 6. Premierminister innerhalb eines Jahrzehnts, der zum Rücktritt gezwungen wurde. Knapp 2 Jahre nur war der 63-Jährige im Amt.
3: Every decision I've taken has been about putting the country I love first. That is why I will resign as leader of the Labour Party.
2: Er habe bei jeder Entscheidung, die er getroffen habe, das Land, das er liebe, an erste Stelle gesetzt, so Keir Starmer bei seiner Rücktrittsrede heute Morgen an der Downing Street Nummer 10. Auch werde er seinem Nachfolger uneingeschränkte und bedingungslose Unterstützung zukommen lassen.
3: I will also give my successor my full and unequivocal support, knowing that they will inherit a Britain that is far stronger and fairer than the one I inherited 2 years ago.
2: Der Nachfolger werde ein Großbritannien übernehmen, das weitaus stärker und gerechter sei als das, welches er, Starmer, vor 2 Jahren übernommen habe. Das fühlt sich für viele Britinnen und Briten allerdings nicht so an. Hohe Lebenshaltungskosten, Wohnungsnot, ein Gesundheitswesen in der Krise. Seit dem Brexit-Referendum 2016 schafft es kein Premier, die Erwartungen an wirtschaftliche Verbesserungen zu erfüllen. Auch Premier Starmer nicht. Seine Beliebtheit in der Bevölkerung sank zunehmend. Die schwere Niederlage für die Labour-Partei bei den Regionalwahlen im Mai brachte das Fass schlussendlich zum Überlaufen. Der Druck aus der eigenen Partei auf Starmer nahm zu. Unter anderem von Andy Burnham, bis vor kurzem Bürgermeister von Manchester. Andy Burnham will Starmer beerben und für den Labour-Parteivorsitz und somit das Amt des britischen Premierministers kandidieren. Das hat er heute nochmals bestätigt. Heute Nachmittag erst wurde Burnham als Parlamentsmitglied eingeschworen, eine Bedingung, um Parteivorsitzender werden zu können.
4: We now come to Andy Burnham, member for Makerfield.
2: Die Zustimmung im Parlament ist hörbar groß. Andy Burnhams Chancen, nächster Premier zu werden, stehen gut. Umso mehr, als dass sein größter Rivale, der zurückgetretene Gesundheitsminister Wes Streeting, bereits bekannt gegeben hat, dass er sich hinter Andy Burnham stellt.
0: Ein Kommen und Gehen in der Downing Street Nummer 10, dem Sitz der britischen Regierung. Bevor wir uns dem möglicherweise künftigen Bewohner Burnham widmen, vertiefen wir noch die Gründe, die zum Rücktritt Starmers geführt haben. Woran ist er gescheitert? Das habe ich den NZZ-Korrespondenten David Ziegner in London gefragt.
5: Ja, er ist sicher zum Teil einfach an seiner Art gescheitert. Er hat so den Ruf eines etwas langweiligen, grauen Technokraten und das hatten die Leute gern.

0: Anderson, den Botschafter in den USA und dieses etwas dubiose Auswahlverfahren. Auch da hatte man den Eindruck, dass es einfach an Führungsqualitäten mangeln ließ.
1: Die Labour-Partei hat bei der Wahl im Sommer 2024 einen Erdrutschsieg errungen und damit eine satte Mehrheit im Unterhaus des Parlaments, auch dank des Mehrheitswahlsystems. Aber weshalb ist es Starmer nicht gelungen, diese Mehrheit zu nutzen, um das Land zu reformieren?
0: Ja, wie gesagt, er und Labour haben sicher Fehler gemacht. Sie waren oft zu zögerlich. Aber es ist halt tatsächlich auch objektiv schwierig. Das Land ist gespalten, die Wirtschaft stagniert, die Sozialausgaben sind enorm hoch. Er hat versucht, die etwas herunterzuschrauben, aber da gab es massiven Widerstand, auch innerhalb der Politik, wo es natürlich auch einen rechten und einen linken Flügel gibt. Dann kommen andere Themen wie der Brexit. Er hat da eine Wiederannäherung an Europa versucht, an die EU. Aber auch hier gehen die Meinungen auseinander und das Land ist tief gespalten und es ist schwierig, es in diesen Fragen allen recht zu machen.
1: Nun sieht es danach aus, als könnte Andy Burnham, der frühere Bürgermeister von Manchester, einfach nachrücken als Parteipräsident und damit auch als Premierminister. Die britische Presse spricht von einer Krönung, da kaum mit einem Gegenkandidaten zu rechnen ist. Ist das im Interesse der Partei?
0: Ja, ich weiß nicht. Burnham sonnt sich jetzt im Glanz seines Sieges da bei den Nachwahlen, wo er es auch Reform UK gezeigt hat, eigentlich in einer Reform UK Hochburg. Das wird ihm hoch angerechnet. Aber dieser Glanz wird vielleicht bald schon verblassen, ähnlich wie bei Starmer auch. Es wäre natürlich eher im Sinne der Demokratie gewesen, wenn es da jetzt ein Auswahlverfahren gäbe, einen offenen Diskurs über die Zukunft der Partei. Andererseits fürchtet die Partei einen Image-Schaden. Es käme zu einer Schlammschlacht. Wie bei jeder Wahl würden auch die Gegner natürlich die Schwächen des Rivalen genüsslich ausweiden in aller Öffentlichkeit. Das wünscht die Labour-Partei eigentlich nicht.
1: Burnham wird dem moderat-linken Parteiflügel zugerechnet. Wofür steht er denn genau?
0: Ja, er war ja Bürgermeister von Groß-Manchester. Er kommt aus dem Norden. Er wird auch König des Nordens genannt. Er kennt die ökonomische Misere in Nordengland. Er wird als einer gesehen, der nicht zum Londoner Establishment gehört. Das gereicht ihm zum Vorteil. Wie gesagt, er gehört eher zum linken Parteiflügel an. Er wurde bekannt in Manchester durch die Verstaatlichung des öffentlichen Verkehrs. Das war offenbar ein ziemlicher Erfolg. Da hat er sich beliebt gemacht. Man kann annehmen, dass er nun dieses Modell auf nationale Ebene hieven wird und auch da zum Beispiel die Wasserversorgung vielleicht versuchen wir zu nationalisieren. Das sind natürlich zwiespältige Anstrengungen, je nach Sicht. Also die Wirtschaftsvertreter sind offenbar eher etwas besorgt, ob er vielleicht allzu wirtschaftsfeindlich ist oder allzu sehr auf noch höhere Sozialabgaben und Steuererhöhungen setzen wird.
1: Auch Burnham würde ein mehr schlecht als recht funktionierendes Land übernehmen mit leerer Staatskasse, ein gespaltenes Land, das unter den Folgen des Brexit leidet. Droht ihm nicht dasselbe Schicksal wie seinen Vorgängern, dass er in kürzester Zeit bei einer unzufriedenen Wählerschaft in Ungnade fällt?
0: Dieses Risiko ist groß. Großbritannien hat ja in den letzten 10 Jahren seit dem Brexit 6 Premierminister verheizt gewissermaßen. Das waren Linke, Rechte, Männer, Frauen, ganz verschiedene Figuren, der Showmaster Johnson versus der seriöse Starmer. Niemand hat es vermocht, das Land zu vereinen. Die objektiven Probleme sind sehr groß. Die Staatsverschuldung, die hohen Sozialabgaben, die 10%.

0: Prozent, die nicht arbeiten, dann die Immigration, der Brexit, der das Land spaltet. Also es ist da sehr schwierig, Mehrheiten zu finden, egal wie charismatisch und genial ein Premierminister sein mag.
1: Einschätzungen von David Signer, Großbritannien-Korrespondent der NZZ. Weiter zu den Gesprächen zwischen dem Iran und den USA auf dem Birkenstock. US-Vizepräsident J.D. Vance hat ein Fazit gezogen zum Abschluss seines Besuchs in der Zentralschweiz. Olivia Limacher.
2: Die Gespräche zwischen den USA und dem Iran hätten eine gute Grundlage geschaffen für eine definitive Einigung und ein Ende des Krieges, sagt Vance. Der Iran sei außerdem einverstanden, wieder Inspektionsteams der Internationalen Atomenergieagentur IAEA ins Land zu lassen. Ein Sprecher der iranischen Regierung sagt dazu, es habe beim Treffen in der Schweiz keine Verhandlungen über das iranische Atomprogramm gegeben. Die beiden Seiten hätten lediglich ihre Positionen zu dem Thema ausgetauscht. Bis Ende dieser Woche soll auf dem Birkenstock in Arbeitsgruppen weiterverhandelt werden. Das Schweizer Außendepartement schreibt dazu, der Fahrplan ziele darauf ab, sich innerhalb 60 Tagen endgültig zu einigen. Die Schweiz begrüße die konstruktiven Fortschritte, die bei den Verhandlungen auf dem Birkenstock erzielt worden seien, und sie sei weiterhin bereit, diesen Prozess zu unterstützen. Auch Pakistan, das zwischen den USA und dem Iran vermittelt, ist zufrieden mit den bisherigen Verhandlungen. Nach Kolumbien. Dort wird aller Voraussicht nach ein Rechtsaußenpolitiker neuer Präsident. Abelardo de la Espriella kommt in der Stichwahl nach der ersten Auszählung auf knapp 50% der Stimmen. Der linke Kandidat Ivan Cepeda liegt weniger als einen Prozentpunkt zurück. Der rechtsgerichtete Anwalt und Unternehmer Abelardo de la Espriella warb während des Wahlkampfs unter anderem für einen harten Kurs gegen organisierte Kriminalität und setzt in der Wirtschaftspolitik auf Deregulierungen. Der neue ungarische Regierungschef Peter Modzsar hat eine neue Verfassung für das Land angekündigt. Die Debatte darüber solle im September beginnen und am Ende von einer Volksabstimmung gebilligt werden, sagt Modzsar. Außerdem will er mit einer neuen Behörde die Korruption bekämpfen. Die geplanten Verfassungsänderungen sollen es laut Modzsar auch möglich machen, hohe Amtsträger zu entlassen, die noch von seinem Vorgänger Viktor Orban eingesetzt wurden.
1: Wer vom Flughafen Zürich abfliegt, kommt bald einfacher durch die Sicherheitskontrolle.
2: Ab Freitag sind im Handgepäck Flüssigkeiten in Behältern von bis zu 2 Litern erlaubt. Außerdem müssen die Flüssigkeiten beim Sicherheitscheck nicht mehr aus dem Gepäck genommen werden, wie der Flughafen Zürich schreibt. Das Gleiche gilt für elektronische Geräte wie Laptops oder Powerbanks. Der Grund: Der Flughafen hat neue Scanner, die Flüssigkeiten und elektronische Geräte besser kontrollieren können. Mitte-Nationalrat Philipp Kutter will in die Zürcher Kantonsregierung. Die Findungskommission der Kantonalpartei schlägt Kutter als Kandidaten vor. Er soll den Sitz von Silvia Steiner verteidigen, die bei den kantonalen Wahlen im nächsten Jahr nicht mehr antritt. Ob Philipp Kutter tatsächlich nominiert wird, entscheidet die Delegiertenversammlung am 1. Juli. Jungen Menschen in der Schweiz geht es alles in allem gut. Sie bewegen sich mehr, ernähren sich gesünder und trinken auch weniger Alkohol als noch vor 10 Jahren. Das zeigt das neue nationale Monitoring-System für die Gesundheit von Kindern und Jugendlichen. Aber depressive Symptome und psychische Belastungen haben in diesem Zeitraum zugenommen, genauso wie körperliche Beschwerden, die damit zusammenhängen, wie etwa Rücken-, Kopf- oder Bauchschmerzen. Besonders davon betroffen sind gemäß Monitoring junge Frauen und Jugendliche, die finanziell und sozial benachteiligt sind. Zu den Börsendaten von 18.14 Uhr, geliefert von SIX. Der Swiss Market Index schließt bei 13.849 Punkten plus 0,5%. Der Dow Jones Index in New York steigt um 0,4%. Der Euro wird zu 92,49 Rappen gehandelt, der Dollar zu 80,93 Rappen. Und das Wetter: Morgen ist es wieder sonnig und heiß mit Temperaturen zwischen 32 bis 36 Grad. Am Nachmittag gibt es Quellwolken über den Alpen und vereinzelt bilden sich Regengüsse oder Gewitter.
1: täglich zur Arbeit pendeln, am Wochenende zur Erholung in die Berge fahren. Das Mobilitätsbedürfnis der Bevölkerung ist groß. Gleichzeitig kommt die Verkehrsinfrastruktur an ihre Grenzen. Es braucht hohe Investitionen in den nächsten Jahren. Doch die Mittel sind knapp. Verkehrsminister Albert Rösti hat die verschiedenen Projekte für die Straße und die Schiene deshalb priorisieren lassen. Sein Projekt Verkehr 45 liegt jetzt auf dem Tisch. Parteien und Organisationen haben bis im Oktober Zeit, um Stellung zu nehmen. Erste Reaktionen zeigen, das Vorhaben birgt Konfliktpotenzial. Es dürfte in der Politik zu einem Seilziehen führen. Inlandredaktorin Livia Mittendorp berichtet.
3: Kritisch geäußert haben sich etwa bereits die Westschweizer Kantone. Durch die Priorisierung des Bundesrates würden seit langem geplante Projekte in Frage gestellt. Der Ausbau des Bahnangebots in der Romodie sei gefährdet, so die Westschweizer Verkehrskonferenz. Und auch der Kanton Zürich ist unzufrieden. Es würden Investitionen in die Infrastruktur fehlen, wie etwa Perronverlängerungen. Ohne diese könnten die Grossprojekte ihre Wirkung nicht entfalten, teilt der Zürcher Regierungsrat mit. Große Unzufriedenheit also bei den Kantonen. Der Präsident der Konferenz der kantonalen Direktoren des öffentlichen Verkehrs und Regierungsrat im Kanton Luzern, Fabian Peter, beschwichtigt. Bei Priorisierungen sei es nachvollziehbar,
4: dass jetzt noch nicht alle Regionen zufrieden sind. Unter den Kantonen wollen wir versuchen, möglichst natürlich Kompromisse zu erringen, damit am Schluss möglichst alle Kantone und die ganze Schweiz hinter dieser Vorlage stehen können.
3: Denn dass in die Verkehrsinfrastruktur investiert werde, sei essentiell. Die Verkehrsdirektorinnen und Direktoren würden dieses Projekt daher grundsätzlich begrüßen. Darin enthalten sind etwa eine bessere Verbindung zwischen Biel, Lausanne und Genf oder ein Viertelstundentakt zwischen Bern und Zürich. Einzelne Punkte dürften jedoch noch zu reden geben, etwa der Grimseltunnel. Schon als der Bundesrat Anfang Jahr die Eckwerte zum Verkehr 45 präsentiert hatte, gab es Kritik, dass dieses Projekt prioritär behandelt werden soll. Die Zürcher Kantonsregierung schreibt, es gehe nicht, dass, Zitat, touristische Milliardenprojekte wie der Grimseltunnel aufgenommen werden und wichtige andere Projekte dafür zu kurz kommen würden. Fabian Peter sagt dazu:
4: Ich gehe davon aus, dass das Grimselprojekt nochmals zu reden gibt. Ich höre das auch ab und zu hinter vorgehaltener Hand, ob es dann notwendig sei, diesen Grimseltunnel zu bauen.
3: Denn er stehe schließlich auch in Konkurrenz zu anderen Projekten. Doch nicht nur in die Bahn soll investiert werden. Verkehrsminister Albert Rösti plant mit seinem Projekt Verkehr 75 bewusst Schiene und Straße zusammen. Das ist ein Novum in der Verkehrspolitik. Auf der A1 beispielsweise ist auf zwei Abschnitten ein Ausbau auf 6 Spuren vorgesehen. Der Verkehrsclub Schweiz, VCS, kritisiert dies scharf. Er hätte sich gewünscht, dass der Bundesrat nach dem Nein zum Autobahnausbau im November 2024 auf einen weiteren Ausbau des Nationalstraßennetzes verzichtet. Heute hat der VCS daher bei der Bundeskanzlei über 25'000 Unterschriften gegen die Pläne eingereicht. Es brauche nun vollen Fokus auf die Bahn, sagt Martin Winder, Bereichsleiter Verkehrspolitik beim VCS Schweiz.
5: Gerade weil die Ressourcen knapp sind, sollte man sie nicht für Autobahnen investieren, sondern in die Verkehrsträger investieren, die sehr flächeneffizient sind, die umweltschonend sind und mit geringem Ressourceneinsatz möglichst viele Menschen von A nach B bringen können. Und da ist der öffentliche Verkehr und insbesondere das Velo auf kurze Distanz dem Autoverkehr einfach überlegen.
3: Zu einem anderen Schluss kommt Peter Grünenfelder, Präsident des Verbands Strasse Schweiz. Auch er übt Kritik am Projekt Verkehr 45 aus dem gegenteiligen Grund. Laut ihm komme die Strasse zu kurz gegenüber der Bahn.
6: Wenn wir quasi vernachlässigen den Straßeninfrastrukturausbau, hat das nachteilige Auswirkungen auf die gesamtvolkswirtschaftliche Entwicklung, auf die Gesamtwohlfahrt und aufs Portemonnaie. Und darum sagen wir schon, wir müssen mehr investieren in Straßeninfrastrukturausbau.
3: Es werde zu wenig in die Straße investiert, sagen die einen, andere sagen, es sei zu viel. Einzelne Kantone befürchten, benachteiligt zu werden. Diese ersten Rückmeldungen zum Projektverkehr 45 zeigen, die Angriffsfläche bei diesem sehr umfassenden Paket ist groß. In der Politik dürfte es zu einem Zankapfel werden.
1: 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Wir berichten jetzt über die Schweizer Landwirtschaft, die ihren Umgang mit Wasser dem Klimawandel anpassen muss. Über die Schwierigkeiten des spanischen Ministerpräsidenten Pedro Sanchez. Über das Wirken des früheren US-Notenbankpräsidenten Alan Greenspan, der im Alter von 100 Jahren gestorben ist. Und über Geflüchtete aus dem Bürgerkriegsland Sudan, die im Nachbarland Tschad Zuflucht suchen, darunter zahlreiche Frauen und Mädchen, die Opfer von sexualisierter Gewalt wurden. Die Schweiz erlebt zurzeit eine starke Hitzewelle. In weiten Teilen des Landes ist es sehr bis extrem trocken und wenn es regnet, dann heftig wie letzten Freitag. Hitze, Trockenheit und Starkniederschläge, all das verstärkt sich mit dem Klimawandel. Für die Landwirtschaft wird die Wasserversorgung damit zu einer großen Herausforderung. Entweder hat es zu wenig oder zu viel auf einmal. Mit alten und neuen Ansätzen versuchen Bäuerinnen und Bauern darum, vermehrt Wasser zurückzuhalten und zu verteilen. Wie das aussieht und was das bringt, das hat sich Wissenschaftsredaktorin Felicitas Erzinger zeigen lassen auf einem Hof im luzernischen Hofstadt im Napfgebiet.
7: Der Hof Elbach von Ursburi liegt abgelegen. Hier draußen bewirtschaftet er hauptsächlich Grasland für seine Kühe. Einiges habe sich dabei in all den Jahren verändert.
8: Ich mag mich besinnen, wo wir hier hinten neu in die Schule sind, haben wir eigentlich immer so kleine Bitzli gemeint. Erstens hat man das Wetter ja nicht so lange können voraussagen und so genau. Und vielmals ist es wirklich da in unserem Gebiet oder auch im Napfgebiet aus jeder Woche raus, hat plötzlich wieder eine Schütte können geben. Es war eigentlich recht schwierig gewesen, Heu herzustellen.
7: Heute sind die Prognosen natürlich genauer, doch nicht nur. Wenn die Sonne scheint, sei es sofort extrem heiß, sagt Buri.
8: Und meistens ist es noch kombiniert mit warmem Wind und einfach extremen Temperaturen. Und die Perioden haben wirklich zugenommen. Also wir haben jetzt ja plötzlich zwei, drei Wochen schönes Wetter. Und nachher kann es wieder umstellen. Dann haben wir wieder vielleicht einen Monat so eher bewölkt, regnerisch.
7: Oft fällt dann in kurzer Zeit sehr viel Regen. Schon zweimal stand sein Keller danach unter Wasser. Urs Buri hat darum gehandelt. Er hat Versickerungsgräben, einen Rückhalteteich, ein Reservoir und spezielle Rohre angelegt, mit dem Ziel, starke Niederschläge abzupuffern, die Erosion zu verringern und Wasser für Trockenzeiten zu speichern. Wie gut das funktioniert, das soll die Forschung des Hydrogeologen Oliver Schilling und seines Doktoranden Paul Soddert von der Universität Basel zeigen. Die beiden begleiten den Hof im Rahmen des Projekts Slow Water des Bundesamts für Landwirtschaft. Sie nehmen mich mit auf einen Rundgang.
9: Das ist jetzt auch eine Spezialität dieses Keyline-Prinzips, dass man fängt, das Wasser gleich oben an zu sammeln. Also deswegen gehen wir jetzt ganz hoch.
7: Sagt Oliver Schilling, während wir den steilen Hügel hochgehen. Oben liegt die sogenannte Keyline, ein rund 40 cm tiefer Graben, der auf beiden Seiten des Hügels entlangläuft. Im Boden stecken graue Kästen.
9: Und hier haben wir auch unsere Pegelsensoren, die den Wasserstand messen. So können wir schauen, wann sich dieser Graben und für wie lange füllt, bei was für Regenereignissen. Wir können so quasi schauen, wie gut diese Keyline oder dieser Versickerungskanal Wasser sammelt und zurückhält und für wie lange.
7: Heute ist der Graben leer. Regne es jedoch, fühle er sich rasch, sagt Oliver Schilling. Sammeln funktioniert also gut. Gering hingegen sei bisher der Effekt auf die Bodenfeuchte.
9: Wir sehen jetzt nicht, dass systematisch alleine die Infiltration von Wasser in einem Graben auch den Hangrücken dann beispielsweise bewässert.
7: Viel eher scheint hier das Wasser in die Tiefe zu versickern. Doch, um das abschließend zu sagen, braucht es längere Zeitreihen und Daten von mehr Standorten. Genau daran arbeiten die beiden Forscher. Insgesamt begleiten sie 110 Betriebe in den Kantonen Luzern sowie Basel-Stadt und Basel-Land. Es sind Gebiete mit Karstgestein oder Nagelfluh, wo Wasser rasch versickert, wo Quellen schnell versiegen, wenn es trocken ist, wo es keine größeren Gewässer hat, die man anzapfen kann und es an vielen Stellen auch kein Grundwasser gibt. Dort untersuchen sie neben Keylines 15 weitere Maßnahmen, von Versickerungsmulden über schonende Bodenbearbeitung bis zu Bepflanzungen.
9: Und man sieht jetzt an den gegenüberliegenden Hängen, haben wir gewisse Betriebe, die schon einige Bäume gepflanzt haben. Und diese verhindern natürlich dann auch Erosion. Die bremsen den Abfluss auf jeden Fall.
7: Abfluss bremsen und vor Überschwemmungen schützen soll auch der Rückhalteteich etwas weiter unten beim Hof. Er ist gut gefüllt, Dutzende Kalkwappen schwimmen umher.
9: In diesem Fall ist es interessant, weil diese Becken an Drainageleitungen angeschlossen sind, wo man das Wasser dann gezielt in die Drainage einbringen kann. Und diese Drainagen wurden etwas aufgepeppt, sodass sie das Wasser auch abgeben können wieder an den Boden rundherum.
7: Aufgepeppt bedeutet, sie haben Löcher. Bei Bedarf kann der Landwirt Urs Buri so ganz einfach den Hang unterhalb des Teichs bewässern, damit das Gras nicht braun wird. Nach einem ähnlichen Prinzip funktioniert auch das Reservoir. Zwei Quellen füllen es und wenn nötig kann das Wasser über Drainagerohre mit Löchern in den Hang geleitet werden. Auch hier misst der Doktorand Paul Soddert die Bodenfeuchte.
10: Damit wir sehen, wo geht das Wasser. Wenn er macht das, können wir es ja, sehen, das Wasser. Ist es, geht es eigentlich unten in dem Hang oder geht es nur tief, direkt runter?
7: Um sagen zu können, wie viel diese Maßnahme wirklich bringt. Doch nicht nur für Urs Buri hier im Napfgebiet, sondern für Landwirtschaftszonen in der ganzen Schweiz. Das sei das Ziel, sagt Oliver Schilling.
9: Dass wir schweizweit eine Karte erstellen können und schätzen können bereits, wie wichtig eine Maßnahme sein kann, in entweder der Erhöhung der Bodenfeuchte oder der Reduktion von Abflussspitzen.
7: Je nach Gestein, Boden, Neigung. Das Interesse an diesen Informationen sei groß, sagt der Hydrogeologe. Viele Betriebe und Kantone wollen Maßnahmen umsetzen und viele seien auch bereits aktiv. Schilling selber betreut ein weiteres Projekt im Seeland. Dort soll das Grundwasser besser gemanagt werden, um den intensiven Gemüseanbau zu sichern. Denn der Bewässerungsbedarf der Landwirtschaft wird mit zunehmender Erwärmung steigen. Um wie viel ist jedoch schwierig abzuschätzen. Ein Grund: Es gibt keine genauen Zahlen zum aktuellen Wasserverbrauch in der Landwirtschaft. Bisher war das nicht so wichtig, heute ist das anders. Darum laufen beim Bundesamt für Umwelt derzeit verschiedene Projekte und Abklärungen, um diese Datenlücke zu schließen. Doch zurück ins Napfgebiet zu Urs Buri, der die zunehmenden Extremereignisse hier auf seinem Hof eins zu eins zu spüren bekommt.
8: Und das hat auch, Sie kommen von dem abhängig ist, wie kommt das Jahr raus, oder? Können wir das Futter machen? Muss es eventuell sogar zukaufen oder ein bisschen weit zukaufen? Und von dort her, ja, sind das schon grosse bis sehr grosse Herausforderungen für uns Landwirte, wie das mit dem Wetter und dem Klima so weitergeht. Ja.
7: Er denkt darum bereits über den nächsten Schritt nach. Regenwasser vom Dach sammeln. Und so noch besser auf sehr trockene Perioden, wie gerade jetzt, vorbereitet zu sein.
1: Die Reportage von Felicitas Erzinger für Echo Wissen. Der spanische Premierminister Pedro Sánchez kommt zusehends in Schwierigkeiten. Das oberste spanische Gericht hat Sánchez' früheren Minister José Luis Ábalos zu 24 Jahren Haft verurteilt wegen Korruption. Es ist das erste rechtskräftige Urteil in einem von gleich mehreren Fällen, die das nächste Umfeld von Sánchez betreffen. Die Opposition fordert den sofortigen Rücktritt des Regierungschefs, allerdings ohne Erfolg bisher. Auslandredaktor Beat Vogt berichtet.
11: José Luis Ábalos war nicht irgendein Minister. Er war lange die rechte Hand von Pedro Sánchez, ein entscheidender Mitstreiter bei dessen Aufstieg zum Regierungschef. Und nun ist er der spanische Ex-Minister mit der längsten Haftstrafe, 24 Jahre. Der Fall geht auf die Corona-Pandemie zurück. Das oberste Gericht sieht es einstimmig als erwiesen an, dass Ábalos mit anderen Partnern zusammen eine kriminelle Organisation bildete und sich über Maskenverkäufe bereicherte. Der spanischen Opposition kommt das Urteil gelegen. Sie sieht es als Beweis dafür, dass ihre schon lange andauernde harsche Kritik an Sánchez berechtigt ist. und als Zeichen dafür, dass auch alle anderen Vorwürfe gegen sein Umfeld stimmen. Es sind viele. Auch gegen den parteiinternen Nachfolger des nun verurteilten Ex-Ministers wird ermittelt. Und gegen den früheren spanischen Premierminister José Luis Zapatero, ebenfalls ein engster politischer Verbündeter. Aber auch das private Umfeld von Pedro Sánchez, nämlich seine Ehefrau und sein Bruder, sind im Visier der Justiz.
12: El presidente del gobierno es una vergüenza para el conjunto de los españoles.
11: Der Ministerpräsident ist eine Schande für alle Spanier, sagte heute Oppositionsführer Alberto Núñez Feijóo vom konservativen Partido Popular.
12: La dimisión del presidente del gobierno en la convocatoria de elecciones entiendo que es lo mínimo que puede hacer un demócrata.
11: Das Mindeste, was von einem Demokraten zu erwarten wäre, seien der Rücktritt und sofortige Neuwahlen. Die spanische Regierung freilich sieht das anders. In einer schriftlichen Mitteilung an die Medien erklärt sie, sie verurteile vorbehaltlos jedes korrupte Verhalten und werde daran arbeiten, ein vorbildliches Spanien aufzubauen, in dem Korruption weder begrüßt noch toleriert wird. Hehre Worte, die hohl klingen in den Ohren der Opposition. Doch der spanische Premier kann sich immerhin darauf berufen, dass es keine Hinweise darauf gibt, dass er direkt in die Machenschaften seines Ex-Ministers Ábalos involviert gewesen wäre. Und Sánchez hatte sich auch umgehend von seinem früheren Vertrauten distanziert, als die Vorwürfe ans Licht gekommen waren. Trotzdem, insbesondere Sánchez' Bündnispartner, die ihn zum Premier wählten, die linken und regionalen Kleinparteien, kommen immer mehr in Erklärungsnot, warum sie den Fortbestand der Regierung ermöglichen. Noch aber helfen sie nicht aktiv bei einem Sturz mit. Denn die Alternative, eine Rechtsregierung der konservativen und der nationalistischen Vox, wäre ihnen noch weniger genehm. Diese Haltung könnte sich aber bald ändern, denn spätestens nächstes Jahr sind in Spanien so oder so Wahlen angesagt. Und je näher diese kommen, desto eher werden die bisherigen Verbündeten sich von Sánchez lossagen, um nicht in den Dunstkreis der Korruptionsfälle zu geraten. Einstweilen aber dürfte Sánchez sich weiter durchhangeln.
1: Der langjährige Chef der US-Notenbank, Alan Greenspan, ist tot. Er ist im Alter von 100 Jahren gestorben. Während fast zwei Jahrzehnten prägte Greenspan die amerikanische Geldpolitik und damit die Weltwirtschaft. Bewundert als Maestro, kritisiert als Mitverantwortlicher der Finanzkrise. Sein Erbe bleibt bis heute umstritten. USA-Korrespondentin Barbara Golpi.
3: Kaum ein Vorsteher der US-Notenbank Fed hat die Weltwirtschaft so stark geprägt wie Alan Greenspan. Er führte die Zentralbank von 1987 bis 2006 und wurde unter republikanischen wie demokratischen Präsidenten immer wieder im Amt bestätigt. Geboren wurde Alan Greenspan 1926 in New York. Als junger Mann spielte er Saxophon und Klarinette in einer Jazzband, bevor er sich der Wirtschaft zuwandte. Nach Jahren als Berater in Washington ernannte ihn Präsident Ronald Reagan 1987 zum Chef der US-Notenbank. Schon wenige Wochen nach seinem Amtsantritt erschütterte ein Börsencrash die Märkte. Es folgten die Finanzkrise in Asien, die auch die USA in Mitleidenschaft zog, die Internetblase, die platzte, und die wirtschaftlichen Unsicherheiten nach den Terroranschlägen vom 11. September 2001. Immer wieder reagierte Greenspan mit Zinssenkungen und einer Politik, die Wachstum und Stabilität sichern sollte. Mit Erfolg. Die USA erlebten eine lange Phase niedriger Inflation und wirtschaftlichen Wachstums. An den Finanzmärkten wurde Greenspan dafür als Maestro gefeiert. Als Alan Greenspan 1996 vor dem American Enterprise Institute vor irrationalem Überschwang an den Finanzmärkten warnte, wurde daraus ein Begriff, der bis heute mit Spekulationsblasen verbunden wird.
13: How do we know when irrational exuberance has unduly escalated asset values?
3: Bekannt wurde Greenspan auch für seine oft schwer verständliche Sprache, das sogenannte Fed-Speak. Er kultivierte die Kunst, möglichst wenig preiszugeben und machte sich sogar selbst darüber lustig. In einer Kommissionssitzung des Senats scherzte er einst, Zitat, «Wenn ich mich ungewöhnlich klar ausgedrückt habe, dann haben Sie mich vermutlich missverstanden.» Greenspan bewegte mit seinen Worten die Finanzmärkte rund um die Welt. Als er Anfang 2006 nach fast 19 Jahren an der Spitze der US-Notenbank abtrat, galt er bei vielen als Legende. Doch der Ruhm sollte nicht lange ungetrübt bleiben. Mit dem Platzen der Immobilienblase und der globalen Finanzkrise 2008 geriet auch Greenspans Vermächtnis ins Wanken. Kritische Stimmen warfen ihm vor, mit niedrigen Zinsen und einer zu lockeren Regulierung der Finanzmärkte zur Entstehung der Immobilienblase beigetragen zu haben. Aus dem gefeierten Krisenmanager wurde für viele ein Mitverantwortlicher der Finanzkrise. Vor dem US-Kongress räumte Greenspan später Fehler ein, ungewöhnlich offen.
14: Yes, I found a flaw. I've been very distressed by that fact.
3: Er habe jahrzehntelang geglaubt, die Märkte würden sich selbst stabilisieren, sagte Greenspan weiter. Diese Überzeugung sei durch die Finanzkrise erschüttert worden.
14: Something which looked to be a very solid edifice and indeed a critical pillar to market competition and free markets did break down, and I think that, as I said, shocked me. I still do not fully understand why it happened.
3: Für die einen bleibt Alan Greenspan ein Mann, der die Risiken der Finanzmärkte unterschätzte. Für die anderen ein Architekt einer langen Phase wirtschaftlicher Stabilität. Sein Vermächtnis bleibt umstritten. Unbestritten ist jedoch, kaum ein US-Notenbankchef hatte einen so großen Einfluss auf die Weltwirtschaft.
1: Im Sudan, im Nordosten Afrikas, tobt seit mehr als 3 Jahren ein Bürgerkrieg. Um die Macht im Land kämpfen die Regierungsarmee und eine Miliz mit dem Namen Rapid Support Forces, RSF. Menschenrechtsorganisationen werfen beiden Konfliktparteien schwere Verbrechen vor. Die UNO spricht von der weltweit größten humanitären Krise. Die Hälfte der Bevölkerung ist von Hunger bedroht. Mehr als 11,5 Millionen Menschen wurden vertrieben. Viele suchen Schutz im Ausland, beispielsweise im Nachbarland Tschad. Der Tschad hat rund 1 Million Geflüchtete aufgenommen. Dabei ist das Land selber bitterarm. Charlotte Giesler arbeitet für Women's Hope International. Die Organisation kümmert sich auch um Frauen und Mädchen, die im Sudan oder auf der Flucht Opfer von sexualisierter Gewalt wurden. Charlotte Giesler hat die Gegend soeben besucht und mir die Lage so geschildert.
15: Das Problem ist halt, wir intervenieren in der Wadai-Provinz und das ist die Provinz, die an der Grenze zum Sudan ist. Das heißt, mit der Krise im Sudan, mit dem Krieg im Sudan, haben wir immer noch sehr viele Flüchtlinge, die in die Wadai-Provinz fliehen. Und man muss auch sagen, dass die Bevölkerung seit der Sudan-Krise sich fast verdoppelt hat. Und das heißt leider auch, dass sehr viele Frauen, die geflüchtet sind, aber auch Frauen, die in der tschadischen Gemeinschaft leben, leider ein riesengroßes Risiko für geschlechtsspezifische Gewalt haben, inklusive sexueller Gewalt, inklusive Vergewaltigungen. Und durch Vergewaltigungen können eben auch Schwangerschaften entstehen, die nicht gewollt sind, aber sie müssen dann dementsprechend betreut werden. Ich würde nicht sagen, dass wir sehr viele Flüchtende haben, die kommen, weil es ist ein sehr stigmatisiertes Tabu und die Frauen trauen gar nicht, Hilfe anzufragen, weil stellen Sie sich vor, wenn eine vergewaltigte Frau, die jetzt schwanger ist, sie will zu einem Arzt gehen, um Hilfe anzufordern. Sie hat Angst, gesehen zu werden, weil sie sich denkt, dass die Leute wissen, dass sie vergewaltigt wurde. Und dann hat sie das Risiko, dass zum Beispiel ihr Mann sie verlässt, dass die Familie sie verstößt und die Gemeinschaft sie sogar ausschließt. Und mit diesem Risiko hat sie dann weniger Zugang zu Ressourcen, hat kein Geld, hat kein Essen und kann so auch nicht sich um ihre Kinder kümmern.
1: Wie gehen Sie dann auf diese Menschen zu?
15: Was ich denke, ist wirklich sehr, sehr wichtig. Wir können Frauen und Mädchen unterstützen mit punktuellen Aktionen, zum Beispiel, dass wir Operationssäle oder Geburtshäuser oder Krankenzimmer etablieren oder auch WCs und Latrinen und auch zum Beispiel Menstruationshygiene unterstützen. Aber was auch sehr wichtig ist, dass man immer wieder sensibilisiert.
1: Wie steht es denn um den Zustand des Gesundheitssystems?
15: Es stimmt, wir reden jetzt und sagen, Tschad ist das Empfangsland für die Flüchtlinge. Das heißt, es ist stabiler als der Sudan. Aber ganz klar ist das Gesundheitssystem in Tschad noch nicht sehr gut entwickelt. Es war schon vorher sehr schwach und ist jetzt in einem enormen Druck. Deswegen müssen wir wirklich das Gesundheitssystem, das existiert, unterstützen. Wir wollen nicht parallel was aufbauen und dann verschwindet es, wenn wir gehen. Nein, wir wollen das unterstützen, was da ist. Aber eben das Gesundheitssystem ist schwach. Man muss sich auch vorstellen, dass zum Beispiel in der Hauptstadt von Tschad, N'Djamena, ist das Gesundheitssystem relativ gut entwickelt. Man hat viele Spitäler, man hat Kliniken und die Bevölkerung kann medizinische Unterstützung bekommen. Aber sobald man weiter weggeht von der Hauptstadt, sobald man eben in diese Provinzen geht, die näher an der Grenze sind zu Ländern, die Kriege haben, und da man auch weiß, dass Rebellen zum Teil über die Grenzen kommen, ist das Gesundheitssystem wirklich sehr schwach und nicht gut etabliert. Und das heißt auch, dass zum Beispiel das nationale Gesundheitspersonal nicht unbedingt und nicht wirklich in diese Hotspot-Areas gehen will, weil sie selbst auch sehr viel dabei riskieren und zum Beispiel keinen Zugang zu Internet haben, sie kein Wasser haben, kein wirklich ein gutes Zuhause, weit weg von ihren Familien sind. Und wieso sollten sie irgendwo hingebracht werden, wenn sie ihr Leben selbst riskieren?
1: Wie steht es um das Verhältnis zwischen lokaler Bevölkerung und Flüchtlingsgruppen? Ist das einigermaßen intakt?
15: Also in der Wadai-Provinz, wo wir interagieren, das sind Flüchtlingscamps, die relativ im Zentrum der Provinz sind. Das heißt, das sind nicht die großen Flüchtlingslager, wo wirklich die großen Probleme sind. Wir sind in den Lagern, wo die Erstgeflüchteten vom Sudan schon über die Grenze kommen konnten, sich im System registrieren konnten und das System sie dann weitergeleitet hat in kleinere Lager. Aber auch in diesen kleineren Lagern, du hast kein Wasser, du hast keine Felder, die die Flüchtlinge oder die Rückkehrenden anbauen können. Also sie hangen auch schon sehr vom Willkommen der tschadischen Gesellschaft ab. Und es ist eben sehr, sehr wichtig, dass in den Projektaktivitäten, dass man da immer ein Bewusstsein hat, dass man Aktivitäten nicht nur für Flüchtlinge machen sollte, sondern eben auch für die Empfangsgemeinschaft. Und deshalb unsere Projekte, zum Beispiel, dass wir dazu beitragen, die Geburtshäuser zu bauen, Krankenzimmer und Operationssäle, das sind alles Projektaktivitäten, die den Flüchtlingen zugutekommen, aber auch der Empfangsgesellschaft.
1: Wie sehen die Perspektiven aus?
15: Auf internationaler Ebene hat es sehr viele Kürzungen von Entwicklungsgeldern. Und leider diese Kürzungen, die sehen nicht so aus, als würden sie schnell wieder gehoben werden. Und das heißt, für uns ist eine sehr wichtige Strategie, dass wir eher schauen, wie können wir lokale Partnerorganisationen stärken, dass sie die Arbeit wirklich so gut wie möglich weitertragen können. Und auch wenn wir die Beträge reduzieren müssen, können wir zumindest das Wissen so weitergeben und hoffen, dass es dann den Frauen und Mädchen zugutekommt.
1: Sagt Charlotte Giesler, Programmverantwortliche für den Tschad bei der Nichtregierungsorganisation Women's Hope International, die sich für die Gesundheit von Frauen und Mädchen engagiert. Das war das Echo der Zeit vom Montag, dem 22. Juni, mit Redaktionsschluss um 18.43 Uhr. Verantwortlich für die Sendung heute Damian Rast, für die Nachrichten Lukas Siegfried und am Mikrofon war Ivan Lieberherr.
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17: Am Mikrofon Barbara Peter, sendend aus dem gut warmen Basel und annehmend, dass es hier allen Warm- und Kaltblütern, die die Tropen gewohnt sind, gerade besonders gut gefällt. Auch Alligatoren dürften sich aktuell so richtig wohlfühlen, auch wenn sie allein aus Tönen bestehen. Hier ist Alligator Boogaloo von und mit dem Altsaxophonisten Lou Donaldson.

0: passt bestens in diesen heißen Abend. Dieser Tune ist recht, wenn man ihm regungslos an einem angenehmen Plätzchen lauschen kann. Wenn Sie diesen Modus für heute Abend noch etwas verlängern möchten, hätte ich Ihnen da einen Hörtipp. Bleiben Sie uns treu und vertiefen Sie sich in die Musik von Dmitri Schostakowitsch. Mit 28 Jahren ist Schostakowitsch bereits ein erfolgreicher Komponist. Er ist verheiratet, er hat eine Geliebte und er spürt bereits den Druck, den der Diktator Josef Stalin den Kunstschaffenden auferlegt. Das verliebte Herz und die notorische Angst, beides hört man in seiner Cellosonate. Und auch in mancher Interpretation.
1: Ich hatte so das Bild von einer schlecht gemachten Straße mit Schlaglöchern und Buckeln und man fährt da mit dem Fahrrad drüber und manchmal kommt man rauf und wieder runter und wieder rauf und man hat es nicht so ganz unter Kontrolle. Das hat so ein bisschen zu einer Unruhe geführt, die dann von den Phrasen ablenkt und von den Melodien.
0: Die Cellistin Carla Keller, sie und der Tonmeister Andreas Werner diskutieren über 5 Aufnahmen der Cellosonate D-Moll Opus 40 von Dmitri Schostakowitsch heute Abend um 20 Uhr in der Diskothek, natürlich hier auf SRF 2 Kultur. Hey.

In Genf geboren und in Lausanne ausgebildet, der junge Gitarrist Louis Matute. Er ist in seinen 30ern. Und auch die nächste junge Jazz-Gitarristin ist in ihren 30ern. Es ist Marielle Merck und sie hat noch etwas gemeinsam mit Louis Matute. Auch sie hat unter anderem bei Wolfgang Mutschbühl studiert. Hier ist sie mit ihrem Lied I'm Happy You're Here.

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1: Kommt hier jemand heimlich die Treppe hoch? Vielleicht ein Liebhaber zu seiner Geliebten?

0: Was meinen Sie, Carla Keller?
1: Ich höre die Verfolgungsjagd im Inneren, also quasi nur im Kopf, aber nicht weniger intensiv, als wenn sie echt wäre.
0: Und was meinen Sie, Andreas Werner?
2: Ich bin generell vorsichtig mit Bildern, weil wenn man die Bilder zu sehr im Kopf hat, dann hört man das immer durch die Brille dieser Bilder. Ich glaube, es ist vor allem das Bild eines tiefst zerrissenen, vielleicht auch verängstigten und verwirrten Menschen, der das komponiert hat. Man hat ja die unterschiedlichsten musikalischen Ereignisse gerade gehört und das passt alles in diese Musik. So würde ich es eher sehen.
0: Wir werden es herausfinden hier in der Diskothek, was für ein Programm oder eben kein Programm dieser Musik zugrunde liegt. Es geht um die Musik von Dmitri Schostakowitsch. Seine Sonate für Violoncello und Klavier, Opus 40, ist heute unser Thema. Mein Name ist Jenny Berg und mit mir im Studio sind die Cellistin Carla Keller und der Tonmeister Andreas Werner. Schön, dass Sie beide da sind.
2: Hallo.
1: Hallo.
0: Ja, diese Cellosonate von Dmitri Schostakowitsch, die habe ich für die Diskothek ausgewählt. Einerseits, weil wir sie hier noch nie besprochen haben. Andererseits, weil es unheimlich viele Aufnahmen davon gibt. Jeder berühmte Cellist oder berühmte Cellistin hat sie einmal oder mehrmals eingespielt. Auch weniger berühmte Cellistinnen und Cellisten haben sie eingespielt. Es ist ein sehr beliebtes Werk und warum dieses Werk so beliebt ist, dem möchte ich hier in dieser Sendung auch auf den Grund gehen. Carla Keller, haben Sie denn diese Cellosonate von Schostakowitsch auch schon einmal gespielt?
1: Für mich zu Hause ja, im Konzert öffentlich noch nie, aber ich habe mich einfach in meinem Zimmer damit auseinandergesetzt, ganz in Ruhe.
0: Schön. Und verstehen Sie, warum die so beliebt ist?
1: Ja, ich kann das sehr gut nachvollziehen. Zum einen ist sie technisch gut machbar, also es gibt auch schon SchülerInnen, die sie spielen können. Zum anderen ist dann eben über diese vier Sätze so eine weite Spannbreite möglich von technischen und auch emotionalen verschiedenen Stimmungen, dass das, glaube ich, sehr attraktiv ist zum selber Spielen.
0: Und Sie, Andreas Werner, haben Sie diese Sonate schon einmal aufgenommen als Tonmeister?
2: Ja, das wäre komisch in 35 Berufsjahren, wenn ich das noch nicht gemacht hätte. Das ist so ein gängiges Stück für jeden Cellisten.
0: Okay, dann frage ich, wie oft haben Sie sie aufgenommen?
2: Habe ich mich nicht vorbereitet auf diese Frage. Also ich denke mal, 5 oder 6 Mal produziert und live sehr, sehr oft. Es läuft einem immer wieder über den Weg. Versteht man ja auch, es ist für dieses Instrument einfach geschrieben. Also hätte auch eine Bratschensonate schreiben können. Aber diese unglaublichen Facetten, die wir mit dem Cello haben, die an der menschlichen Stimme relativ nahe sind, ist in diesem Werk, wir werden da verschiedenste Aspekte dieser Musik hören, so unterschiedlich und so aufregend, dass das ein ideales Werk ist für ein Konzert zum Beispiel, aber auch für eine CD, wo man sich zeigen kann.
0: Ganz kurz zum historischen Kontext. Schostakowitsch schreibt diese Sonate 1934. Da ist er 28 Jahre alt und er hat als Komponist schon einige Erfolge gefeiert. Seine berühmten Opern Die Nase oder auch Lady Macbeth, die hat er da schon geschrieben und aufgeführt. Diese Cellosonate ist aber sein erstes großes Kammermusikwerk nach seinem Studium am St. Petersburger Konservatorium. Zu diesem Zeitpunkt hat der sowjetische Diktator Stalin gerade den sozialistischen Realismus verkündet als ästhetische Prämisse für die ganzen Kunstschaffenden des Landes. Sie sollten optimistisch schreiben, volksnah und verständlich für jedermann. Und dasselbe gilt eben auch für die Musik. Und die Musik, die Schostakowitsch bis dahin geschrieben hatte, die war ganz und gar nicht so, wie Stalin sich das gewünscht hatte. Schostakowitschs Musik hat Stalin irritiert, weil sie modern ist, weil sie aufrüttelt, weil sie provoziert. Und später reagiert auch Stalin. Schostakowitsch wird zum Feind. Und der berühmte Artikel Chaos statt Musik, der erscheint dann 2 Jahre später. Diese Cellosonate befindet sich also in

0: eher als politisches Statement im Sinne von etwas, das was nach außen getragen wird. Ich lese es schon eher als etwas Persönliches, mit aber ganz vielen Momenten, wo halt diese Beeinflussung durch das, was um ihn herum passiert, schon extrem stark spürbar ist.
1: Und Sie, Andreas Werner, Sie haben es vorhin schon gesagt, Sie wollen da eigentlich gar nicht solche Bilder im Kopf haben. Aber Schostakowitsch hat ja auch Filmmusik geschrieben und manches in dieser Sonate hört sich schon auch ein bisschen wie Filmmusik an, oder?
2: Ja, absolut. Also ich bin nicht gegen Bilder. Und ich bin nicht gegen Bilder, die nachgewiesen sind, zum Beispiel sein Verhältnis zu Stalin, das war ja wahnsinnig. Oder überhaupt, wenn man überlegt, in welcher Zeit wurde das geschrieben. Ich denke mal, am Horizont sind schon die schwarzen Wolken des Zweiten Weltkriegs aufgetaucht. Man wusste, was da gerade in Deutschland passiert. Das ist mega wichtig. Aber ich finde, wenn man zu sehr immer schaut, warum hat er das geschrieben, warum hat Mozart Türkenmusik geschrieben sozusagen, dann ist man in Gefahr, das immer so zu sehen. Wenn man aber auch weiß, dass zum Beispiel Schostakowitsch da gerade eine sehr persönliche Krise hatte, die mit Stalin gar nichts zu tun hatte. Er hatte sich in eine andere Person verliebt, hatte sich dann zeitweise von seiner Partnerin getrennt, dann kam er wieder zurück. Und diese Zerrissenheit spürt man dann schon sehr, sehr in der Musik.
1: 4 Sätze umfasst diese Sonate. Sie dauert etwa 25 bis 30 Minuten. Aus 3 dieser Sätze hören wir jetzt jeweils einen kurzen Ausschnitt und vergleichen verschiedene Interpretationen. Sie beide wissen wie immer nicht, wer das spielt. Das lösen wir jeweils am Ende unserer 3 Runden auf. Ja, ich muss sagen, es war schwer, eine Auswahl zu treffen. Es gibt so viele spannende Interpretationen. Ich habe mich vor allem für den Kontrast entschieden. Wir hören jetzt den Beginn des ersten Satzes. Er ist mit Allegro überschrieben. Ganz kurz, gibt es eine Überschrift, die man diesem Satz geben kann, den wir jetzt auch unseren Hörerinnen und Hörern mitgeben können?
0: Ich finde es beim ersten Satz am schwierigsten, da das in einem Wort zusammenzufassen, weil er sich so extrem wandelt. Also am Anfang fühlt man sich noch wohlig warm, vielleicht irgendwo eingekuschelt, also je nachdem, wie es natürlich gespielt wird, aber da ist schon ein Gefühl der Wärme oder der Liebe da und am Ende hat sich das komplett aufgelöst. Also
1: die Verwandlung könnten wir den
0: sagen. Ja, genau, vielleicht.
2: Ja, das Thema könnte ja Brahms sein am Anfang, oder Debussy oder Satie oder Rachmaninoff, genau. Also sowas ganz Schönes, kämen wir jetzt wahrscheinlich nicht erstmal auf die Idee, dass es Schostakowitsch ist. Und plötzlich, ab der Durchführung, verlöscht das, also bricht das zusammen. Haben wir einen Vorgriff auf den dritten Satz? Das ist total verblüffend. Das müsste er ja gar nicht schreiben, er könnte einen schönen ersten Satz schreiben. Das ist sehr, sehr spannend, was er da macht.
1: Genau, die Durchführung hören wir leider nicht in unserem Ausschnitt. Aber den Beginn, den hören wir jetzt an in Aufnahme 1.

Das war Aufnahme 1 mit dem Beginn der Cellosonate Opus 40 von Dmitri Schostakowitsch. Und wir hören direkt im Anschluss denselben Ausschnitt noch einmal in Aufnahme 2.

0: Aufnahme 2 war das mit dem Beginn der Cellosonate von Dmitri Schostakowitsch. Kalla Keller, hat Ihnen eine von diesen Interpretationen spontan besser gefallen?
1: Ich fand es sehr interessant, weil also das Erste, was einem natürlich auffällt, sind die sehr unterschiedlichen Tempi. Die erste flüssig,

Und ich fand es spannend als erste zwei Aufnahmen, weil es gibt auch zwei Aufnahmen von Schostakowitsch und zwei Ausgaben der Sonate. Und die sind auch, ich glaube, ziemlich genau so unterschiedlich schnell. Also die erste, die war um einiges langsamer. Da hat er auch im ersten Satz als Bezeichnung nicht Allegro non troppo gewählt, sondern Moderato. Und die Aufnahme ist auch ungefähr so ruhig. Und dann die zweite, wahrscheinlich die bekanntere mit Rostropowitsch, ist dann flüssiger, schneller, so wie jetzt hier in der Diskothek die erste Aufnahme. Und ich finde es ehrlich gesagt schwierig, jetzt direkt zu sagen, welche mir besser gefallen hat, weil es sind einfach grundsätzlich zwei ganz unterschiedliche Ansätze. Ich glaube schon, dass man in der zweiten Aufnahme, man hat halt mehr Zeit, um Details wahrzunehmen, besonders im zweiten Thema. Fand ich das sehr schön, wie da das Klavier mit der ersten Note quasi die Aufmerksamkeit zu sich gezogen hat, mit dieser kleinen Verzögerung, und dann wirklich diese Melodie ausgebreitet hat und so gesungen hat, wie man nur kann auf dem Klavier.

Ich glaube, das macht großen Eindruck. Ich kann aber auch nachvollziehen, wenn man sich dazu entscheidet, grundsätzlich dem Ganzen einen größeren Fluss und eine weitere Richtung quasi zu geben, wie das bei der ersten Aufnahme der Fall war.

0: Es ist ja tatsächlich interessant, dass es da zwei verschiedene Ausgaben gibt. Also ich habe jetzt hier die Ausgabe bei der Allegro.
1: Genau, die wird normalerweise jetzt gebraucht. Also Schostakowitsch hat auch selber die erste dann quasi
0: überarbeitet.
1: Genau.
0: Und da ist ja auch eine Metronomzahl drin.
1: Genau, bei der jetzigen ist es ja 138 der Viertel und bei der ersten ist es 116.
0: Oh, das ist aber ein großer Unterschied. Andreas Werner, was sagen Sie zu diesen beiden ersten Aufnahmen?
2: Ja, also wie immer sind die ersten beiden Aufnahmen von Ihnen so ausgewählt, dass wirklich totale Gegensätze abgebildet werden. Und es geht um Artikulationen, um Tempi, um Dynamiken. Also das ist ja alles extrem unterschiedlich. Das hat wahrscheinlich jeder von Ihren Hörern gehört, dass das sehr unterschiedliche Aufnahmen sind. Für uns Tonmeister kommen noch Balancen mit dazu zwischen Klavier und Cello und Räumlichkeiten. Ich fand die erste eigentlich vom Fluss sehr schön. Ich finde ein bisschen schade, dass die Künstlerin oder der Künstler so ab dem A-Tempo, ab 54 ein komplett anderes Tempo genommen hat. Ich finde das manchmal ein bisschen unnötig.

Bei der zweiten, ich habe das Gefühl, da sitzen zwei Alpha-Tiere oder zwei Alpha-Tierinnen da. Mir kam so ein großes Gemälde, so ein schönes Gemälde vor, wo jemand so Post-its draufgeklebt hat, wo man einfach hingucken muss, wo es toll ist. Und da geht eben der Gesamteindruck verloren. Und ich denke, wenn der Satz, es ist ja doch ein längerer Satz, jetzt in dem Anfangsbereich schon so aufgedröselt wird, natürlich ist es toll, wie man plötzlich das Klavier hört und wie man dann plötzlich das Cello wieder hört. Ich glaube, wir verschießen da ein bisschen das Pulver und mir geht ein bisschen Schostakowitsch verloren. Also das Gefühl, über das wir am Anfang gesprochen haben, diese Zerrissenheit, dieses, wo geht denn die Musik überhaupt hin, das wird jetzt schon so aufgedröselt, dass ich mir gar nicht vorstellen könnte, dass es noch irgendwo hingeht. Also es ist schon praktisch alles gesagt. Und das hat mich wirklich gestört. Ich finde das Tempo auch von der zweiten zu langsam. Und am Anfang dachte ich, ist es auch eine Balancefrage. Da hören wir Tonmeister ja oft drauf, dass das Klavier fast nicht zu hören ist in dieser Begleitung. Und dann plötzlich kommt es rein mit relativ betonter rechten Hand.

0: Kann man machen, muss man aber nicht machen. Ich finde es ein bisschen schade. Ich finde, wir vertrauen der Musik da zu wenig.
1: Wenn man zu viel macht.
0: Ja, finde ich schon.
2: Ich finde es auch interessant, also das erste Thema, das ja eben zu Beginn so romantisch quasi auftaucht, das kommt ja ganz am Schluss vom ersten Satz, da kommt es ja wieder komplett verwandelt und komplett aufgelöst wie eine leere Hülle irgendwie.

Und ich glaube, dass man schon, wenn man anfängt, auch wenn natürlich die Zuhörerinnen das noch nicht wissen, was dann passieren wird, aber ich finde, man muss schon am Anfang auch irgendwie im Hinterkopf haben, was dann passiert mit dieser Melodie. Und wenn man die so ausreizt und so romantisch spielt, dann finde ich, spürt man nicht mehr wirklich, was dann irgendwann mit der Musik passiert.

0: Also vielleicht würdest du sagen, spiele ich jetzt Schostakowitsch oder spiele ich mich? Das ist jetzt ohne Wertung. Das ist ohne Wertung, weil ich verstehe schon, dass ich mich gerade bei so einem Stück, was schon so bekannt ist, sehr individuell einbringe. Aber ich finde es schade, wenn das ist wirklich der Anfang von dem Stück, was wir jetzt gehört haben, und das finde ich problematisch.
1: Ja, der erste Satz geht 12 bis 13 Minuten.
0: Das ist der längste, ne?
1: Und ja. Und da kommt noch einiges.
2: Und was ich interessant finde, noch wegen eben diesen Tempi und eben die erste Aufnahme von Schostakowitsch selber hat ungefähr dieses Tempo.

0: Aber der große Unterschied ist, dass trotzdem ein viel größerer Fluss vorhanden ist. Also es wird dann quasi weniger im Kleinen noch dann irgendeine Note komplett ausgedehnt und so. Und deshalb finde ich, dass man eben, wenn man ein langsames Tempo wählt und dann dazu noch die ganze Zeit hin und her schwankt, dann wirkt es halt insgesamt nochmal langsamer und nochmal irgendwie träger.
1: Dann hören wir mal, wie Aufnahme 3 diesen Beginn gestaltet.

0: Aufnahme 3 war das mit dem Beginn des ersten Satzes aus der Cellosonate von Dmitri Schostakowitsch. Möchten Sie auch hier gleich die nächste Aufnahme im Anschluss hören?
1: Fände ich eine gute Idee, oder?
0: Dann gehen wir direkt weiter mit Aufnahme 4.

0: Und das war noch einmal der Beginn des ersten Satzes aus Dmitri Schostakowitschs Cellosonate, hier zuletzt in Aufnahme 4. Ja, Andreas Werner, Sie haben eben ein paar Mal empört den Kopf geschüttelt bei Aufnahme 4. Was war da los?
1: Ich fange mal vorne an. Also die 4 jetzt. Die klingt ja eigentlich fast wie historisch informiert, ne? So wird man jetzt wahrscheinlich Mozart spielen mit historischen Instrumenten. Ist ja nichts Falsches.
0: Also wenig Pedal im Klavier, oder?
1: Ja, nee, und ganz viele Abfassierungen. Mhm. Also wenn man die mit den anderen Aufnahmen vergleicht, wo großer Bogen ist.
0: Also wie wenn so ein Text drunterlegen.
1: Ja, genau. Ja, was Arnenkur sagt, orientiert euch immer am Text, als ob Text unterliegen würde.

0: ist ja nicht falsch, aber... Aber was mich wirklich irritiert hat, das ist im Klavier unglaublich schlampig. Also da fehlen Töne, da muss er hinterher springen. Ich habe das Gefühl, das könnte eine Live-Aufnahme sein. Also es passiert ganz viel. Also es gibt x Stellen, wo einfach falsch sind. Also das finde ich komisch und ich finde das eben dieser Interpretation ein bisschen geschuldet, dass es so wahnsinnig vor und zurück geht. Also dann würde ich doch eher die Aufnahme 1 vorziehen, wo wir wirklich einen Fluss haben, der ein bisschen schnell ist, aber wo wir dann ein ruhiges Pulsen irgendwie haben, das so ein bisschen langsamer, ein bisschen schneller. Aber hier ist es, wirkt für mich wahnsinnig fahrig. Die Dynamik ist interessant, weil es ist eigentlich die erste Aufnahme, wo er wirklich das macht oder sie das macht, was in den Noten steht. Crescendi, dann Forte, und dann gehen wir wieder zurück ins Piano, in der Cello-Stimme. Das habe ich in allen vermisst und vor allem auch in der Aufnahme 3. Also ich höre zum Beispiel, wenn Sie mal schauen wollen, Takt 63 und Takt 65, da ist ein Crescendo im Cello und im Klavier. Im Takt 65 ist es sogar im Klavier anders als im Cello. Und das habe ich überhaupt nicht gehört.
1: Vielleicht in Aufnahme 3.
0: In Aufnahme 3 jetzt. Das habe ich überhaupt nicht gehört. Also das muss man hören, weil das ist bei Schostakowitsch ist die dynamische Bezeichnung im Klavier oft anders als im Soloinstrument. War recht flott alles. Am Anfang habe ich das Klavier fast nicht gehört.

Das finde ich ein bisschen schade, weil das gibt ja den Puls vor. Und meines Erachtens hat die Aufnahme ein Problem, oder was mich gestört hat zumindest, die eilt. Also ganz besonders hört man es so nach Takt 26, da fällt es so nach vorne.

0: Aber das ist wieder das, was wir vorhin gesagt haben, das Pulver nicht zu früh verschießen. Wir stolpern in der Musik. Das fand ich schade, weil eigentlich am Anfang dachte ich, oh, das ist noch schön, auch von der Klanglichkeit her, vom Instrument. Aber, also ich wiederhole mich, aber immer wenn zu früh zu viel passiert, finde ich das an der Musik ein bisschen vorbei. Lass doch mal das Publikum erstmal die Musik selber hören, ohne dass es mich selber hören muss.
1: Carla Keller, wie ist es Ihnen ergangen mit diesen zwei Aufnahmen?
2: Sehr ähnlich. Also bei der dritten ist mir auch einfach vor allem aufgefallen, die ist extrem gerade. Das Tempo ist schnell und es ändert sich auch nicht groß, was ich nicht per se schlecht finde. Aber manchmal hatte ich so ein bisschen das Gefühl, dass so wie ein bisschen drüber hinweggespielt wird oder eben man nicht ganz nachkommt und dann fühlt sich gestresst an. Und vielleicht kann man das dann irgendwann mal im vierten Satz als Stilmittel brauchen, dass sich alles ein bisschen gestresst anfühlt, aber hier ist eigentlich noch nicht der Moment dafür.

0: Und dieses Gefühl hat auch so ein bisschen mich dazu gebracht, dass ich selber als Zuhörerin das Gefühl hatte, ich komme nicht ganz nach. Ich bin immer so am Nachhecheln irgendwie.
1: Was habe ich gerade gehört?
0: Genau, was war das jetzt nochmal? Wo bin ich jetzt nochmal? Und das fand ich etwas schade. Und dann bei der vierten Aufnahme, ich hatte so das Bild von einer schlecht gemachten Straße mit Schlaglöchern und Buckeln und man fährt da mit dem Fahrrad drüber und manchmal kommt man rauf und wieder runter und wieder rauf und man hat es nicht so ganz unter Kontrolle. Und das ist ein bisschen mit dem Tempo passiert. Eben jetzt zeige ich etwas und da wieder und man hat eben das Gefühl, dass der Pianist oder die Pianistin vielleicht manchmal, wäre da noch ein schnelleres Tempo und dann plötzlich wieder nicht. Und das hat so ein bisschen zu einer Unruhe geführt, die dann schlussendlich von den Phrasen ablenkt und von den Melodien irgendwie, wo die hinziehen.

0: Genau das, was du, Andreas, vorhin angesprochen hast mit der Aufführungspraxis, mit diesen Phrasierungen. Ich finde es auch voll spannend, das mal zu hören, wie das ist, wenn man Schostakowitsch so spielt. Irgendwann hat es mich ein bisschen irritiert, weil ich das Gefühl hatte, so entsteht so ein vertikales Gefühl. Also es gab auch sehr viele kleine Akzente oder starke Artikulationen und dadurch hatte ich das Gefühl, es zieht einen immer so ein bisschen nach unten.
1: In Aufnahme 4.
0: In Aufnahme 4, genau. Und ich finde auch, es müssen nicht alle CellistInnen Schostakowitsch so spielen wie Rostropowitsch. Zum Glück kann man da auch eigene Sachen reinbringen. Aber eben einfach gerade hier, wo man so schöne, lange, gesungene Melodien hat, finde ich es schade, wenn man dann durch die Artikulation so davon abgelenkt wird irgendwie.
2: Vielleicht können Sie ja den Anfang nochmal schnell einspielen für die Hörer. Und achten Sie mal drauf, die Musik geht nirgendwo hin.

0: Und diese Momente, wo wir Musik haben, die stehen bleibt, das haben wir dann im dritten Satz, da ist es wirklich eingesetzt. Warum wir das jetzt schon machen, ist schade, weil es fließt nicht, das geht an der Musik vorbei. Also wie gesagt, es ist nicht verboten, das darf man machen, aber es ist nicht das, was die Musik jetzt, ich glaube, für uns beide ausdrückt. Das finde ich bedauerlich.
1: Sehr spannend, was Sie beide sagen. Wir haben noch eine Aufnahme hier in der ersten Runde in der Diskothek. Hören wir noch einmal denselben Ausschnitt in Aufnahme 5.

0: Das war die letzte Aufnahme hier in Runde 1 in der Diskothek. Aufnahme 5 mit dem Beginn des ersten Satzes Allegro aus der Cellosonate von Dmitri Schostakowitsch. Ja, Carla Keller, Aufnahme 5. Haben Sie noch was anderes gehört?
1: In den ersten Takten habe ich mich sehr wohl gefühlt beim Zuhören. Ich fand, es gab im Cello und im Klavier so etwas irgendwie Feines, Zartes, was mir gut gefallen hat. So geschmeidig. Es gab dann ein paar Stellen, wo ganz andere Sachen gemacht wurden, als da im Text stehen, was die Dynamik angeht. Einige davon wurden von Schostakowitsch auch so gespielt. Also vielleicht ist es auch irgendwie, dass man da sich Aufnahmen angehört hat und dann das darauf basiert hat, diese Entscheidung.
0: Zum Beispiel?
1: Zum Beispiel in Takt 23, wo es eigentlich ins Piano zurückgehen würde. Da wird oft immer noch Forte gespielt und dann erst später, wo es durch den Flageolett geht, in Takt 26, 27, wird es dann leise. Das habe ich schon sehr oft so gehört.

hat man sich schon fast so ein bisschen dran gewöhnt. Dann gab es so einige Kleinigkeiten, wie eben in diesem Flageolett im Cello in Takt 27, wo mir persönlich, also es war ziemlich abgesetzt, immer diese kleinen Bögen, und mir persönlich gefällt es besser, wenn es dort auch noch flächig bleibt und vor allem nicht zu sehr dann vom Einsatz vom Klavier in Takt 28 ablenkt.

Und dann im zweiten Thema hätte ich mir einfach gewünscht, dass mehr Raum entsteht fürs Klavier, weil eben das Cello hat wirklich, es steht wirklich pianissimo da und es gibt so einige kleine Wellen, wo es kurz übernimmt in den langen Noten vom Klavier. Aber grundsätzlich, glaube ich, ist es extrem wichtig, dass man da wirklich den Zuhörerinnen ermöglicht, sich zum Klavier zu richten und dass das Klavier dort wirklich mal Raum bekommt zu singen. Ich glaube, da muss man eben sehr gut aufpassen, dass man nicht zu präsent bleibt.

0: Weil es ist ja schon oft so, dass eben das Cello, das kann gut singen und das kann gut die Aufmerksamkeit auf sich lenken. Und da muss man sich auch manchmal kurz ein bisschen zusammenreißen.
1: Aber es ist doch so schön, dieses Thema.
0: Genau, also ich meine wirklich noch dort, wo das Cello die Begleitstimme hat. Und da hat man ja wirklich über mehrere Takte die gleiche Note. Also da ist es schon möglich, sich ein bisschen zurückzunehmen. Aber insgesamt gab es auch viele Dinge, die mir gut gefallen haben.
1: Andreas Werner?
2: Ja, also meine Begeisterung ist, glaube ich, noch ein bisschen höher als deine. Wenn man in den Sendungen sitzt, ist es so, man vergleicht immer eine Aufnahme automatisch mit der von vorher. Das macht man automatisch, das kann man gar nicht anders machen. Und ich hatte das Gefühl, bei der jetzt ist alles das, was wir vorher kritisiert haben, an Balance-Sachen, an Phasierungssachen oder so, ist jetzt in einer Schlichtheit gelöst. Da kann man Einzelstellen absolut kritisieren. Das würde man vielleicht bei einer Produktion noch machen.
0: Aber
2: insgesamt finde ich das unglaublich wohltuend, weil jetzt ist einfach nur die Musik im Vordergrund. Was ich übrigens sehr gut fand, ich glaube, das hattest du auch schon gesagt, ist der allererste Anfang, die Klavierbalance. Jetzt höre ich das mal. Jetzt höre ich mal diese sehr schöne, sehr ruhige Achtelbewegung im Klavier. Das hat mir sehr, sehr gut gefallen. Und dann kommt Cello dazu und spielt einfach diese relativ einfache Melodie. Ohne dieses ganze Getue, ohne dieses ganze fast ein bisschen eitle Agieren.

0: Ich finde beide Musiker auch sehr gut. Und dann kann man wirklich sagen, okay, die Stelle hat mir jetzt nicht so gut gefallen, hier ist vielleicht noch so eine Dynamik-Sache. Aber im Großen und Ganzen, und auf das kommt es ja eigentlich drauf an bei der Sendung, fand ich das vom Tempo übrigens auch, das ist ein ruhiges Tempo, das ist ein Moderator-Tempo, das ist kein Allegro-Tempo, es ist ein ruhiges Atmen, ich kann mitatmen, ich kann mich in die Welt begeben und meine eigene Welt aufbauen. Das ist für mich wahnsinnig wichtig und nicht jemand, der mir immer sagt, wie ich das empfinden soll. Also ich fand es eine super tolle Aufnahme.
1: Jetzt sind wir am Ende der ersten Runde angekommen. 5 Aufnahmen haben wir gehört und für die zweite Runde müssten wir uns jetzt von 2 Aufnahmen verabschieden. Ich fasse mal kurz zusammen, was Sie beide gesagt haben zu diesen 5 Aufnahmen. Aufnahme 1 hat Ihnen beiden ganz gut gefallen. Sie hatte einen sehr schönen Fluss. Man kam gut rein in diese Sonate. Und Aufnahme 2, das ganze Gegenteil davon, nicht flüssig, sondern sehr langsam. Das hat Ihnen insofern gut gefallen, Carla Keller, dass man hier mehr Zeit hat zum Gestalten und auch mehr Zeit hat, dem zu folgen als Hörerin oder als Hörer. Und Sie, Andreas Werner, haben gehört, hier sind 2 Alpha-Tiere am Werk, 2 Solisten vielleicht, die auf jede schöne Stelle einen Scheinwerfer richten und ja, Sie haben das Gefühl, das hält nicht durch über 12, 13 Minuten, über den ganzen Satz, wenn man jetzt bei jeder Stelle schon eben gezeigt bekommt, was hier so besonders ist. Aufnahme 3 war dann wieder eine schnellere Aufnahme, sehr gerades Tempo. Sie haben sich aber auch ein bisschen gestresst gefühlt. Also man kommt nicht so richtig nach mit dem Hören. Und Ihnen, Andreas Werner, hat im Cello ein bisschen die Dynamik gefehlt. Und Sie haben auch gefunden, es eilt, es fällt nach vorne. Aufnahme 4 haben Sie vermutet, das wäre vielleicht historisch informiert, Andreas Werner, weil es so deklamierend
0: das
1: ist.
0: Klang so als
1: ja,
0: ob.
1: Das genau so.
0: Natürlich nicht.
2: Mit der Idee. Historisch nicht unbedingt 20. Jahrhundert.
0: Also nicht von genau. Der Cello gespielt, nein.
1: Genau. Aber sehr deklamierend, als wenn ein Text darunter liegen würde. Und gleichzeitig aber auch auf eine gewisse Art schlampig, weil Töne gefehlt haben im Klavier. Vielleicht ist das eine Live-Aufnahme, haben Sie vermutet. Und Sie, Carla Keller, haben das schöne Bild gebracht, dass hier eine Straße mit Schlaglöchern befahren wird und ab und zu gerät man in eine Kuhle und dann wird man wieder hochgeschleudert. So ein bisschen ist es Ihnen ergangen beim Hören dieser Aufnahme 4. Und Aufnahme 5, da haben Sie sich am Anfang sehr wohl gefühlt, Carla Keller. Es war schön zart und geschmeidig. Beim zweiten Thema hätten Sie sich mehr Raum fürs Klavier gewünscht. Aber Sie, Andreas Werner, waren sehr begeistert von dieser Einspielung, als ob sie unsere Kritikpunkte aus den früheren Aufnahmen so in sich vereint hat. Vielleicht nicht jede Stelle absolut perfekt. Man hat ja doch dann immer noch einen Geschmack, was man wo wie lieber hat. Aber insgesamt eine sehr schöne Aufnahme. Schönes Tempo, schönes Atmen, nicht zu viel. Man kann wirklich auch den eigenen Gedanken da nachgehen. Ja, jetzt haben Sie beide die Qual der Wahl. Wir werden jetzt in der Runde 2 den langsamen Satz hören. Von welchen dieser Aufnahmen interessiert Sie? Der zweite Satz.
0: Wir schmeißen 2 raus.
1: Wir schmeißen 2 raus.
0: Darf ich einen Vorschlag machen? Ich glaube, 1 und 5 sind wir uns einig, genau, dass wir die drin lassen. Ich würde gerne noch eine drin lassen, die uns nicht gefallen hat.
2: Ja,
0: das weil wir haben natürlich hab nicht das, die Deutungshoheit über einen guten Schostakowitsch-Geschmack. Und was ich finde, was eine Aufnahme, die darf alles möglich sein, aber schlampig darf sie nicht sein. Das ist ein Verrat an der Musik, die wir machen. Und deswegen würde ich die 4 rausschmeißen. Und ich würde vielleicht die 2 auch drin lassen, weil du nickst ja schon.
2: Genau. Ich habe mir das auch gedacht, einfach weil es mich interessiert, was da weiter noch passiert. Und da waren sicher Ideen da. Also das war
1: jede
2: das
1: Menge
2: Problem.
1: Ideen.
2: Ja.
1: Genau.
0: Dann machen wir 3 und 4 weg, ne?
1: Das heißt, wir verabschieden in Ehren die Aufnahmen 3 und 4 und gehen weiter mit den Aufnahmen 1, 2 und 5. Und an dieser Stelle können wir auflösen, wer in den Aufnahmen 3 und 4 gespielt hat. Haben Sie vielleicht eine Vermutung?
2: Ich finde es sehr schwierig, weil es gibt so viele Aufnahmen, ja, die sich dann zum Teil auch ein bisschen ähnlich sind. Also ja, ich lehne mich jetzt nicht aus dem Fenster und sage einen Namen, aber ich bin sehr gespannt.
1: Aufnahme 3, hier ist am Klavier the composer himself, Dmitri Schostakowitsch, und am Cello Mstislav Rostropowitsch.
2: Spannend.
1: eine dieser historischen Aufnahmen, die Sie erwähnt haben, Kalla Keller. Er hat es zweimal eingespielt. Das ist jetzt die schnellere Aufnahme von 1958 und die wurde neu aufgelegt 2015 bei Warner Classics. Ja, ich finde das eben total speziell, wenn man eine oder sogar zwei in diesem Fall Aufnahmen mit dem Komponisten am Klavier hat. Wie geht man denn da mit um als Interpretin oder als Interpret? Wie lange kann man sagen, der Komponist hat die Deutungshoheit über sein Werk? Oder wann muss man sagen, das ist der Notentext und jeder hat die Freiheit, eine eigene Interpretation zu machen? Wie gehen Sie mit sowas um?
2: Also ich glaube, es gibt ja immer, jetzt in diesem Fall gibt es quasi die Quelle vom Notentext und die Quelle von den Aufnahmen. Und ich finde es wichtig, dass man nicht vergisst, dass ja KomponistInnen, wenn sie dann die Musik selber interpretieren, auch beeinflussbar sind von den Mitmusikern. Also in dem Fall glaube ich, dass das sehr gut sein kann, dass Rostropowitsch einfach ein schnelleres Tempo wollte und dann das halt durchgesetzt hat, weil er schon, glaube ich, eine sehr starke Persönlichkeit war. Und in dem Fall finde ich es interessant, weil eben diese zwei Aufnahmen so unterschiedlich sind, dass sie quasi eigentlich die Möglichkeiten auffächern, was man alles machen kann. Und schlussendlich muss man das dann immer für sich selber entscheiden. Ich glaube auch eben, es gibt so alte Filmaufnahmen von Rostropowitsch, wo er Anekdoten erzählt, wie es war zu musizieren mit all diesen großen Komponisten. Und er selber hat auch gesagt, dass Schostakowitsch zum Teil, also gerade beim vierten Satz gibt es eine Anekdote, wo es eine Stelle gibt, wo man ganz weit auseinanderliegende Akkorde spielen muss. Und Rostropowitsch erzählt, dass Schostakowitsch nie hinbekommen hat und am Schluss haben sie es vierhändig gespielt. Also ich glaube, man darf da auch irgendwie so ein bisschen eine Lockerheit behalten, was das angeht. Aber es ist natürlich immer extrem interessant und kann einem ganz viele Ideen geben.
1: Hören Sie sich sowas auch an, Andreas Werner, wenn Sie diese Cellosonate aufnehmen? Gehen Sie da nochmal rein ins historische Dokument und hören, wie hat der Komponist selber gemeint?
0: Nein, weil da ist das Wichtigste, wie der Interpret, also wie der Musiker oder die Musikerin, das spielt. Und da kann sein, dass ich mich damit auseinandersetze, mit dem Aufkommen der Metronomzahlen, so Beethoven und so, war es ein bisschen klar, wie der Komponist das vorstellt, aber mir geht's da so wie dir. Ich würde das wirklich nicht überinterpretieren, weil Sinn von der Musik, die wir machen, ist ja, dass wir sie machen, dass du dieses Stück spielst und nicht, dass du das so spielst, wie Schostakowitsch das gespielt hat. Sonst müssen wir nicht mehr Musik machen. Da gibt's eine finale Interpretation und die hören wir uns immer wieder an. Das möchte natürlich niemand. Da bin ich also sehr, sehr locker. Es muss logisch sein. Ich muss kapieren können, warum er das macht. Das finde ich wichtig. Aber ob jetzt ein bisschen was langsamer ist oder schneller ist, das kommt auf den Raum drauf an. Das kommt auf die Situation drauf an. Ist es ein Live-Konzert? Ist es eine Produktion? Ist es eine sonstige Aufnahme? Ist Bild dabei? Ist nicht Bild dabei? Das ist immer, immer wechselnd. Und also sonst, wenn wir da immer gucken, welche Nummer steht da jetzt dran und wie muss ich das machen, dann machen wir keine Musik mehr.
1: Und jetzt löse ich noch Aufnahme 4 auf. Sie haben vorhin vermutet, das sei möglicherweise eine Live-Aufnahme, Andreas Werner. Da haben Sie recht. Das ist eine Live-Aufnahme mit Martha Argerich am Klavier und Mischa Majski am Cello. Oh. 2005 ist diese CD beim Label Deutsche Grammophon erschienen und die Live-Aufnahme fand in Brüssel statt.
0: Da dampft die Energie von
1: ja. Ich fand, das hat man eben auch gehört. Deswegen habe ich diese Aufnahme auch reingenommen. Ich höre da sehr viel Energie. Und Martha Argerich macht ja gerade jetzt auch in älteren Jahren sehr viele Live-Aufnahmen. Und man hört da wirklich auch eine Energie, auch wenn nicht alle Töne da sind.
2: Ich finde es oft extrem angenehm, zwischen den ganzen perfekt eingespielten Aufnahmen ab und zu mal sowas, wo vielleicht auch mal ein schiefer Ton da ist. Also eben, wir haben es jetzt nicht in die nächste Runde genommen, aber manchmal kann es fast ein bisschen gut tun. Andererseits könnte man auch einfach ins Konzert gehen, wenn man das hören will.
1: Aber vielleicht motiviert einen ja solch eine Aufnahme auch extra noch ins Konzert zu gehen und Martha Argerich, die ja schon 85 Jahre ist, sie nochmal zu erleben.
0: Und noch topfit übrigens.
1: Und noch topfit.
0: Ist topfit, ja.
1: Also die Aufnahme verabschieden wir in Ehren. Wir machen also weiter mit den Aufnahmen 1, 2 und 5 hier in der Diskothek auf SRF 2 Kultur. Am Mikrofon ist Jenny Berg und meine beiden Gäste hier im Studio sind nach wie vor die Cellistin Kalla Keller und der Tonmeister Andreas Werner. Und ich habe es am Anfang schon gesagt, die Cellosonate von Dmitri Schostakowitsch, die heute unser Thema ist, die hat 4 Sätze. Wir können also in den 3 Runden der Diskothek nicht alle Sätze hören. Und der Satz, auf den wir jetzt verzichten müssen, ist der 2. Satz. Ich spiele Ihnen mal ganz kurz den Beginn an von diesem 2. schnellen Satz.

0: Fast ein Rausschmeißer, dieser zweite schnelle Satz. Kalla Kalla, ist das ein Stück, was so richtig Spaß macht auf dem Cello?
1: Ja, das ist ganz sicher. Vor allem der Anfang, eben, der ist auch nicht so schwierig. Da kann man einfach drauf losspielen.
0: Alle Energie rauslassen.
1: Genau, genau.
0: Ich habe dazu gelesen, dass man hier das Bild der Industrialisierung hören kann, die damals gerade aufkam und diese ganzen schnellen Maschinen und alles wird schneller und dieses ganz Gleichmäßige, dass man das auch hört in dieser Musik und dass Schostakowitsch ja auch in so einer Cellosonate solche Strömungen der Zeit aufgenommen hat.
2: Könnte sein, so ein bisschen Mosolow, Eisengießerei und ja. So, diese Dinger. Man muss vielleicht noch sagen, der erste Satz, der hört ganz, ganz leise auf. Also eben nichts mit so einem D-Moll-Akkord, der wirklich nirgendwo hingeht. Und dann kommt back das. Und der Satz ist sehr kurz, den wir jetzt gerade gehört haben, ist nur 2,5 Minuten lang. Es ist wie so ein kurzes Aufbäumen, ist dann im dritten Satz, den wir jetzt wahrscheinlich besprechen werden, wieder in das Metrumlose geht, in das Nichts geht, in die Verlöschung. Verlöschung ist vielleicht ein gutes Wort.
0: Genau, zu diesem dritten Satz, dem Largo, kommen wir jetzt in Runde 2 in der Diskothek. Ja, was sagen Sie zu diesem Satz, Kalla Kalla? Welche Überschrift würden Sie dem geben?
1: Vielleicht, also wieder schwierig mit einem Wort diese ganze Musik zusammenzufassen. Unmöglich eigentlich. Aber ich glaube, das Wort Resignation kommt mir irgendwie in den Sinn.
0: Resignation auch vor dieser politischen Situation, in der sich Schostakowitsch damals befand?
1: Ja, das kann sein. Es kann aber auch sein, dass es etwas Persönliches, Individuelles ist. Aber es fühlt sich so ein bisschen an wie so eine Erschöpfungsdepression nach allem, was schon passiert ist in der Sonate, die aber nicht so schnell aufhört. Also die ziemlich lange ohne Auflösung so sich erstreckt.
0: Dann hören wir mal, wie unsere drei verbliebenen Aufnahmen diese Erschöpfungsdepression zum Klingen bringen. Und wir beginnen mit Aufnahme 1.

0: Aufnahme 1 war das mit dem Beginn des dritten Satzes aus Schostakowitschs Cellosonate Opus 40. Dieser Satz ist mit Largo überschrieben. Möchten Sie auch hier direkt im Anschluss die nächste Aufnahme hören zum Vergleich?
1: Ja, gerne.
0: Dann machen wir das. Aufnahme 2 mit demselben Ausschnitt.

0: Das Largo, der dritte Satz aus der Cellosonate von Dmitri Schostakowitsch. Daraus haben wir gerade den Anfang gehört in Aufnahme 2. Andreas Werner, Sie haben noch in Runde 1 gesagt zu dieser Aufnahme 2, dass da zwei Alpha-Tiere am Werk sind, die auf jede einzelne schöne Stelle ihren Scheinwerfer richten. Wie war das hier jetzt bei diesem Largo?
1: Ja, ich fange mal mit der Aufnahme an. Also es bestätigt einen eigentlich. Also ich fand den Anfang eigentlich schön gespielt. So fast vibratolos, eigentlich nur ein Aushauchen von Lebenskraft. Und dann kam das Klavier dazu in Takt 5. Es wurde schlagartig ein anderes Tempo. Der war viel langsamer.

haben die eigentlich auch ganz, ganz gut gemacht. Aber es ist eigentlich immer ist dieser Pfeil auf dem Bild, was ich vorhin gemeint habe, auf diesem schönen Gemälde, dieser Post-it, wo man drauf hin zeigt, guck mal, wie toll das ist. Und ganz extrem wird es dann eben, und da hat es bei mir dann aufgehört, zum Beispiel Takt 28, wo diese linke Hand kommt im Klavier. Das ist eigentlich nur ein ganz kleiner Durchgang. Bo, bo, bo, bi, da, da, da, da. Und das wird gespielt, als ob es ein Klavierkonzert wäre, als ob die ganze Welt auf diesen Takt gewartet hat.

0: es ist mir einfach zu viel. Es ist wie wenn ein Mensch trauert und ich rede den voll, warum man jetzt nicht trauern muss oder was eigentlich in der Trauer so schön ist. Und lass doch mal einfach die Musik reden, die ist so unglaublich. Also man muss wissen, der zweite Satz endet in einem Riesengetöse.
1: Der Schnelle.
0: Kurz und getöst und wow. Und dann kommt das. Und dann muss ich nicht nochmal zeigen, was ich für ein toller Pianist bin. Und gleichzeitig die Sachen, die ich mega schön finde, hat die Cellistin oder der Cellist dann auch. Ein bisschen wird da auch so ein paar Phrasierungen, fallen so ein bisschen unter den Tisch, zum Beispiel dieses Glissando in Takt 36, was ich bei der ersten Aufnahme sehr schön fand.

0: Das war so wie so ein Portamento, wo man so ein bisschen hochrutscht. Aber dieses Intensive, das hat mir wirklich gefehlt. Toll gespielt, toll zusammen, auch tolle Balance, finde ich, mit dem Klavieristen. Zwei wirklich gleichberechtigte Partner, alles prima. Aber ich werde nicht warm mit dieser Aufnahme. Mhm. Ich habe gehofft, das passiert jetzt bei dem Satz.
1: Und Aufnahme 1, wie
0: hat
1: die
0: Aufnahme 1, die hat mir gut gefallen. Also das, was wir am Anfang so ein bisschen bedauert haben, fand ich jetzt hier ein schöner Gegensatz. Das ist wirklich geflossen. Fand ich jetzt einen schönen Dialog eigentlich. Es hat mich nicht so total überzeugt wie der erste Satz mit der Aufnahme 5, wo das einfach total ruhig war. Aber eigentlich fand ich das noch sehr schön, auch vom Aufbau her, wieder von den unterschiedlichen Dynamiken. Ein Vertrauen in die Musik und ein Vertrauen in die Trauer sozusagen, das war da.
1: Carla Keller, wie ging es Ihnen mit diesen beiden Aufnahmen?
2: Mir ging es ähnlich. Ich fange auch bei der zweiten an. Wunderschöner Cello-Klang, warm und dunkel und hat alles, was man am Cello will.

ich frage mich, ob es immer nötig ist jetzt in diesem Satz, dass es immer so schön und voll klingt. Viel wurde aber auch schon gesagt. Ich glaube, was mir im Gegensatz dazu bei der ersten Aufnahme gefallen hat, ist, dass in Stellen wie zum Beispiel Takt 39, wo ein Forte steht und man wirklich laut spielen muss, dass es sich anfühlt, als wäre das mit einer riesen Anstrengung verbunden.

das fand ich in der ersten Aufnahme sehr schön, dass es klingt, als wäre die Person oder die Musik eigentlich müde, aber man muss jetzt da, man muss es jetzt machen und man schafft es auch irgendwie, aber es ist sehr anstrengend. Und bei der zweiten Aufnahme fand ich eben, es hat sich ein bisschen zu einfach angefühlt, irgendwie diesen schönen lauten Klang zu erzeugen.

mir hat auch, also es gibt verschiedene Ansätze, eben diesen Anfang zu spielen. Entweder man denkt wirklich ohne Puls oder man hat schon von Anfang an irgendwo dieses Gefühl von Puls. Das war jetzt bei der ersten Aufnahme der Fall.

0: Und ich fand das irgendwie stimmig. Also es hat angefangen und sich dann direkt so entwickelt. Aber gleichzeitig war es auch noch sehr schlicht und sehr fein gestaltet. Auch eben die ersten Töne ohne Vibrato, das finde ich hier sehr schön.
1: Eine dritte Aufnahme haben wir noch hier in der Runde 2 der Diskothek. Hören wir denselben Ausschnitt noch einmal in Aufnahme 5.

0: Aufnahme 5 war das mit dem Beginn des Largos, dem dritten Satz in Schostakowitschs Cellosonate. Carla Keller, Sie haben vorhin gesagt, Aufnahme 2 hätte immer so einen wunderschönen, warmen Cello-Klang. Wie war das hier in Aufnahme 5?
1: Ganz anders. Also der Anfang wurde wirklich größtenteils ganz ohne Vibrato gespielt, wofür man auch ziemlich mutig sein muss, vor allem weil man halt den Rostropowitsch-Cello-Klang im Ohr hat.
0: Mit viel Vibrato.
1: Wo nie eine Note nicht vibriert wird und nicht gepflegt wird. Und ich fand das aber in Kombination mit, man spielt diesen Satz, diesen Anfang mit Dämpfer. Und ich fand das spannend zusammen, weil der Dämpfer reduziert oder verengt den Klang ja schon und dann noch kein Vibrato. Das macht wirklich so ein bisschen eisigen Klang dann, was ich hier sehr passend finde irgendwie.

0: aber auch vielleicht fast ein bisschen unangenehm am Anfang zum Hören und ungewohnt. Hier hatten wir jetzt wirklich Totenstille und Windstille, also es war kein Puls da von Anfang an. Das ist mutig, weil der Satz ist wirklich lang, fast so lang wie der erste Satz. Und ich glaube, dass es eine bewusste Entscheidung ist, aber man spannt die Zuhörerinnen wirklich so ein bisschen auf Folter. Und es ist nicht angenehm, so eine langsame, überspannte Melodie zu hören. Aber irgendwie finde ich es ist eine Entscheidung und ich kann sie nachvollziehen und ich, ja. Vor allem, was ich eigentlich schön finde, ist, dass dadurch auch später dann beim zweiten Einsatz, Takt 21, wo diese Vokalis kommt.
1: Und das Herzklopfen und im Klavier.
0: Und das Herzklopfen im Klavier, dass auch dort sich die Melodie extrem erschöpft anfühlt. Also es ist langsam, es braucht viel Kraft und ich finde, das passt aber.

0: Andreas Werner.
1: Ja, Totenstille, hast du wunderschön gesagt. Das ist genau das. Es ist Totenstille. Es ist der totale Totenstille. Zufällig spielt da ein Cello, aber es spielt vielleicht irgendwas. Ich weiß nicht, was es spielt. Ich habe keine Ahnung, wo das hingeht. Und genau so ist es gespielt. Wirklich, also wie du sagtest, mit vollem Risiko. Das kann auch schief gehen. Ne? Und das wirklich so aus dem Nichts zu spielen und dann aber wieder so Übergänge spielen, die unglaublich schön ist. Wenn Sie mal hören wollen, von 9 auf 10.

0: ist ja Wahnsinn, wie das funktioniert. Auch mit der Dynamik, keiner muss sich da jetzt irgendwie zeigen oder es ist einfach nur gespielt. Oder Tag 23 ist mir aufgefallen oder dieses Glissando in Tag 26. Das sind alles so Sachen, wo die im Dienst, also ich wiederhole mich, ich weiß, aber ich die im Dienst von der Musik stehen. Also auch der Pianist zum Beispiel, die Takte 17 bis 19, das ist ein Crescendo drinstehen, aber das ist ganz schwer, weil das sind lange Noten. Und lange Noten ein Crescendo machen, das kann man als Streicher gut, aber als Pianist kann man das natürlich nicht.
1: Weil der Ton verklingt dann.
0: Ja, der ist das weg und der wird halt immer lauter, aber das ist auch toll gemacht.

0: und dann wurde der Puls go, go, go, go, go. Also, das ist der Hammer. Also, das ist doch ziemlich Gänsehaut da gewesen. Das ist eigentlich die einzige Aufnahme, wo ich ein bisschen Gänsehaut gekriegt habe. Ich finde die wirklich sehr gut. Ich muss sagen, der Cellist ist ja hammermäßig. So toll. Also,
1: oder die Cellistin.
0: Oder die, und ich muss sagen, der Cellist oder die Cellistin, Musikerin, ist fantastisch. Das ist wirklich, also, es ist unglaublich gut.
2: Ich glaube auch, dass man das gut einem Publikum zutrauen kann. Also ich glaube oft, ich kenne dasselbe, das Gefühl von, ist es dann zu lang, können sich die Leute konzentrieren. Aber ich glaube, erst in diesen Momenten wird man wirklich gebannt von dem, was passiert. Und diese Reduktion ist auch oft das, was dann eben die Menschen die Ohren spitzen lässt.
0: Und ihnen auch zutraut, in das Ultimative zu gehen, weil vielleicht löst es ja auch Ängste aus. So wie Stille bei uns ja auch Ängste auslöst. Ich glaube, das darf man unbedingt zutrauen. Jedenfalls muss ich nicht zeigen, was ich aus dieser Musik mache.
1: Jetzt sind wir am Ende der Runde 2 angekommen. 3 Aufnahmen haben wir gehört und von einer müssen wir uns noch verabschieden, bevor wir dann in der Schlussrunde den letzten Satz, wieder einen schnellen Satz, hören werden.
2: Ich glaube, wir sind wahrscheinlich der gleichen Meinung, dass wir uns von der 2. Aufnahme verabschieden.
0: Die haben wir jetzt, glaube ich, gehört.
1: Schön, ein schnelles Urteil. Dann verabschieden wir in Ehren Aufnahme 2. Jetzt kann ich wieder auflösen, wer da gespielt hat. Haben Sie eine Vermutung?
0: Ich traue mich das gar nicht mehr. Ich habe mich schon so oft geirrt.
1: Ja, darum geht es ja auch in der Sendung gar nicht, ob genau. Man jemanden erkennt. Aber es gibt wirklich sehr, sehr viele Aufnahmen von dieser Sonate.
0: Ja. Vielleicht junge Leute könnte ich mir vorstellen.
2: Und SolistInnen an beiden Instrumenten.
1: Es sind keine jungen Leute, sondern Olli Mustonen am Klavier, der Finne, und Steven Isserlis am Cello, der Brite. 2018 ist diese Einspielung beim Label Hyperion erschienen. Und ich meine, die beiden haben diese Sonate auch 2-mal aufgenommen und das ist die 2. Version.
0: Also die spätere dann. Gut, aber also die waren beide da noch relativ jung. Das ist nicht ganz falsch, oder? Also,
1: ja, aber sie waren nicht 20.
0: Nee, sie waren nicht 20, aber sie waren auch nicht 70.
1: Nein, das nicht, aber erwachsen.
3: Solisten.
1: Ja, Solisten, ja.
3: Solisten.
1: Aber ich fand trotzdem, diese Aufnahme hat irgendwo eine Energie gehabt, dass man wissen will, ja, warum machen die das so? Wie geht's weiter?
0: Absolut.
1: Auf jeden Fall eine extreme Aufnahme, die ja einen schönen Kontrast bildet zu diesen anderen Einspielungen.
0: Und wir hören ja auch immer nur einen Teil. Also vielleicht löst sich diese ganze Interpretationssache dann hinterher auf und denkt, deswegen. Mhm. Aber das ist halt das Los dieser Sendung.
1: Das ist das Los dieser Sendung, genau. Dann gehen wir in der 3. und letzten Runde weiter mit den Aufnahmen 1 und 5 hier in der Diskothek auf SRF 2 Kultur. Wir sprechen über die Cellosonate Opus 40 von Dmitri Schostakowitsch. Mein Name ist Jenny Berg und mit mir im Studio sind die Cellistin Carla Keller und der Tonmeister Andreas Werner. Und jetzt kommen wir zum Schlusssatz dieser Sonate. Wieder ein schneller Satz. Allegro. Ganz am Anfang der Sendung haben wir einen Ausschnitt vom Schluss gehört, die Verfolgungsjagd. Ja, das ist schon ein Satz, wo man ein bisschen den Filmmusikkomponisten heraushört, oder Andreas Werner?
0: Könnte man so deuten. Ich verweise wieder auf meine Bemerkung ganz am Anfang. Man sagt ja auch, mit diesem Satz wollte Schostakowitsch ein bisschen Stalin ruhig stellen, sozusagen, dass man noch einen lustigen Satz macht. Das macht er ja in der 5. Sinfonie auch, wo er einen Schlusssatz macht, der so lächerlich simpel ist, dass es wirklich jeder merken musste, dass er Stalin da wirklich verkohlt.
1: Weil das sein Programm, Stalins Programm, ja, das ist ein absurdum führt.
0: Das ist ein minutenlanger D-Dur-Schluss, der hört nicht auf. Und also jeder findet das total Quatsch. Und das hat Stalin, der war ja nicht verschlossen gegenüber der Musik, der hat es da wahrscheinlich schon gemerkt. Und das hat ihn dann wahrscheinlich doch auch ziemlich Probleme gemacht. Könnte man so sehen. Ich glaube, es ist mehr so zurückspringen in eine ganz andere Welt, die aber dann doch sehr skurril ist nach diesem Trauersatz, den wir vorhin gehört haben.
1: Carla Keller, was würden Sie für eine Überschrift diesem Satz geben?
2: Völlig abgedreht einfach. Also nicht mehr mit den Füßen auf dem Boden der Realität.
1: Dann hören wir mal, welche der beiden Aufnahmen auch so abgedreht vielleicht spielt. Ich bin gespannt und wir beginnen mit Aufnahme 1.

Aufnahme 1 war das mit dem Beginn des vierten Satzes aus Schostakowitschs Cellosonate. Allegro ist dieser Satz überschrieben und ich schlage vor, dass wir direkt im Anschluss Aufnahme 5 hören.

0: Aufnahme 5 war das mit dem Beginn des Schlusssatzes aus Schostakowitschs Cellosonate. Ja, Carla Keller, wie haben Ihnen diese beiden Aufnahmen hier gefallen im Schlusssatz?
1: Mir haben beide ziemlich gut gefallen. Gerade zum Beispiel am Anfang dieses Motiv, das ja alleine anders gespielt wie ein Motiv aus der Prü-Klassik oder so klingen könnte. Aber dann immer mit diesem Anrollen und so dann plötzlich diesen spöttischen Charakter bekommt. Und ich finde, das haben CellistInnen in beiden Aufnahmen sehr gut gelöst, dass es wirklich diesen irgendwie sarkastischen Unterton bekommt von Anfang an.

und dann zum Beispiel in Takt 29, besonders in der ersten Aufnahme, dieses Raufgleiten, irgendwie so dieses tänzerische, ein bisschen betrunkene Raufschwanken. In der ersten Aufnahme hat mir beim B-Teil quasi, also Takt 43, im Cello ein bisschen das Grobe gefehlt. Also ich fand, das war ziemlich phrasiert und ich glaube, das ist dort eigentlich nicht nötig, weil das sind ja wie absurde Fingerübungen oder Etüden, die da von beiden Instrumenten abwechselnd gespielt werden, die absolut keinen Sinn haben. Und ich finde, man muss dem auch keinen Sinn geben. Man kann das wirklich einfach runterrattern und das gibt dem eigentlich die stärkste Wirkung.

In Aufnahme 5 hat mir dieser wilde Ritt im Klavier, Takt 104, sehr gut gefallen. Das ist wirklich, es ist quasi fast so wie eine Volksmusikgruppe, wo da der Bass unten vor sich hin rattert und dann die Bratsche mit den Nachschlägen und drüber spielt die Geige irgendeine schräge Melodie. Und ich finde es cool, wenn es richtig, richtig wild klingt.

0: was mir auch gut gefallen hat in Aufnahme 5, also es gibt ja im Detail, also 181, wo diese quasi Czerny-Klavierübungen kommen, auch wieder komplett sinnlos. Ich finde, für mich ist das der Teil, wo wirklich alles einfach auseinanderfällt und man wird komplett verrückt oder manisch. Und dort hat es mir eben gefallen, wie der Klavierklang wirklich eigentlich richtig hässlich oder hart war. Mir kommt da manchmal das Bild so von einem Teenager, der ganz stolz ist, wie schnell er schon spielen kann und dann einfach aufs Klavier hackt, wie er nur kann. Und ich finde, das passt aber dort sehr gut. Und dann, wenn eben das Cello einsetzt mit diesem Beil, auch mit diesem Hacken, mit diesen Schlägen, wird das alles noch extremer und es ist der perfekte Ort, um einen Pianisten zu stressen, weil man kann
1: Tempo machen.
0: Immer Tempo machen und für das Cello ist es komplett einfach, aber das Klavier ist da am Schwitzen und ich fand es cool, wie viel Noise, also Geräusch und Nebengeräusche da in der Aufnahme 5 im Cello auch vorhanden waren, weil es dann wirklich extrem grob und aggressiv wird.

0: und dann auch am Schluss dieses Teils in Takt 222 die Oberstimme im Klavier, wie die da noch die letzten Takte noch ausgereizt hat, bis es wirklich gar nicht mehr geht. Das hat mir auch sehr gefallen. Ich habe jetzt vor allem über die fünfte Aufnahme geredet. Vielleicht kannst du, Andreas, ja noch etwas zur ersten sagen.
1: Ja, also es ist der totale Wahnsinn, oder? Es ist einfach, da geht alles aus dem Leim, aber nicht im positiven Sinne. Also es ist kein übermütiges durch sich hinspielen, sondern ich erlebe das als, ja, wenn man wirklich extrem traurig ist, dann kann man manchmal auch so eine Verzweiflung kriegen und möchte in die Welt rausschreien und das ist, dann nimmt man auch keine Rücksicht mehr drauf auf irgendwelche Ungerechtigkeiten. Ich glaube, das ist was. Vielleicht kann man noch eine tonmeisterliche Sache sagen, wenn Sie mal hören, wie die Klanglichkeit der beiden Aufnahmen ist. Die erste ist deutlich trockener.

0: Für dieses Stück wird eigentlich die Klanglichkeit von der Aufnahme 1 meines Erachtens ein bisschen besser passen.
1: Weil man genauer hinhören kann, oder?
0: Weil es, ja, dieses Spröde, dieses, was du gerade sagtest, dieses Kratzige, dieses Aha, das kommt natürlich dann viel besser raus, als wenn der Raum so ein
1: Hall macht und alles so edel.
0: Ja, so ein dämpfendes Wohlwollen drüber macht. Aber es ist nur eine Klitzekleinigkeit, also das ist sicher nichts, was irgendwie abwertet oder so, das ist auch eine Geschmackssache. Aber ich fand also die Aufnahme 5 wieder sehr gut, zum Beispiel, was einfach toll eingesetzt ist, dieser erste Fortissimo-Einsatz im Takt 41, der kommt ein winziges bisschen spät und hat dadurch einen viel größeren Effekt. Bei der ersten Aufnahme kommt er fast ein bisschen früh und bei der fünften Aufnahme kommt er wirklich ein bisschen spät und dadurch kriegt man noch einen viel größeren Schreck. Und dieser Mut zur Imperfektion, zur Hässlichkeit, kann man auch sagen, ist natürlich fantastisch bei der Aufnahme 5. Also für mich ist es ein Fotofinish, um Ihre Frage jetzt schon wegzunehmen. Also für mich ist ein Fotofinish aber eigentlich doch eindeutig, dass ich würde die Aufnahme 5 eigentlich vorziehen. Aber die Aufnahme 1 ist eine super Alternative zum Vergleichen, auch was dieses Werk alles hergibt.
1: Ja, sehr schön. Also ich entnehme Ihren beiden Voten, dass Ihnen beide Aufnahmen sehr, sehr gut gefallen und die Tendenz aber Richtung Aufnahme 5 geht.
0: Ich finde es auch spannend, wenn die Dinge, die man in den ersten Durchläufen sagt, sich eigentlich bewahrheiten sozusagen. Wenn sie plötzlich total anders ist, dann wird es schwierig, weil dann weiß man natürlich nicht, was fehlt noch, was haben wir jetzt nicht gehört. Deswegen würde ich jetzt wirklich allen hören, ans Herz legen, hören Sie es mal an. Es ist wirklich sehr gut zu hören. Es ist auch ein guter Bezug, den man zu Schostakowitsch zeigen kann. Und dann würde ich auch mal gerade auf die 15 Sinfonien gehen, die wirklich ganz ähnlich spannend und aufregend sind. Und ein Zeugnis der Weltgeschichte, muss man auch sagen.
1: Das stimmt, ja. Das hören wir auch schon in dieser Sonate, obwohl nur ein quasi kleines Kammermusikwerk ist, klein im Sinne der Besetzung, aber man hört hier auch Zeitgeschichte.
0: Ja.
1: Ja, am Schluss der Diskothek haben wir ja noch Zeit, eine Aufnahme zu spielen. Für zwei reicht die Zeit meistens nicht. Also von welcher Aufnahme würden Sie gerne noch mehr hören für unsere Hörerinnen und Hörer? Von welcher Aufnahme sollen wir noch was nehmen?
0: Ja, dann machen wir auch die fünfte, oder? Jetzt müssen wir auch wissen, wer da gespielt hat.
1: Also dann lösen wir jetzt auf, wer da gespielt hat. In Aufnahme 1 gibt es eine Beteiligung aus der Schweiz. Nämlich hier spielt Francesco Piemontesi am Klavier, der Schweizer Pianist, und der deutsche Cellist Daniel Müller-Schott spielt hier. Diese Einspielung ist 2015 beim Label Orfeo erschienen. Ja, was sagen Sie zu diesem Duo, jetzt wo Sie hören, wer das ist?
0: Ich kenne ihn ein bisschen, ich finde es ein artig guten Cellisten.
1: Den Daniel Müller-Schott.
0: Den Müller-Schott und den Francesco kenne ich auch. Das ist super. Den kenne ich allerdings als Solist, nicht als Begleiter und hat mich sehr überzeugt.
2: Ja, mich überrascht es auch nicht.
0: Ja.
1: Und auch in Aufnahme 5 gibt es eine Schweizer Beteiligung. Nämlich hier hören wir die Cellistin Sol Gabetta. Sie hat diese Sonate zweimal aufgenommen mit zwei verschiedenen Pianistinnen. Und das hier ist die ältere Einspielung mit Mihaela Ursuleasa. 2008 ist diese Einspielung beim Label RCA erschienen. Und kurz darauf ist die Pianistin Mihaela Ursuleasa leider verstorben an einem Gehirnaneurysma. Und später hat Sol Gabetta diese Sonate noch einmal aufgenommen mit Hélène Grimaud. Und ich muss sagen, mir gefällt aber diese hier besser. Sie ist irgendwie rauer. Genau das, was man eigentlich bei Schostakowitsch möchte. Die schönen Melodien und diese Rauheit, das höre ich hier mehr in dieser älteren Einspielung. Dann bedanke ich mich bei meinen beiden Gästen, Carla Keller und Andreas Werner. Schön, dass Sie mit mir hier diskutiert haben. Für die Technik war heute verantwortlich Michael Studer. Und Sie, liebe Hörerinnen und Hörer, finden wie immer alle Angaben zu unserer Sendung und zu den gespielten Aufnahmen im Netz unter saf.ch/diskothek. Dort können Sie auch die gesamte Sendung online nachhören. Jetzt hören wir aber noch einmal einen längeren Ausschnitt aus der Cellosonate von Dmitri Schostakowitsch in der knappen Siegeraufnahme dieser Diskothek mit der Cellistin Sol Gabetta und der Pianistin Mihaela Ursuleasa.

0: Und hier müssen wir uns leider ausblenden aus der Cellosonate von Dmitri Schostakowitsch, die Cellosonate Opus 40 in der Siegeraufnahme mit der Cellistin Solga Betta und der Pianistin Mihaela Ursuleasa. Diese Aufnahme hat meinen beiden Gästen in der Diskothek heute am besten gefallen. Ja, das war's für heute mit der Diskothek auf SRF 2 Kultur. Am Mikrofon verabschiedet sich Jenny Berg.
1: Die Nachrichten von SRF um 22 Uhr mit Olivia Limacher. Wechsel an der Regierungsspitze in Großbritannien. Nach Keir Starmers Rücktritt ist dessen Labour-Partei unter Druck. Nach neuen Gesprächen mit dem Iran, die USA lockern Sanktionen auf iranisches Öl vorübergehend. Das Wetter morgen meist sonnig und am Nachmittag 32 bis 36 Grad heiß. Wir beginnen in Großbritannien. Dort hat Premierminister Keir Starmer nach knapp 2 Jahren seinen Rücktritt als Chef der Labour-Partei und damit auch als Premierminister angekündigt. Seine Popularität war zuletzt stark gesunken. Starmer bleibt Regierungschef, bis seine Labour-Partei einen Nachfolger oder eine Nachfolgerin gewählt hat. Als Favorit gilt Andy Burnham, der Stadtpräsident der Region Manchester. Die Hauptgegnerin von Labour ist die Rechtspartei Reform UK von Nigel Farage. Auf die Frage, was der Rücktritt von Starmer für die Parteienlandschaft bedeutet, sagt Großbritannien-Korrespondent Michael Gerber in der Tagesschau.
2: Es bedeutet zuerst einmal einen Neuanfang. Keir Starmer ist es nicht gelungen, die Sorgen und Nöte der Wählerinnen und Wähler abzuholen und sie anzusprechen, ihnen Konzepte vorzulegen, die eben zu Reform UK hinneigen. Es ist ihm nicht gelungen, eine kohärente Migrationspolitik zu machen. Es ist ihm auch nicht gelungen, aufzuzeigen, wie er den Kleinbetrieben helfen will, die von der Wirtschaftskrise besonders stark betroffen sind. Da scheint Andy Burnham Antworten zu haben. Im lokalen Wahlkreis hat er die Menschen dafür begeistert. Ob ihm das auch auf nationaler Ebene gelingen wird, Reform UK auf diesen Politikfeldern zurückzudrängen, wird er zuerst zeigen müssen, falls er denn die Wahl macht. Zum Parteichef und zum Premierminister. Man darf gespannt sein, welche Antworten er da auf nationaler Ebene liefern würde.
1: Sagt Großbritannien-Korrespondent Michael Gerber. Noch bis vor einigen Tagen haben die USA den Iran mit einer Seeblockade am Ölhandel gehindert. Nun hat Washington die jahrzehntealten Sanktionen auf iranischem Öl gelockert. Das US-Finanzministerium hat eine Erlaubnis ausgestellt, welche bisherige US-Verbote vorübergehend aufhebt für Produktion und Verkauf von iranischem Öl und Ölprodukten bis zum 21. August. Der Schritt ist Teil der Bemühungen der US-Regierung um ein Friedensabkommen mit dem Iran. Zuvor hatte US-Vizepräsident J.D. Vance erklärt, Iran werde Inspektionsteams der Internationalen Atomenergiebehörde IAEA wieder ins Land lassen. Der Sprecher des Außenministeriums in Teheran erklärte hingegen, man habe bei den Gesprächen am Sonntag auf dem Bürgerstock in der Atomfrage keine weiteren Zugeständnisse gemacht. Die Zusammenarbeit mit der IAEA werde gemäß dem geltenden Verfahren fortgesetzt, sofern das iranische Parlament und der oberste Nationale Sicherheitsrat zustimmten. Bei einer Schießerei in der kanadischen Stadt Montreal sind 3 Menschen ums Leben gekommen. Unter den Toten sind ein Polizist und der mutmaßliche Täter. Eine weitere Polizistin wurde verletzt. Das bestätigte die Polizei auf der Plattform X. Zuvor hatten die Behörden in einem jüdisch geprägten Quartier vor einem bewaffneten und gefährlichen Verdächtigen gewarnt. Später teilte die Polizei mit, der Verdächtige sei getötet worden. Die Hintergründe der Tat sind bislang unklar. Und noch zur Fußballweltmeisterschaft der Herren. Dort hat Argentinien Österreich besiegt mit 2:0. Argentinien rückt damit als Sieger der Gruppe J in die K.O.-Phase vor. Der argentinische Stürmer Lionel Messi steht mit seinen 2 Toren aus dieser Partie nun bei 18 WM-Treffern. Er überholt damit den Deutschen Miroslav Klose und ist der alleinige Rekordtorschütze bei Fußball-Weltmeisterschaften. Nun zu weiteren Meldungen des Tages in der Übersicht. Der Bundesrat will die Schweizer Kandidatur für die Olympischen und Paralympischen Winterspiele im Jahr 2038 mit maximal 200 Millionen Franken unterstützen. Die Spiele sollen dezentral in bestehenden Einrichtungen stattfinden. Finanziert werden sollen sie weitgehend privat. Im zentralafrikanischen Kongo Kinshasa haben die Behörden inzwischen mehr als 1000 bestätigte Ansteckungen mit dem Ebola-Virus registriert. Fachleute gehen von weiter steigenden Zahlen aus. Rund jede vierte Ansteckung endet tödlich. 254 Menschen sind seit dem neuesten Ebola-Ausbruch gestorben. Eine Impfung oder Therapie gegen den aktuellen Virustypen gibt es nicht. In Kolumbien wird aller Voraussicht nach ein Rechtsaußenpolitiker neuer Präsident. Abelardo de la Espriella kommt in der Stichwahl nach der ersten Auszählung auf knapp 50% der Stimmen. Der linke Kandidat Ivan Cepeda liegt weniger als einen Prozentpunkt zurück. Der langjährige frühere Chef der US-Notenbank Alan Greenspan ist im Alter von 100 Jahren gestorben. Das teilte seine Familie mit. Greenspan war von 1987 bis 2006 Chef der US-Notenbank Fed und gilt als Architekt der modernen US-Finanzpolitik. Die Börsendaten von 22.05 Uhr geliefert von SIX. Der Swiss Market Index schließt bei 13.849 Punkten plus 0,5%. Der Dow Jones Index in New York stand kurz vor Schluss bei plus 0,3%. Der Euro wird zu 92,40 gehandelt, der Dollar zu 80,86. Das Wetter. Morgen gibt es viel Sonnenschein. Am Nachmittag bilden sich einige Quellwolken. Am Nordrand der Schweiz und in den Alpen sind lokale Platzregen möglich. Es wird 32 bis 36 Grad heiß. Das waren Nachrichten von Radio SRF. Verantwortlich Konrad Muschk.
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Die Sinfonie Nummer 67 in F-Dur von Joseph Haydn wurde vom Kammerorchester Basel unter der Leitung von Giovanni Antonini interpretiert.

0: Ouvertüre, Vals und Barcarolle aus Gaîté Parisienne von Manuel Rosenthal nach Melodien von Jacques Offenbach. Das Orchestre Philharmonique de Radio France wurde von Yuta Casado dirigiert.
1: Und jetzt spielt der Pianist Oliver Schnieder den ersten Satz aus dem Konzert für Klavier und Streicher in A-Moll von Felix Mendelssohn Bartholdy. Er wird begleitet vom Musikkollegium Winterthur unter der Leitung von Douglas Boyd.

Sie hörten das Allegro, der erste Satz aus dem Konzert für Klavier und Streicher in A-Moll von Felix Mendelssohn Bartholdy. Es musizierten Oliver Schnieder, Klavier und das Musikkollegium Winterthur. Dirigent Douglas Boyd.

0: Sie hörten das Duett Che Suave Zeffiretto aus der Oper Le Nozze di Figaro von Wolfgang Amadeus Mozart. Die Solistinnen Gundula Janowitz und Edith Mattis wurden begleitet vom Orchester der Deutschen Oper Berlin unter der Leitung von Karl Böhm.
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0: Es erklang der zweite Satz, das Andante con moto aus der Sinfonie Nummer 2 in C-Dur von Joachim Raff. Sie hörten eine Aufzeichnung mit dem Orchestre de la Suisse Romande unter Neeme Järvi.
1: Michael O'Rourke spielt zusammen mit den London Mozart Players das Klavierkonzert Nummer 6 in C-Dur von John Field. Es dirigiert Matthias Barmatt.

Sie hörten das Klavierkonzert Nummer 6 in C-Dur von John Field. Der Pianist Michael O'Rourke wurde begleitet von den London Mozart Players unter Matthias Barmert.

Sie hörten die Arie De miei bolenti spiriti aus der Oper La Traviata von Giuseppe Verdi. Es sang der Tenor Deon van der Walt, begleitet vom Münchner Rundfunkorchester. Dirigent war Ralf Weikert.

0: Das war Ludwig van Beethovens Ouvertüre zum Singspiel »Die Ruinen von Athen«. Sie hörten eine Aufnahme mit dem Tonhalle-Orchester Zürich unter der Leitung von David Zinman.
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0: Wir hörten den vierten Satz aus dem Violinkonzert Nummer 4 in F-Moll, auch bekannt als Concerto Russe von Édouard Lalot. Der Solist Dmitri Smirnov wurde begleitet vom Kammerorchester Basel unter der Leitung von Heinz Holliger.
1: Alexander Aljabjew war ein russischer Komponist des 18. und 19. Jahrhunderts. Aus seiner Feder stammt das Trio für Klavier, Violine und Violoncello in A-Moll. Wir hören daraus zwei Sätze, Adagio und Allegretto. Es spielt das Beethoven-Trio Bonn.

Von Alexander Aljabjew erklang das Adagio und Allegretto aus seinem Trio für Klavier, Violine und Violoncello in a-Moll. Sie hörten eine Aufzeichnung mit dem Beethoven-Trio Bonn.

0: Die Nachrichten von SRF um Mitternacht mit Juliette Schild. In Großbritannien ist die Labour-Partei unter Druck nach dem Wechsel an der Regierungsspitze und Keir Starmers Rücktritt. Und in der EU soll Missbrauch von Kindern im Internet stärker bestraft werden. Mehr zu diesen Themen gleich. Das Wetter, es ist wieder meist sonnig und am Nachmittag gibt es 32 bis 36 Grad. In Großbritannien hat Premierminister Keir Starmer nach knapp 2 Jahren seinen Rücktritt als Chef der Labour-Partei angekündigt und damit auch seinen Rücktritt als Premierminister. Seine Popularität war zuletzt stark gesunken. Starmer bleibt Regierungschef, bis seine Labour-Partei einen Nachfolger oder eine Nachfolgerin gewählt hat. Als Favorit gilt Andy Burnham, der Stadtpräsident der Region Manchester. Die Hauptgegnerin von Labour ist die Rechtspartei Reform UK von Nigel Farage. Auf die Frage, was der Rücktritt von Starmer für die Parteienlandschaft bedeutet, sagt Großbritannien-Korrespondent Michael Gerber in der Tagesschau.
1: Es bedeutet zuerst einmal einen Neuanfang. Keir Starmer ist es nicht gelungen, die Sorgen und Nöte der Wählerinnen und Wähler abzuholen und sie anzusprechen, ihnen Konzepte vorzulegen, die eben zu Reform UK hineigen. Es ist ihm nicht gelungen, eine kohärente Migrationspolitik zu machen. Es ist ihm auch nicht gelungen, aufzuzeigen, wie er den Kleinbetrieben helfen will, die von der Wirtschaftskrise besonders stark betroffen sind. Da scheint Andy Burnham Antworten zu haben. Im lokalen Wahlkreis hat er die Menschen dafür begeistert. Ob ihm das auch auf nationaler Ebene gelingen wird, Reform UK auf diesen Politikfeldern zurückzudrängen, wird er zuerst zeigen müssen, falls er denn die Wahl macht, zum Parteichef und zum Premierminister. Man darf gespannt sein, welche Antworten er da auf nationaler Ebene liefern würde.
0: Das sagt Großbritannien-Korrespondent Michael Gerber. Noch bis vor einigen Tagen haben die USA den Iran mit einer Seeblockade am Ölhandel gehindert. Nun hat Washington die jahrzehntealten Sanktionen auf iranischem Öl gelockert. Das US-Finanzministerium hat eine Erlaubnis ausgestellt, welche bisherige US-Verbote vorübergehend aufhebt für Produktion und Verkauf von iranischem Öl und Ölprodukten bis zum 21. August. Der Schritt ist Teil der Bemühungen der US-Regierung um ein Friedensabkommen mit dem Iran. Zuvor hatte US-Vizepräsident J.D. Vance erklärt, Iran werde Inspektionsteams der Internationalen Atomenergiebehörde wieder ins Land lassen. Der Sprecher des Außenministeriums in Teheran erklärte hingegen, man habe bei den Gesprächen am Sonntag auf dem Birkenstock in der Atomfrage keine weiteren Zugeständnisse gemacht. Bei einer Schießerei in der kanadischen Stadt Montreal sind 3 Menschen ums Leben gekommen. Unter den Toten sind ein Polizist und der mutmaßliche Täter. Eine weitere Polizistin wurde verletzt. Das bestätigte die Polizei auf der Plattform X. Zuvor hatten die Behörden in einem jüdisch geprägten Quartier vor einem bewaffneten und gefährlichen Verdächtigen gewarnt. Später teilte die Polizei mit, der Verdächtige sei getötet worden. Die Hintergründe der Tat sind bislang unklar. Sexueller Missbrauch von Kindern findet oft auch online statt. Das will die EU künftig strenger bestrafen. Unterhändler des Europaparlaments und der Mitgliedstaaten haben sich auf neue Regeln geeinigt. Künftig soll es EU-weit einheitlich strafbar sein, KI-generiertes Missbrauchsmaterial zu erwerben, zu besitzen oder zu verbreiten. Zudem sollen Anleitungen zu sexuellem Kindsmissbrauch und das sogenannte Grooming, also die Kontaktaufnahme zu Kindern für sexuelle Zwecke, europaweit strafbar sein. Auch strafbar werden soll, für den Zugriff auf Livestreams von sexuellem Kindermissbrauch zu bezahlen. Die neuen Regeln sehen außerdem längere Verjährungsfristen und einen besseren Schutz der Opfer vor. Die Einigung muss noch formell bestätigt werden. Zu weiteren Meldungen. Der langjährige frühere Chef der US-Notenbank, Alan Greenspan, ist im Alter von 100 Jahren gestorben. Das teilte seine Familie mit. Greenspan war von 1987 bis 2006 Chef der US-Notenbank Fed und er gilt als Architekt der modernen US-Finanzpolitik. Der US-Musikproduzent Clive Davis galt als Entdecker der US-Sängerin Whitney Houston und orchestrierte maßgeblich die Karrieren von Aretha Franklin, Bruce Springsteen oder Santana. Nun ist er im Alter von 94 Jahren gestorben, wie seine Familie mitteilt. Davis war für über 300 Platz-1-Hits verantwortlich und gewann 5 Grammys. Noch zur Fußball-WM und zu einem Resultat vom Abend. Argentinien hat gegen Österreich gewonnen mit 2:0. Argentinien zieht damit in die K.O.-Phase ein. Der argentinische Stürmer Lionel Messi schoss gegen Österreich 2 Tore. Es waren seine WM-Treffer 17 und 18. Damit überholt Messi den deutschen Miroslav Klose. Er ist nun alleiniger Rekordtorschütze bei Fußballweltmeisterschaften. Und noch das Wetter. Es ist wieder sonnig heute. Am Nachmittag bilden sich einige Quellwolken. Am Nordrand der Schweiz und in den Alpen sind lokale Platzregen möglich. Es wird 32 bis 36 Grad heiß. Das waren Nachrichten von Radio SRF. Verantwortlich Juliette Schild.
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0: Der Pianist Oliver Schnieder spielte das Allegro Moderato aus der Klaviersonate A-Dur, Deutschverzeichnis 664 von Franz Schubert.
1: Hören wir nun von Wolfgang Amadeus Mozart das Konzert für Horn und Orchester Nummer 4 in S-Dur. Howard Griffiths leitet die Kamerata Schweiz, der Solist ist Ivo Dudler.

0: Wir hörten zuletzt von Wolfgang Amadeus Mozart das Konzert für Horn und Orchester Nummer 4 in S-Dur. Der Hornist Ivo Dudler wurde begleitet von der Kamerata Schweiz. Howard Griffiths dirigierte.
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Der Oboist Paul Dombrecht und das Ensemble Il Fondamento spielten das Oboenkonzert in D-Moll Opus 8 Nummer 9 von Antonio Vivaldi.

Wir hörten zwei Mitglieder des Trio Orelon mit der Romanze für Violine und Klavier in A-Dur von Amy Beach.

Sie hörten die beiden Sätze Andante Grazioso und Finale aus dem Bläserquintett in S-Dur Opus 88 vom Komponisten Anton Reicher. Das Berner Bläserquintett spielte.

0: Das war der zweite Satz aus der Sinfonie Nummer 6 in H-Moll, Opus 74, der Pathetik von Pjotr Iljitsch Tschaikowski. Die Wiener Symphoniker spielten unter der Leitung von Philipp Jordan.
1: Auf dem Programm steht nun die Sinfonie Nummer 5 in G-Dur von Georg Anton Bender. Es musiziert das Prague Sinfonia Orchestra unter der Leitung von Christian Bender.

Sie hörten die Sinfonie Nummer 5 in G-Dur von Georg Anton Bender. Es musizierte das Prague Sinfonia Orchestra unter der Leitung von Christian Bender.

0: Aground von Gottfried Finger. Moris Steger wurde vom Ensemble La Cetra begleitet.
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2: Auf dem Programm nun eine Aufnahme mit dem Pianisten Eldar Nebolsin, begleitet vom Radiosinfonieorchester Berlin unter der Leitung von Wladimir Ashkenazy. Sie spielen das Klavierkonzert Nummer 1 in E-Moll, Opus 11 von Frédéric Chopin.

Das war das Klavierkonzert Nummer 1 in E-Moll, Opus 11 von Frédéric Chopin. Der Pianist Eldar Nebolsin wurde begleitet vom Radiosinfonieorchester Berlin unter Wladimir Ashkenazy.

Die Nachrichten von SRF um 2 mit Juliette Schild. In Rumänien ist die Regierungsbildung gescheitert. Das Parlament hat am Abend den Kandidaten für das Amt des Ministerpräsidenten abgelehnt. Adrian Vestea wäre als Regierungschef vorgesehen gewesen. Der liberale Vestea erhielt aber nur 189 Stimmen. Für eine Wahl hätte er 233 Stimmen gebraucht. Nun muss der Staatspräsident Nicu Jordan einen neuen Kandidaten nominieren. Die vorherige proeuropäische Regierungskoalition war Anfang Mai zerbrochen. Damals hatten die Sozialdemokraten das Regierungsbündnis verlassen und die Regierung gemeinsam mit der extremen Rechten per Misstrauensvotum gestürzt. Der Kanton Nidwalden hat eine positive Bilanz gezogen nach dem Treffen auf dem Bürgenstock von Delegationen aus den USA, dem Iran und von Vermittlerstaaten. Wie der Kanton mitteilt, sei die Sicherheit während des Anlasses jederzeit gewährleistet gewesen. Die Kantonspolizei Nidwalden leitete den Sicherheitseinsatz zusammen mit anderen Polizeikorps, Bundesbehörden und mit der Armee. Die für die Bevölkerung geltenden Einschränkungen würden nun schrittweise aufgehoben und die Gesamtkosten für den Einsatz würden derzeit ermittelt. Laut der Justiz- und Sicherheitsdirektorin des Kantons Nidwalden, Karin Kaiser-Frutschi, laufen Gespräche mit dem Bund über eine Mitfinanzierung der Kosten. Weitere Meldungen bei der Explosion in einer Anlage zur Verarbeitung von